0: der Jeschimon gegenüber liegt.
1: Da machte sich Saul auf und zog hinab zur Wüste Sif und mit ihm 3000 auserlesene Männer aus Israel, um David in der Wüste Sif zu suchen. Und Saul lagerte sich auf dem Hügel Hachila, der Jeschimon gegenüber liegt, am Wege. David aber hielt sich in der Wüste auf. Und als er merkte, dass Saul ihm nachkam in die Wüste, sandte er Kundschafter aus und erfuhr, dass Saul gewiss gekommen sei. Und David machte sich auf und kam an den Ort, wo Saul sein Lager hielt, und sah die Stätte, wo Saul lag, mit seinem Feldhauptmann Abner, dem Sohn Neas. Saul aber lag im innersten Lagerring und das Kriegsvolk um ihn her. Da hob David an und sprach zu Ahimelech, dem Hethiter, und zu Abishai, dem Sohn der Zeruja, dem Bruder Joabs.
2: Wer will mit mir hinab zu Saul ins Lager?
1: Abishai sprach:
3: Ich will mit dir hinab.
1: So kam David mit Abishai in der Nacht zum Lager. Und siehe, Saul lag und schlief im innersten Lagerring, und sein Spieß steckte in der Erde zu seinen Häupten. Abner aber und das Volk lagen um ihn her. Da sprach Abishai zu David:
3: Gott hat deinen Feind heute in deine Hand gegeben, so will ich ihn nun mit seinem Speer an den Boden spießen, mit einem Mal, dass es keines zweiten mehr bedarf.
1: David aber sprach zu Abishai:
2: Tu ihm nichts zuleide, denn wer könnte die Hand an den Gesalbten des Herrn legen und ungestraft bleiben?
1: Weiter sprach David:
2: So wahr der Herr lebt, der Herr wird ihn schlagen, wenn seine Zeit kommt, dass er sterbe, oder wird in den Krieg ziehen und umkommen. Von mir lasse der Herr fern sein, dass ich meine Hand sollte an den Gesalbten des Herrn legen. Nimm nun den Spieß zu seinen Häupten und den Wasserkrug und lass uns gehen.
1: So nahm David den Spieß und den Wasserkrug zu Häupten Sauls, und sie gingen weg. Und es war niemand, der es sah oder merkte oder der erwachte, sondern sie schliefen alle, denn es war ein tiefer Schlaf vom Herrn auf sie gefallen. Als nun David auf die andere Seite hinübergekommen war, stellte er sich auf den Gipfel des Berges von Ferne, so dass ein weiter Raum zwischen ihnen war. Und David rief zum Kriegsvolk und zu Abner, dem Sohn Neas, und sprach:
4: Antwortest du nicht, Abner?
1: Und Abner antwortete:
5: Wer bist du, dass du so schreist zum König hin?
1: Und David sprach zu Abner:
4: Bist du nicht ein Mann? Und wer ist dir gleich in Israel? Warum hast du denn deinen Herrn, den König, nicht bewacht? Denn es ist einer vom Volk hineingekommen, deinen Herrn, den König, umzubringen. Das war nicht recht, was du getan hast. So wahr der Herr lebt, ihr seid Kinder des Todes, weil ihr euren Herrn, den Gesalbten des Herrn, nicht bewacht habt. Nun sieh doch nach, wo der Spieß des Königs ist und der Wasserkrug, der zu seinen Häupten war.
1: Da erkannte Saul die Stimme Davids und sprach:
5: Ist das nicht deine Stimme, mein Sohn David?
1: David sprach:
4: Es ist meine Stimme, mein Herr und König.
1: Und sprach weiter:
4: Warum verfolgt denn mein Herr seinen Knecht? Was habe ich getan und was ist Böses in meiner Hand? So höre doch nun, mein Herr, der König, die Worte seines Knechts. Reizt dich der Herr gegen mich, so lasse man ihn ein Speisopfer riechen. Tun's aber Menschen, so seien sie verflucht vor dem Herrn, weil sie mich heute verstoßen und nicht an dem Erbteil des Herrn teilhaben lassen und sprechen: Geh hin, diene anderen Göttern. So fließe nun mein Blut nicht auf die Erde fern vom Angesicht des Herrn. Denn der König von Israel ist ja ausgezogen, zu suchen einen einzelnen Floh, wie man ein Rebhuhn jagt auf den Bergen.
1: Und Saul sprach:
5: Ich habe gesündigt. Komm wieder, mein Sohn David. Ich will dir hinfort nichts Böses mehr tun, weil mein Leben heute in deinen Augen teuer gewesen ist. Siehe, ich habe töricht und sehr Unrecht getan.
1: David antwortete:
4: Siehe, hier ist der Spieß des Königs. Es komme einer von den jungen Leuten herüber und hole ihn. Der Herr aber wird einem jeden seine Gerechtigkeit und Treue vergelten. Denn der Herr hat dich heute in meine Hand gegeben, ich aber wollte meine Hand nicht an den Gesalbten des Herrn legen. Und siehe, wie heute dein Leben in meinen Augen wertgeachtet gewesen ist. So werde mein Leben wertgeachtet in den Augen des Herrn, und er errette mich aus aller Not.
1: Saul sprach zu David:
5: Gesegnet seist du, mein Sohn David. Du wirst's ausführen und vollenden.
1: Und David zog seine Straße. Saul aber

0: kehrte zurück an seinen Ort. David aber dachte in seinem Herzen,
1: »Ich werde doch eines Tages Saul in die Hände fallen. Es gibt nichts Besseres für mich, als dass ich entrinne ins Philisterland. Dann wird Saul davon ablassen, mich fernerhin zu suchen im ganzen Gebiet Israels, und ich werde seinen Händen entrinnen.«
0: Und David machte sich auf und zog hin mit den 600 Mann, die bei ihm waren, zu Achish, dem Sohn Maochs, dem König von Gat. Und David blieb bei Achish in Gat mit seinen Männern, an jeder mit seinem Hause. David auch mit seinen beiden Frauen, Ahinoam, der Jesreeliterin, und Abigail, Nabals Frau, der Karmeliterin. Und als Saul angesagt wurde, dass David nach Gat geflohen sei, suchte er ihn nicht mehr. Und David sprach zu Achish,
1: »Hab ich Gnade vor deinen Augen gefunden, so mag man mir einen Wohnort geben in einer der Städte auf dem Lande, dass ich darin wohne. Warum soll dein Knecht in der Königsstadt bei dir wohnen?«
0: Da gab ihm Achish an diesem Tage Ziklag. Daher gehört Ziklag den Königen von Juda bis auf diesen Tag. Die Zeit aber, die David im Philisterlande wohnte, war 1 Jahr und 4 Monate. David zog hinauf mit seinen Männern und fiel ins Land der Geschuriter und Gersiter und Amalekiter ein, denn diese waren von alters her die Bewohner des Landes bis hin nach Schur und Ägyptenland. Und so oft David in das Land einfiel, ließ er weder Mann noch Frau leben und nahm mit Schafe, Rinder, Esel, Kamele und Kleider und kehrte wieder zurück. Kam er dann zu Achish, und Achish sprach,
2: »Wo seid ihr heute eingefallen?«
0: So sprach David,
3: »In das Südland Judas.«
0: Oder,
3: »In das Südland der Jerachmeeliter.«
0: Oder,
3: »In das Südland der Keniter.«
0: David aber ließ weder Mann noch Frau lebend nach Gat kommen, denn er dachte,
1: »Sie könnten uns verraten.«
0: So tat David, und das war seine Art, solange er im Philisterland wohnte. Und Achish glaubte David, denn er dachte,
4: »Er hat sich in Verruf gebracht bei seinem Volk Israel. Darum wird er für immer mein Knecht sein.«

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1: Als Jesus das geredet hatte, ging er hinaus mit seinen Jüngern über den Bach Kidron. Da war ein Garten, in den gingen Jesus und seine Jünger. Judas aber, der ihn verriet, kannte den Ort auch, denn Jesus versammelte sich oft dort mit seinen Jüngern. Als nun Judas die Schar der Soldaten mit sich genommen hatte und Knechte von den hohen Priestern und Pharisäern, kommt er dahin mit Fackeln, Lampen und mit Waffen. Da nun Jesus alles wusste, was ihm begegnen sollte, ging er hinaus und sprach zu ihnen:
2: Wen sucht ihr?
1: Sie antworteten ihm:
3: Jesus von Nazareth.
1: Er spricht zu ihnen:
2: Ich bin's.
1: Judas aber, der ihn verriet, stand auch bei ihnen. Als nun Jesus zu ihnen sagte: Ich bin's, wichen sie zurück und fielen zu Boden. Da fragte er sie abermals:
2: Wen sucht ihr?
1: Sie aber sprachen:
4: Jesus von Nazareth.
1: Jesus antwortete:
5: Ich habe euch gesagt, dass ich es bin. Sucht ihr mich, so lasst diese gehen.
1: Damit sollte das Wort erfüllt werden, das er gesagt hatte: Ich habe keinen von denen verloren, die du mir gegeben hast. Simon Petrus aber hatte ein Schwert und zog es und schlug nach dem Knecht des hohen Priesters und hieb ihm sein rechtes Ohr ab. Und der Knecht hieß Malchus. Da sprach Jesus zu Petrus:
6: Steck dein Schwert in die Scheide. Soll ich den Kelch nicht trinken, den mir mein Vater gegeben hat?
1: Die Schar aber und ihr Anführer und die Knechte der Juden nahmen Jesus und banden ihn und führten ihn zuerst zu Hannas, der war der Schwiegervater des Kaiphas, der in jenem Jahr hoher Priester war. Kaiphas aber war es, der den Juden geraten hatte, es wäre gut, ein Mensch stürbe für das ganze Volk. Simon Petrus aber folgte Jesus nach, und ein anderer Jünger. Dieser Jünger war dem hohen Priester bekannt und ging mit Jesus hinein in den Palast des hohen Priesters. Petrus aber stand draußen vor der Tür. Da kam der andere Jünger, der dem hohen Priester bekannt war, heraus und redete mit der Türhüterin und führte Petrus hinein. Da sprach die Magd, die Türhüterin, zu Petrus:
7: Bist du nicht auch einer von den Jüngern dieses Menschen?
1: Er sprach:
8: Ich bin's nicht.
1: Es standen aber die Knechte und Diener und hatten ein Kohlenfeuer gemacht, denn es war kalt, und sie wärmten sich. Aber auch Petrus stand bei ihnen und wärmte sich. Der hohe Priester befragte nun Jesus über seine Jünger und über seine Lehre. Jesus antwortete ihm:
2: Ich habe frei und offen vor aller Welt geredet. Ich habe alle Zeit gelehrt in der Synagoge und im Tempel, wo alle Juden zusammenkommen, und habe nichts im Verborgenen geredet. Was fragst du mich? Frage die, die gehört haben, was ich zu ihnen geredet habe. Siehe, sie wissen, was ich gesagt habe.
1: Als er so redete, schlug einer von den Knechten, die dabei standen, Jesus ins Gesicht und sprach:
9: Sollst du dem hohen Priester so antworten?
1: Jesus antwortete:
5: Habe ich übel geredet, so beweise, dass es böse ist. Habe ich aber recht geredet, was schlägst du mich?
1: Und Hannas sandte ihn gebunden zu dem hohen Priester Kaiphas. Simon Petrus aber stand da und wärmte sich. Da sprachen sie zu ihm:
7: Bist du nicht einer seiner Jünger?
1: Er leugnete und sprach:
10: Ich bin's nicht.
1: Spricht einer von den Knechten des hohen Priesters, ein Verwandter dessen, dem Petrus das Ohr abgehauen hatte:
11: Sah ich dich nicht im Garten bei ihm?
1: Da leugnete Petrus abermals. Und alsbald krähte der Hahn. Da führten sie Jesus von Kaiphas zum Prätorium. Es war früh am Morgen und sie gingen nicht hinein, damit sie nicht unrein würden, sondern das Passamahl essen könnten. Da kam Pilatus zu ihnen heraus und fragte:
12: Was für eine Klage bringt ihr gegen diesen Menschen vor?
1: Sie antworteten und sprachen zu ihm:
13: Wäre dieser nicht ein Übeltäter, wir hätten ihn dir nicht überantwortet.
1: Da sprach Pilatus zu ihnen:
12: So nehmt ihr ihn hin und richtet ihn nach eurem Gesetz.
1: Da sprachen die Juden zu ihm:
13: Wir dürfen niemand töten.
1: So sollte das Wort Jesu erfüllt werden, das er gesagt hatte, um anzuzeigen, welchen Todes er sterben würde. Da ging Pilatus wieder hinein ins Prätorium und rief Jesus und fragte ihn:
12: Bist du der König der Juden?
1: Jesus antwortete:
5: Sagst du das von dir aus? Oder haben dir es andere über mich gesagt?
12: Pilatus antwortete, bin ich ein Jude? Dein Volk und die hohen Priester haben dich mir überantwortet. Was hast du getan?
1: Jesus antwortete,
5: mein Reich ist nicht von dieser Welt. Wäre mein Reich von dieser Welt, meine Diener würden darum kämpfen, dass ich den Juden nicht überantwortet würde. Nun aber ist mein Reich nicht von dieser Welt.
1: Da fragte ihn Pilatus,
12: so bist du dennoch ein König.
1: Jesus antwortete,
5: du sagst es, ich bin ein König. Ich bin dazu geboren und in die Welt gekommen, dass ich die Wahrheit bezeugen soll. Wer aus der Wahrheit ist, der hört meine Stimme.
1: Spricht Pilatus zu ihm,
12: was ist Wahrheit?
1: Und als er das gesagt hatte, ging er wieder hinaus zu den Juden und spricht zu ihnen,
12: ich finde keine Schuld an ihm. Es besteht aber die Gewohnheit bei euch, dass ich euch einen zum Passafest losgebe. Wollt ihr nun, dass ich euch den König der Juden losgebe?
1: Da schrien sie wiederum, nicht diesen, sondern Barabbas. Barabbas aber war ein Räuber.
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1: Hallo und herzlich willkommen bei Bibel erklärt. Zunächst noch ein wenig Musik und dann ein Vortrag von Professor Dr. John Lennox. Daniel und eine Prüfung unserer Wertesysteme.

0: Hallo und herzlich willkommen bei Bibel erklärt. Es folgt nun ein Vortragsmitschnitt von Professor Dr. John Lennox über Daniel und eine Prüfung unserer Wertesysteme. Es geht um den Propheten Daniel. In Daniel Kapitel 6 bis 12 geht es um das Gesetz Gottes und der Medo-Perser. In diesem Teil werden diese beiden Gesetze von den Medo-Persern und dem Gesetz Gottes gegenübergestellt. Welches Gesetz ist unser Leben und damit unserem Glaube unterworfen? Es wird ein Bogen bis zum Reich unseres Herrn Jesus Christus geschlagen. Hören Sie jetzt den Vortrag von Professor Dr. John Lennox.
1: So, wir haben versucht, über die erste Hälfte von Daniel etwas zu sagen. Wir haben gemerkt, dass Daniels Buch eine gewisse Struktur hat. Leute haben gemerkt, dass in Daniel gibt es Prophetie und Erzählung, Geschichte. Die haben auch gemerkt, dass es unterschiedliche Arten und Weise gibt, wie man diese Prophetie aufteilen kann. Das Buch trennt sich nicht schlicht in Prophetie und Geschichte, weil es gibt sehr viel Prophetie von Kapitel 7 an, aber auch in 2. Das Buch ist nicht chronologisch, weil die Vision, die Daniel hatte in 7 und 8, fanden vor den Ereignissen von Kapitel 6 statt. Und so es kann vielleicht sein, dass die Struktur, wie Daniel sein Buch geschrieben hat, eine wichtige Botschaft für uns trägt. Wir haben gemerkt so weit, dass Nebuchadnezzar hat Israel erobert und die Geschichte geht bis zu Ende Babylons. Aber wir müssen sehr vorsichtig sein, wie wir das zum Ausdruck bringen. Das heißt, am Ende von Kapitel 5 haben wir nicht das Ende Babylons. Die Stadt Babylon existierte am nächsten Tag. Und das Land. Was wir haben, ist das Ende der babylonischen Herrschaft. Und das ist äußerst wichtig, weil, obwohl hier mit dem Ende von Kapitel 5, kommen wir zu der ersten Übergangsphase in diesem großen Traumbild. Gold und dann Silber. Und in Daniel selbst kommen wir zu dem Übergangspunkt zwischen Gold und Silber. Was wir nicht vergessen dürfen, ist, dass viele Dinge blieben, wie sie waren. Die Grundphilosophie der Babylonier hat sich nicht über Nacht geändert nach dem Tod Belsatzers. Und das kann uns helfen zu sehen, dass wenn der Stein dieses Traumbild zerschmettert, man liest den Text, als ob alles auf einmal zerschmettert wird. Und man denkt, aber das ist doch unmöglich, weil wenn der Herr Jesus kommt, Babylon ist schon längst vorbei. Ja, aber nur in einer Hinsicht. Weil interessanterweise, obwohl hier das Ende der babylonischen Herrschaft steht, in der Offenbarung finden wir Babylon wieder, nicht wahr? Und zwar finden wir Babylon wieder mit ähnlichen Eigenschaften. Wir haben gesehen in Kapitel 2, Kapitel 3, die politische Seite. In Kapitel 4 und Kapitel 5 die kulturelle Seite und durchdringen durch das Ganze die religiöse Seite. Alle diese drei Eigenschaften Babylons erscheinen wieder mal in der Offenbarung. Babylon, die große, schöne Hure. Symbol aller Religion, die dem Herrn untreu ist. Babylon, die kulturelle und wirtschaftliche Macht, die gerichtet werden muss. So, wenn wir diese Prophetie lesen, dürfen wir nicht simplistisch denken, das ist das Ende von Babylon und dann gehen wir weiter. Nein, es ist viel komplizierter. Und viel interessanter natürlich. die Prinzipien, die Grundphilosophien von Babylon gehen weiter. Wir finden sie in unserer Gesellschaft heute, wie wir so plastisch gesehen haben. Das heißt, jeder Teil der Geschichte wirft Schatten in die Zukunft. Und es braucht die ganze Geschichte, um ein Bild vor unseren Augen zu stellen von der Zukunft, damit wir die unterschiedlichen Trends auch in unserer Zeit erkennen können. Die andere Sache, die man merkt, ist, dass Gott Herr der Geschichte ist. Er weiß im Voraus. Er wusste, und er hat es zu Nebukadnezar gesagt, dass die babylonische Herrschaft zu Ende kommt. Also er hat es vorhergesagt. Was sind die Folgen dieser Vorhersage? Weil es logische Fragen gibt. Bedeutet das zum Beispiel, dass Nebukadnezar, Belsatzar und diese Könige einfach Roboter waren, die vorher bestimmt wurden? Oder? Und ich glaube, auch hier in Daniel sehen wir die Komplexität einerseits Gottes Souveränität, andererseits menschlicher Verantwortung. Und beides muss man haben. Es ist zu merken, wie in Kapitel 4 und Kapitel 5 beide diese Könige sind als verantwortlich behandelt. Nie die Rede, vorher bestimmt, Ende wird kommen sowieso. Nein, nein, nein. Es ist viel komplizierter als das. Gott wusste es. Gott hat es vorher gesagt, aber im Rahmen seiner Herrschaft der Geschichte. Die Menschen, die Großen wie Nebukadnezar und Belsatzar und auch die anderen, die werden wie verantwortliche Menschen behandelt. Weil diese Frage der Werte ist äußerst wichtig. Wie wertet Gott den Menschen? Nimmt er den Mensch ernst oder ist der Mensch bloß ein Robot? Und das ist so klar von dem Buch Daniel, dass wir diese zwei ausgeglichenen Seiten haben. Natürlich verstehen wir das vollkommen. Wir haben nur eine kleine Idee, was die Zeit überhaupt ist. Und wenn wir die einfachen Dinge nicht völlig verstehen, wie Materie und Energie, wie können wir hoffen, die größeren Dinge zu verstehen, wie Gott selbst? Es bleiben Geheimnisse, aber wie die Bibel Gottes Herrschaft über die Geschichte offenbart, es ist eindeutig klar, dass wir diese zwei Seiten haben. Und wenn wir Gleichgewicht verlieren, einerseits oder andererseits, bekommen wir davon ein verzerrtes Bild. Eine andere Kleinigkeit, aber doch eine interessante Sache, ist, dass es zwei Belsatzers gab. Ihr habt wahrscheinlich gemerkt, dass bei diesem letzten Bankett des zwei Belsatzers war, weil der Name, der dem Daniel gegeben wurde, und der Name des Königs waren mehr oder weniger dasselbe. Belsatzar, Beltschatzar, die Bedeutung war fast haargenau dasselbe. Und das ist auch sehr interessant, weil wenn der erste Hälfte des Buches kommt zu dem Höhepunkt, sehen wir zwei Leute mit fast derselben Name. Aber die wahre Identität von beiden war total anders. Ein, der sich selbst vergöttert hat und trank aus den goldenen Gefäßen, als ob er über Gott wäre. Der andere, der Gott als sein höchster Wert hat. Es ist interessant zu merken. Und es bringt uns dazu die Wichtigkeit der Identität, die wir durch Gottes Gnade haben. Und dann kommen wir zu der zweiten Hälfte des Buches. Wie ich anfangs gemerkt habe, in der ersten Hälfte haben wir ein Eingangskapitel und dann zwei Paare, zwei Bilder, zwei Könige diszipliniert. In der zweiten Hälfte haben wir denselben Muster. Erstens ein Eingangskapitel und dann zwei Paare, zwei Visionen von Tieren und dann zwei Schriften werden erklärt. Und so, gerade weil die zwei Hälfte diese Ähnlichkeiten vorzeigen, lohnt es sich, ein bisschen zu vergleichen. Kapitel 1 und Kapitel 6. In Kapitel 1, Nebukadnezar hat die Gefäße Gottes respektvoll in sein Tempel eingestellt. In Kapitel 6 haben wir etwas völlig Neues in diesem Buch. Obwohl Nebukadnezar später hat anbefohlen, dass die Juden und alle anderen müssten niederfallen und vor seinem Standbild anbeten, er hat nie die Anbetung, Gottes Anbetung der Juden verboten. Hier kommt es zu einer deutlichen Verschlechterung der Lage. Weil hier in Kapitel 6 zum ersten Mal verbietet der König alle andere Anbetung. Nur zu ihm darf man beten 30 Tage lang. In Kapitel 1 weigert sich Daniel zu essen. Er war nicht bereit, sich zu verunreinigen. Er war nicht bereit, teilzunehmen an das, was ihm verboten wurde. In Kapitel 6 weigert sich Daniel nicht zu beten. Das heißt, er war nicht bereit, mit seinem Gebet zu dem Gott, der Schöpfer, aufzugeben. In Kapitel 1 waren die Behörden sympathisch, haben ihm eine Chance gegeben, haben ihn auf die Probe gestellt. In Kapitel 6 ist es gerade das Gegenteil. Die Behörden waren diejenigen, die gegen Daniel waren, obwohl er verantwortlich war, dass sie noch am Leben waren. Aber in beiden Geschichten ist Daniels Treue bestätigt. Und so, wir haben gewisse Ähnlichkeiten und Kontrasten, die können uns helfen, diese Sache besser zu verstehen. Also kurz zu Kapitel 6. Nur ein paar Stichpunkte. Erstens, worum geht es? Was ist das Hauptthema? Und wenn wir Kapitel 6 lesen, wir lesen immer wieder von dem Gesetz der Medo-Persier. Und wir lesen auch von dem Gesetz Gottes. Diese Behörden waren neidisch über Daniel, weil der König beabsichtigte, ihn über das ganze Königreich einzusetzen. Und sie suchten, diese anderen Minister und Satrapen, einen Anklagegrund gegen Daniel, wie es in Kapitel 6, Vers 5 sagt. Aber sie konnten keinerlei Anklagegrund und nichts Schlechtes finden, weil er treu war und keinerlei Nachlässigkeit oder Schlechtes bei ihm zu finden war. Die Untersuchungskommission, diese Leute, die gegen Daniel waren und ihn verhasst haben, haben nichts finden können. Das ist erstaunlich. Wie wäre es bei mir in meiner Haltung meiner Arbeit gegenüber? In der Fabrik, im Laden, zu Hause, in der Universität, im Geschäft. Die konnten nichts finden. Das ist gewaltig. Und das waren keine netten Leute, die wollten einfach sehen, ob alles mehr oder weniger in Ordnung wäre und wir können ihnen noch ein paar Schilling Gehalt mehr geben. Nein, nein. Das waren Leute, die wollten etwas finden. Und die haben das Leben dieses Mannes auseinander zerstückt und unter die Lupe gestellt und konnten nichts finden. Das ist sehr herausfordernd. Wenn die Menschen mein Leben analysieren würden, was für ein Zeugnis in der Gesellschaft. Und weil sie nichts finden könnten, sagten sie, wir werden es nur im Gesetz seines Gottes finden. Zeugnis, dass er völlig in Ordnung war, nur im Gesetz seines Gottes. Und so sie dachten an eine sehr kluge Methode. Sie kamen zu dem König und sie haben ihn eine Verordnung erlassen lassen. Das heißt, sagen zu dem König, nun, König, erlass das Verbot und lass ein Schriftstück ausfertigen, das nicht geändert werden darf nach dem Gesetz der Medier und Persier. Gottes Gesetz, das Gesetz der Medier und Persier, das unaufhebbar ist. Hier ist etwas völlig Neues in der Geschichte. Weil mit der Herrschaftsübergang von Babylon zu Medo-Persien haben wir nicht bloß ein Herrscher wird durch einen anderen übersetzt, sondern wir kommen zu einer völlig neuen Regierungsform. Der Unterschied zwischen absoluter und konstitutioneller Monarchie, das heißt, Nebukadnezar und die Babylonier waren absolute Monarchen. Wen er töten wollte, den tötete er. Das ist das Prinzip, das in Daniel gesagt wird. Er hat die absolute Macht. Aber in Medo-Persien ging es anders. Das heißt, sie hatten ein Gesetz. Und nachdem das Gesetz unterschrieben würde, galt das Gesetz auch für den König. Er durfte nicht tun, was er wollte. Und das ist eine sehr interessante Sache. Ich hoffe, dass es welche von euch gibt, die Geschichte studieren. Aber ich finde diese Tatsache hier in Daniel so nützlich, mit anderen über die Weltgeschichte zu sprechen, die unterschiedlichen Formen. Wir haben es schon angedeutet in dieses Traumbild. Hier ist eine detaillierte Analyse vom Unterschied zwischen den beiden. Gesetz, ist Gesetz eine gute Sache? Wo würdest du lieber leben? Unter der Herrschaft Nebukadnezar? Wo, wenn ein Kopfschmerz hat und du wärst die erste Person, den er am Tag traf, dann wahrscheinlich hättest du auch ein großer Kopfschmerz nachher. Vielleicht kein Kopf mehr. Oder in einer Situation, wo ein Gesetz gab, wo auch der Herrscher unter dem Gesetz stand. Das war natürlich Fortschritt. Aber, was haben wir gestern gesagt? Keine Regierungsform ist vollkommen. Die sind relativer Wert. Es war ein Fortschritt in einer gewissen Hinsicht. Aber gerade dieses Gesetz, das unaufhebbar war, war die Methode, wie diese Behörden, die gegen Daniel waren, ihre Chance sahen. Gebet, Verbot, und dann gehen alle Behörden zu einer Gebetsstunde mit Daniel. Aber sie lauschten außerhalb. Daniel hat das Fenster offen gegen Jerusalem. Wunderbar. Bisschen frische Luft reinzulassen. von Jerusalem, weil dort war Daniels Hoffnung. Letzten Endes, das Geheimnis seines Zeugnisses ist in Babylon und er war ein treuer Diener, Babylon, Medo-Persia, aber er sah seine Hoffnung nicht in Babylon. Und so er betet weiter und die Leute lauschten, wahrscheinlich das erste Mal, dass sie je zu einer Gebetsstunde gegangen sind. Und dann, sie haben es berichtet und Daniel wurde in die Löwengrube geschickt. Die haben es ausgenutzt. Was denken wir von diesem Gesetz? Also, wir werden bald feststellen, was Gott von diesem Gesetz denkt. In Daniel Kapitel 1 weigert sich Daniel zu essen. In Daniel 6 weigern sich die Löwen zu essen. Nicht wahr? Wieso denn? Weil hier haben wir der nächste Schritt in der Analyse des Unterschieds zwischen Tiere und Menschen. Wir haben schon gesehen, dass Daniel ein Zoo hat. Nebuchadnezzar aß Gras, sein Haar ist wie Adlerfedler geworden und sein Nägel wie Vogelkrallen. Dann die Löwen in der Grube, dann der Löwe mit Adlersflügel, der Bär mit Vogelflügel und das erschreckende Tier mit eisernen Zähnen und 10 Hornen. Und so, diese Frage kommt vor, gibt es einen Unterschied zwischen Mensch und Tier? Und in der biologischen Revolution heutzutage und in der Revolution in der Informatik gibt es 2 Dinge, die beschleunigt vorwärts getrieben werden. Erstens, in einer Richtung gibt es einen Unterschied zwischen Mensch und Maschine. Ich habe mit einem Experte in der künstlichen Intelligenz neulich gesprochen und er sagt, John, wir werden einen Mensch bauen. Hat es ernst gemeint? Ohne Stolz, wir werden einen Mensch bauen. In der Biologie, Mensch und Tier, der Versuch ist zu beweisen, dass es keinen Unterschied gibt. Was sagen wir dazu? So auf verschiedenen Ebenen. Dieses Buch von Daniel provoziert uns, darüber nachzudenken. Warum essen Löwen Menschen? Sie sehen einen schönen Mensch, der kommt in die Grube, die essen ihn auf, ohne Gewissensbissen. Weil ein Löwe kein moralisches Wesen ist. Tiere sind amoralisch. Wir denken nicht, dass unser Hund gesündigt hat, wenn er ein paar Flöhe bekommen hat oder etwas anderes, nicht? Oder unsere Katze. Die leben durch Instinkt. Machen Tiere Gesetze? Gibt es ein Tierparlament? Ist Gesetz ein Hinweis, die Existenz von einem Gesetz, das geschrieben ist, ein Hinweis von einem Unterschied zwischen den beiden? Ich frage nur. Heute ist die Zeit für Fragen, nicht für Antworten. Und hier in diesem Kapitel von Daniel sehen wir, dass es möglich ist, wie bei Nebuchadnezzar, aber noch intensiver, für Menschen wie Tiere sich zu benehmen. Wenn man die Nationen sieht, zum Beispiel, wenn ich jemanden töte, dann werde ich beschleunigt in Gefängnis geliefert werden. Wenn ein Staat den Geheimdienst organisiert, einen Mensch zu töten. Ist es irgendwie anders? Staaten benehmen sich wie Machtblöcke, wie Tiere ohne Moral. Gesetz. Gesetz ist ein Thema, das immer wieder vorkommt in dieser zweiten Hälfte des Buches. Das Gesetz Gottes und die Gesetze und Regelungen der Menschen. Und Gesetz benutzt, um Gläubigen zu unterdrücken. Oh, das ist ein Thema für heute, nicht wahr? 30 Tage Verbot in Kapitel 6. In Kapitel 7, das vierte Tier, meint die Zeiten und Gesetz zu ändern. 3,5 Zeiten der Unterdrückung der Heiligen. Kapitel 8. Tägliches Opfer, ein Gesetz unter den Juden, tagtäglich ein regelmäßiges Opfer zu haben, eingestellt, Wahrheit auf den Boden geworfen. 2300 Abende und Morgen. Kapitel 9, Hauptthema Ungehorsam Gottes Gesetz gegenüber, Missachtung der Wahrheit und daher 70 mal 7. Kapitel 10 bis 12. Tägliches Opfer, wieder mal erwähnt. 3,5 Zeiten, 1235 Tage. Und immer kommt dieses Thema vor. Gesetz, Regelung und Unterdrückung auf der Basis der menschlichen Haltung diesen Gesetzen gegenüber. Und so wollen wir kommen zu den zwei Visionen, Kapitel 2 und Kapitel 7. Jeder hat gemerkt, wie ähnlich sie sind. In Kapitel 2 haben wir vier große Reiche in Form eines Menschen. In Kapitel 7 haben wir die vier Reiche in Form von Tieren. In Kapitel 2, das Problem ist, dass dieser Kolossus nicht stabil ist, weil er eine tödliche Schwäche hat. In Kapitel 7 ist es umgekehrt, es ist die furchtbare Stärke des vierten Tieres. Und dann in Kapitel 2 ist der große Mensch durch einen Stein ersetzt. Während in Kapitel 7 das Tier, das vierte, wird zerstört und der Menschensohn regiert. Und der Vergleich zwischen diesen zwei Seiten gibt uns einen Ausgleich, weil hier wieder kommt Gottes Bewertung der Königreiche. Diesmal nicht in Form einem schönen, wunderschönen Kolossus, sondern in der Form von wilden Tieren. Wilde Tiere, weil, wie schon gesagt ist, die Machtblöcke, die es in dieser Welt gab und auch heute gibt, sind amoralisch. Und zunehmend, wie die Globalisierung wächst. Aber doch müssen wir merken, dass Gottes Analyse färbt diese Tiere nicht alle gleich. Wir merken in diesen Tieren ab und zu mal menschliche Eigenschaften. Und das ist äußerst wichtig. Zum Beispiel in Kapitel 7 und Vers 4, das erste war wie ein Löwe und hatte Adlersflügel. Ich sah hin, bis seine Flügel ausgerissen wurden und es von der Erde aufgehoben und wie ein Mensch auf seine Füße gestellt und ihm das Herz eines Menschen gegeben wurde. Hier ist ein Tier mit einem menschlichen Herz. Und dadurch erkennt Gott und sagt es uns, dass sie sind nicht gleich tierisch wild, sondern ab und zu mal kann man menschliche Eigenschaften sehen, wofür wir äußerst dankbar sein sollten. Aber das Furchtbare an diesen vierten, dieser kleine Horn so genannt, ist die furchtbare Stärke. Und man liest von einer tierischen Stärke und die Augen eines Menschen. Augen sind in der Schrift Symbole der Intelligenz, Einsicht. Und hier ist eine furchtbare Mischung von tierischer Macht, furchtbarer Macht und menschlicher Intelligenz. Interessant, dass wieder mal in der Offenbarung der letzte Tyrann wird beschrieben als das Tier. Weil, wie wir alle wissen, diese Tiere erscheinen wieder in der Offenbarung. Wir haben schon gemerkt, dass dieses Tier versucht, die Zeiten und das Gesetz zu ändern. Ich finde das irgendwie erschreckend, weil wir, meine lieben Geschwister, leben in einer Zeit, wo auch heute die Politiker versuchen, die Grundgesetze zu ändern. Zum Beispiel, Gott hat geordnet, dass die Grundeinheit in der Zivilisation sollte Mann und Frau sein. Und hier in unserer Zeit der Geschichte, man versucht, gleichgeschlechtliche Beziehungen gleichzusetzen wie die Ehe. Das ist ein Beispiel. Und wenn man versucht, die Grundgesetze, die von Gott gekommen sind, zu ändern, sind die Folgen verheerend. Diese sind keine Kleinigkeiten. Und hier sehen wir den Trend schon längst zurück in der Geschichte in Daniel, aber so aktuell heutzutage. Er wird danach trachten, heißt es in 7,25. Er wird Worte reden gegen den Höchsten und wird die Heiligen des Höchsten aufreiben. Und er wird danach trachten, Festzeiten und Gesetz zu ändern. Und sie werden in seine Hand gegeben werden für eine Zeit und zwei Zeiten und eine halbe Zeit. 10 Hörner, 1 Horn. Die Symbole, wir haben keine Zeit, in Einzelheiten zu gehen, werden wiederholt in der Offenbarung. Meiner Verständnis nach ist hier eine Beschreibung der letzten Form der heidnischen Regierung. Furchtbare Macht, menschliche Intelligenz, tierische Macht, aber Gott sei Dank seine Herrschaft begrenzt. Zeiten und eine halbe Zeit. Und es ist interessant und äußerst wichtig, in Daniel, auch damals, heute und in der Zukunft zu sehen, dass jedes Mal, dass wir von einer furchtbaren Unterdrückung lesen, ist es begrenzt. Letzten Endes, auch diese Zeiten sind in der Hand des Herrn. Und so, diese sind sehr ernste Sachen. Aber es geht weiter. Es kommt ein Gericht. Oh Gott sei Dank, dass es ein Gericht kommt. In dem Psalmen lesen wir, wie die Bäume und Berge sich freuen sollten. Die ganze Kreation sollte sich freuen, weil Gott kommt. Weil unser moralisches Gefühl, unser moralisches Empfinden, das letzten Endes mit Gottes Gesetz verbunden ist, spottet uns nicht, ist keine Fantasie. Und letzten Endes wird Gott erscheinen, um das zu bestätigen. Ein Gericht kommt. Und das ist eine erfreuliche Sache. Ein Gott, der nicht richtet, ist letztlich kein Gott der Liebe. Und hier ist das Wunderbare. Das Wunderbare.

Ewigkeit dauert, ist in den Händen eines perfekten Menschen, unseres Herrn Jesus Christus. Oh, ich finde das gewaltig. Kein tierische Eigenschaft in ihm. Er kommt mit den Wolken des Himmels. Was übrigens nicht ein Hinweis auf die Himmelfahrt ist, weil es wiederholt ist in Offenbarung schon Jahre nach der Himmelfahrt. Es bezieht sich auf, was wir als die Wiederkunft Christi denken. Das eines Tages. Die Bilder sind wunderschön, nicht wahr? Erstens ein Stein. Stabilität ist das Schlagwort. Aber diesmal kein Stein, sondern ein Mensch. Weil was passiert ist durch die ganze Geschichte und zunehmend bis zu dem Tier, ist tierisch, gewalttätig und furchtbar. Und wir dürfen getröst sein, dass letzten Endes ist die Geschichte in den Händen keines Tieres, sondern eines Menschen, unser Herr Jesus Christus. Und vielleicht ist das ein gewisser Höhepunkt des Buches, weil dies sind die Worte, die der Herr auf seine Lippen genommen hat, als er vor einigen Tieren damals stand. Weil der Hohepriester, die Soldaten, die benahmen sich wie Tiere, nicht wahr? Die spuckten auf den perfekten Menschen. Sie zerrissen, die haben ihn mit einer Dornenkrone gekrönt. Sie benahmen sich wie Tiere. Aber wenn er bedroht würde, hat er nicht gedroht, sondern wie ein Lamm. Was für ein Mensch ist dieser? Und wir dürfen ihn anbeten. Daniel sah tief in die Zukunft hinein. Und seine Stabilität und seine Hoffnung lag letzten Endes, dass in der Zukunft alles in der Hand eines Menschen sein wird. Aber dann Kapitel 3 und Kapitel 8. Ähnliche Thema wieder mal. In Kapitel 8 lesen wir von noch zwei Tiere in Daniels Zoo, ein Widder und ein Ziegenbock. Zunächst einmal Symbole von Medo-Persien-Könige und griechische Könige. Aber die Betonung, gerade wie in Kapitel 3, es geht um eine anscheinend unbegrenzte Macht. Niemand kann aus meiner Hand retten, sagte Nebukadnezar. So ist es in Kapitel 8. Wiederholt, niemand kann aus ihrer Hand retten. So, hier kommt wieder dasselbe Thema, aber noch intensiver. Nebukadnezar befahl die Anbetung seines Bildes. Aber dieser Horn, ein Symbol zunächst einmal für Antiochus Epiphanes, ungefähr 167 vor Christus. Er verbietet Gottes Anbetung. Er war der Mann, der das Lesen der Heiligen Schrift verboten hat in Jerusalem. Und Mütter, die ihre Kinder beschneiden ließen, würden lebendig über die Mauer geworfen zu ihrem Tod. Antiochus hat ein Bordell aufgestellt im Tempel und ein Schwein geschlachtet auf dem Opfer. Nie hat sowas vorher in Jerusalem passiert. Es war ein schreckliches Gotteslästerung.
Und die Heilige Schrift sagt hier,

0: zu Daniel, dass diese Vision gehört zum Zeit des Enden. Wieso denn? Wenn es so deutlich über Antiochus spricht, weil Antiochus wirft große Schatten in die Zukunft. Gerade wie wir gesehen haben, es gibt Eigenschaften von Babylon in der Zukunft. So, es gibt Eigenschaften vom griechischen Reich in der Zukunft und vor allem von Antiochus. Er wirft Wahrheit zum Boden. Postmodernismus ist nicht neu. Wir leben in einer Zeit, wo vor allem in den Geisteswissenschaften der Einfluss von Postmodernismus sehr stark ist. Das heißt, die Idee, dass es keine absolute Wahrheit gibt, es gibt nur Wahrheiten. Jeder hat seine eigene Wahrheit. Eine absolute Wahrheit existiert überhaupt nicht. Und viele Studenten haben sich auseinanderzusetzen. Aber es ist nicht neu. Der Versuch, den Begriff der Wahrheit zu bekämpfen, ist gar nicht neu. Und wir erleben Zeiten, wo es sehr intensiv gemacht wird, obwohl es widersprüchlich ist. Es gibt Leute, die sagen, es gibt keine absolute Wahrheit, aber die nehmen diese Aussage als absolute Wahrheit. Widerspricht sie selber und ist total inkohärent. Und nicht nur das, niemand lebt, als ob es keine Wahrheit gäbe. Jeder geht davon aus, es gibt sehr wenig Bankmanager, die Postmodernisten sind, wenn es zum Bankkonto kommt. Ich gehe zur Bank, und ich sage zum Bankmanager, das ist meine Wahrheit. Und er guckt auf seinen Computer und er sagt, meine Wahrheit ist, dass Sie negativ 90 Millionen haben. Ah ja, das ist deine Wahrheit. Aber geben Sie bitte mein Geld, meine Wahrheit ist. Wie würde das funktionieren? Gar nicht. Sehr oft relativisieren die Leute die Wahrheit nur in den Gebieten, die sie nicht für wichtig halten. Und so vor allem in ethischen und Gottesfragen relativieren sie die Wahrheit. Hier ist eine Vorwarnung dessen. Er warf Wahrheit auf den Boden. Und das ist eine Sache, die wir in unserer Gesellschaft sehen. Weil, meine liebe Leute, wenn es keine absolute Wahrheit gibt, dann letztlich siegt der, der die größte Macht besitzt. Wahrheit als solche wird durch Macht bestimmt. Und daher, in allen Diktaturen, haben die Menschen versucht, die Geschichte umzuschreiben, damit die Leute die Wahrheit über ihre eigene Geschichte nicht verstehen. Und das ist grausam. Einfach darüber nachzudenken. Ich wiederhole, wenn es keine absolute Wahrheit gibt, dann die Wahrheit wird das, was die größte Macht bestimmt. Der Kampf für die Wahrheit ist äußerst wichtig. Und vor allem im christlichen Bereich, weil wir glauben an eine Person, der behauptet, dass er die Wahrheit sei. Ich bin der Weg, die Wahrheit und das Leben. Und im Neuen Testament, wir befinden uns in einer Situation, wo unser Herr, der König, steht vor Pilatus. Und sagt, dass er gekommen ist, um Zeugnis zu der Wahrheit zu geben. Was ist Wahrheit? Wahrheit. Weißt du nicht, dass ich die Macht habe, dich zu kreuzigen? Wahrheit und Macht. Und die zwei kollidieren beim Verhör von unserem Herrn Jesus Christus. Der König der Wahrheit und ein kleiner Mann, der meinte, er hätte die Wahrheit, die Kraft, die Macht, die von oben kam. Rom war das. Ein äußerst wichtiges Thema. Und es wird ein Kampf sein für uns alle, bei der Wahrheit zu bleiben, wenn es scheint, als ob der Staat eine unbegrenzte Macht hat. Aber auch hier die Zeit der Herrschaft begrenzt. Wunderbar. Und die Erscheinung, heißt es ganz am Ende von Kapitel 8, was gesagt wurde, Vers 26, ist Wahrheit. Es gibt doch noch eine absolute Wahrheit. Also, genug gesagt, zu sehen, wie wichtig und aktuell diese Themen sind. So, wir haben noch zwei Abschnitte kurz anzuschauen. Erstens Kapitel 9. Und der Vergleich zwischen Kapitel 4 und 9 ist sehr lehrreich. Wir haben hier eine Geschichte von zwei Städten, die zwei maßgebenden Städten der biblischen Geschichte. Einerseits Babylon, andererseits Jerusalem. Und was für eine Kontraste. Die Herrlichkeit Babylons in Kapitel 4, die Verwüstung Jerusalems in Kapitel 9. Sie war eine Trümmerstadt. Und in Kapitel 4 wurde der König gewarnt wegen sein Benehmen. Und er hat die Warnung nicht wahrgenommen. Und so musste er 7 Zeiten, das heißt 7 Jahre, gestraft werden. Israel gewarnt, gewarnt, gewarnt, gewarnt durch Jeremia, durch Jesaja, durch sämtliche Propheten. 70 mal 7. Große Kontraste, nicht wahr? Und wir können sofort sehen, warum. Nebukadnezar wusste sehr viel weniger als Israel, nicht wahr? Und Gott ist konsequent. Seine Strafe sozusagen ist proportionell zu das, was die Leute wissen. Aber das Wunderbare ist in beiden Fällen eine Wiederherstellung. In Daniel 9 ist es sehr wichtig zu sehen, hier ist Daniel und er liest Jeremia. Und zu seinem Erstaunen sieht er, dass Jeremia 70 Jahre vorhergesagt hat für diese Gefangenschaft. Und die Zeit war fast um. Und so Daniel war sehr begeistert zu wissen, was das bedeutet soll. So er kam mit der Prophetie von Jeremia und er hat darüber gebetet. Das ist ein sehr gutes Prinzip. Ich kenne Gläubigen, die über die Prophezie einander bekämpfen. Sie beten kaum darüber. Was Daniel getan hat, war, er nahm diese Prophezeie und er sah, dass es fast zur Zeit gekommen ist, wo diese Prophezeie erfüllt werden soll. Und er hat gebetet, Herr, was soll das heißen? Und er hat ein wunderbares Gebet gesagt. Gebet spielt eine große Rolle im Buch Daniel. Wir haben das gemerkt, nicht wahr? Gebet mit seinen Freunden. Aber hier betet er mit vollem Herz, Sehnsucht nach Jerusalem. Und er betet über Jerusalem, buchstäbliche Jerusalem, die Stadt Jerusalem. Es gibt Leute, die meinen, dass er betet hier über die Gemeinde. Das ist Dinge zu verwechseln, die nicht zu verwechseln sind. Er betet über Jerusalem und Israel mit derselben Sehnsucht wie Paulus in Römer 9, 10 und 11. Er will wissen, wie es weitergeht, meine beliebte Stadt. Und er betet und er steht mit seinem Volk Israel und bekennt die Sünde, dass sie das Gesetz Gottes missachtet haben, vernachlässigt haben. Und wir haben nicht Acht gegeben auf deine Wahrheit, sagt er in seinem Gebet. Merken wir die Betonung auf Wahrheit, die Wichtigkeit angesichts der Geschichte an der Wahrheit Gottes Wortes festzuhalten. Oh, ich kann das nicht überbetonen. Ich bin so dankbar zu denen, die zu mir als Student sagen, John, verbringe Zeit, um deine Bibel besser kennenzulernen, die Wahrheit besser kennenzulernen, weil es besteht immer die Gefahr, zunehmend heutzutage, dass wir verbringen sehr viel Zeit, vor allem in der Universität, mit unseren akademischen Fächern, aber unsere Bibelkenntnis bleibt sehr gering. Und wir merken das und die anderen merken das. Es ist natürlich ein großer Kampf, einen richtigen Sinn für Proportionen zu haben. Aber es ist so wichtig, dass wir das Wort Gottes ernst nehmen und lernen, Gott zu lieben, nicht bloß mit unserem Herz, sondern mit unserem Verstand. Ich brauche das hier nicht zu sagen, aber es ist ein Skandal und eine Verleumdung Gottes, wenn manchmal Christen Ungläubigen den Eindruck vermitteln, dass Gott anti-intellektuell ist. Lieb den Herrn, dein Gott, mit ganzem Verstand. Und das ist auch ein Zeugnis in unserer Gesellschaft. Wenn es sichtbar wird, dass wir lieben Gott mit unserem Verstand. Ich kenne kluge Leute, die sämtliche Fußballergebnisse für die letzten 300 Jahre auswendig kennen. Sie nehmen Fußball sehr ernst. Sie verwenden ihr Intellekt, ihr Verstand. Aber wenn es zu der Bibel kommt, ist es eine andere Sache. Interessant, nicht wahr? Nicht, dass ich gegen Fußball bin, obwohl ich ein bisschen zu schwer bin, das zu spielen. Aber das ist eine andere Sache. Es ist sehr wichtig, dass wir Gleichgewicht haben, dass wir lernen, die Bibel ernst zu nehmen. Und die beste Methode ist natürlich, mit unseren nichtgläubigen Freunden zu sprechen, weil in ein paar Minuten werden sie Fragen aufstellen, die wir nicht antworten können. Und wir sollten dort ehrlich sein und dann zurück zu der Bibel kommen. Was sagt Gott dazu? Und dann wird unsere Bibellese aktuell und lebendig. Daher halte ich es für äußerst wichtig, dass ich ständig auf der persönlichen Ebene an der Front stehe. Ich werde unruhig, wenn eine paar Wochen vorbeigehen und ich kein Gespräch mit einem Nichtgläubigen habe, weil irgendwie allmählich wird die Sache artifiziell, künstlich und tot. Es ist so wichtig, dass es sowohl als auch ist, weil Gott uns gerufen hat, Zeugnis für ihn abzulegen. Und so in Daniel 9 bekommt Daniel diese einerseits erschütternde Antwort. Ja, 70 Jahre, Daniel, richtig. Aber die Sache ist komplizierter. Es wird 70 mal 7 dauern. Viele Ereignisse müssen geschehen, inbegriffen Tatsache, dass der Messias ausgerottet werden muss. Es war eine düstere Aussicht. Aber trotzdem, eine Wiederherstellung. Es wird ein Tag kommen, heißt es. wenn wieder aufgebaut wird Jerusalem. Wenn letzten Endes wird der Sünde ein End gemacht, die Schuld gesühnt und ewige Gerechtigkeit eingeführt. Das bleibt noch für die Zukunft. In die Einzelheiten von Daniels interessante Mathematik hier habe ich keine Zeit einzugehen. Aber es war interessant, dass 50 Jahre vor Christi der Rabbi Nehemiah hat den Juden deutlich gesagt, wir dürfen den Messias ungefähr in 50 Jahren erwarten. Weil er es ausgerechnet hat, von der Zeit der Ansager Artaxerxes, Jerusalem wieder zu bauen, er hat es ausgerechnet, dass 69 mal 7 Jahre würden ungefähr dazu bringen, zu der Zeit. Und er hat recht gehabt. Hier ist eine faszinierende Sache. Gottes Genauigkeit. In seinem Verständnis und in seiner Vorhersagen über die Geschichte. Er hat die Geschichte in seiner Hand. Und es sollte uns sehr ermutigen, im Nachhinein, wenn wir zurückblicken, sehen, dass so weit schon erfüllt ist. Und persönlich bin ich der Meinung, dass diese letzten 7 noch in der Zukunft stehen, weil wir sie finden in der Offenbarung. Und die haben mit den Ereignissen zu tun, die in Zusammenhang mit der Erscheinung unseres Herrn Jesus in Macht und Herrlichkeit zu tun haben. Aber hier geht es um Israel. Eines Tages kam Paulus und er hat auch diese Sehnsucht. Was soll passieren? Er hat eine große Sorge für Israel. Und die Antwort zu ihm war nicht, Paulus, du brauchst keine Sorge zu haben. Weil die Gemeinde ist jetzt da. Es sind viele Gläubigen da. Das hätte seine Sorge nicht gestillt. Weil er wollte wissen, was wird passieren mit der Verheißung durch das ganze Alte Testament. Hat irgendwie Gottes Wort zu nichts gekommen? Nein, nein, nein, kam die Antwort. Und dann sagt Paulus, ich bin Israelit. Nicht ich war und jetzt bin ich Christ. Er war Christ, aber er war immer noch Israelit. Ein Überrest. Und eines Tages lernt er von dem Herrn, es kommt eine massive Erweckung. Das ist natürlich ein anderes Thema, aber es gibt Hoffnung für die Zukunft. Auch für diejenigen, die immer noch ihren Messias nicht erkennen. Es muss zur Umkehr kommen. Die Juden genauso wie die Heiden müssen alle umkehren. Und an den Herrn glauben. Es gibt nur eine Art Errettung. Es gibt nur ein Heil und Erlösung. Und dann kommen wir zum Ende. 2 Enden oder mehrere. Wir haben das Ende Babylonien Herrschaft gesehen. Wie Belsatzar sich überhebt hat und gepriesen hat die Götter von Stein und Holz und so weiter. Dann in Kapitel 10 bis 12 lesen wir von der detaillierten Programm der Geschichte in die hellenistische Zeit so genau und faszinierender Weise beschrieben. Detailliert bis zu einem gewissen König, die zuerst ist Antiochus Epiphanes, aber dann sieht man, dass die Vision springt in die ferne Zukunft. Zur Zeit eines furchtbaren Königs, der keinen Gott erkennt, der sich erhebt über alles, was Gott heißt, an der letzten Endes zerstört wird. Es ist ein langer, komplizierter Vorschau der Geschichte. Aber ich möchte zum Ende kommen mit dem Zusammenhang dieser Geschichte. Ich war, sagt Daniel, am Ufer des großen Stromes. Das ist der Hiddekel. So fast 2 Kilometer weit ist zu dem Punkt, wo er war. Ein kolossaler Strom. Und als er stand neben diesem Strom, dachte er höchstwahrscheinlich an den Strom der Geschichte. Weil immer wieder durch Kapitel 11 und 12 lesen wir dieses Metapher, die Überflutung, wie Nation nach Nation überflutet von diesem Land in das andere mit den verheerenden Folgen des Krieges. Blut, Tod, Schmerz, Pestilenz, alles Mögliche. Die Geschichte ist ein kolossaler Strom. Wo geht er hin? Wo geht er hin? Wo geht deine Geschichte hin? Wir sind heute hier und morgen. Wo geht der Strom der Geschichte? Als Daniel dachte an den Strom der Geschichte, plötzlich sah er, dass über den Strom ein Mensch steht. Und dieser Mensch, er war ein Mann in Leinen gekleidet, seine Hüften waren umgürtet mit Gold von Ufas und sein Leib war wie ein Türkis und sein Gesicht wie das Aussehen eines Blitzes und seine Augen waren wie Feuerfackeln. Wer war dieser Mensch, der oberhalb des Sturmes stand? Weil die Beschreibung ist sehr ähnlich zu der Beschreibung von einem Mensch, der Johannes sah, am Anfang der Offenbarung. In der Offenbarung geht es um, wie gehen die Gemeinden weiter? Und damit die Gemeinden weitergehen können, brauchen die Gemeinden zusammen und einzeln eine Vision zu haben von einem Mann, der in ihrer Mitte steht. Sonst werden sie nirgendwo hingehen. Sonst werden sie die Vision verlieren. Aber jetzt geht es nicht darum. Jetzt geht es um die Geschichte. Und wenn wir die Geschichte verstehen wollen, wenn wir eine Hoffnung haben wollen in der Geschichte, müssen wir diesen selben herrlichen Mann sehen, der über die Geschichte steht. Haben wir diesen Mann gesehen? Hier ist der Höhepunkt Daniels, wo Daniel lernt von einer anderen Art von Kampf, der hinter den Kulissen vor sich geht. Ein Kampf, wo Mächte damit verbunden sind, Prinzen, Fürsten, die hinter den Nationen stehen. Und Daniel war erschrocken, als er das wahrgenommen hat. Als das, was in dem Buch der Wahrheit ihm geoffenbart war. Wie kann man mit so einer Vision leben? Die Antwort war, diesen Mensch zu sehen, der oberhalb des Flusses stand. Und das ist die letzte Darstellung von Christus in Daniel. Der Mensch oberhalb dieses Flusses. Und wir haben schon den Strom der Geschichte gesehen, die Flut des Krieges. Jetzt die übernatürlichen Feinde. Aber der herrliche Mensch, der über alles steht. Und ich denke, so 600 Jahre später als diese Vision. Es gab eine Gruppe von Menschen, einige Fischerleute und andere. Und sie gingen in einer dunklen Nacht in einem kleinen Boot über den See von Galiläa. Und der Sturm fing an, so stark zu werden, dass sie sehr viel Angst gekriegt haben. Die Kräfte der Natur, der überflutende Strom, schien, als ob es sie bald überwältigen wird und sie zerstören wird. Und meine liebe Leute, manchmal scheinen uns auch die Kräfte der Natur sehr stark. Ein kleines Bakterium im Gehirn und wir sind weg. Kleiner Krebs im Magen. So schwach sind wir angesichts dem Strom der Natur. Und hier waren diese beängstigenden Menschen und plötzlich sahen sie eine Figur. Ein Mann oberhalb des Stromes. Glaubst du daran, dass es einen Mann gibt, der oberhalb des Stromes des Lebens steht? Und Petrus sah ihn und sagte, Herr, wenn das die Wahrheit ist, darf ich zu dir kommen? Oh, ich stelle mir so oft vor, wie Petrus, er vergaß alle Physik und alles, was er gelernt hat über Schwerkraft und er ging auf das Wasser. Und dann plötzlich hat er das alles erinnert. Und er fing an zu sinken. Und eine Hand kam. Und Petrus hat die Lektion gelernt, dass es nicht nur einen Mann gibt, der ober dem Strom steht, sondern er ist auch fähig, mich dort zu halten. Mein lieber Bruder, meine liebe Geschwister, lass das sozusagen der Höhepunkt für uns sein, als wir in die Zukunft blicken. Wir erwarten einen König, der kommt, aber in der Zwischenzeit, wenn der Strom steigt, er hat die Kraft immer noch, nicht nur selber oberhalb des Stromes zu stehen, sondern uns zu halten. Und wenn unsere Arbeit hier für ihn vorbei ist, dann lässt er uns, wenn er nicht in der Zwischenzeit gekommen ist, lässt er uns zur anderen Seite gehen. Petrus, der oberhalb des Stromes mit Christus gestanden hat, Jahre später, müsste gekreuzigt werden. Und der Herr hat ihn nicht davon gerettet. Sein Werk war getan. Diese Welt ist nicht die einzige Welt. Es gibt eine andere Welt. Diese Welt ist nur vorübergehend. Das Geheimnis des Lebens Daniel ist, dass er in dieser Welt lebte, aber nicht für diese Welt. Daniel hat Jeremia geliebt. Und ich will die letzte Verheißung von Jeremia hier lesen. Ich kann mir vorstellen, dass das für Daniel sehr wichtig war. Denn, schrieb Jeremia, ich kenne ja die Gedanken, die ich über euch denke, spricht der Herr. Gedanken des Friedens und nicht zum Unheil, um euch Zukunft und Hoffnung zu gewähren. Meine liebe Geschwister, lass das ein Wort für uns alle von dem Herrn. Ich kenne ja die Gedanken, die ich über euch denke, um euch Zukunft und Hoffnung zu gewähren. Daniel, du aber, geh hin auf das Ende zu und du wirst ruhen. Und wirst auferstehen zu deinem Los am Ende der Tage. Möge Gott uns mit dieser Hoffnung der Zukunft so erfüllen, dass wir auch in unserer Tage, wie Daniel und seine Freunde damals, Zeugnis in der Gesellschaft geben. Gott segne euch alle.
1: Sie hörten Professor Dr. John Lennox in einem Vortragsmitschnitt mit dem Titel Gesetz Gottes und Gesetz der Medo-Perser, Daniel und eine Prüfung unserer Wertesysteme.

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1: Ich bin Silke Rech. Das wird der Tag. Der Geburtstag des Grundgesetzes wird heute erstmals mit einem bundesweiten Ehrentag gefeiert. Bundespräsident Steinmeier hat den Aktionstag ins Leben gerufen und dafür die Schirmherrschaft übernommen. Ziel ist es, das Grundgesetz und die Bedeutung der Demokratie stärker ins Bewusstsein zu rücken. Unter dem Motto für dich, für uns, für alle sind in ganz Deutschland tausende Aktionen geplant. Vereine, Kommunen, Unternehmen und Initiativen werben dabei für ehrenamtliches Engagement und gemeinschaftliches Miteinander. Außenminister Wadephul ruft im Streit um das Sudetendeutschen-Treffen in Tschechien zu mehr Versöhnung auf. Der CDU-Politiker sagte, er bedauere die schwierige Diskussion rund um das Treffen. Man müsse offen miteinander sprechen und weiter an einer Entspannung arbeiten. Das traditionelle Pfingsttreffen der Sudetendeutschen findet erstmals in Tschechien statt. Dort gibt es Kritik an der Veranstaltung. Hintergrund sind die Vertreibungen von Millionen Sudetendeutschen nach dem Zweiten Weltkrieg. Bei den internationalen Filmfestspielen in Cannes werden heute Abend die wichtigsten Preise vergeben. 22 Filme hoffen auf die Goldene Palme für den besten Film. Über die Gewinner entscheidet eine internationale Jury. Schauspielerin Barbara Streisand wird außerdem mit einer Ehrenpalme ausgezeichnet, kann wegen einer Knieverletzung aber nicht persönlich nach Cannes reisen. Im Finale des DFB-Pokals treffen heute Abend Bayern München und der VfB Stuttgart aufeinander. Für die Bayern geht es nach dem Gewinn der Meisterschaft jetzt auch um das Double. Der Rekordmeister steht bereits zum 25. Mal im Pokalfinale und gilt als Favorit. Verzichten müssen die Münchner allerdings auf Torwart Manuel Neuer, der verletzt ausfällt. Der VfB Stuttgart reist mit viel Selbstvertrauen nach Berlin. Die Mannschaft hat sich am letzten Bundesligaspieltag noch für die Champions League qualifiziert und kann personell aus dem Vollen schöpfen. Anpfiff im Berliner Olympiastadion ist heute um 20 Uhr.
0: Deutschlandwetter.
1: In den kommenden Stunden gering bewölkt oder klar und trocken. Örtlich flacher Nebel. Tiefstwerte 14 bis 7 Grad. Am Samstag im Norden und Osten zunächst sonnig, tagsüber vermehrt Quellwolken. Im äußersten Norden ganz vereinzelt Schauer. In den anderen Landesteilen sonnig und trocken. Höchstwerte zwischen 26 und 30 Grad, im Südwesten bis 32 Grad.
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2: 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Hallo und herzlich willkommen. Zunächst ein wenig Musik und dann ein Vortragsmitschnitt mit dem Titel Das geplante Universum von Dr. Markus Wiedenmeier.

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1: Ja, häufig hört man von Kritikern unseres Gottesglaubens,

eine hochintelligente Person, ein hochintelligenter Geist, weil sonst wesentliche Merkmale überhaupt gar nicht erklärbar wären. Und das ist auch ganz konkret der Fall, wenn man sich die Naturgesetze unseres Universums, unserer physikalischen materiellen Welt anschaut. Wenn wir jetzt so etwas sehen, links haben wir so einen Haufen von verschiedenen Legosteinen und rechts so eine nette Lego-Stadt mit Häuschen und Autos und Männchen, Figuren. Dann können wir uns natürlich fragen, ja, was ist die richtige Ursachenbeschreibung dafür, dass man von links nach rechts kommt, von A nach B. Wir brauchen offensichtlich eine geeignete Ursache, um von A nach B zu kommen, einfach nur einen Böller in diesen Ego-Haufen zu stecken, links, den anzuzünden, warten, bis es knallt und dann ist rechts hier diese Stadt da. Das ist offensichtlich keine geeignete Ursache. Also das ist schon etwas anspruchsvoller. Seine Erklärung, die diesen offensichtlich hohen Organisationsgrad, den wir rechts sehen, erklären muss. Und ich denke, hier ist die einzig denkbare Erklärung Planung. Selbst dann, wenn ein Roboter diese Lego-Stadt gebaut haben sollte, nach einem bestimmten Schema, nach einer Programmierung vorgehend, muss irgendjemand diesen Plan, diese Programmierung, die dem zugrunde liegt, dann ja verursacht haben. Und das muss wiederum ein intelligentes Wesen sein. Aber nicht nur die Lego-Stadt, und das ist jetzt hier der nächste Punkt, ist geplant aufgebaut, auch wenn wir die Lego-Steine anschauen. Auch ein Lego-Stein kann man nicht einfach nur als etwas rein zufällig Entstandenes betrachten, denn auch sie haben einen organisierten, sehr spezifischen Aufbau. Sie haben zueinander passende Formen. Sie sind geeignet dafür, dass man höhere Baueinheiten machen kann. Aus den verschiedenen Steinchen kann man ein Autochen bauen oder ein Häuschen oder irgendwie sowas. Die Materialauswahl ist offensichtlich optimal. Aus Wackelpuddingen kann man keine Legosteine machen, die dann funktionieren zum Beispiel. Und sie sind auch ästhetisch geformt, schön gefärbt, damit man hübsche Sachen daraus machen kann. Schauen wir uns einfach mal das Material an, aus dem so ein Legostein besteht. Ich habe das auch erst kürzlich recherchiert. Das ist ein Copolymer, das aus drei Bausteinen besteht, drei sogenannten Monomeren, Acrylnitril, Butadien und Styrol. Darauf brauchen wir nicht näher eingehen. Der Punkt ist hier, dass sich da Leute wohl ganz gründliche Gedanken gemacht haben und dass es sehr viel Planung und Intelligenz braucht, um hier das richtige Material nicht nur auszuwählen, sondern vor allem dann auch herzustellen. Man braucht diese Stoffe in hinreichender Reinheit, muss sie dann zur Reaktion bringen, die Formen pressen und was es da so alles gibt. Ja, und hier habe ich in diesem roten Kreis dieses Polymer abgebildet. Und wenn man da noch weiter reinzoomt, besteht das Polymer wiederum aus Bausteinen. Ja, die Lego-Häuser bestehen aus Lego-Bausteinen, die Lego-Bausteine bestehen aus diesem Material und dieses Material besteht wiederum aus Atomen und Molekülen. Und die sind eben wieder genauso spezifisch und offensichtlich genial und funktional aufgebaut, wie auch die Lego-Bausteine oder dann so ein Lego-Haus. Was sind die Bedingungen, dass unsere Chemie, dass unsere Physik funktionieren, damit man damit irgendwas machen kann? Dass man stabile Materie hat, Bausteine, wo man menschliche Körper zusammenbauen kann oder Autos oder irgendwas anderes. Was wir brauchen, sind ganz offensichtlich geeignete Naturgesetze. Und nicht nur das, wir brauchen nicht irgendwelche geeigneten Naturgesetze, sondern eine ganz spezielle Architektur von Naturgesetzen. Wir brauchen dann im Rahmen dieser Naturgesetze nochmal ganz bestimmte Einstellungen der Naturkonstanten, damit das Ganze funktionieren kann. Und wir brauchen dann noch schließlich eine geeignete, höchstgeordnete Verteilung der Masseenergie des Universums. Ja, hier so ein Uhrwerk, rechts ein Vorgang der Translation der Zelle, wo eine Kopie unserer DNA verwendet wird, zum Anlass genommen wird, um daraus über eben so einen maschinalen Vorgang ein Protein aufzubauen. Und solche Prozesse, egal ob das von Menschen gemacht oder das, was wir in unseren Zellen vorfinden, benötigen stabile deterministische Naturgesetze.
Darauf werden wir gleich mal zu sprechen kommen. Diese Naturgesetze sind

0: mathematischer Art. Und das ist schon mal auch was ganz Erstaunliches, wenn jetzt jemand von Ihnen Naturwissenschaften oder Ingenieurwissenschaften studiert, muss am Anfang relativ viel Mathematik büffeln. Warum ist das so? Das liegt einfach daran, dass unsere Welt nach einer speziellen mathematischen Ordnung funktioniert. Wer die Welt verstehen will, wer auch komplexe Dinge wie Flugzeuge oder Kernkraftwerke konstruieren will, der muss Mathematik anwenden oder zumindest heutzutage Computerprogramme anwenden, die auch von Leuten programmiert wurden, die Mathematik sehr gründlich verstanden haben. Und diese Mathematizität unserer materiellen Welt hat schon viele Wissenschaftler, Spitzenwissenschaftler zum Nachdenken gebracht. Ein Beispiel ist Eugene Wigner, ein Physik-Nobelpreisträger. Er schrieb in einem bemerkenswerten Aufsatz folgende Worte: Die Effektivität der Mathematik ist ein Geschenk, das wir weder verstehen noch verdienen. Und die enorme Nützlichkeit der Mathematik in den Naturwissenschaften grenzt an das Mysteriöse. Es gibt keine rationale Erklärung dafür, zumindest nicht in einem wiederum wissenschaftlichen, naturwissenschaftlichen Rahmen. Und Einstein sagte was Ähnliches schon davor vor Wigner: Das Unverständlichste im Universum ist im Grunde, dass wir es verstehen können. Zwei andere Physiker sollen noch zu Wort kommen: John Cribbin und Martin Rees. Der erstaunliche Siegeszug der modernen Naturwissenschaften rührt daher, dass sie die verwirrende Vielschichtigkeit der Welt weitgehend durch wenige Grundprinzipien erklären können. Die Gesetze, die wir hier auf der Erde herleiten, scheinen auch jederzeit und überall zu gelten. Ist es reiner Zufall, dass Geschöpfe, die intelligent genug sind, einige einfache physikalische Gesetze zu verstehen, in einer Welt leben, zu deren Verständnis sie nur diese physikalischen Gesetze benötigen? Also die Natur, die physikalische Welt ist in der Sprache der Mathematik geschrieben. Zudem sind auch diese mathematischen Konzepte Ausdruck lebensfreundlicher Naturgesetze. Und sie gelten gleichzeitig immer und überall. Wären sie veränderlich, würde ein paar Meter weiter von mir, würden ja die Naturgesetze ein bisschen anders funktionieren, würde unsere ganze Biologie und würde unsere technischen Geräte alle nicht funktionieren können. Naturgesetze gelten immer und überall. Das müssen sie auch, damit man mit dieser Welt etwas anfangen kann, funktional. Und was noch zum Ausdruck kommt, eben diese beiden Aspekte neben der Lebensfreundlichkeit, ist, dass sie vom Menschen verstehbar sind und anwendbar sind. Und wenn wir Mathematik betreiben, wenn wir auch einfach auch schauen, was menschliche Mathematiker zu Wege gebracht haben, dann stellen wir einfach fest, dass es intelligente Wesen sind, häufig sehr intelligente Wesen, die mathematische Konzepte entwickeln oder entdecken, sie anwenden und einfach damit umgehen können. Mathematik setzt Intelligenz voraus. Jeder Schüler weiß das. Und das ist, denke ich, schon ein erster Hinweis auf einen sehr intelligenten, weisen Schöpfer, der Mathematik wirklich beherrscht. Dass eine nicht personale, nicht intelligente Ursache diese Mathematizität erklärt oder gar besser erklärt als ein intelligenter Schöpfer, ist aus meiner Sicht unhaltbar. Und auch die Bibel nimmt schon Bezug darauf, dass das Erforschen der Natur und auch das darin Arbeiten, das in Anspruch nehmen der Naturgesetze, dessen, was man verstanden hat, dass das etwas ist, was im Menschen angelegt sein soll, ein Aspekt der Schöpfung. Groß sind die Werke des Herrn, was er erforscht, der hat Freude daran. Eine Welt, die zum Erforschen gemacht wurde. Und der Herr Gott nahm den Menschen, setzte ihn in den Garten Eden, ihn zu bebauen und ihn zu bewahren. Ja, zum wirklich Bebauen der Erde, auch mit anspruchsvollen technischen Mitteln, muss der Mensch Naturgesetze entschlüsseln können und anwenden können. Ja, kommen wir zu diesem Baustein aller materiellen Wirklichkeit, mit der wir zu tun haben, unser Körper, dessen, was Sie um sich herum sehen, Ihre Wände und Tische und Stühle, die Bäume, die Luft und alles, das sind Atome, die Grundbausteine unserer ganzen materiellen Welt. Es gibt nicht nur irgendwelche Atome, als unförmige Kügelchen oder sowas, sondern wir haben eine ganze Menge verschiedener Atomsorten. Und diese Atomsorten, die kann man sehr schön ordentlich anordnen in diesem Periodensystem der Elemente nach ganz bestimmten Ordnungskriterien. Und alle diese, oder fast alle diese verschiedenen Atomsorten-Elemente haben ganz bestimmte Funktionen. Man kann das vergleichen mit einem Kosmos-Elektronikkasten. Ich habe damit in meiner Jugend gern gespielt, gearbeitet, wo man ganz verschiedene Widerstände drin hat, mit unterschiedlichen Widerstandswerten, Kondensatoren und Transistoren und was es da so alles gibt. Und die kann man schön zusammenstecken und kann dann ganz tolle Sachen damit machen, um irgendwie die Schwestern zu ärgern. Das hat immer relativ viel Spaß gemacht und wir können uns dieses Periodensystem auch so vorstellen als ein Toolkit, als ein Baukasten, der für sehr, sehr viele verschiedene geniale Zwecke auch anwendbar ist. Und was brauchen wir dafür, um solche Atome mal zusammenzubauen? Wenn wir uns vorstellen, wir wären jetzt der Schöpfer, was müssten wir tun, damit wir Atome haben, die für sowas auch brauchbar sind? Ist klar, wir bauen zunächst mal solche Elementarteilchen, aus denen so ein Atom besteht. Wir sehen hier drei Teilchen, das ist außen herum das Elektron oder mehrere Elektronen am Atom, die Elektronenhülle. Und dann im Innern der sehr kleine, aber massive Atomkern, der aus Protonen und Neutronen besteht. Das sind streng genommen noch keine Elementarteilchen, die bestehen dann noch aus Quarks. Aber zunächst mal besteht der Atomkern aus Protonen und Neutronen. Also das brauchen wir. Wir brauchen die Teilchen, die wirklich stabil sind und die Eigenschaften haben, die wir dazu brauchen. Und Gott sei Dank, genau solche Teilchen haben wir im Universum. Keine Selbstverständlichkeit. Werden wir auch nachher sehen. Dann ist natürlich die Frage, wir haben jetzt diesen netten Atomkern und diese Elektronen, das Ganze muss ja auch irgendwie zusammenhalten. Die Elektronen müssen am Atomkern bleiben, sonst bringt das Ganze nicht viel. Jetzt brauchen wir irgendein Prinzip, das die beiden zusammenhält. Ja, auch hier haben wir sozusagen Glück gehabt. Dieses Prinzip gibt es, das genauso funktioniert, wie es funktionieren müsste. Das ist die elektromagnetische Kraft, die über dies hinaus auch noch sehr viele andere nette Eigenschaften hat, die ermöglicht zum Beispiel Energietransport über den Raum. Zum Beispiel Wärmestrahlung, andere Formen von Strahlung, Licht, was da so alles gibt, das sind, beruht auf dieser elektromagnetischen Kraft. Jetzt haben wir aber ein Problem. Der Atomkern besteht, mit der Ausnahme des Wasserstoffs, immer aus mehreren Protonen. Protonen sind positiv geladen, dann gibt es noch ein paar Neutronen, die braucht man auch, sonst könnten die höheren Atomkerne überhaupt nicht stabil sein. Aber Protonen sind positiv geladen und das haben wir in der Schule vielleicht gelernt, Plus und Plus stößt sich ab, genauso wie Minus und Minus. Tja, also könnte dieser Atomkern eigentlich gar nicht stabil sein. Das ist jetzt ärgerlich, es sei denn, man hätte noch irgendein Prinzip, das dem entgegenwirkt. Das brauchen wir jetzt. Wir brauchen jetzt eine noch viel stärkere Kraft als diese elektromagnetische Kraft, die diesen Kern jetzt auseinandertreibt mit einer ungeheuren Stärke, nämlich je näher aufeinander diese positiven Ladungen sind, umso stärker stoßen sie sich ab. Das geht dann quadratisch hoch. Wir brauchen eine besonders starke Kraft, die das wieder kompensiert und überkompensiert. Und es sollte auch eine Kraft sein, die möglichst nur ganz im Nahbereich wirkt, im Bereich des Atomkerns. Nämlich, wenn so eine starke Kraft eine Fernwirkung hätte, wie auch die elektromagnetische Kraft, die hat eine Fernwirkung, bestünde das Risiko, dass alle Materie unstrukturiert zusammenklumpt. Dann hätten wir auch nichts davon. Und exakt so eine Kraft haben wir, die den Atomkern zusammenhält. Das ist die sogenannte starke Kernkraft. Sie ist deutlich stärker als die elektromagnetische Kraft. Sie wirkt nur im Nahbereich, nur im Bereich des Atomkerns. Und etwas darüber hinaus ist es ja nicht mehr spürbar und wirkt auch nur auf Kernbausteine, nicht auf Elektronen zum Beispiel, was auch sehr, sehr nützlich ist. Also auch hier haben wir genau die Komponenten, die wir brauchen, damit das Ganze funktioniert. Und es funktioniert immer noch nicht. Aus der klassischen Physik, der Physik des 19. Jahrhunderts und davor, vor allem des 19. Jahrhunderts, auf der Basis hätte man jetzt schließen müssen, dass diese Elektronen in den Kern stürzen. Elektronen, die einfach nur so klassisch gedacht nach der alten Physik von damals um den Kern fliegen, wie die Erde um die Sonne, die stellen natürlich bewegte Ladung dar, bewegte Ladungen geben elektromagnetische Strahlung ab und damit Energie und das Elektron würde sehr schnell Energie verlieren und dann wie so ein Hubschrauber, dem der Sprit ausgeht, in den Atomkern stürzen. Das darf nicht sein. Wir brauchen irgendetwas, das die klassische Physik, die Physik, die in unserer großen sichtbaren Welt gilt, in den, im Bereich der großen Dinge, dass das dort nicht mehr gilt, sondern irgendwelche anderen Prinzipien. Sonst funktioniert das nicht. Und genau das haben wir, und das haben wir entdeckt, so um die vorletzte Jahrhundertwende, um 1900 herum, die Physik im Bereich des ganz Kleinen, des Atomkerns und des Elektrons, hat ganz andere Eigenschaften wie das, was wir im Alltag gewohnt sind. Da gilt nämlich das, was man Quantenmechanik nennt. Die erklärt dann auch, warum die Elektronen nicht in den Kern stürzen. Wir haben dort genau die Struktur der Materie, die wir brauchen, damit es funktioniert mal wieder. Und der Quantenmechanik verdanken wir noch viel mehr, nämlich letztlich unsere ganze Chemie, neben vielen anderen Dingen. Hier haben wir mal links ein Atom abgebildet, auf eine ganz andere Weise, modellhaft abgebildet. In der Mitte dieses rote Pünktchen, der Atomkern, und außenrum die Elektronen oder die Plätze, wo die Elektronen sozusagen Platz nehmen können. Was man hier auch als Schalen bezeichnet, das ist die K-Schale, die innerste, dann die L-Schale und die M-Schale. Und Sie sehen vielleicht schon, je weit wir nach außen kommen, umso mehr Elektronen dürfen da Platz nehmen. Und diese K-Schale, die wird besetzt in der obersten Reihe, wo man da im Periodensystem dieses H und dieses He hat, dieses Wasserstoff und Helium. Die L-Schale wird dann aufgefüllt in der zweiten Schale. Lithium hat dann ein Elektron der L-Schale, Beryllium, das ist Be2 und so weiter bis zum Neon, da sind dann 8 drin. Und die M-Schale, in der wir dann nochmal 18 Elektronen unterbringen, was dann ab Natrium, also dritte von oben links, orangene, über Mg, Magnesium und so weiter dann aufgefüllt wird, vereinfacht gesagt. Es wird dann ein bisschen komplizierter, aber das muss uns jetzt hier nicht stören. Das Interessante ist, dass diese Art der Besetzung dieser Schalen mit Elektronen nur möglich ist aufgrund wieder dieser Quantenmechanik. Warum? Nach der Quantenmechanik verhalten sich Elektronen nicht einfach nur wie Teilchen, wie so Murmeln oder sowas, sondern sie verhalten sich wie Wellen auch an einem Musikinstrument. Und da gibt es, wie wir auch wissen, wenn wir vielleicht Trompete spielen oder ein Saiteninstrument wie Gitarre oder sowas, dass es Energiestufen gibt und kein Kontinuum, wenn wir eine definierte Saitenlänge zum Beispiel und eine Zugkraft an dieser Gitarrenseite gesetzt haben, das konstant ist, dann gibt es nur noch bestimmte Stufen, einen Grundton und dann, wenn man kräftig dran zieht, gewisse Obertöne, die im Verhältnis von ganzzahligen Vielfachen sich verhalten, mathematisch. Und genau dasselbe finden wir am Atom. Wir haben kein Kontinuum, sondern eben ganz bestimmte Stufen. Das entspricht ganz bestimmten Anregungsstufen von solchen Wellen, die das Einfache, das Zweifache, Dreifache, Vierfache, Fünffache der Grundenergie haben können, vereinfacht gesagt. Und dann gibt es natürlich auch eine untere Grenze, genauso wie es bei einer Saite einen tiefsten Ton gibt. Bei einer Gitarrenseite gibt es einen Ton, wo es keinen tieferen physikalisch erlaubten Ton mehr geben kann auf dieser Seite. Und das ist auch der Grund letztlich dafür, dass dieses Elektro nicht in den Kern stürzt, wie ich das vorhin gesagt habe. Und dann gibt es noch ein weiteres Prinzip im Rahmen dieser Quantenmechanik, das sagt, dass immer nur ein Elektron in einem sogenannten Quantenzustand untergebracht werden darf. Das ist der Grund dafür, dass in dieser K-Schale nur 2 Elektronen Platz nehmen dürfen. Wenn ein drittes kommt, dann muss man ihm sagen, ja, du musst jetzt auf dieser L-Schale Platz nehmen. Und dort dürfen 8 Platz nehmen. Und wenn dann noch ein weiteres kommt, ein zehntes, 2 in der K, 8 in der L-Schale, dann muss das in der M-Schale Platz nehmen. Das ist dieses Pauli-Prinzip. Also quasi Corona-Regeln schon in der Chemie eingebaut, dass nur so und so viele Elektronen hier rein dürfen. Eine Zwangsverteilung auf verschiedene Energiestufen. Wenn es diese Zwangsverteilung nicht gäbe, gäbe es unser Periodensystem nicht. Das wäre gut für Schüler und Studenten, die müssen das Zeug nicht lernen. Hatte aber auch den Nachteil, dass es Schüler und Studenten gar nicht geben würde, weil die ganze Chemie, aus der ihr Körper besteht, einfach nicht da wäre. Man sieht an diesem Beispiel ein kleiner Ausschnitt aus unserer materiellen Wirklichkeit, wie die Naturgesetze genial aufgebaut sind, damit es Chemie geben kann. Und ich bin besonders dankbar als Chemiker, wenn es das nicht gäbe, wäre ich arbeitslos. Ja, das ist also eine tolle Sache. Ja, da gibt es noch viele andere Aspekte, zum Beispiel eine weitere Kraft, mit der wir am vertrautesten sind, mit der wir immer zu tun haben, Das ist die Schwerkraft, ja, die unseren Mond auf unserer Erde hält, uns auf der Erde, unsere Atmosphäre eben auch an der Erde, unsere Erde an der Sonne und die Sonne überhaupt am Leuchten, dass dieser Wasserstoff, der aus dem die Sonne überwiegend besteht, dass der hier kräftig zusammengedrückt wird, dass im Innern diese Fusionsprozesse ablaufen können, diese Kernfusionsprozesse ablaufen können. Und dem verdanken wir unsere ganze Energie, die unser Leben braucht. Die Schwerkraft, die Gravitationskraft. Und insgesamt gibt es vier Kräfte. Eine Kraft habe ich noch unterschlagen. Also die ersten beiden Kräfte waren die elektromagnetische Kraft, die starke Kernkraft, gerade die Schwerkraft. Und dann gibt es noch eine vierte, das ist die schwache Wechselwirkung. Und ohne diese schwache Wechselwirkung könnten auch diese Prozesse in der Sonne so nicht ablaufen. Wäre alles eisig kalt im Universum. Dann haben wir eben diese drei stabilen, massehaltigen Elementarteilchen, die das Neutron, Proton und das Elektron, die wir brauchen, damit das Ganze funktioniert, diese quantenmechanische Struktur, dass sich zum Beispiel Elektronen wie Wellen verhalten und nicht einfach nur wie so Glasmurmeln, wie ordinäre Teilchen. Und würde eines von diesen Komponenten fehlen oder auch nur etwas anders funktionieren, gäbe es keine stabile Materie, keine komplexe Chemie, keine chemischen Bindungen und kein Leben. Das ist nur der erste Aspekt. Der zweite Aspekt, die Mathematizität, haben wir auch schon angeschaut, dieser Thematik. Zum nächsten Punkt. Es gibt nicht nur irgendwelche Kräfte, die von ihrer Grundstruktur einfach richtig funktionieren oder irgendwelche Elementarteilchen, die von ihrer Grundstruktur richtig aufgebaut sind. Nein, es gibt dann auch noch sozusagen variablen Anteil dieser Dinge, sogenannte Naturkonstanten. Variabel sage ich jetzt deshalb, weil sie als variabel denkbar sind. Es gibt keinen a priori Grund, warum diese Werte so sind, wie sie eben festgestellt werden, empirisch durch Forschung. Aber wir haben festgestellt, dass diese Werte alle Konstanten darstellen, dass sie sich im Laufe der Zeit und auch im Raum nicht verändern. Also dass die Naturkonstanten bei uns genau dieselben sind wie in der Andromeda-Galaxie zum Beispiel oder sonst irgendwo. Und wir brauchen, das hat man auch in den letzten Jahrzehnten immer stärker festgestellt, eine ganz bestimmte Einstellung dieser Naturkonstanten. Wie bei einem Zahlenschloss, es muss für verschiedene Zahlen oder verschiedene Ziffern, Möglichkeiten, Ziffernstellen, genau die richtige Ziffer getroffen werden, damit dieses Zahlenschloss aufgeht. Es gibt an mehreren Stellen, das ist jetzt bei diesem Zahlenschloss 4, das ist Wahrscheinlichkeit durch Zufall, das richtig zu erwischen, 1 zu 10.000. Es ist natürlich noch viel krasser, wenn man jetzt zu den Naturkonstanten kommt. Also wir haben mehrere Konstanten, die sehr genau getroffen werden müssen, damit das Universum funktioniert im Sinne eines lebensfreundlichen Universums, das auch zum Beispiel Chemie ermöglicht und so weiter und Leben auf Planeten und was es da so gibt. Ein Beispiel nur ist die Gravitationskraft, die Schwerkraft. Die Gravitationskraft ist, wenn man sie direkt vergleicht, unglaublich viel schwächer als die beiden anderen Kräfte, die ich anfangs erwähnt habe, die starke Wechselwirkung, die den Atomkern zusammenhält und die elektromagnetische Kraft, die die Elektronen am Atomkern hält. Warum um alles in der Welt ist diese Gravitationskraft um so viel geringer als diese beiden anderen Kräfte? Was würde denn passieren, wenn wir diese Gravitationskraft ein bisschen hochdrehen würden? Ne? Wenn wir fänden jetzt irgendwie so ein Kästchen im Universum irgendwo hinter Mond ist dieses Kästchen und da können wir einfach mal so ein paar Knöpfchen drehen und da würden wir die Kräfte anders einstellen können, als sie sind. Stellen wir jetzt einfach mal die Gravitationskraft ein bisschen höher, von 10 hoch minus 40-fachen auf ungefähr das 10 hoch minus 30-fache der starken Wechselwirkung. Was wird dann passieren? Also es wäre gar nicht schön, was dann passieren würde. Auch mittelgroße Lebewesen, selbst eine Ameise, würde unter ihrem eigenen Gewicht zerquetscht werden. 10 Zehnerpotenzen sieht jetzt da auf diesem Zeitstrahl nicht, oder dem Größenordnungsstrahl nicht gewaltig aus, aber das sind immerhin 10 Milliarden. Und wir würden dann statt 70 Kilo irgendwie 700 Milliarden Kilogramm wiegen. Und das hält die stärkste Waage nicht aus. Die Zuladung unseres Autos wäre überfordert und auch unser eigener Körper würde komplett unter seinem Eigengewicht zu einem unheimlich dünnen Pfannkuchen zusammengequetscht werden. Selbst einer Ameise würde es so gehen. Und man hat herausgefunden, dass wenn man die Gravitationskraft deutlich vergrößern würde um einige Zehnerpotenzen, würden die Sterne nur noch sehr, sehr kurz leben, wenn sie denn überhaupt noch funktionieren würde. Das heißt, die Sonne würde es nicht viele Milliarden Jahre, wie man es momentan berechnet hat, leuchten können, sondern würde ein paar Monate von ein paar Jahren leuchten und dann erlöschen oder in einer Supernova explodieren. Weiterhin würde das Sternenlicht aus einer sehr, sehr harten, kurzwelligen Strahlung bestehen. Nicht mehr diese heimelige, warme und Strahlung im sichtbaren Bereich vor allem, wie wir sie von unserer Sonne kennen. Wäre die Gravitation umgekehrt wesentlich kleiner, ja, dann würde sofort unsere Atmosphäre verschwinden. Also Faktor 3, 4, 5 kleiner würde die Erde ihre Atmosphäre abgeben. Die Sonne würde auch langwellige, entropiereiche Strahlung geben im Infraroten oder noch langwelliger. Damit könnte man auch keine Photosynthese mehr machen. Auch das wäre ziemlich ungeschickt. Letztlich brauchen wir hier eine Genauigkeit von mindestens 1 zu 10 hoch 30. Eine Zahl mit 30 Nullen, also eine unglaubliche Präzision in Bezug auf die Abstimmung der Gravitationskraft zu den anderen Kräften. Nehmen wir einfach mal anschaulich das Beispiel des Sternenlichts. Da sind die Parameter so eingestellt, dass die Hauptemission im sichtbaren Bereich ist. Also diese Strahlung, die die Sterne abgeben, das ist natürlich ein riesiges Spektrum, aber das allermeiste an Energie, was so die Sonne abgibt, ist Energie im sichtbaren Lichtspektrum. In dem, was auch wir mit unseren Augen, wie sie aufgebaut sind, wahrnehmen können. Und das ist nicht zufällig, funktional nicht zufällig, die Energie, die ungefähr eine chemische Bindung hat. Wäre die Energie der Strahlung von unserer Sonne deutlich niedriger, wie ich es schon sagte, dann wäre diese Chemie, dann wäre diese Energie chemisch nicht nutzbar. Dann könnte man damit keine Photosynthese machen, wenn das Mikrowellen wären oder irgendwelche Infrarot, noch langwelligere Strahlung, Radiowellen vielleicht. Wäre die Energie deutlich höher, hätte man UV-Anteil, der extrem hoch ist, vielleicht sogar Röntgenstrahlung oder noch höher energetische Strahlung. Und so eine Strahlung würde alle chemische Bindung wahllos zerschießen. Würde auch Leben so nicht möglich sein. Das heißt, in diesem riesigen Bereich eines möglichen elektromagnetischen Spektrums, das theoretisch ein Himmelskörper abgeben würde, es gibt Himmelskörper, die auch wesentlich länger oder kurzwelligere Strahlung abgeben, ist das, was für Leben geeignet ist, genau dieser sichtbare Bereich. Und genau in diesem sichtbaren Bereich emittieren die meisten Sonnen in unserem Universum, weil die Naturgesetze ganz genau so dafür eingestellt sind. Noch ein anderer Gesichtspunkt einer Feinabstellung, der betrifft die Massen der Elementarteilchen. Das sind jetzt diese Elementarteilchen dabei, aus denen die Protonen und Neutronen bestehen, die sogenannten Quarks. Da gibt es das Up-Quark und das Down-Quark, aus denen besteht ein Proton und ein Neutron neben unserem Elektron. Und damit es Leben geben kann, also eine chemische Vielfalt unseres Periodensystems der Elemente und dass es stabile, leuchtende, funktionierende Sterne gibt, brauchen wir eben eine sehr exakte Einstellung dieser Massen bei einer möglichen Bandbreite von vielen Dutzend Zehnerpotenzen, in denen diese Massen liegen können. Es ist uns nichts bekannt, durch was diese Massen sonst begrenzt werden könnten. Und wir können hier eine dreidimensionale Graphen aufziehen mit diesen drei Massen. Masse des Down-Quarks, DQ, Masse des Up-Quarks, UQ und dann die Masse des Elektrons. Und da haben die beiden Autoren, Cheryl Lewis und Luke Barnes, in einem ihrer Bücher festgestellt, wenn der Skalenraum einige Kubik-Lichtjahre groß gedacht wird, ist der lebensfreundliche Bereich nur etwa ein Kubikmillimeter groß, so ihre Schlussfolgerung. Also eine unglaubliche Präzision, wie diese Massen eingestellt sein müssen, damit das Ganze funktioniert. Kurzes Zwischenfazit. Wir haben gesehen, dass zahlreiche Gesichtspunkte und Parameter höchst exakt eingestellt sein müssen, damit eben die zahllosen erforderlichen Bedingungen für Leben gegeben sind. dass es überhaupt Naturgesetze gibt, dass die Naturgesetze weitgehend deterministisch funktionieren. Also dass immer, wenn man die gleichen Anfangsbedingungen hat, auch das Gleiche passiert, sonst würden diese filigranen Abläufe in unseren Zellen, aber auch viele Aspekte unserer Technik überhaupt nicht funktionieren. Naturgesetze müssen raum- und zeitunabhängig funktionieren. Die Atome müssen stabil sein. Wir brauchen eine Vielfalt von Atomsorten. Das setzt wiederum geeignete Elementarteilchen voraus, geeignete Kräfte, eine richtige Funktion eben der Elektronenhülle für eine funktionierende Chemie, für ein funktionierendes Atom, wie dieser Quantenmechanik und diesem Pauli-Prinzip, richtig eingestellte Schwerkraft, funktionierende Sterne, was wiederum verschiedene Gesichtspunkte hat, die richtigen Massenelementarzeichen, und da können wir noch vieles hinzusetzen. Ja, kommen wir zu einem vierten Gesichtspunkt. Also erster Gesichtspunkt war die Struktur der Naturgesetze überhaupt. Da habe ich vor allem auf diese mathematische Struktur angespielt. Dann zweitens diese Architektur der Naturgesetze. Drittens diese Feinabstimmung der Naturkonstanten. Und jetzt noch viertens das, was man niedrige Entropie des Universums nennt. Ja, also der Grundstoff, wenn man das jetzt mal so ein bisschen anschaulich, populär sich vorstellt, unseres Universums, ist die Masseenergie. Wir bestehen in gewisser Weise aus Masseenergie. Die Elementarteilchen, die Atome und Moleküle, die unseren Körper ausmachen, deren Masse, deren Material ist sozusagen Masseenergie. Nach Albert Einstein ist ja Masseenergie äquivalent, E gleich mc². Und jetzt ist es ganz wichtig, in welcher Form diese Masseenergie im Universum verteilt ist, damit es überhaupt Atome gibt. Weil Atome setzen hier eine unglaublich hohe Ordnung voraus. Es gibt zwei Extremfälle. Der eine Extremfall ist, dass die ganze Masseenergie an einem oder an wenigen Orten im Universum aufkonzentriert ist. Und dann verklumpt sie durch Gravitation zu gewaltigen schwarzen Löchern. Das ist eine Masse in ihrem unförmigsten Zustand, ihrem ungeordnetsten denkbaren Zustand. Mit dieser Masse kann man nichts mehr anfangen. Da gibt es natürlich keine Chemie, keine Atome, Moleküle, überhaupt nichts in so einem Universum. Die ganze Masse wäre sozusagen auf der Müllhalde gelandet. Es gibt das andere Extrem, dass die Masse wirklich statistisch perfekt fein verteilt im Universum vorliegt. In kleinstmöglichen Portionen, das wären dann kleine Energiequanten. Und dann gäbe es natürlich auch keine Atome, keine Chemie, keine Sterne, kein Leben. Wir hätten einfach ein Meer von extrem niederenergetischer Strahlung in unserem Universum. Und das wäre die totale Eintönigkeit. Unser wirkliches Universum ist sozusagen der goldene Mittelweg, der hier aber ein enorm schmaler Pfad darstellt, sozusagen ein Ritt auf einer unglaublich dünnen Rasierklinge. Die Masse ist konzentriert durchaus, und zwar in nur 10 hoch minus 44 ungefähr des Volumens unseres Universums. Nur dort ist Masse vorhanden. Der Rest des Raumes ist im Wesentlichen komplett leer. Allerdings ist diese Masse dann wiederum verteilt auf etwa 10 hoch 80 Portionen. Und das sind die Atome bzw. die Kerne der Atome. Ein Atomkern enthält 99,9% der Masse eines Atoms. Die Elektronen sind unglaubliche Leichtgewichte nebenbei. Und wenn man da statistisch ein bisschen rechnet, kommt man auf eine Wahrscheinlichkeitszahl von kleiner als 10 hoch minus 10 hoch 100. Also eine Zahl mit 10 hoch 100 Nullen. Ja, das sind, ich weiß nicht, wie viel Milliarden mal oder noch viel öfter man im Lotto gewinnen müsste, um an solche Wahrscheinlichkeit ranzukommen. Es ist vollkommen undenkbar, eine solche gigantische Unwahrscheinlichkeit. Das ist im Grunde eine Unmöglichkeit. Wie kann man sich das vorstellen? Wir können das einfach mal im Kleinen machen. Rechts wäre ein Beispiel eines ungeordneten Zustandes, links wäre der geordnete Zustand, in dem es eben diese Atome gibt. Rechts wäre die Masse des Universums einfach statistisch verteilt. Die kleinen Kästchen sind irgendwelche Masseenergieeinheiten oder Masseeinheiten. Die größeren Kästchen rechts sind irgendwelche Raumbereiche, Unterräume unseres Universums. Und was wir jetzt aber brauchen, ist, dass die Masse sehr konzentriert vorliegt, allerdings in sehr vielen Portionen gleichzeitig. Und wenn man da jetzt hier ein bisschen Mathematik betreibt, kommt man auf eine Wahrscheinlichkeit von 10 hoch minus 72 für dieses System links. Für so ein System, wie es links abgebildet ist, dass eben die Masse in vier gleich großen Portionen untergebracht ist und nicht einfach frei statistisch verteilt, wie rechts vorliegt. Das ist so ein Mini-Modell unseres Universums. Für unser Universum, wenn es da nochmal überträgt, kommt die Wahrscheinlichkeit heraus von ungefähr 10 hoch minus 10 hoch 123. Das ist dann der wirkliche Wert nach diesem Modell. Unvorstellbar, unwahrscheinlich. Der Physiker Roger Penrose hat auch in einem seiner Bücher dieses Problem beschrieben. Er hat das völlig anders berechnet, als ich das damals gemacht habe. Und schrieb dann, die Nadel des Schöpfers muss ein winziges Schächtelchen finden, gerade einmal ein Teil von 10 hoch minus 10 hoch 123 des ganzen Phasenraumvolumens, um ein Universum zu erschaffen, wie das unsere. Er glaubt zwar nicht an einen Schöpfer, aber er hat es so jetzt mal formuliert, oder ist zumindest Agnostiker und ist in dieser Frage, legt sich da nicht fest. Noch ein weiterer Zufall am Rande fast schon. Wir Menschen und alle Lebewesen meines Wissens bestehen hauptsächlich aus diesen vier Elementen in dieser Häufigkeitsrangfolge. Das häufigste ist Wasserstoff. 63% der Atome in unserem Körper sind Wasserstoffatome. Danach kommt der Sauerstoff. 25,5% der Atome in unserem Körper sind Sauerstoffatome. Liegt zuletzt nicht zuletzt daran, dass ungefähr 2/3 unserer Körpermasse Wasser ist. Da ist eben Sauerstoff und Wasserstoff dabei. Dann kommt der Kohlenstoff, Nummer 3, 9,5% und Stickstoff 1,4%. Stickstoff ist sehr wichtig, vor allem in den Proteinen liegt der vor. Der meiste Stickstoff liegt in Proteinen vor. Interessanterweise ist die Häufigkeitsreihenfolge in einem biologischen Körper genau die gleiche Reihenfolge, wie wir sie am Universum finden. Das häufigste Element ist Wasserstoff, die einzige Ausnahme ist Helium. Helium ist ein Edelgas, das überhaupt keine chemischen Reaktionen eingeht. Dann kommt der Sauerstoff, Kohlenstoff, Stickstoff. Ein sehr bemerkenswerter Zufall in Bezug auf die Häufigkeit der Elemente. Und jetzt könnte man natürlich sagen, ja, die Natur hat sich einfach der Elemente bedient, die besonders häufig sind. Das ist natürlich aber ein Fehlschluss, weil Wasserstoff, Sauerstoff, Kohlenstoff und Stickstoff aufgrund ihrer chemischen Eigenschaften die wichtigsten Elemente des Lebens sind und nicht einfach, weil die Natur der häufigsten Elemente bedient hat. Das wäre ein Fehlschluss. Wir können uns kein Leben vorstellen ohne das Element Wasserstoff, Sauerstoff, Kohlenstoff oder Stickstoff. Das ist biologisches Leben schlicht und einfach nicht denkbar. Ohne Selen oder ohne Molybdän kann man sich vielleicht ein Leben vorstellen. Ja, also wir haben unglaublich viele Parameter exakt eingestellt, eine Architektur von Naturgesetzen exakt eingestellt, damit es Leben geben kann. Und selbst agnostische Physiker wie Paul Davies sagen dazu, der Eindruck intelligenter Planung ist überwältigend. Es gibt natürlich auch viele Zeitgenossen, die den Schluss auf einen Schöpfer überhaupt nicht ziehen wollen, nicht einmal andeuten wollen. Aber was gäbe es für Ersatzerklärungen? Wir brauchen ein Auswahlprinzip, das ist ganz klar. Es gibt eine unendliche Fülle, wenn man sich das überlegt, wie ein Universum hätte sein können. Das Wahrscheinlichste wäre natürlich ein Universum ohne Ordnung, ohne Naturgesetze. Das wäre im Prinzip ein Nichts. Warum ist aus der Fülle von praktisch unendlich vielen denkbaren, möglichen materiellen Systemen eine statistisch unvorstellbar seltene, hochspezifische, lebensfreundliche Variante realisiert? Warum ist alles genauso eingestellt? Von den Naturgesetzen über die Mathematizität, über die Architektur, über die Naturkonstanten, die niedrige Entropie und so weiter. Alles genauso eingestellt, dass es Leben geben kann in diesem Universum. Es gibt manchmal so einen Einwurf, der sagt, ja, das ist einfach so, dass die Naturgesetze irgendwie notwendig sind, aus irgendwelchen physikalischen oder mathematischen Gründen. Aber das ist natürlich völlig unplausibel. Es bleibt nach wie vor dieser gewaltige Zufall, der nicht wegerklärt werden kann. Die Frage ist, warum sollte ein fundamentales Naturgesetz, das in irgendeiner Weise notwendig sein soll, auch wenn man diese Notwendigkeit jetzt gar nicht konkretisiert bekommt von diesen Leuten, warum sollte ein fundamentales Naturgesetz oder eine fundamentale mathematische Struktur zufällig so beschaffen sein, dass sie in zahllosen Hinsichten exakt auf Leben zugeschnitten ist. Das Argument macht überhaupt gar keinen Sinn. Und klar, die Mathematik, die ist in sich schon zwingend. 2 und 2 kann nicht 5 sein. Und eine Exponentialfunktion sieht so aus, wie eine Exponentialfunktion aussieht und nicht irgendwie anders. Aber es ist überhaupt nicht zwingend, dass etwas eine bestimmte mathematische Form hat. Ja, dass ein Dreieck bestimmte mathematische Eigenschaften hat, im euklidischen Raum Winkelsummensatz 180 Grad, was es da so alles gibt, das ist logisch zwingend. Aber daraus folgt ja nicht, dass reale Dreiecke überall in der Welt aus Holz oder aus Metall oder so vorkommen. Das ist eine ganz andere Geschichte. Und theoretisch physikalische Wissenschaftsbeschreibungen sind immer nur nach einer empirischen Bestandsaufnahme. Da wird a priori auch nichts vorausgesetzt. Da gibt es keine vorausgesetzte, zwingende, substanzielle Notwendigkeit, sondern die Naturwissenschaft schaut, wie die Welt beschaffen ist und versucht das dann möglichst systematisch durch Naturgesetze zu beschreiben. Und wir sehen an den Naturgesetzen überhaupt nichts Zwingendes. Die Schwerkraft könnte auch fehlen oder könnte eine ganz andere sein. Die starke Kernkraft könnte auch fehlen. Es gibt keinen in sich zwingenden Grund, warum sowas da sein muss. Und selbst wenn es eine grundlegende Formel für alles einmal gäbe, aus der sich die Naturgesetze ableiten ließen, wäre diese Formel an sich nichts Zwingendes. Die Welt könnte auch beliebig vielen Quadrillionen anderen Formeln genügen. Diese Formel hätte eben nichts in sich metaphysisch Notwendiges an sich. Wir können uns denken, dass einfach ganz andere Gesetze gelten oder überhaupt keine Gesetze, dass bestimmte Grundkräfte nicht existieren. Wir können uns denken, dass keine Elementarteilchen stabil sind, länger als vielleicht ein paar Mikrosekunden. Es könnten völlig andere Werte der Naturkonstanten da sein. Die Quantenmechanik könnte einfach nicht stattfinden und so weiter. Das Wahrscheinlichste wäre eine Welt, die einfach aus nichts besteht. Chaos, keine Naturgesetze. Und es sind auch genauso alle denkbaren Materieverteilungen in Raum und Zeit eben denkbar. Sodass wir diese enorm hohe Ordnung haben, der Masseenergie, wie ich es vorhin vorgestellt habe, das hat überhaupt gar nichts Zwingendes an sich. Warum ist das so? Und blanker Zufall, ich habe vorhin die Wahrscheinlichkeitszahl von 10 hoch minus 10 hoch 23 genannt, das sollte kein vernünftiger Mensch annehmen. Ja, da gibt es die beliebte Erklärungsversuch, das Multiversum, Zufall mit System. Wenn man einmal im Lotto spielt, ist natürlich extrem unwahrscheinlich, dass man gewinnt. Aber wenn ich jetzt 10 Millionen Mal oder 100 Millionen Mal Lotto spielen könnte, dann würde ich wahrscheinlich irgendwann mal auch gewinnen. Das ist logisch. Und genauso kann man das mit jedem anderen System machen, egal wie unwahrscheinlich was ist, solange es nicht unmöglich ist. Ich wiederhole einfach, sozusagen das Spiel, so lange, bis ich einmal zufällig genau die richtige Konstellation habe. Und dann werden in einem solchen Universum, ein Universum von unendlich vielen vielleicht oder fast unendlich vielen, wird auch mindestens ein Universum mal dabei sein, bei dem die lebensfreundlichen, in dem die Parameter alle lebensfreundlich eingestellt sind. Also ich denke mir unendlich viele Teiluniversen aus. Es gibt dann dort einen winzigen Anteil an Beobachtern, so wie wir, die eben dieses fein abgestimmte Universum feststellen und sich fragen, wie kommt denn das, dass hier alles so fein eingestellt ist für das Leben? Das liegt einfach daran, dass es unendlich viele Universen gibt oder fast unendlich viele und die meisten Universen wären natürlich tot. Ja, soweit dieser Gedanke, aber es gibt da Probleme. Dieser Ansatz erklärt, wenn überhaupt, nur oder nur im Wesentlichen die Feinabstimmung der Konstanten. Sie erklärt nicht die Mathematizität des Naturgesetzes oder die Grundarchitektur der Naturgesetze. Und ein Multiversum wäre halt überhaupt nicht gratis zu bekommen. Auch ein Multiversum müsste eine gewaltige Ordnung voraussetzen. Sie müsste ja ebenfalls ein naturgesetzlich geordnetes System sein. Man will ja auch dieses Multiversum letztlich in eine physikalische Theorie einbetten. Wir brauchen einen Mechanismus sozusagen, der unendlich viele Universen ausspuckt und gleichzeitig sie variiert. Und so variiert, ja, nicht beliebig, sondern die Variation muss so geschehen, dass hin und wieder auch mal ein lebensfreundliches Universum dabei ist. Also es muss auf jeden Fall ein Universum sein, oder im Möglichkeitsraum muss auf jeden Fall ein Universum auch sein mit Gravitation, mit Quantenmechanik und all diese schönen Ausstattungsmerkmale. Genauso wie man ein Auto mit unterschiedlichen Ausstattungsmerkmalen ordern kann, mit Anhängerkupplung oder Klimaanlage oder auch nicht. Das Konzept der Klimaanlage und der Anhängerkupplung muss schon von vornherein angelegt sein. Genauso muss das Konzept der Quantenmechanik, der Schwerkraft und vieler anderer Dinge vornherein schon da sein. Und je größer ein geordnetes System, desto statistisch unwahrscheinlicher ist es. Das ist auch ein Prinzip der Statistik. Und wenn ich jetzt mein geordnetes System noch unendlich aufblähe, dann stellen sich die Fragen, wo diese Ordnung herkommt, noch viel dringlicher. Und es gibt auch einen statistischen Einwand. Schlagworte sind hier das Boltzmann-Gehirn, auch ein sehr abstrakter Einwand von Roger Penrose, auf den ich jetzt nicht weiter eingehe. In unserem Buch Das geplante Universum gehen wir dann auf diese Dinge im Detail ein, die sind dann relativ abstrakt gehalten. Das Wichtigste ist hier, dass auch ein Multiversum eine gewaltige Ordnung voraussetzt, selbst wenn dieser Ansatz in irgendeiner Weise zielführend wäre, sodass man eigentlich das Problem nicht auflöst, sondern nur verschiebt auf eine spätere Station. Auf einen Einwand möchte ich aber noch eingehen, den viele Atheisten auch bringen. Ja, sagen sie, das Universum ist sehr, sehr speziell, ist sehr geordnet und eigentlich müsste man das erklären. Aber wenn du jetzt Gott ins Spiel bringst, dann bist du auch nur einen weiteren Schritt gegangen und du müsstest das Gott dann wieder erklären. Genauso wie das wir gerade dem Multiversum-Ansatz vorgeworfen haben, dass die Erklärung nur einen Schritt zurückgeht und dann wieder dasselbe Problem auftaucht, sagen Atheisten, dass das bei Gott genauso ist. Du hast jetzt vielleicht das Universum erklärt, aber jetzt musst du halt die Existenz Gottes erklären. Wo kommt denn Gott her? Wer oder was hat Gott geschaffen? Ich denke, dass in dieser Frage, in dieser Kritik von Atheisten ein Denkfehler steckt. Das Wort erklären ist mehrdeutig. Erklären kann eine Antwort sein oder eine Antwort geben auf eine Frage wie, woher kommt überhaupt etwas? Und dort muss eine Erklärung irgendwann mal auch ein Ende finden. Gott wäre, wenn der Theismus zutrifft, die erste, die ewige Realität, die Ursache von allen anderen Dingen und selbst unverursacht. Und insofern ist er auch nicht erklärbar. Also Gott kommt nicht nochmal von irgendetwas anderem her. Und Gott war schon immer. Das ist aber gar kein Beinbruch, weil jede Weltanschauung genau so etwas annehmen muss. Jede Weltanschauung muss irgendetwas annehmen, das am Anfang da war. Sei es Materie oder Naturgesetze oder irgendwas anderes. Und jede Weltanschauung muss also etwas als gegeben voraussetzen, das nicht erklärt werden kann, das also entweder schon immer existiert hat oder das irgendwann mal plötzlich aus dem Nichts in Existenz gepoppt ist, was in keinster Weise besser wäre. Erklären kann aber auch was anderes bedeuten. Erklären kann bedeuten, warum ist eine Struktur da, die statistisch extremst unwahrscheinlich ist, wie das eben bei unserem geordneten Universum der Fall ist. Und das ist deshalb der Fall, weil ein Universum ein materielles Gebilde ist. Es besteht aus sehr vielen Einzelbestandteilen, sehr, sehr vielen Parametern, die unabhängig voneinander variiert werden können. Aber das ist eben bei Gott genau nicht so. Gott ist kein materielles Ding, das aus vielen Einzelbestandteilen besteht oder vielen Parametern wie die Naturgesetze, sondern Gott ist einer und ist ein Geist. Er funktioniert nicht nach statistischen Prinzipien, sondern nach Prinzipien der Vernunft, nach geistigen Prinzipien. Deshalb können wir auch für Gott überhaupt nicht solche statistischen Wahrscheinlichkeiten oder Unwahrscheinlichkeiten definieren. Das geht nur für Systeme, die unabhängige Parameter haben oder die aus sehr vielen Teilchen, sehr vielen Einzelbestandteilen bestehen. Und dort können wir wirklich vernünftig Statistik betreiben. Das heißt, es gibt nach diesem zweiten Punkt wo wirklich Erklärungsbedarf da ist oder da wäre. Nur Erklärungsbedarf für ein Universum, aber nicht für Gott. Ja, und damit komme ich zu meinem Fazit und möchte ich einfach zitieren aus dem Römerbrief, Kapitel 1, Vers 20. Ich denke, dass das heute im 21. Jahrhundert so klar ist, wie es noch nie klar war, was Paulus auch noch nicht wissen konnte, damals man es nicht wissen konnte, dass die Naturwissenschaft das nochmal so eindrücklich auch unterstreicht. Denn sein unsichtbares Wesen, nämlich seine ewige Kraft und Gottheit, wird seit Erschaffung der Welt an den Werken durch Nachdenken wahrgenommen, sodass sie keine Entschuldigung haben. Ich denke, das ist zumindest meine persönliche Schlussfolgerung, dass die Gründe für einen Schöpfer unseres Universums so stark sind, dass man tatsächlich mit Paulus sagen kann, dass jemand, der dann auch den Schöpfer ablehnt, seine Existenz leugnet, dass er dann einmal, wenn er vor diesem Schöpfer steht, zumindest diesbezüglich keine Entschuldigung haben wird.
1: Sie hörten einen Vortragsmitschnitt von Dr. Markus Wiedenmeier mit dem Titel »Das geplante Universum – Feinabstimmung«.

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1: Ich bin Silke Rech. Das wird der Tag. Der Geburtstag des Grundgesetzes wird heute erstmals mit einem bundesweiten Ehrentag gefeiert. Bundespräsident Steinmeier hat den Aktionstag ins Leben gerufen und dafür die Schirmherrschaft übernommen. Ziel ist es, das Grundgesetz und die Bedeutung der Demokratie stärker ins Bewusstsein zu rücken. Unter dem Motto für dich, für uns, für alle sind in ganz Deutschland tausende Aktionen geplant. Vereine, Kommunen, Unternehmen und Initiativen werben dabei für ehrenamtliches Engagement und gemeinschaftliches Miteinander. Außenminister Wadephul ruft im Streit um das Sudetendeutschen-Treffen in Tschechien zu mehr Versöhnung auf. Der CDU-Politiker sagte, er bedauere die schwierige Diskussion rund um das Treffen. Man müsse offen miteinander sprechen und weiter an einer Entspannung arbeiten. Das traditionelle Pfingsttreffen der Sudetendeutschen findet erstmals in Tschechien statt. Dort gibt es Kritik an der Veranstaltung. Hintergrund sind die Vertreibungen von Millionen Sudetendeutschen nach dem Zweiten Weltkrieg. Bei den internationalen Filmfestspielen in Cannes werden heute Abend die wichtigsten Preise vergeben. 22 Filme hoffen auf die Goldene Palme für den besten Film. Über die Gewinner entscheidet eine internationale Jury. Schauspielerin Barbara Streisand wird außerdem mit einer Ehrenpalme ausgezeichnet, kann wegen einer Knieverletzung aber nicht persönlich nach Cannes reisen. Im Finale des DFB-Pokals treffen heute Abend Bayern München und der VfB Stuttgart aufeinander. Für die Bayern geht es nach dem Gewinn der Meisterschaft jetzt auch um das Double. Der Rekordmeister steht bereits zum 25. Mal im Pokalfinale und gilt als Favorit. Verzichten müssen die Münchner allerdings auf Torwart Manuel Neuer, der verletzt ausfällt. Der VfB Stuttgart reist mit viel Selbstvertrauen nach Berlin. Die Mannschaft hat sich am letzten Bundesligaspieltag noch für die Champions League qualifiziert und kann personell aus dem Vollen schöpfen. Anpfiff im Berliner Olympiastadion ist heute um 20 Uhr.
2: Deutschlandwetter. Die aktuellen Temperaturen: Köln, Bonn 16, Hamburg 14, Bremen 15, Berlin 14, Dresden 15, Frankfurt am Main 17, Stuttgart 15, München 13, Erfurt 15 und Münster 16 Grad. Heute verbreitet freundlich, nur im Norden und Nordwesten gibt es gebietsweise ein paar Wolkenfelder. Meist bleibt es trocken, später sind an der Nordsee einzelne Schauer möglich. Die Aussichten morgen: im Süden und Südwesten sonnig, im Norden zunächst dichtere Wolken und vereinzelt Schauer, sonst zeitweise Quellwolken und am Nachmittag sind im Osten gebietsweise Schauer möglich. Temperaturen bis 33 Grad.
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0: 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Guten Morgen und herzlich willkommen. Es folgt ein Beitrag von Rudolf Möckel, der Todeswunsch.
1: Jesus hat zu seinen Lebzeiten auf der Erde in seinen Reden oft sogenannte Gleichnisse benutzt, um den Menschen zu zeigen, wer Gott ist und wie Gott ist. Die Gleichnisgeschichten waren durch große Einfachheit und Tiefe geprägt. Jeder konnte sie verstehen. In einem dieser Gleichnisse berichtet Jesus von einem jungen Mann, der eines Tages mit einem ausgefallenen Wunsch an seinen Vater herantritt. Jesus sagte Folgendes, Lukas Evangelium Kapitel 15, 11 bis 12. Ein Mensch hatte zwei Söhne, und der jüngere von ihnen sprach zu dem Vater, »Gib mir, Vater, das Erbteil, das mir zusteht«, und er teilte Hab und Gut unter sie. Eines muss man wissen, wenn man sich mit diesem Gleichnis von Jesus beschäftigt. Es war damals durchaus möglich, dass ein Vater seinem Sohn seinen Besitz schon zu Lebzeiten vermachte. Dafür standen gesetzliche Verfahren zur Verfügung. Der Erbe bekam dann das Eigentumsrecht über den Besitz, nicht aber das Verkaufsrecht. Erst wenn der Vater gestorben war, ging auch das Verkaufsrecht auf den Erben über. Völlig undenkbar war es damals aber, dass ein Sohn seinen Anteil am gemeinsamen Besitz einforderte, solange der Vater noch gesund und bei Kräften war. Die Bitte des jüngeren Sohnes, gib mir, Vater, das Erbteil, das mir zusteht, war eine Unverfrorenheit ohnegleichen, um es vorsichtig auszudrücken. Und in der nahöstlichen Landbevölkerung von heute wird das auch instinktiv von allen verstanden. Ein Bibelwissenschaftler hat auf seinen Reisen durch den Nahen Osten in unzähligen Dörfern die Bitte des jüngeren Sohnes um sein Erbe zur Diskussion gestellt. Die Antwort war immer die gleiche. Immer wieder erlebte er Gespräche dieser Art. Hat irgendjemand in eurem Dorf schon jemals eine solche Bitte ausgesprochen? Niemals. Wäre es denkbar, dass jemand eine solche Bitte äußert? Unmöglich. Wenn jemand es tun würde, was würde geschehen? Der Vater würde sehr zornig werden und die Bitte ablehnen. Warum? Diese Bitte bedeutet, dass er sich wünscht, dass sein Vater stirbt. Die Bitte des jüngeren Sohnes bedeutet also, dass er ungeduldig darauf wartet, dass der Vater stirbt. Seine Bitte ist eine sehr radikale Form der Rebellion gegen seinen Vater. Und damit sind wir sofort an einem sehr ernsten Punkt. Machen wir uns klar. In dem Gleichnis steht der Vater für den lebendigen Gott und der Sohn für uns Menschen. Wenn nun der Sohn den Tod des Vaters wünscht, dann bedeutet das, auf uns übertragen, dass eine Menschheit, die gegen Gott rebelliert, in der Tat seinen Tod wünscht. Das ist es, was Jesus hier sagen will. Und das ist ernst. Viele haben exakt an dieser Stelle ihre Schwierigkeiten. Sie sagen sinngemäß, aber ich habe doch gar nichts gegen Gott. Ich bin weit davon entfernt, seinen Tod zu wünschen. Niemals käme mir so etwas in den Sinn. Nun, ich will niemanden etwas unterstellen, was er weit von sich weist. Aber es bleibt dann eine Frage. Die Frage lautet, wie in aller Welt konnte es dann dazu kommen, dass der Sohn Gottes, Jesus, grausam an einem Kreuz zu Tode kam. Wenn kein Mensch den Tod Gottes wünscht, wenn zwischen Gott und uns eigentlich alles ganz harmlos ist, warum schlossen sich dann die Menschen vor 2000 Jahren zusammen, um den Sohn Gottes zu kreuzigen, der niemandem ein Unrecht getan hatte? Warum? Die Bibel nennt den Grund. Sie sagt, dass jeder Mensch von Natur aus ein Feind Gottes ist. Und wenn wir das verdrängen, wenn wir das nicht hören wollen, wenn wir das nicht wahrhaben wollen, dann kennen wir uns selbst nicht und kennen den lebendigen, heiligen Gott nicht. Dann streuen wir uns selbst Sand in die Augen. Wir ahnen dann nichts von der Schärfe des Konflikts zwischen dem lebendigen Gott und uns. Und was noch viel schlimmer ist, wir bringen uns damit um die Chance, unsere Beziehung zu Gott heilen zu lassen. Der Grund, warum viele meinen, sie hätten noch nie etwas gegen Gott gehabt, scheint mir dieser zu sein. Sie haben nichts gegen den lebendigen Gott, solange er in ihrem Leben nur die Rolle eines Zaungastes spielt. Solange er nicht wirklich etwas zu sagen hat, haben sie nichts gegen ihn. Sie können ihn ganz entspannt einen guten Mann sein lassen, wie man so sagt. Die Dinge ändern sich aber, wenn der lebendige Gott oder sein Sohn Jesus ihnen wirklich nahe kommt. Dann setzt die Gegenwehr ein. Wenn Menschen begreifen, dass mit Gott zu leben bedeutet, sich ihm unterzuordnen und umfassend für ihn zu leben, dann mobilisieren sie wenigstens zunächst alle Kräfte, um das zu verhindern. Sie wollen ihr selbstbestimmtes Leben auf keinen Fall aufgeben. Hier ein Beispiel. Ein Pastor aus den USA berichtet: Eines Tages kam eine junge Frau in mein Büro. Er öffnete mir, sie sei Prostituierte, und sagte: Ich brauche Hilfe. Ich bin verzweifelt. Nachdem ich mit ihr über Jesus und die Anforderungen des Lebens in seiner Nachfolge gesprochen hatte, fragte ich sie: Möchten Sie Jesus als Ihren Herrn bekennen? Ja, ich will, sagte sie. Ich habe es kapiert. Sie war am Ende und sie wusste es. So betete sie mit mir und lud, wie es aussah, Christus in ihr Leben ein. Ich sagte: Nun möchte ich, dass Sie etwas Bestimmtes tun. Haben Sie Ihr Adressbuch dabei, in dem die Namen all Ihrer Kunden stehen? Als sie antwortete, dass sie das Büchlein in der Tat dabei habe, schlug ich ihr vor: Lassen Sie uns ein Streichholz anzünden und dieses Adressbüchlein jetzt miteinander verbrennen. Sie sah mich überrascht an und fragte: Was meinen Sie? Nun, genau das, was ich sagte, antwortete ich. Wenn Sie wirklich Jesus als den Herrn Ihres Lebens angenommen haben, wenn Sie wirklich seine Vergebung empfangen haben und künftig für ihn leben wollen, dann lassen Sie uns dieses Büchlein jetzt verbrennen und Ihre Entscheidung, für Jesus Christus zu leben, jetzt feiern und Jesus preisen. Aber, wandte sie ein, dieses Büchlein ist eine Menge Geld wert. Eine Menge Geld. Ich antwortete: Sicher ist es das. Da steckte sie es zurück in ihre Handtasche, sah mir direkt in die Augen und sagte: Ich will dieses Buch nicht verbrennen. Ich glaube sogar, ich will Jesus nicht wirklich. Nein, nicht wirklich. Und so verließ sie den Raum. Als sie die Kosten der Nachfolge begriff, merkte sie, dass sie nicht bereit war, diese Kosten zu übernehmen. In jedem Menschen steckt von Natur aus eine radikale Rebellion gegen den lebendigen Gott. Sie ist alles andere als harmlos. Und darum ist es immer ein echtes Wunder, wenn ein Mensch diese Rebellion aufgibt und sich bekehrt. Es kommt nicht so häufig vor. Wie ist Ihre Einstellung Gott gegenüber? Lassen Sie ihn einen guten Mann sein, solange er Sie und Ihr Leben in Ruhe lässt? Oder ahnen Sie bereits, dass auch in Ihnen ein Rebell steckt, der den lebendigen Gott nicht in der Mitte seines Lebens haben will? Falls Sie spüren, dass es so ist, bitte gehen Sie nicht zur Tagesordnung über. Sprechen Sie den lebendigen Gott an und bekennen Sie ihm Ihre Rebellion. Er wird Ihnen vergeben und Ihr Herz von Grund auf erneuern. Er hat es in seinem Wort der Bibel fest versprochen.

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1: Ich bin Felix Becker. Außenminister Wadefuhl sieht die NATO trotz Meinungsverschiedenheiten mit den USA nicht geschwächt. Der Außenminister sagte in der ARD, die Vereinigten Staaten blieben ein verlässlicher Partner.
2: Wir gehören zusammen, ob wir aus Island kommen, aus der Türkei kommen, aus Deutschland kommen oder aus den USA. Das ist das erfolgreichste Verteidigungsbündnis der Welt.
1: Positiv bewertete der Außenminister auch die geplante Stationierung zusätzlicher US-Soldaten in Polen. Auf dem Außenministertreffen der NATO im schwedischen Helsingborg waren die Teilnehmer sich einig, dass die Europäer künftig mehr Verantwortung im Verteidigungsbündnis übernehmen müssen. Mexiko und die Europäische Union haben ein neues Freihandelsabkommen unterzeichnet.
3: Dazu traf die Kommissionspräsidentin der Europäischen Union von der Leyen in Mexiko mit Präsidentin Sheinbaum zusammen. Der Vertrag erweitert das bisherige Handelsabkommen aus dem Jahr 2000. Geplant ist unter anderem der Abbau zahlreicher Zölle auf Dienstleistungen, digitalen Handel und Agrarprodukte. Das Abkommen gilt auch als Reaktion auf die aggressive Zollpolitik von Präsident Trump. Ulrike Klein, Redaktion.
1: Die amerikanische Geheimdienstchefin Gabbard kündigt ihren Rücktritt an. Zur Begründung führte sie eine Krebserkrankung ihres Mannes an. Sie werde daher ihren Posten Ende Juni abgeben. Als Geheimdienstkoordinatorin stand Gabbard seit Anfang vergangenen Jahres an der Spitze des US-Nachrichtendienstes und war somit eine wichtige Beraterin von Präsident Trump. Zwischen beiden gab es aber zuletzt Differenzen hinsichtlich des Kriegs gegen den Iran. Unionsfraktionschef Spahn hat sich gegen weitere Erhöhungen bei BAföG, Wohngeld, Bürgergeld und Elterngeld ausgesprochen. Spahn sagte dem Münchner Merkur, ohne neues Wirtschaftswachstum müsse geprüft werden, wo gespart werden könne. Dabei hatten sich CDU, CSU und SPD im Koalitionsvertrag eigentlich auf eine Reform des BAföG verständigt. Geplant war unter anderem eine höhere Wohnkostenpauschale für Studierende. Die deutsche Eishockey-Nationalmannschaft hat bei der WM in der Schweiz den ersten Sieg geholt. Durch ein 6:2 gegen Ungarn wahrt die Mannschaft die Chance auf die nächste Runde. Zum Fußball. Am Abend hat Drittligist Rot-Weiß Essen das Hinspiel der Relegation gegen Greuther Fürth mit 1:0 gewonnen. Für die Franken geht es beim Rückspiel am Dienstag um den Verbleib in der zweiten Bundesliga.
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1: Die aktuellen Temperaturen: Köln, Bonn 16, Hamburg 14, Bremen 15, Berlin 14, Dresden 15, Frankfurt am Main 17, Stuttgart 15, München 13, Erfurt 15 und Münster 16 Grad. Heute verbreitet freundlich, nur im Norden und Nordwesten gibt es gebietsweise ein paar Wolkenfelder. Meist bleibt es trocken, später sind an der Nordsee einzelne Schauer möglich. Die Aussichten morgen: im Süden und Südwesten sonnig, im Norden zunächst dichtere Wolken und vereinzelt Schauer, sonst zeitweise Quellwolken und am Nachmittag sind im Osten gebietsweise Schauer möglich. Temperaturen bis 33 Grad.
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1: Samstag, 23. Mai. Tag des Glückpfennigs. Warum haben die Philister uns geschlagen? Lasst uns die Bundeslade des Herrn zu uns ins Lager holen. Dann ist der Herr selbst bei uns und verhilft uns sicher zum Sieg über unsere Feinde. 1. Samuel 4, Vers 3. Ist Gott ein Glücksbringer? Der Tagesvers gehört in den Zusammenhang einer Epoche des Volkes Israel, in der es immer wieder Kriege führen musste. Nach einer verlorenen Schlacht fragte es sich verzweifelt, wie man mit Gottes Unterstützung militärischen Erfolg sicherstellen könne. Einige kommen auf die Idee, die Bundeslade aus ihrem nationalen Heiligtum ins Lager zu holen. Sie symbolisierte die Gegenwart Gottes. Nun sollte sie der Glücksbringer auf dem Kampffeld sein. Doch leider verloren sie auch die folgende Schlacht. 30.000 Männer sterben. Obendrein wurde die Bundeslade von den Feinden geraubt. Wo lag der Denkfehler? Es fehlte die wirkliche Ausrichtung des Volkes auf Gott. Sogar der höchste Priester duldete grobe Vergehungen gegen Gottes Maßstäbe in seiner Familie. Gott hatte im Vorfeld immer wieder davor gewarnt, sich von ihm abzuwenden. Deshalb war es nun ziemlich blauäugig zu erwarten, dass durch die bloße Anwesenheit der Bundeslade Gott den militärischen Sieg schenken müsse. Außerdem hatte Gott nie angeordnet, die Bundeslade für solche Zwecke aus dem Heiligtum zu entfernen. Was können wir aus diesem Bericht lernen, auch wenn wir in einer ganz anderen Zeit leben? Wir sollten uns davor hüten, eigenmächtige Pläne zu schmieden und zu erwarten, dass Gott Erfolg liefern muss. Vielleicht denken wir, wenn ich regelmäßig zur Kirche gehe, dann muss Gott mir Glück schenken. Es ist nicht verkehrt, einen Gottesdienst zu besuchen. Aber deswegen haben wir Gott nicht in der Tasche. Gott möchte stattdessen, dass wir eine liebevolle Beziehung zu ihm pflegen, wie ein gehorsames Kind zu seinem Vater. Den Weg zu ihm hat Jesus für uns gebahnt. Wenn wir ihm unser Leben übergeben, kann uns niemand wirklich schaden, sondern wir werden in ewiger Sicherheit sein. Die Frage zum Nachdenken. Welche Erwartungen für Ihr Leben verbinden Sie mit Gott? Der Tipp fürs Leben. Vertrauen Sie sich Jesus an und folgen Sie ihm ganz. Dann sind Sie sicher und geborgen. Die tägliche Bibellese. 1. Samuel 4, Verse 1 bis 11. Und das Wort Samuels erging an ganz Israel. Und Israel zog aus, den Philistern entgegen zum Kampf, und sie lagerten sich bei Eben-Ezer, und die Philister lagerten zu Afek. Und die Philister stellten sich Israel gegenüber auf. Und der Kampf breitete sich aus, und Israel wurde von den Philistern geschlagen. Und sie erschlugen in den Schlachtreihen auf dem Feld etwa 4000 Mann. Und als das Volk ins Lager zurückkam, sagten die Ältesten von Israel, »Warum hat uns der Herr heute vor den Philistern geschlagen? Lasst uns von Silo die Lade des Bundes des Herrn zu uns holen, dass er in unsere Mitte kommt und uns aus der Hand unserer Feinde rettet.« Da sandte das Volk nach Silo. Und man brachte von dort die Lade des Bundes des Herrn der Heerscharen, der über den Cherubim thront. Und die beiden Söhne Elis, Hophni und Pinhas, waren dort bei der Bundeslade Gottes. Und es geschah, als die Lade des Bundes des Herrn ins Lager kam, da jauchzte ganz Israel mit gewaltigem Jauchzen, dass die Erde erdröhnte. Und die Philister hörten das laute Jauchzen und riefen, »Was ist das für ein gewaltiges Jauchzen im Lager der Hebräer?« Und sie erkannten, dass die Lade des Herrn ins Lager gekommen war. Da fürchteten sich die Philister und sagten, »Gott ist ins Lager gekommen.« Und sie sagten, »Wehe uns, denn solches ist bisher noch nie geschehen.« Wehe uns, wer wird uns aus der Hand dieses mächtigen Gottes retten? Das sind die Götter, die die Ägypter mit allerlei Plagen in der Wüste schlugen. Seid tapfer und seid Männer, ihr Philister, damit ihr nicht den Hebräern dienen müsst, wie sie euch gedient haben. Seid Männer und kämpft. Da kämpften die Philister, und Israel wurde geschlagen, so dass sie flohen, jeder in sein Zelt. Und die Niederlage war sehr groß, und es fielen von Israel 30.000 Mann zu Fuß. Und die Lade Gottes wurde weggenommen, und die beiden Söhne Elis, Hophni und Pinhas, kamen um.

0: Es folgt nun ein Beitrag von Nicola Vollkommer, erschienen im Podcast Start in den Tag von Rigatio.
1: Willkommen zu Start in den Tag, ein Podcast von Rigatio. Guten Morgen am Ende dieser Woche von mir, Nicola Vollkommer. Aus dir, Bethlehem, wird der hervorgehen, der Herrscher über Israel sein soll, und seine Ursprünge sind von der Urzeit, von den Tagen der Ewigkeit her. Micha 5, Vers 2. Bethlehem, du kleine Stadt, eine weitere Spur des Kreuzes. Wenn die Botschaft des Kreuzes schon für viele ein Stein des Anstoßes war und ist, liebe Zuhörer, dann auch die Ortschaften, die mit dem Leben von Jesus zusammenhängen. Bethlehem war damals nicht die romantische Sternennacht-Idylle, die wir auf den Weihnachtskarten sehen. Schon dem Propheten Micha fallen die Diskrepanzen auf, die für Gott so typisch sind. Und du, Bethlehem Ephrata, dass du klein unter den Tausendschaften von Juda bist, aus dir wird der hervorgehen, der Herrscher über Israel sein soll. Der Messias kommt, der Schöpfer taucht auf in Person, macht rückgängig die Folgen des Sündenfalls, erobert seine Schöpfung zurück und leitet ein goldenes Zeitalter ein, soweit die gängige Erwartung. So ein Projekt schreit nach den vornehmsten Schauplätzen der Welt, oder nicht? Nach optimaler Öffentlichkeitswirksamkeit. Warum nicht Jerusalem als Landeplatz für die welterschütternden Ereignisse, die das Leben Jesu begleiten werden? Der Tempel als religiöse Zentrale, seit jeher Ort der Offenbarung und der göttlichen Erscheinungen. Nichts davon. Ich nenne es respektvoll Gottes Unverschämtheit, seine Tendenz, menschlichen Erwartungen voll in die Quere zu kommen. Bethlehem, ein kleines Kaff mitten in der Provinz. Dort soll das Ereignis stattfinden, auf das die Weltgeschichte seit Jahrtausenden wartet. Der Engelchor, der mit einem einzigen Klang die ganze Welt in ein ehrfurchtsvolles Staunen versetzen könnte, erscheint nicht auf einer öffentlichen Bühne, sondern auf einem abgelegenen Feld, von der nächsten Ortschaft weit entfernt. Eine Mannschaft von einfachen Hirten als Publikum. Welche Verschwendung! Kommender Sonntag ist Palmsonntag, der einzige Tag, an dem Jesus sich als König feiern ließ. Und sogar das war kurz vor seiner Verhaftung und Hinrichtung. Jesus' ganze Art zu leben und wirken hätte PR-Berater nur Kopfschmerzen bereitet. Und sicher auch seine Entscheidung, mich zu seinem Kind zu machen. Denn das Wort vom Kreuz ist denen, die verloren gehen, Torheit. Uns aber, die wir gerettet werden, ist es Gottes Kraft. Denn ich nahm mir vor, nichts anderes unter euch zu wissen, als nur Jesus Christus und ihn als gekreuzigt. Da haben wir es wieder, Paulus. 1. Korinther 1, 18, 2, 2. Die Folge davon? Das Törichte der Welt hat Gott auserwählt, damit er die Weisen zu Schanden mache. Und das Schwache der Welt hat Gott auserwählt, damit er das Starke zu Schanden mache. 1. Korinther 1, 27. Lies die ganze Passage. Da geht das Herz richtig auf. Wir befinden uns in Gottes Truppe, in bester Gesellschaft. Wir, die wir uns manchmal schwach, unfähig und unwürdig vorkommen, uns aber Kinder des Allmächtigen nennen dürfen. Bethlehem, die kleinste der Tausendschaften von Juda, lässt grüßen auch an diesem Wochenende. Wir sehen uns am Montag wieder.

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1: Ich bin Felix Becker. Außenminister Wadefuhl sieht die NATO trotz Meinungsverschiedenheiten mit den USA nicht geschwächt. Der Außenminister sagte in der ARD, die Vereinigten Staaten blieben ein verlässlicher Partner.
2: Wir gehören zusammen, ob wir aus Island kommen, aus der Türkei kommen, aus Deutschland kommen oder aus den USA. Das ist das erfolgreichste Verteidigungsbündnis der Welt.
1: Positiv bewertete der Außenminister auch die geplante Stationierung zusätzlicher US-Soldaten in Polen. Auf dem Außenministertreffen der NATO im schwedischen Helsingborg waren die Teilnehmer sich einig, dass die Europäer künftig mehr Verantwortung im Verteidigungsbündnis übernehmen müssen. Mexiko und die Europäische Union haben ein neues Freihandelsabkommen unterzeichnet.
3: Dazu traf die Kommissionspräsidentin der Europäischen Union von der Leyen in Mexiko mit Präsidentin Sheinbaum zusammen. Der Vertrag erweitert das bisherige Handelsabkommen aus dem Jahr 2000. Geplant ist unter anderem der Abbau zahlreicher Zölle auf Dienstleistungen, digitalen Handel und Agrarprodukte. Das Abkommen gilt auch als Reaktion auf die aggressive Zollpolitik von Präsident Trump. Ulrike Klein, Redaktion.
1: Die amerikanische Geheimdienstchefin Gabbard kündigt ihren Rücktritt an. Zur Begründung führte sie eine Krebserkrankung ihres Mannes an. Sie werde daher ihren Posten Ende Juni abgeben. Als Geheimdienstkoordinatorin stand Gabbard seit Anfang vergangenen Jahres an der Spitze des US-Nachrichtendienstes und war somit eine wichtige Beraterin von Präsident Trump. Zwischen beiden gab es aber zuletzt Differenzen hinsichtlich des Kriegs gegen den Iran. Unionsfraktionschef Spahn hat sich gegen weitere Erhöhungen bei BAföG, Wohngeld, Bürgergeld und Elterngeld ausgesprochen. Spahn sagte dem Münchner Merkur, ohne neues Wirtschaftswachstum müsse geprüft werden, wo gespart werden könne. Dabei hatten sich CDU, CSU und SPD im Koalitionsvertrag eigentlich auf eine Reform des BAföG verständigt. Geplant war unter anderem eine höhere Wohnkostenpauschale für Studierende. Die deutsche Eishockey-Nationalmannschaft hat bei der WM in der Schweiz den ersten Sieg geholt. Durch ein 6:2 gegen Ungarn wahrt die Mannschaft die Chance auf die nächste Runde. Zum Fußball. Am Abend hat Drittligist Rot-Weiß Essen das Hinspiel der Relegation gegen Greuther Fürth mit 1:0 gewonnen. Für die Franken geht es beim Rückspiel am Dienstag um den Verbleib in der zweiten Bundesliga.
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1: Die aktuellen Temperaturen: Köln, Bonn 16, Hamburg 14, Bremen 15, Berlin 14, Dresden 15, Frankfurt am Main 17, Stuttgart 15, München 13, Erfurt 15 und Münster 16 Grad. Heute verbreitet freundlich, nur im Norden und Nordwesten gibt es gebietsweise ein paar Wolkenfelder. Meist bleibt es trocken, später sind an der Nordsee einzelne Schauer möglich. Die Aussichten: morgen im Süden und Südwesten sonnig, im Norden zunächst dichtere Wolken und vereinzelt Schauer, sonst zeitweise Quellwolken und am Nachmittag sind im Osten gebietsweise Schauer möglich. Temperaturen bis 33 Grad.
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0: 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Guten Morgen und herzlich willkommen. Hören Sie nun einen Beitrag von Rudolf Möckel.
1: Jesus hat zu seinen Lebzeiten auf der Erde in seinen Reden oft sogenannte Gleichnisse benutzt, um den Menschen zu zeigen, wer Gott ist und wie Gott ist. Die Gleichnisgeschichten waren durch große Einfachheit und Tiefe geprägt. Jeder konnte sie verstehen. In einem dieser Gleichnisse berichtet Jesus von einem jungen Mann, der eines Tages mit einem ausgefallenen Wunsch an seinen Vater herantritt. Jesus sagte Folgendes, Lukas Evangelium Kapitel 15, 11 bis 12. Ein Mensch hatte zwei Söhne, und der jüngere von ihnen sprach zu dem Vater, »Gib mir, Vater, das Erbteil, das mir zusteht«, und er teilte Hab und Gut unter sie. Eines muss man wissen, wenn man sich mit diesem Gleichnis von Jesus beschäftigt. Es war damals durchaus möglich, dass ein Vater seinem Sohn seinen Besitz schon zu Lebzeiten vermachte. Dafür standen gesetzliche Verfahren zur Verfügung. Der Erbe bekam dann das Eigentumsrecht über den Besitz, nicht aber das Verkaufsrecht. Erst wenn der Vater gestorben war, ging auch das Verkaufsrecht auf den Erben über. Völlig undenkbar war es damals aber, dass ein Sohn seinen Anteil am gemeinsamen Besitz einforderte, solange der Vater noch gesund und bei Kräften war. Die Bitte des jüngeren Sohnes, gib mir, Vater, das Erbteil, das mir zusteht, war eine Unverfrorenheit ohnegleichen, um es vorsichtig auszudrücken. Und in der nahöstlichen Landbevölkerung von heute wird das auch instinktiv von allen verstanden. Ein Bibelwissenschaftler hat auf seinen Reisen durch den Nahen Osten in unzähligen Dörfern die Bitte des jüngeren Sohnes um sein Erbe zur Diskussion gestellt. Die Antwort war immer die gleiche. Immer wieder erlebte er Gespräche dieser Art. Hat irgendjemand in eurem Dorf schon jemals eine solche Bitte ausgesprochen? Niemals. Wäre es denkbar, dass jemand eine solche Bitte äußert? Unmöglich. Wenn jemand es tun würde, was würde geschehen? Der Vater würde sehr zornig werden und die Bitte ablehnen. Warum? Diese Bitte bedeutet, dass er sich wünscht, dass sein Vater stirbt. Die Bitte des jüngeren Sohnes bedeutet also, dass er ungeduldig darauf wartet, dass der Vater stirbt. Seine Bitte ist eine sehr radikale Form der Rebellion gegen seinen Vater. Und damit sind wir sofort an einem sehr ernsten Punkt. Machen wir uns klar. In dem Gleichnis steht der Vater für den lebendigen Gott und der Sohn für uns Menschen. Wenn nun der Sohn den Tod des Vaters wünscht, dann bedeutet das, auf uns übertragen, dass eine Menschheit, die gegen Gott rebelliert, in der Tat seinen Tod wünscht. Das ist es, was Jesus hier sagen will. Und das ist ernst. Viele haben exakt an dieser Stelle ihre Schwierigkeiten. Sie sagen sinngemäß, aber ich habe doch gar nichts gegen Gott. Ich bin weit davon entfernt, seinen Tod zu wünschen. Niemals käme mir so etwas in den Sinn. Nun, ich will niemanden etwas unterstellen, was er weit von sich weist. Aber es bleibt dann eine Frage. Die Frage lautet, wie in aller Welt konnte es dann dazu kommen, dass der Sohn Gottes, Jesus, grausam an einem Kreuz zu Tode kam? Wenn kein Mensch den Tod Gottes wünscht, wenn zwischen Gott und uns eigentlich alles ganz harmlos ist, warum schlossen sich dann die Menschen vor 2000 Jahren zusammen, um den Sohn Gottes zu kreuzigen, der niemandem ein Unrecht getan hatte? Warum? Die Bibel nennt den Grund. Sie sagt, dass jeder Mensch von Natur aus ein Feind Gottes ist. Und wenn wir das verdrängen, wenn wir das nicht hören wollen, wenn wir das nicht wahrhaben wollen, dann kennen wir uns selbst nicht und kennen den lebendigen, heiligen Gott nicht. Dann streuen wir uns selbst Sand in die Augen. Wir ahnen dann nichts von der Schärfe des Konflikts zwischen dem lebendigen Gott und uns. Und was noch viel schlimmer ist, wir bringen uns damit um die Chance, unsere Beziehung zu Gott heilen zu lassen. Der Grund, warum viele meinen, sie hätten noch nie etwas gegen Gott gehabt, scheint mir dieser zu sein. Sie haben nichts gegen den lebendigen Gott, solange er in ihrem Leben nur die Rolle eines Zaungastes spielt. Solange er nicht wirklich etwas zu sagen hat, haben sie nichts gegen ihn. Sie können ihn ganz entspannt einen guten Mann sein lassen, wie man so sagt. Die Dinge ändern sich aber, wenn der lebendige Gott oder sein Sohn Jesus ihnen wirklich nahe kommt. Dann setzt die Gegenwehr ein. Wenn Menschen begreifen, dass mit Gott zu leben bedeutet, sich ihm unterzuordnen und umfassend für ihn zu leben, dann mobilisieren sie, wenigstens zunächst, alle Kräfte, um das zu verhindern. Sie wollen ihr selbstbestimmtes Leben auf keinen Fall aufgeben. Hier ein Beispiel. Ein Pastor aus den USA berichtet: Eines Tages kam eine junge Frau in mein Büro. Er öffnete mir, sie sei Prostituierte, und sagte: Ich brauche Hilfe. Ich bin verzweifelt. Nachdem ich mit ihr über Jesus und die Anforderungen des Lebens in seiner Nachfolge gesprochen hatte, fragte ich sie: Möchten Sie Jesus als Ihren Herrn bekennen? Ja, ich will, sagte sie. Ich habe es kapiert. Sie war am Ende und sie wusste es. So betete sie mit mir und lud, wie es aussah, Christus in ihr Leben ein. Ich sagte: Nun möchte ich, dass Sie etwas Bestimmtes tun. Haben Sie Ihr Adressbuch dabei, in dem die Namen all Ihrer Kunden stehen? Als sie antwortete, dass sie das Büchlein in der Tat dabei habe, schlug ich ihr vor: Lassen Sie uns ein Streichholz anzünden und dieses Adressbüchlein jetzt miteinander verbrennen. Sie sah mich überrascht an und fragte: Was meinen Sie? Nun, genau das, was ich sagte, antwortete ich. Wenn Sie wirklich Jesus als den Herrn Ihres Lebens angenommen haben, wenn Sie wirklich seine Vergebung empfangen haben und künftig für ihn leben wollen, dann lassen Sie uns dieses Büchlein jetzt verbrennen und Ihre Entscheidung, für Jesus Christus zu leben, jetzt feiern und Jesus preisen. Aber, wandte sie ein, dieses Büchlein ist eine Menge Geld wert. Eine Menge Geld. Ich antwortete: Sicher ist es das. Da steckte sie es zurück in ihre Handtasche, sah mir direkt in die Augen und sagte: Ich will dieses Buch nicht verbrennen. Ich glaube sogar, ich will Jesus nicht wirklich. Nein, nicht wirklich. Und so verließ sie den Raum. Als sie die Kosten der Nachfolge begriff, merkte sie, dass sie nicht bereit war, diese Kosten zu übernehmen. In jedem Menschen steckt von Natur aus eine radikale Rebellion gegen den lebendigen Gott. Sie ist alles andere als harmlos. Und darum ist es immer ein echtes Wunder, wenn ein Mensch diese Rebellion aufgibt und sich bekehrt. Es kommt nicht so häufig vor. Wie ist Ihre Einstellung Gott gegenüber? Lassen Sie ihn einen guten Mann sein, solange er Sie und Ihr Leben in Ruhe lässt? Oder ahnen Sie bereits, dass auch in Ihnen ein Rebell steckt, der den lebendigen Gott nicht in der Mitte seines Lebens haben will? Falls Sie spüren, dass es so ist, bitte gehen Sie nicht zur Tagesordnung über. Sprechen Sie den lebendigen Gott an und bekennen Sie ihm Ihre Rebellion. Er wird Ihnen vergeben und Ihr Herz von Grund auf erneuern. Er hat es in seinem Wort der Bibel fest versprochen.

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1: Ich bin Felix Becker. Der Chef der Unionsfraktion Spahn sieht derzeit keinen Spielraum für höhere Sozialleistungen. Bürgergeld, Wohngeld, Elterngeld und BAföG könne man auf absehbare Zeit nicht anheben, sagte Spahn dem Münchner Merkur.
2: Als Gründe nannte er die schwache Wirtschaft und den Abbau von Arbeitsplätzen. Bundesfinanzminister Klingbeil zeigte sich dagegen offen für Kompromisse bei anstehenden Reformen. Er sagte der Rheinischen Post, die Bundesregierung arbeite an grundlegenden Veränderungen, unter anderem bei Steuern, Arbeitsmarkt und Rente. Timo Wiesner, Redaktion.
1: Bundesaußenminister Wadephul hält die NATO trotz Meinungsverschiedenheiten mit den USA nicht für geschwächt. Die Vereinigten Staaten seien nach wie vor ein verlässlicher Partner, betonte der CDU-Politiker in den ARD-Tagesthemen. Außerdem sagte er,
3: ich rate zur Gelassenheit. Wir müssen Russland und die Gefahren, übrigens auch von die von anderen, von Terrorismus ausgehen, nicht vernachlässigen. Aber wenn wir unsere Aufgaben erledigen, wenn wir das machen, was wir zugesagt haben, dann ist das ein guter Beitrag dazu, dass wir in Zukunft sicher hier leben können.
1: Auf dem Außenministertreffen der NATO im schwedischen Helsingborg waren die Teilnehmer sich einig, dass die Europäer künftig mehr Verantwortung im Verteidigungsbündnis übernehmen müssen. In Deutschland zeichnet sich offenbar ein neuer Rekord bei den Einbürgerungen ab. Nach Recherchen der Welt am Sonntag erhielten im vergangenen Jahr fast 310.000 Menschen den deutschen Pass. Damit würde der bisherige Höchstwert aus dem Jahr 2024 deutlich übertroffen. Die Zahlen stammen aus 14 Bundesländern und sind teilweise noch vorläufig. Mehrere Kommunen berichten zwar von sinkenden Antragszahlen, in den kommenden Jahren könnten aber viele Geflüchtete aus der Ukraine eingebürgert werden, wenn sie die nötige Aufenthaltsdauer erreicht haben. Die amerikanische Geheimdienstchefin Gabbard kündigt ihren Rücktritt an. Zur Begründung führte sie eine Krebserkrankung ihres Mannes an. Sie werde daher ihren Posten Ende Juni abgeben. Als Geheimdienstkoordinatorin stand Gabbard seit Anfang vergangenen Jahres an der Spitze des US-Nachrichtendienstes und war somit eine wichtige Beraterin von Präsident Trump. Zwischen beiden gab es aber zuletzt Differenzen hinsichtlich des Kriegs gegen den Iran.
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1: Die aktuellen Temperaturen: Köln-Bonn 20, Hamburg 18, Bremen 18, Berlin 19, Dresden 20, Frankfurt am Main 20, Stuttgart 19, München 17, Erfurt 19 und Münster 19 Grad. Heute verbreitet freundlich, nur im Norden und Nordwesten gibt es gebietsweise ein paar Wolkenfelder. Meist bleibt es trocken, später sind an der Nordsee einzelne Schauer möglich. Die Aussichten: morgen im Süden und Südwesten sonnig, im Norden zunächst dichtere Wolken und vereinzelt Schauer, sonst zeitweise Quellwolken und am Nachmittag sind im Osten gebietsweise Schauer möglich. Temperaturen bis 33 Grad.
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Hallo und herzlich willkommen bei der Kinderbibelzeit. Prima, dass du wieder mit dabei bist. Es folgt eine spannende Geschichte aus dem großen Erzählbuch zur biblischen Geschichte von Anne de Vries. Mehr Infos dazu übrigens auf unserer Webseite radiohbr.de. Josef und seine Brüder, um die soll's nun gehen. Viel Freude und Spaß beim Zuhören wünscht euch der Christian.

0: Josef und seine Brüder.
1: Nun wohnte Jakob im Land seines Vaters. Seine Söhne waren erwachsen und weideten die Herden. 12 Söhne hatte Jakob. Der älteste war Ruben. Ihm folgten Simeon, Levi und Juda. Die Söhne Rahels, Josef und Benjamin, waren die jüngsten von den 12. Josef war damals 17 Jahre alt. Jakob selber war in seiner Jugend Mutters Liebling und sein Bruder Esau war Vaters Liebling gewesen. Isaak und Rebekka hatten beide eines ihrer Kinder verwöhnt und dadurch viel Unglück ins Haus gebracht. Aber das hatte Jakob anscheinend ganz vergessen. Er liebte Josef mehr als seine anderen Kinder. Josef war ein Sohn Rahels. Sie war gestorben, als Jakob aus der Fremde heimkehrte, gegen Ende der Reise. Und am Weg nach Ephrata, dem heutigen Bethlehem, hatte er sie begraben. Jakob konnte sie nicht vergessen. Wenn er Josef so beobachtete, musste er an Rahel denken, die er so sehr geliebt hatte. Dann wurde er ganz gerührt und musste einfach besonders freundlich und gut zu Josef sein. Ihm war, als könnte er auf diese Art der guten Rahel noch etwas Liebes antun. Die anderen Söhne, vor allem die Ältesten, hatten ihrem Vater schon viel Kummer gemacht. Sie waren wild und gottlos und taten viel Böses. Doch Josef versuchte in allen Dingen ein gehorsamer Sohn zu sein, und wenn er von den Untaten seiner Brüder hörte, war er ganz traurig und erzählte alles seinem Vater. Josef hatte den Herrn lieb, darum hielt Jakob auch so viel von ihm. Er ließ ihm ein prächtiges buntes Kleid weben, wie Fürsten es trugen, ein Festgewand. Den anderen Söhnen aber gab er solche fürstliche Kleidung nicht. Nun sah es so aus, als wäre Josef der vornehmste von ihnen. Josef wollte gern Vaters Lieblingssohn sein und am vornehmsten aussehen. Sein Herz war von Hochmut nicht frei. Er träumte sogar davon, er wäre wirklich der Vornehmste. Die Brüder hassten Josef, weil er ein so schönes Kleidungsstück hatte und weil er dem Vater von ihren Streichen erzählte und auch, weil sie wussten, dass Josef besser war als sie. Sie konnten nicht freundlich mit ihm reden. Einmal träumte Josef, er arbeitete mit seinen Brüdern draußen auf dem Acker. Das Korn war gemäht und musste in Garben gebunden werden. Benjamin half auch mit. Und siehe da, als alle ihre Garben gebunden hatten, richtete sich Josefs Garbe von selbst hoch und die der anderen Brüder kamen und verneigten sich ganz ehrerbietig vor Josefs Garbe, als wäre sie ihr Herr. Dieser Traum machte großen Eindruck auf Josef. Ganz aufgeregt kam er am anderen Morgen zu seinen Brüdern.
2: Hört mal, was ich geträumt habe.
1: Und er bedachte gar nicht, dass es besser wäre zu schweigen. Josef traute anderen niemals Schlechtes zu. Aber die Brüder wurden neidisch, als sie den Traum hörten. Sie sagten,
3: das könnte dir so passen, du unser Herr und über uns herrschen. Willst du schließlich sogar unser König sein?
1: Sie spotteten über ihn und lachten ihn aus und untereinander flüsterten sie.
4: Wisst ihr, was er will? Er will später das Erstgeburtsrecht haben.
5: Er will der Vornehmste sein und ein doppeltes Erbteil haben. Aber das darf nicht so weit kommen. Wir sind auch noch da.
1: Später hatte Josef noch einen anderen Traum, aber er glich ganz dem ersten. Auch davon erzählte er seinen Brüdern, als gerade der Vater dabei war.
2: Ich habe doch so seltsam geträumt. Die Sonne und der Mond und 11 Sterne kamen vom Himmel und verneigten sich vor mir.
1: Aber da meinte sogar sein Vater Jakob, er müsste Josef zurechtweisen.
6: Junge, Junge, was ist das für eine Träumerei? Sollen wir denn alle kommen und uns vor dir verneigen? Ich und deine Mutter und deine Brüder?
1: Ja. Da wusste Josef keine Antwort. Aber er hatte es doch wirklich geträumt. Vater Jakob hatte auch einmal vor langer Zeit geträumt. Und damals hatte der Herr selber ihm den Traum geschickt. Sollte es bei Josef auch so sein? Vater Jakob merkte sich die Geschichte. Die Brüder aber lachten und spotteten.
2: Josef, unser Träumer, Josef, unser Träumer.
1: Nicht lange danach zogen die Brüder mit ihren Herden ganz weit fort, um gute Weide zu suchen. Josef aber blieb zu Hause bei seinem Vater. Sie erfuhren noch, dass die Brüder in der Nähe von Sichem waren, dann aber hörte Jakob lange Zeit nichts mehr von ihnen. Da machte Jakob sich Sorgen, denn in Sichem wohnten Feinde seiner Söhne. Darum rief er Josef und gab ihm den Auftrag, die Brüder zu suchen und zu sehen, ob bei ihnen alles in Ordnung wäre. So machte sich Josef also auf den Weg nach Sichem. 2 Tage war er unterwegs. Bei Sichem lief er auf den Feldern umher, stieg auf die Hügel und suchte den Horizont nach den Herden ab. Aber die Sonne schien auf den gelben Sand und auf den dürren Weiden ging nur ein einzelner Mann. Dieser Mann kam näher.
6: »Was suchst du denn?«
1: fragte er.
2: »Ich suche meine Brüder bei den Herden«,
1: sagte Josef.
2: »Weißt du etwa, wo sie sind?«
6: »Ja«,
1: sagte der Mann.
6: »Ich habe mit ihnen gesprochen. Ich hörte sie sagen, sie wollten nach Dothan.«
1: Das lag noch weiter nördlich, dort, wo die Karawanen nach Ägypten vorbeizogen. Als Josef dorthin kam und auf einen Hügel stieg, sah er auf den weiten grünen Flächen die großen Herden seines Vaters. Die Brüder hatten ihn schon von Ferne kommen sehen.
3: »Seht nur«,
1: höhnten sie,
3: »da kommt der Allerweltsträumer in seinem schönen Mantel. Der will nur sehen, ob er wieder Böses von uns erzählen kann. Dann hat er beim Vater einen noch größeren Stein im Brett.«
1: Wer sprach ihn dann aus, den schrecklichen Plan? Ruben war es nicht. War es Simeon oder Levi, die in Sichem schon gemordet hatten? Plötzlich sagte jedenfalls einer der Brüder, »Wir brauchten ihn nur zu erschlagen, diesen Träumer, dann wären wir ihn los. Niemand sieht es, und dem Vater könnten wir einfach sagen, ein wildes Tier hätte ihn zerrissen.« Und die anderen riefen,
3: »Ja, das machen wir. Dann wollen wir doch mal sehen, wohin er mit seinen schönen Träumen kommt.«
1: Nur Ruben fand es nicht richtig. Und als Ältester hätte er Josef in Schutz nehmen müssen. Aber das wagte er nicht. Er sagte nur,
7: »Tut das nicht, Brüder. Vergießt kein Blut. Werft ihn lieber hier in diesen Brunnen, der in der Wüste ist. Aber legt nicht Hand an ihn.«
1: Da riefen die anderen,
3: »Ruben hat recht. Dann kann keiner sagen, wir hätten ihn getötet.«
1: Ruben atmete erleichtert auf und dachte,
7: »Wenn es dunkel ist, verhelfe ich Josef zur Flucht.«
1: Und er glaubte damit besonders schlau zu handeln. Josef würde gerettet und er, Ruben, behielte trotzdem die Freundschaft seiner Brüder. Josef ahnte nichts Böses. Er sah zwar die wütenden Gesichter und die funkelnden Augen, aber er wusste, dass seine Brüder nun einmal finstere Gesellen waren. Nie waren sie freundlich zu ihm, aber plötzlich fuhren sie auf, rissen ihm das schöne Gewand von den Schultern, schleppten ihn zu dem Brunnen und warfen ihn in die Tiefe hinunter. Die Öffnung aber verschlossen sie mit einem Stein und sie höhnten,
3: »So, da bleib nur liegen und träum bis an deinen Tod, du wärst unser Herr.«
1: Dann gingen sie zurück und setzten sich, um ihr Brot zu essen. Das konnten sie. Brot essen, während ihr Bruder inzwischen vor Hunger sterben würde. Ruben aber stahl sich davon aufs Feld hinaus. Er musste allein sein mit seinen unruhigen Gedanken, seinem schlechten Gewissen, das ihn schuldig sprach.
7: »Ruben, du bist der Älteste. Du hättest das verhindern können.«
1: »Warte nur«, dachte Ruben, »wenn es dunkel ist, bringe ich es schon wieder in Ordnung.« Es war in der trockenen Jahreszeit. Die Brunnengrube war leer und kein Wasser darin. Durch einen Spalt neben dem Stein fiel ein schmaler Streifen Licht. Aber die Mauern waren hoch und steil, an Flucht war nicht zu denken. Auf das Mitleid seiner Brüder brauchte Josef nicht zu rechnen, und Vater Jakob konnte ihm nicht helfen, der wusste von alledem nichts. Aber der Vater im Himmel wusste es genau. Und als Josef daran dachte, drang ein breiter Lichtstrahl durch seine Angst und seine Sorgen. Er betete:
2: Herr, du Gott meines Vaters, hilf mir!
1: Über ihm ertönten Schritte. Er hörte Männerstimmen. Der Stein wurde beiseite geschoben.
8: Josef, pack zu!
1: Das war Judas' Stimme. Ein dickes Seil schlängelte sich nach unten. Starke, braune Hände hielten es oben fest. Ich bin gerettet, dachte Josef. Er hätte laut jubeln können vor Freude, während er aus dem dunklen Brunnen gezogen wurde. Aber als er nun da oben stand und ins grelle Sonnenlicht blinzelte, packte ihn ein Mann, ein Fremder. Er schien ein Händler zu sein. Er befühlte Josef und betrachtete ihn von allen Seiten.
9: »Na ja, 20 Silberstücke«,
1: sagte er dann und zählte das Geld einem der Brüder in die Hand. Da begriff Josef. Er wurde wie ein Tier von seinen eigenen Brüdern verkauft. Dann wurde er am Sattel eines Kamels festgebunden und jetzt wusste Josef genau, er sollte als Sklave in ein fernes Land fortgeführt werden und vielleicht niemals zu seinem Vater zurückkehren. Er jammerte, er bettelte um Mitleid. Aber nur die Schafe wurden unruhig von seinem Gejammer. Die Brüder lachten nur und wandten sich ab. Als es dunkel geworden war, kam Ruben zu der Grube. Er hatte einen Strick, den ließ er hinunter und rief:
2: Josef, pack das Seil! Ich bin es, Ruben!
1: Aber kein Laut kam aus der dunklen Tiefe. Da merkte Ruben, dass Josef nicht mehr darin war, und er lief schnell zu den anderen.
10: Wo ist Josef?
1: Schrie er.
10: Was habt ihr mit dem Jungen gemacht?
1: Da sagten sie ihm, dass eine Gruppe ismaelitischer Kaufleute vorbeigekommen war und dass die Brüder Josef verkauft hatten.
3: Geht nun nach Ägypten,
1: sagten lachend die Brüder.
3: Da ist er so gut wie tot. Aus dem fernen Land kommt keiner wieder.
1: Ruben aber war verzweifelt. Er war der Älteste. Er musste für diese Tat einstehen. Und als er an seinen alten Vater dachte, schrie er laut auf:
2: Wohin soll ich fliehen?
1: Aber die Brüder lachten nur, als sie seine Reue sahen.
3: Zu spät,
1: sagte einer. In dieser Nacht lag Josef gefesselt bei einem Feuer im Lager der Araber, die ihn gekauft hatten. Die Kamele ruhten sich aus, die Männer schliefen. Nur einer von ihnen wachte beim Lagerfeuer. Josef konnte nicht schlafen. In seine Gelenke schnitten die Stricke. Und mehr noch schmerzten die ängstlichen Fragen seines unruhigen Herzens. Warum geschah dies alles? Er hatte doch den Herrn lieb und sich alle Mühe gegeben, ihm zu dienen. Warum musste nun gerade er fort von seinem Vater, den er so sehr lieb hatte? Warum? Er fand keine Antwort. Über Josef schimmerten tausende von Sternen in der dunklen Nacht. Die schwiegen auch. Über den Sternen aber war Gott. Und eine Stimme sprach: Sei nur ruhig, Josef, der Herr sorgt schon für dich. Er weiß, warum dies alles sein muss. Das war die Stimme des Glaubens, die ihn tröstete. Und als er am nächsten Tag auf dem heißen und staubigen Weg weiterziehen musste, sah Josef im Osten die Hügel von Hebron, wo sein Vater wohnte. Doch sein Vater wusste nicht, dass sein liebster Sohn dort als Sklave vorüberzog und keiner kam, um Josef zu retten. Aber in seinem bitteren Schmerz hatte er den einen Trost: Der Herr weiß um alle Dinge. Am Tag darauf saß hinter den Hügeln von Hebron ein alter Mann und jammerte. Er hielt ein zerrissenes und blutbeflecktes Gewand in den zitternden Händen, ein fürstliches Gewand. Und ein Bote sagte:
9: Deine Söhne schicken dir dies. So haben sie das Gewand in der Wüste gefunden.
1: Da zerriss Jakob seine Kleider vor Schmerz und rief weinend:
2: Josef, mein Sohn, ein wildes Tier hat dich zerrissen.
1: Als seine Söhne lange Zeit später von den fernen Weideplätzen zurückkehrten, trauerte und jammerte der unglückliche Vater noch immer. Die Heuchler taten, als hätten sie großes Mitleid mit ihrem Vater, aber sie versuchten vergebens, ihn zu trösten. Der alte Mann sagte,
6: »Ich werde trauern bis an meinen Tod. Dann werde ich meinen Sohn Josef wiedersehen.«
1: Er wusste nicht, dass das Blut auf dem Gewand nur von einem Ziegenbock stammte. Aber hatte er selbst nicht auch vor langer Zeit seinen Vater mit einem Ziegenbock und einem Rock betrogen?

Hallo und herzlich willkommen hier beim Kinderradio von Radio HBR mit einem Hörspiel aus der Serie Radio Doppeldecker. Viel Spaß beim Zuhören.

0: Hallo, ihr lieben Zuhörer da draußen an den Boxen. Hier funkt wieder Radio Doppeldecker. Heute senden wir euch eine unglaubliche Geschichte. Sie geschah vor kurzem in Frankreich, mitten in Paris. Ein kleines Kind spielte auf dem Balkon im 7. Stock. Seine Eltern passten gerade nicht auf. Sie dachten, der Kleine sei im Kinderzimmer. Das 18-monatige Kind hatte sich allerdings durch die Gitterstäbe seines Laufställchens gezwängt und war dann unbemerkt auf den Balkon getapert. Sein 4-jähriges Geschwisterchen sah nur noch entsetzt, wie der kleine Bruder den Halt verlor und in die Tiefe stürzte. Dramatisch, nicht wahr? Aber hört selbst, wie die Geschichte ausgeht. Idris ist 1,5 Jahre alt. Er kann zwar schon prima laufen und klettern, aber noch nicht sprechen. Es ist nachmittags, 4:30. Idris hat ein schmales Köpfchen. Das steckt er durch das Balkongeländer und guckt neugierig nach unten. Plötzlich flutscht der Kleine zwischen den Eisenstäben durch, verliert den Halt und stürzt ab. Wenn jetzt kein Wunder geschieht, ist er in 2-3 Sekunden tot. Immerhin liegt der Balkon 20 Meter über der asphaltierten Straße. Einen so tiefen Sturz kann niemand überleben, es sei denn... Das Hochhaus, aus dem Idris fällt, steht an einer belebten Straßenkreuzung in Paris. Ganz unten im Erdgeschoss ist ein nettes Café. Es hat heute geschlossen, denn an diesem Novembertag ist Feiertag. Deshalb sind auch nur wenige Menschen auf der Straße, als das Unglück passiert. Wie sollte Idris da eine Chance haben? Erstaunlicherweise geschah in dem Café am Abend davor etwas Eigenartiges. Der Besitzer, Monsieur Hassan, machte etwas früher Feierabend als sonst und wollte nach Hause gehen. Zum Kellner sagte er, »Gabier, mach um 20 Uhr zu, fahre noch das Sonnendach ein und schließ alles ab.« Das Sonnendach war eine große Markise, die an der Hauswand befestigt war und weit auf den Gehsteig hinausragte. An einer Kurbel konnte man sie einfahren. Monsieur Hassan ging heim. Er ließ Gabier allein mit den letzten Gästen im Café zurück. Kurz nach 20 Uhr klingelte bei Monsieur Hassan das Telefon. Wer konnte das sein?
1: »Hallo, Chef, hier ist Gabier. Entschuldigung, dass ich störe, aber ich habe ein Problem.«
0: Etwas genervt fragte Monsieur Hassan.
1: »Ach ja, was gibt's denn?«
0: Der Angestellte aus dem Café antwortete,
1: »Oh, Monsieur, tut mir leid, aber die Marquise, sie ist kaputt, sie klemmt, ich kann sie nicht mehr einfahren. Was soll ich jetzt tun? Soll ich noch schnell einen Mechaniker rufen?«
0: »Ach, was«, meckerte der Chef, »dafür ist es jetzt zu spät. Der verlangt um diese Uhrzeit viel zu viel Geld, Feierabendzuschlag, das wird zu teuer. Lass die Marquise einfach ausgefahren, dann müssen wir uns halt später drum kümmern. Schließ alles gut ab, morgen ist ja Feiertag, also dann bis übermorgen.« Sauer knallte Monsieur Hassan den Hörer auf die Gabel.
1: »Ach, so ein Käse«, murrte er. »Die Marquise habe ich doch erst vor 2 Jahren neu anbringen lassen. Die kann doch unmöglich schon kaputt sein. Na, da hat Gabier doch bestimmt irgendeinen Murks beim Zurückdrehen gemacht.«
0: Während Idris sichtlich geschockt im freien Fall Richtung Straße stürzt, geht unten gerade Philippe Bonseigneur mit seinem Sohn zum Briefkasten und... Aber lassen wir doch Philippe Bonseigneur selbst erzählen, was dann passierte.

Vor kurzer Zeit lag ich tief traurig in meinem Bett und konnte nicht einschlafen. Auch Gedanken quälten mich und viele ungelöste Fragen. Wozu lebe ich? Macht mein Leben überhaupt Sinn? Warum bin ich so traurig? Es ist doch alles sinnlos auf dieser Welt. Ja, ich bin nicht besonders religiös gewesen, aber also mit Gott hatte ich wenig zu tun. Doch in dieser Nacht habe ich gebetet. Gott, wenn es dich gibt, dann gib mir bitte ein Zeichen, dass das hier alles nicht sinnlos ist. Bitte zeige mir, dass du da bist. Danke. Amen. Ja, ich konnte nicht ahnen, dass Gott dieses Gebet wirklich erhören würde. Ja, mein Sohn Raphael und ich waren gerade auf dem Weg zum Briefkasten. Am späten Nachmittag zogen wir los. Wir hatten keine Eile. Allmählich wurde es dunkel und außer Raphael und mir waren kaum Leute auf die Straße. Mein Sohn schaute nach oben und entdeckte, dass jemand am Balkongeländer kletterte. Plötzlich rief er, Papa, Papa, da oben! Ich schaute hoch und sah die winzige Gestalt. Und entsetzt hielt ich die Luft an. Oh nein! Doch zu spät. Ich sah, wie die Kleine den Halt verlor und abstürzte. Und für einen Moment schien die Zeit zu stehen zu bleiben. Was sollte ich tun? Es blieb keine Zeit zum Nachdenken. Ich verfolgte konzentriert den Fall des kleinen Bundes und es fiel und fiel und fiel direkt auf die Markise. Und von dort in dem hohen Bogen wieder heraus und ich machte im Bruchteil einer Sekunde einen Schritt nach vorn und fing die kleinen Jungen auf. Unglaublich, oder? Ja, diese Barbie fiel direkt vom Himmel in meine Arme und ich stand genau zur richtigen Zeit an richtiger Ort. Ich kann es immer noch nicht fassen. Da diese kleine Wesen in meine Arme, ich schaute es mir genau an. Es muss doch Schrammen, Quetschungen oder Brüche haben, aber ich konnte nur staunen. Alles schien okay, wie die scheinbar überhaupt nichts. Trotzdem riefen die überglücklichen Eltern einen Rettungswagen und ließen den Kleinen, sicherheitshalber in die Krankenhaus bringen. Aber auch die Ärzte konnten nichts feststellen und nach einer eingehenden Untersuchung durfte Idris nach Hause. Es war ihm nicht passiert. Überhaupt nicht. Da erinnerte mich an die schlaflose Nacht. Hatte ich da nicht gebetet? Was war das doch gleich? Wie hatte ich zu Gott gesagt? Ach ja, Gott, wenn es dich gibt, dann gib mir bitte ein Zeichen, dass das alles hier nicht sinnlos ist. Und hier war die Antwort. Das Kind vom Himmel. Das könnte unmöglich ein Zufall sein. Das war auch kein Glücksfall. Das war das Zeichen von Gott. Noch an dieselben Abend ging ich in eine Kirche. Ich wollte unbedingt bei Gott bedanken.

0: Als Zeitungsleute und Fernsehreporter den Kaffeebesitzer Monsieur Hassan nach dem Babyabsturz befragen, sagt er:
1: Oh, ein wirkliches Wunder ist das. Die Markise ist ja um diese Zeit normalerweise eingerollt. Weil aber die Mechanik ausgerechnet am Abend zuvor blockierte, blieb die knallrote Stoffbahn ausnahmsweise ausgefahren. Somit war unsere Markise wie ein Sprungtuch für das Kind. Überlegen Sie mal, der Kleine wäre doch sonst mit einer Geschwindigkeit von bestimmt über 70 Stundenkilometern direkt auf dem Attenasphalt aufgeschlagen. Das wäre sein sicherer Tod gewesen. Und dann noch diese unglaubliche Sache, dass der Junge danach wie von einem Trampolin abgefedert genau in die Arme eines Mannes fiel, der zufällig am Briefkasten stand und dessen Sohn gerade zufällig nach oben schaute.
2: Ziemlich viele Zufälle, nicht wahr?
0: War das wirklich alles nur eine erstaunliche Verkettung von Zufällen oder doch ein echtes Wunder? Hatte da nicht doch eine höhere Macht ihre Hand im Spiel? Erinnert ihr euch? Der Mann hatte doch gebetet und Gott um Hilfe angerufen. Er fragte nach dem Sinn im Leben und er wollte gern ein Zeichen sehen. Na und Gott? Er machte diesen Mann zum Retter eines Babys und hat damit auf dessen Gebet reagiert und eindeutig geantwortet. Was denkst du? Dennoch alles nur Zufälle oder doch ein Wunder?

Das Kind vom Himmel ist für Philippe Bunseigneur quasi ein Geschenk des Himmels geworden. Von diesem Tag an hat der Retter des kleinen Idris begriffen, dass Gott lebendig ist und ihm ein Leben mit Sinn schenken möchte. Und genau deshalb wollte sich der Franzose auch bei Gott bedanken, den er auf so wunderbare Weise erlebt hat. Diese Geschichte, die sich im letzten November in Paris tatsächlich ereignet hat, erinnert mich irgendwie daran, dass Jesus Christus auch uns auffangen und helfen möchte. Habt ihr vielleicht schon mal die Erfahrung gemacht, dass Gott tatsächlich da ist, dass er euch hilft, ja, dass er auf euer Gebet hört und reagiert? Jesus wartet geradezu darauf, dass wir uns ihm anvertrauen und ihm alles bringen, was uns auf dem Herzen liegt. Mir fällt ein Vers aus der Bibel ein, wo Jesus sagt, wer zu mir kommt, den werde ich nicht hinausstoßen. Hey, das ist doch eine wunderbare Sache, nicht wahr? Wenn ihr erleben wollt, dass es stimmt, was Jesus verspricht, dann probiert's doch einfach mal aus und redet mit ihm. Ihr könnt einfach so mit ihm sprechen, ihm eure Probleme sagen, euren ganzen Kummer. Ja, einfach euer Herz bei ihm ausschütten. So wie Monsieur Bunseigneur es getan hat. Auch euch möchte Gott zeigen, dass er für euch da ist und dass euer Leben keineswegs sinnlos ist. Wenn ihr euer Gebet ernst meint, werdet ihr Gott erleben, ganz bestimmt. Also probiert es doch aus und lasst euch überraschen. Schreibt uns doch mal, wo ihr Gott erlebt habt. Oder habt ihr noch viele Fragen, die ihr erstmal loswerden wollt? 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Nächste Woche gibt's die nächste Sendung von Radio Doppeldecker. 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Ich würde mich freuen. Also dann, ihr Lieben, macht's gut. Ich mach den Abflug. Tschüss!

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0: ihr das schon mal gehört? Links, rechts und wieder links schauen, bevor ihr über die Straße geht? Oder bei Rot stehen, bei Grün gehen? Jesus gab uns auch Regeln, an die wir uns halten sollen. Eine von ihnen geht so.
1: Das ist mein Gebot.

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1: Hallo und herzlich willkommen bei Bibel erklärt. Zunächst ein wenig Musik und dann ein Vortragsmitschnitt von Alois Wagner über den Titusbrief. Eine Auslegungspredigt.

0: 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Hallo und herzlich willkommen. Hören Sie nun einen Vortragsmitschnitt von Alois Wagner, eine Auslegungspredigt über den Titusbrief, Kapitel 1, die ersten drei Verse.
1: Gut, dann schlagen wir Gottes Wort auf im Titusbrief. Titus Kapitel 1, Vers 1 bis 4. Paulus, Knecht Gottes, aber Apostel Jesu Christi, nach dem Glauben der Auserwählten Gottes und nach der Erkenntnis der Wahrheit, die nach der Gottseligkeit ist, in der Hoffnung des ewigen Lebens, welches Gott, der nicht lügen kann, verheißen hat vor ewigen Zeiten, zu seiner Zeit aber sein Wort geoffenbart hat durch die Predigt, die mir anvertraut worden ist nach Befehl unseres Heiland Gottes, Titus, meinem echten Kinde, nach unserem gemeinschaftlichen Glauben, Gnade und Friede von Gott, dem Vater, und Christo Jesu, unserem Heilande. Es ist unser Anliegen, hier den Titusbrief zu behandeln in diesen nächsten Tagen, wenn der Herr uns Gnade schenkt. Es sind geplant 9 Vorträge für den Titusbrief. Das sind 46 Verse, also wir können in Ruhe den Brief behandeln. Wir haben pro Vortrag etwa 5 Verse. Da können wir uns ungefähr darauf einstellen. Wir wollen uns auch ungefähr so daran halten. Also 3 Kapitel, das heißt 3 Vorträge pro Kapitel.
2: Einfache
1: Rechnung. Ja, ein paar einleitende Bemerkungen. Ihr habt so ein ein paar Blätter dazu bekommen, das müssen insgesamt 14 Seiten sein mit einer Gliederung und 13 Seiten, wo der Text vom Titusbrief draufsteht, in der Mitte oder rechts in der Mitte auf Deutsch und links in der Sprache, in der es geschrieben worden ist. Für diejenigen von euch, wie ich mitgekriegt habe, nimmt die Bildung auch immer zu und immer mehr Leute haben ein riesen Neues Testament dabei und lesen auch darin und das ist also in der Mitte. Ihr braucht nicht alles lesen, wenn ihr das nicht lesen könnt, dann überlest das einfach und schaut darüber hinweg. Unten sind dann entsprechende Handschriftenangaben, weil in den letzten Jahren auch, ob es nun zum Guten oder Schlechten ist, immer mehr Diskussionen auch auftauchen darüber, was ist nun der wahre Bibeltext. Herr Martin hat sein neues Buch, in einer neuen Auflage ist herausgekommen, das manche von euch vielleicht schon bekommen. Also, falls es darum geht, Diskussionen, steht das überhaupt im richtigen Text drin oder nicht, zumindest, dass man sich darauf beziehen kann und nicht irgendwo hinschauen muss. Dann weiter unten, auch in der Mitte, am besten schlag die zweite Seite auf, da seht ihr es ein bisschen besser. Da ist aus dem sprachlichen Schlüssel zum griechischen Neuen Testament von Rienecker, ist allerdings die englische Version, die ist ein bisschen erweitert und neu, das könnt ihr zu jedem griechischen Wort oder zu den wichtigen griechischen Wörtern auch ein bisschen einen kleinen Kommentar finden, was das Wort bedeutet. Das ist keine theologisch einseitige Ausführung, sondern nur, um etwas besser verstehen zu können, was das einzelne Wort irgendwie bedeutet. Wir haben ja gestern Abend auch schon solche Fragen gestellt und ich, nur für den Fall, das habe ich das sicherheitshalber aufgenommen. Und auf der linken Seite, in der linken Spalte oder linken ein, zwei Spalten ganz herunter, habe ich dann den fortlaufenden Kommentar zu jedem Versen von William MacDonald euch hingeklebt, in alter klassischer Manier, also per Hand. Sodass ihr, wenn ihr vielleicht sagt, okay, was ich da höre, das kann ich nicht gut verstehen, ihr könnt zumindest nachlesen, wie ein klassischer, guter Kommentar, den wir im Großen und Ganzen, glaube ich, alle sehr schätzen, wie er darüber das sagen wird. Und ich werde mich sicher auch gelegentlich darauf beziehen. Und auf der rechten Seite ein anderer klassischer Kommentar, das ist der Kommentar von Wolford und Sack, also aus der inzwischen grün, die fünfbändige grüne Reihe, auch zum Titusbrief, so dass ihr ungefähr so klassische, gute Kommentare habt zu dem jeweiligen Text dazu, für den Fall, dass ihr vielleicht zwischendurch mal irgendwie eingeschlafen seid oder anderweitig beschäftigt seid, dann könnt ihr das nachlesen. Ich weiß wohl, dass die meisten von euch sowieso zu Hause habt, wenn nicht, dann könnt ihr vielleicht euer Geld da ganz gut investieren. Der Buchladen ist jeden Tag geöffnet, soweit ich weiß. Aber hier habt ihr es zumindest griffbereit und ihr müsst nicht sehr viel blättern, gell? Und dann sind noch karierte Zeilen drin, damit ihr auch Notizen macht oder kariert, dass ihr auch geometrische Zeichnungen reinmachen könnt, wenn das lieber ist. Ich hoffe, das ist eine gewisse Hilfe, damit ihr, wenn ihr mal zwischen eine Viertelstunde weggetreten seid, den Anschluss wiederfinden könnt. Nun, die und ich habe den Text auch nochmal hingeschrieben, denn wer in eurer Bibel ein bisschen anders wie in der Bibel findet, aber es sind genau die gleichen Worte. Das ist auch hier die Übersetzung, ist die alte Elberfelder Bibel, weil ich und andere von euch auch, die gewohnt sind. Ich hoffe, ihr könnt damit klarkommen, auch wenn ihr vielleicht persönlich eine andere Übersetzung benutzt. Also der Titusbrief, es beginnt mit Paulus, Knecht Gottes, aber Apostel Jesu Christi. Paulus, das ist der Autor, wie er im Brief genannt wird. Und vielleicht sollen wir zu Anfang, das ist vielleicht nicht so erbauliche Thema, aber doch behandeln. Ich habe es nicht vorgehabt, aber in den Fragen gestern möchte ich kurz darauf eingehen. Bereits das erste Wort wird von vielen angezweifelt und ich meine, der größte Fehler im Titusbrief ist, dass hier Paulus steht, weil Paulus ihn gar nicht geschrieben hat. Selbst wenn der Brief sonst ganz in Ordnung sein sollte, weil die Frage gestern aufgetaucht ist. Es ist, also ich persönlich bin überzeugt davon, dass der, und ich glaube die meisten von uns auch, dass Paulus den Titusbrief geschrieben hat, wie auch die anderen Briefe, die seinen Namen tragen, vor allem jetzt konkret die Pastoralbriefe. Zunächst Argumente, die vorgebracht werden, dass er nicht von Paulus sein sollte, die gibt es ja seit 200 Jahren genau, seit 1804 hat ein deutscher liberaler Theologe Schmidt die Idee aufgebracht, das wäre nicht von Paulus und im Laufe der Zeit haben immer mehr daran Zweifel gehabt und es gehört ja heute, da ist fast Mode geworden, dass manchmal selbst Evangelikale diese Briefe als nachpaulinisch bezeichnen. Es gibt manche, die sie als inspiriert, aber eben doch nicht von Paulus geschrieben bezeichnen. Also Gott hätte hier durch einen Paulus-Jünger zu uns geredet. Nun, die äußeren Argumente, die vorgebracht werden, sind diejenigen, dass einfach, oder dass er nicht von Paulus geschrieben worden sei, weil, ja, weil hier viele Argumente, die hier denn vorkommen, sind nicht so dem Stil oder Theologie von Paulus entsprechen. Man macht dann eine paulinische Theologie und die man aus einigen Versen zusammennimmt und was da nicht dazu reinpasst, das kann einem nicht von Paulus geschrieben worden sein. Aber zunächst einfach äußere Argumente dafür, dass er von Paulus ist. Zuerst einmal wird er bereits der Titusbrief zitiert von Irenäus von Lyon, einem Kirchenvater, der in Südfrankreich gelebt hat, um 180 vor Christus, wird er also nicht nur dem Paulus nach Christus, Entschuldigung, ja. 180 nach Christus, also Irenäus, der ein geistlicher Enkel von Johannes dem Evangelisten war, also sein großer Lehrer war der Polycarp von Smyrna gewesen, der als junger Mann noch zu Füßen des Apostels Johannes gesessen ist. Dann andere, ich soll Namen, die vielleicht auch ein bisschen was sagen, oder nicht, Tertullian von Karthago, um das Jahr 200 rum, 190 bis 220 war seine Wirksamkeit, Clemens von Alexandrien, so Beginn des 3. Jahrhunderts, und auch der moratorische Kanon, ein Fragment, das den frühesten Kanon enthält, um 200 nach Christus, alle schreiben diesen Brief dem Apostel Paulus zu. Also praktisch um 200 nach Christus haben wir Quellen äußerlich. Ich sage, der Titusbrief ist von Paulus geschrieben worden. Und dann Polycarp von Smyrna, den wir gerade genannt haben, also der geistliche Sohn von Johannes, dem Apostel, von 69 bis 155 nach Christus. 155 nach Christus hat er den Märtyrertod erlebt. Oder auch Clemens von Rom um 95 nach Christus, also Zeitgenoss noch des Apostels Johannes. Sie kennen jedenfalls einen Titusbrief, das heißt, er war also bekannt noch zu Lebzeiten der Apostel. Also ist unwahrscheinlich, dass der dann irgendwie erst 100 oder 200 Jahre danach entstanden ist. Gut, das sind zunächst also äußere Argumente, die zeigen, dass der Brief, was soll es, entweder dem Paulus zugeschrieben worden ist oder kurz nach dem Tode des Paulus bereits als existent gekannt worden ist. Dann die anderen Argumente, die meistens angeführt werden, dagegen, oder das sind sogenannte innere Argumente, die man aus dem Brief selber herausnimmt. Und das sind drei große Argumente. Das erste ist ein historisches Argument. Also geschichtlich würde er nicht in das Leben von Paulus hineinpassen. Das zweite ist ein kirchengeschichtliches Argument, dass die Themen, die hier aufgegriffen werden, zu Lebzeiten des Paulus noch gar keine Themen gewesen wären. Und das dritte ein sprachliches Argument, dass hier eine Sprache da ist, die nicht die Sprache des Paulus wäre. Nun, ich gehe sie noch ganz kurz durch. Also wie gesagt, die Frage ist ja den Kindern, wenn im Religionsunterricht so etwas hören, man kann zumindest sagen, da gibt es also viele Kirchenväter, die zu kurz nach den Lebzeiten vom Apostel Paulus gelebt haben und die haben bereits diesen Brief entweder gekannt oder ihn sogar dem Paulus zugeschrieben oder ihn sogar zitiert. Das andere, das innere Argument ist, geschichtlich gesehen, und hier kommen wir auch zu der Einordnung von dem Brief gleich. Ja, es sind Dinge, die erwähnt werden, auch im Titusbrief zum Beispiel, am Ende von Artemas oder Tychikus, den ich zu dir senden werde und befleißige dich zu mir in Nikopolis zu kommen. Wann sollte Paulus im Rahmen der Apostelgeschichte in Nikopolis gewesen sein? Das ist schwierig einzuordnen. Und andere Dinge, nicht nur im Titusbrief, auch in den ersten beiden Timotheusbriefen. Aber man kann es einfach leicht so sehen, wie es die Christen so die meiste Zeit, die meisten Jahrhunderte in der Kirchengeschichte getan haben, dass der Apostel Paulus nach seiner ersten Gefangenschaft entlassen worden ist im Philipperbrief, der etwa um das Jahr 62 nach Christus geschrieben worden ist, wird ja im ersten Kapitel eine baldige Entlassung angedeutet. Und dann so nimmt man im Allgemeinen an, ist Paulus freigelassen worden, hat einige Jahre, 5 Jahre etwa oder 4 oder 5 Jahre gedient, ist auf Reisen gewesen, wovon die Apostelgeschichte nichts schreibt, die ja damit endet, dass Paulus in Rom ankommt. Er kam etwa im Jahre 59 oder 60 nach Christus in Rom an und ist dort dann 2 Jahre gefangen gewesen. Und da mittendrin in der Gefangenschaft in Rom bricht die Apostelgeschichte ab. Paulus ist aber dann in Rom gewesen, hat seine sogenannten Gefängnisbriefe geschrieben, also den Epheserbrief und den Kolosserbrief und den Philemonbrief, die von Tychikus auch überbracht worden sind, und dann am Ende noch den Philipperbrief, der etwas später kurz vor Entlassung geschrieben worden ist. Dann hat Paulus seine Reisen gemacht, wo er eben zum Beispiel nach Kreta gekommen ist oder wo er dann nach Nikopolis gereist ist, im heutigen Jugoslawien, oder Südjugoslawien oder Albanien, besser gesagt, und schließlich, und dort auch dann Briefe geschrieben hat, eben den ersten Timotheusbrief und den zweiten Timotheusbrief, etwa 63 und 64 nach Christus, und schließlich dann wiederum ins Gefängnis gekommen ist, etwa im Jahre 66, 67 nach Christus, von wo er aus den zweiten Timotheusbrief geschrieben hat. Seine Gefangenschaft war sehr viel schwieriger und unter sehr viel schlimmeren Umständen, nicht nur äußerlich gesehen, die Not ist sehr viel größer geworden. Im zweiten Timotheusbrief muss Paulus schreiben, alle, die in Asien sind, haben ihn verlassen, nicht den Glauben verlassen, aber Paulus und seinen, wollten sie von ihm und seiner Person nicht mehr so sehr viel wissen. Und dort ist dann Paulus schließlich enthauptet worden, wie uns die Kirchengeschichte sagt, im Jahre 67 nach Christus. Also in den Jahren zwischen 62 und 66, 67 hat Paulus gereist und ist dort hat diese Dinge, diese Arbeiten getan, von denen die Pastoralbriefe, die beiden Timotheusbriefe und der Titusbrief schreiben. So kann man das also genauso ein und es, er muss nicht irgendwie diese Erfahrung oder diese Erlebnisse, von denen er hier, auf die er anspielt, im Verlauf der Apostelgeschichte gehabt haben. Das wäre die Antwort auf das historische Argument. Dann das kirchengeschichtliche Argument ist das, man wird gesagt, ja, im Titusbrief, der wird von Bischöfen und von Presbytern, also Priestern geschrieben. Der Titusbrief und der Timotheusbrief setzen bereits irgendwie feste kirchliche Strukturen voraus und die finden wir ja ursprünglich gar nicht so. Nun, erstmal ist das ein bisschen ein Argument, was uns manche Schmerzen verursacht, weil es ist tatsächlich so, dass sehr bald in der Kirche man abgegangen ist von der einfachen neutestamentlichen Prinzipien, eines ist euer Meister, ihr alle aber seid Brüder. Und dass die Gnadengaben Gottes in der Gemeinde sich entfalten sollten, sondern der Missbrauch ist man da begegnet, indem man sehr bald Ämter eingesetzt hat. Und so noch zu Lebzeiten des Apostels Johannes hat Ignatius, der ein Zeitgenosse von Johannes war, Ignatius von Antiochien, der 70 bis 110 nach Christus gewirkt hat, also im Jahre 110 als Märtyrer gestorben ist, Also ganz kernige Aussagen gemacht. Ich lese ein paar vor in seinen Briefen. Auf dem Weg nach Rom, wo er das Martyrium erlitten hat, zum Beispiel sagt er dort, wo der Bischof ist, da ist die Kirche. Und wer nicht mit dem Bischof ist, wer ohne des Bischofs Wissen etwas tut, der ist vom Teufel, schreibt er im Brief an Smyrna. Also das war noch im Jahre 110 nach Christus, also kurz nachdem, 15 Jahre nachdem Offenbarung geschrieben worden ist. Wir reagieren sofort, das ist der totale Irre, der totale Abfall. Müssen aber auch bedenken, dass in dieser Zeit bereits, wie Paulus vorausgesagt hat, schon zu Lebzeiten der Apostel, denken wir an Apostelgeschichte Kapitel 20, dass Männer aufstehen werden. Und wir müssen uns leider auch ein bisschen trennen von dem Bild, die wunderbare Urgemeinde, wo alles gepasst hat, schon im ersten Jahrhundert nach Christus, als Johannes noch gelebt hat, Johannes der Evangelist, der Jünger und der Schreiber der Evangelien und der Offenbarung und der Briefe, sind bereits Männer da gewesen, die falsche Lehren gebracht haben. Die Briefe reden uns davon, das ist nicht nur eine Anweisung für die Zukunft, sondern in der Gegenwart schon. Und die wirklich den Glauben völlig unterminiert haben. Und dann waren eben die Reaktion der Gläubigen, der Gemeinden, war eben darauf häufig, dass man versucht hat, Dankeschön, Elisabeth, dass man versucht hat, einfach das Amt zu stärken und zu sagen, wo kommen wir dahin, wenn jeder x-beliebige was sagen kann, man muss einfach einen besonders geistlichen, besonders treuen Mann nehmen und dem muss man alle geistliche Autorität zuschreiben. Und daher kommt schon die frühe Idee, dass man weggegangen ist von einer Mehrzahl von Ältesten. Bereits um 100 nach Christus ist die Idee stark verbreitet, eine Gemeinde, einen Bischof, einen Episkopos, einen Aufseher. Bischöfe oder Aufseher und Älteste sind in der Bibel genau das Gleiche. Das können wir im Titusbrief bereits sehen, in den nächsten Versen, die wir, so Gott will, heute Abend behandeln wollen. In Vers 5, deswegen ließ sie den Kreter, dass du, was noch mangelte, in Ordnung bringen, in jeder Stadt Älteste anstellen möchtest, wie ich dir geboten hatte. Und Vers 7, denn der Aufseher muss untadelig sein. Das Wort Älteste, Presbyter, daraus kommt später das Wort Priester. Und Vers 7, Aufseher, Episkopos, daraus unser Wort Bischof gemacht. Und es ist unwahrscheinlich und unglaublich zu sehen, wie bereits, also noch zu Lebzeiten der letzten Apostel, man das getrennt hat und gesagt hat, ja, also die Presbyter, das ist eine niedere Klasse, Presbyter, da gibt es einen in jeder Gemeinde oder mehr in der Gemeinde und der Bischof, der Episkopos, steht über dem Presbyterium. Also ein Bischof über den Priestern, hat man später gesagt, ist es zum Titel geworden. Und noch später war ein Presbyter, war eine Gemeinde, hat nur einen Presbyter, einen Priester gehabt. Und der Bischof war dann über mehrere Gemeinden, die jede einen Presbyter gehabt haben. Und das ist eben nicht erst im 4., 5. Jahrhundert entstanden, sondern schon sehr, sehr früh. Und also allein das wäre zwar ein trauriges, aber ein Argument dagegen, dass nämlich, selbst wenn der Titusbrief eine monarchische Kirchenstruktur voraussetzt, also monarchistisch, wo heißt wirklich Alleinherrscher, wo einer in der Gemeinde, in der Kirche eben, in der Erzgemeinde da ist, dann ist das schon sehr, sehr früh gewesen. Zum anderen aber ist es so, dass natürlich die Pastoralbriefe, also Timotheus und eben auch der Titusbrief, durchaus nicht eine monarchische Kirchenstruktur vorgeben oder gar empfehlen, sondern wenn wir diese Briefe richtig lesen, ist hier eine Mehrzahl von Brüdern da, die zusammen unter Gott die Geschwister, die Gemeinde leiten, sie führen, aber nicht, indem sie Autorität in sich selber haben, sondern immer nur die abgeleitete Autorität von Gottes Wort, dass sie mit Gottes Wort als Autorität entsprechend die Widersprechenden zurechtweisen oder überführen müssen. Also das kirchengeschichtliche Argument, das es hört, ist eben, dass man sagt, ja, diese Briefe haben bereits eine ganz, ganz festgefügte Struktur, wo eben einer der Chef ist und der muss die anderen richtig irgendwie zurechtweisen, wie er geschrieben steht, diese kernige Worte, wir wollen, so Gott will, die morgen Abend noch lesen, weisen sie streng zurecht, wie mit einem Schneidinstrument, wie mit einem Messer, also Katatomos, wirklich herabschneidend, wörtlich. Und das dritte Argument, das vielleicht mit am ernstesten noch ist, ist das sprachliche Argument. Es wird also gesagt, ja, und das ist auch tatsächlich so, dass in den Pastoralbriefen, die Paulus gegen Ende seines Lebens geschrieben hat, das Vokabular anders wird. 36% der Worte, die hervorkommen, kommen in seinen anderen Briefen nicht vor. Und also wäre es doch ungewöhnlich, so sagt man, oder ist es fast unmöglich, dass der Paulus so rasch und so schnell sein Vokabular geändert hat. Nun, das mag für manchen ein Argument sein, aber auf diese Weise hat man schon ein Shakespeare-Gedicht, der ist nicht shakespearianisch irgendwie angesehen. Und stellt euch mal vor, zum Beispiel, nehmen wir einen typischen Beamten, vielleicht nehmen wir unseren Bundesfinanzminister Hans Eichel. Ich hoffe, dass wir viel für ihn beten. Er hat ein schweres Amt und so. Aber er ist, glaube ich, in seiner Wortwahl sehr trocken und sehr karg. Und nehmen wir an, irgendwo würde etwas aufkauen, zum Beispiel, dass er in seiner Jugend ein Liebesgedicht an seine Frau, Verlobte oder Freundin geschrieben hätte. Gell? Wäre durchaus denkbar. Gell? Und ihr könnt euch vorstellen, wir würden dieses Gedicht analysieren und dann es mit den Reden von Hans Eichel vergleichen, die er sonst führt, und seinem Vokabular. Und wir würden wahrscheinlich 80-90% Unterschiede feststellen. Und wahrscheinlich würden nur eben die Präpositionen, der, die, das, übereinstimmen. Versteht ihr, was ich sagen will? Wenn jemand über verschiedene Themen schreibt, dann benutzt er ein verschiedenes Vokabular, das ist ganz klar. Und selbst wenn ein Beamter ein Liebesgedicht schreibt, dann nehme ich an, dass er nicht seine typisch beamtenmäßigen Ausdrücke verwendet, sondern eben entsprechende romantische Bilder gebraucht und nicht nur Zahlen und Fakten nennt. Also deswegen ist das Argument, Paulus schreibt eben über andere Themen. Es geht tatsächlich um Gemeindeordnung. Es geht um die Zurückweisung von Irrlehrern. Also die Themen der Gemeinde, die hier stärker zum Ausdruck kommen, praktisches Gemeindeleben, falsche Lehren, die Frage vor allem von Ethik, von Moral, die Frage von guten Werken, die eine ganz wichtige Rolle spielen. Und nicht zuletzt ändert sich ja das Vokabular, wenn ihr zum Beispiel Aufsätze aus eurer Kindheit anschaut, dann habt ihr vielleicht auch inzwischen ein anderes Vokabular, denn Paulus ist viel gereist. Er ist älter geworden, er hat sicher auch viel gelesen und hat neue Menschen getroffen, hat von denen auch sich beeinflussen lassen, wie wir alle. Und normalerweise hören wir nicht auf zu lernen und dadurch erweitert sich oder verändert sich das Vokabular, das wir gerade brauchen. Also das wäre ein Argument, warum es überhaupt kein Grund ist, warum diese Briefe nicht von Paulus geschrieben sein sollen, nur weil ein anderes Vokabular da ist. Also nochmal äußere Argumente. Da gibt es genügend Zeugnisse aus der sehr alten Kirche, sehr frühen Kirche, dass sie von Paulus sind. Das innere Argument, geschichtlich gesehen, man kann diese Briefe sehr wohl in die Zeit zwischen der ersten und der zweiten Gefangenschaft einordnen. Kirchengeschichtlich, da kommen wir sowieso dann noch drauf, es behandelt eben nicht diese sich sehr bald herausgebildet habende monarchische Kirchenstruktur, sondern in den Briefen werden genau Gemeindeordnung behandelt, die dem Neuen Testament, dem Geist des Neuen Testaments ganz klar entsprechen. Und das sprachliche Argument ist, dass ja, es ist ein etwas anderes Vokabular, aber einerseits hat Paulus als Mensch, ist er älter geworden, hat ein auch dazu sprachlich oder menschlich neues Vokabular gelernt. Vor allem aber benutzt er ein Vokabular, das dem Thema und den Themen angemessen ist. Außerdem hat Guthrie, ein konservativer Bibellehrer, darauf hingewiesen, dass 80% der Vokabeln in den Pastoralbriefen auch in der Septuaginta, dem griechischen Alten Testament, vorkommen. Also ist das Argument auch hinfällig. Das heißt, bereits im Alten Testament...
2: Ist vielleicht auch noch ein persönlicher
1: Brief. Ja, genau, das ist das Thema auch. Das andere sind die sogenannten Gemeindebriefe. Epheser, Römer, Galater sind eben an ganze Gemeinde geschrieben. Und hier ist Paulus sehr viel persönlicher, auf eine Weise zarter, was den persönlichen Umgang betrifft. Er kann aber auch offener schreiben, wie er wenn er an die Kreter geschrieben hat, nicht, ihr Kreter sind immer böse, wilde Tiere, faule Bäuche, aber an Titus kann er sagen und uns gesagt, Titus, ich sag das mal ohne unverblümt, aber du wirst sicher dann zwar korrekt und streng, aber doch mit der gebührenden Empathie den Kretern beibringen können, dass sie böse wilde Tiere sind und sich eben da verändern lassen müssen. Steht da, diese ganzen Argumente vom Thema und von Adressaten. Danke für den Hinweis noch. Gut, aber dann, Paulus hat den Brief also geschrieben, das dürfen wir wirklich glauben und auch gerne akzeptieren. Und ich hoffe, dass wir, wenn Fragen auftauchen, wir man zumindest Hinweise geben könnten, warum die gegen die Verfasserschaft von Paulus vorgebrachten Einwände nicht unbedingt stichhaltig sind. Ich möchte am Anfang als Einleitung auch nochmal vielleicht eine Ergänzung zu dem, was gestern Abend gesagt ist. Kurz, das ist, wenn ihr so wollt, der Überblick über das Neue Testament der Schriften auf Paulus und Johannes und Petrus hinweisen. Es ist nicht genau das Gleiche, was Mark gestern Abend gesagt hat. Mark hat vor allem gesagt, welche Botschaft gibt uns das Leben, die Persönlichkeit von Petrus und Paulus und Johannes. Und ich möchte hier hinweisen auf die Dienste von Petrus und Paulus und von Johannes. Eigentlich soll das ein Überblick über das ganze Neue Testament sein und die verschiedenen Schwerpunkte im Dienst. Ich rede nicht nur über jetzt Petrus, sondern auch über Briefe und Schriften, die mehr diesen Charakter haben. Es ist wie gesagt sehr pauschal und soll uns helfen, das im Groben irgendwie einzuordnen. Petrus ist als Fischer berufen worden. Er hat ins See hin und her geworfen worden. Er ist der Schlüsselmann. Er hat das Königreich aufgetan, geöffnet. Bei ihm haben sich sehr viele, immer Tausende von Leuten bekehrt, zumindest anfangs. Paulus war von Beruf Zeltmacher. Paulus machte gleichsam aus den Netzen ein Zelt, hat praktisch die Menschen, die sich bekehrt haben, durch seine Lehren zu einem Bau, zu der Gemeinde, zum Leib Christi zusammengefügt, was seine Schriften betrifft. Nun, Johannes ist berufen worden, wer die Netze flickte, wer die Netze ausbesserte. Johannes, kann man sagen, ist der große Ausbesserer der Netze. Sein großes Thema ist zurück zur ersten Liebe, wenn er an die Schriften denkt, vor allem in den Briefen, aber auch das Evangelium und selbst die Offenbarung. Dort beschreibt er, sieht er Jesus und er blickt zurück, um den Herrn Jesus zu sehen. Und auch in Offenbarung sagt er, geh zurück zu den ersten Werken und tue Buße und geh zurück zu dem, was du verlassen hast. Johannes ist in der Zeit, die wir gerade vorher kurz beschrieben hat, hat er gelebt. Und es ging nicht darum, nun neue Offenbarungen zu bringen, sondern dass die Menschen das, was sie schon längst wissen und gelernt haben, dass sie das in ihrem Leben eben umsetzen und nicht von Erkenntnis zu Erkenntnis schreiten und die Werke völlig außen vor bleiben. Nun, die Schriften, die man hier einordnen könnte, den Charakter von dem Dienst von Petrus tragen, sind natürlich sind die Petrusbriefe, aber auch das Markus-Evangelium, das ja von dem Begleiter von Petrus, Markus, geschrieben ist. Dann auch der Judasbrief und Jakobusbrief. Der Judasbrief hat ja viele Ähnlichkeiten mit dem zweiten Petrusbrief. Der Jakobusbrief und das Matthäus-Evangelium, sie alle haben in etwa diese Schwerpunkte, die Petrus in seinem Dienst eben hat. Bei Paulus, da gehören die Schriften, die Paulusbriefe dazu. Und dann die Schriften von seinem engen Freund und Begleiter Lukas, das Lukas-Evangelium, die Apostelgeschichte. Und der Hebräerbrief hat eigentlich auch sehr einen paulinischen Charakter, ob er nun von Paulus geschrieben ist, wie viele alte Kirchenlehrer sagen oder nicht, das sei dahingestellt, aber gehört jedenfalls in diese Richtung hinein, die Paulus besonders betont. Nun, Johannes, seine Schriften sind bekannt, das Evangelium, die drei Briefe und die Offenbarung. Als Schlagwort könnten wir sagen, nun, Petrus beschreibt das Reich, das Königreich oder die Königsherrschaft Gottes, die ergeben den Schlüssel vom Königreich der Himmel. Paulus als großes Thema, auch er schreibt über das Königreich Gottes, am Ende predigt das Reich Gottes, aber sein großes Thema ist die Gemeinde oder die Kirche oder die Versammlung Gottes. Und von Johannes können wir sagen, sein großes Thema sind die Beziehungen innerhalb des Volkes Gottes, die Familie Gottes, Gott als den Vater und Herr Jesus als den Sohn, mit dem wir als Söhne ganz eng verbunden sind. Und dann können wir sagen, der Dienst von Petrus ist abgeschlossen worden. Am Ende wir haben das gestern Abend kurz angedeutet. Wir werden das sicher, nehme ich an, heute oder morgen im Laufe des Tages noch darauf eingehen, auf Johannes 21, Petrus. Da wird viel von Petrus gesprochen. Er ist gekreuzigt worden. Der Jesus hat ihm angedeutet schon, dass er eines gewaltsamen Todes sterben würde. Und in seinem Brief schreibt er es auch. Auch von Paulus ist sein Dienst sozusagen abgeschlossen worden. Er hat das Wort Gottes vollendet, erfüllt, auf sein Vollmaß gebracht. Auch wenn Johannes noch nach Paulus geschrieben hat, hat Johannes im Grunde genommen, versteht mir richtig, keine neuen Offenbarungen gebracht. Was Johannes in seinen Schriften schreibt, ist im Grunde genommen grundsätzlich bekannt. Johannes hat keine Geheimnisse geoffenbart, so wie Paulus, die im Alten Testament nicht bekannt waren. Und selbst das Buch, die Offenbarung, weist er immer wieder zurück und spielt auf alttestamentliche Voraussagen an, die Johannes noch deutlicher ausmalt, noch schärfer konturiert, aber im Grunde genommen nichts entscheidend Neues sind. Insofern ist der Dienst von Johannes, ist der Dienst von Paulus abgeschlossen worden. Er hat Gottes Wort auf seine Fülle, auf sein Vollmaß gebracht und er ist in Rom enthauptet worden. Von Johannes sagt der Jesus extra, wenn ich will, dass er bleibe, bis ich komme, wo dann zumindest ein Gerücht ausging, er stirbt nicht und so, bis der Wiederkunft Jesu Christi, und Johannes dementiert das zwar. Aber von Johannes ist bekannt, dass er nicht früh wie die anderen Apostel, also abgeschnitten ist aus dem Land der Lebendigen, sondern dass er eines natürlichen Todes in hohem Alter gestorben ist, auch wenn er lange Zeit in der Verbannung war, auf Patmos. Und der Dienst von Johannes ist der Dienst der Wiederherstellung, der immer wieder auf der Grundlage dessen, was Petrus und was Paulus gesagt hat, angewandt werden muss, nämlich Menschen zurückzuweisen zu dem, was von Anfang an war, zu der ersten Liebe zu Christus. Gerade in einer Zeit der aufkommenden oder der schon in langsamer Blüte stehenden sogenannten Gnosis, wo man sagt, Erkenntnis ist wichtig und das praktische Leben ist nicht entscheidend wichtig. Alles spielt sich letztendlich im Kopf und im geistigen Bereich, und das Fleisch und das Blut hier auf der Erde, das sind eh nicht so wichtig und das kann man vergessen, ganz kurz gesagt. Da sagt Johannes, er ist ja auf der Erde gelassen worden, und er betont, dass das Christenleben darin besteht, dass Gott, so wie Jesus hier auf der Erde gewohnt und gezeltet hat, dass wir nicht nur, wie Paulus sagt, im Himmel sind und im Prinzip, was wir auf der Erde tun, ist völlig egal, weil wir eh im Himmel sind, sondern Johannes betont ja gerade, Gott lebt sein Leben in euch als Tempel hier auf der Erde, und deswegen ist entscheidend, jede Tat, die er tut und jedes Wort, das er redet, jeden Schritt, den er geht, den ihr seid, praktisch ein Tempel, so wie Jesus auf der Erde das Zelt Gottes war. Und so argumentiert Johannes in seinen Schriften und auch in der Offenbarung letztendlich für ein Zeugnis der Christen auf der Erde, das sich durch gute Werke prägt. Das natürlich ist auch ein Thema von allen anderen, aber das ist eben, so können wir sagen, einer der Schwerpunkte von Johannes. Christus sehen wir hier bei Petrus vor allem als den König, König in seinem Reich, aber auch als den Diener, als den Propheten, wie man ihn im Markus-Evangelium, also sowohl als König, aber auch als den Diener. Paulus beschreibt den Herrn Jesus vor allem als Menschen, aber als den vollkommenen, verherrlichten Menschen, wie er zu Rechten Gottes im Himmel sitzt, also als Menschen im Himmel. Während Johannes den Herrn Jesus beschreibt als Gott, als den Gott, den Sohn hier auf der Erde, stiftshüttend, wie es wörtlich heißt, zelten. Hier auf der Erde bei den Menschen. Also Paulus beschreibt einen Menschen im Himmel, Johannes schreibt Gott auf der Erde. Okay? Natürlich, er ist sowohl Gott als Mensch, aber Paulus betont eben, dass Christus als der verherrlichte Mensch uns als Menschen in den Himmel genommen hat. Johannes sagt, dass der Jesus Gott ist, der, den wir bewundern, seine Herrlichkeit anschauen, ihm nachfolgen als den leibhaftigen Gott hier auf der Erde. Dann, wie sie seine Herrlichkeit sehen, Petrus beschreibt vor allem die Herrlichkeit auf dem Berg der Verklärung. Das ist sein Zeugnis, davon geht er aus, das ist sein Schlüsselerlebnis gewesen, als er mit dem Herrn auf dem Berg der Herrlichkeit war. Das zitiert er im zweiten Petrusbrief. Er sagt, wir sind nicht künstlich erdichteten Mythen oder Fabeln gefolgt, sondern wir waren Augenzeugen seiner Herrlichkeit. Ja, was war was denn? Er hat den Herrn in seinem herrlichen Königreich schon gesehen, als sie mit ihm auf diesem Berge waren. Und das ist für Petrus sozusagen der Punkt, der Beweis, wovon er ausgeht. Paulus hat den Herrn auf der Erde sehr wahrscheinlich nie gesehen. Paulus hat einen Menschen im Himmel gesehen, auf der Straße nach Damaskus. Dort hat er dieses himmlische Gesicht gesehen, wo der verherrlichte Mensch vom Himmel her zu Paulus geredet hat. Ich soll es ein bisschen hochdrehen. nochmal. Ich habe euch das nicht beigelegt, wenn manche haben, manche das mal gehört oder gelesen. Aber ich werde das als Kopie natürlich zur Verfügung stellen, wenn es nur, also ihr müsst da nicht. Das ist nur als so einen kleinen Überblick. Dann, das also ist die, so wie Paulus die Herrlichkeit des an Jesus sieht, der verherrlichte Mensch im Himmel, eins gemacht mit den Seinen im Himmel. Johannes sieht den Herrn Jesus. Ja, wie hat er ihn gesehen? Wir haben seine Herrlichkeit angeschaut, eine Herrlichkeit als ein Eingeborener vom Vater voller Gnade und Wahrheit, nämlich hier auf der Erde. Er war auch bei der Verklärung dabei, aber er beschreibt seine Herrlichkeit, seine moralische Herrlichkeit, ein Mensch, aber dieser Mensch war Gott selber. Das Wort ward Fleisch, das fleischgewordene Wort Gottes. Gut, in Offenbarung ist es die Herrlichkeit des Richters, das ist ähnlich so, wie es Petrus eben sieht, hier der die ganze Erde richten wird, aber in den Evangelien und in den Briefen ist vor allem die Herrlichkeit des ewigen Sohnes des Vaters, aber hier auf der Erde. Man kann diese beiden Ausdrücke dazu nehmen. Der Erstgeborene unter vielen Brüdern, ein Ausdruck, der fast nur von Paulus erwähnt, Prototokos heißt, er ist gleich mit uns allen, aber der Erste untergleichen, könnte man sagen, el primus inter pares, das ist der Erstgeborene. Während Johannes beschreibt ihn als den Eingeborenen, den Einzigartigen, gell? Eingeboren, das klingt so nach Geburt, aber heißt eigentlich der, wie die Franzosen sagen, unique, der Einzigartige, gell? Also es gibt eine Serie und da gibt's nur eine, da ist ein Stück gemacht worden von einer Serie und das war's dann, gell? So ist praktisch der Jesus, also wenn ich so sage, einzigartig heißt, diese Art kommt nur in einem Spezimen, in einem Exemplar vor, also unvergleichlich. Da gibt's keine zwei oder fünf, limitierte Auflage von einem Stück, wenn wir so wollen. Entschuldigt, wenn ich es jetzt etwas so rede. Der Eingeborene. Und dann verschiedene Themen, die wir dazu was sagen könnten. Gell? Petrus beschreibt den König, den Herrn über den Menschen auf der Erde. Petrus betont ganz stark die Verantwortung im Königreich Gottes. Er beschreibt die Gläubigen als Jünger, als Nachfolger, als dem König gehorsame Untertanen, als Diener, die den folgenden Dienern nachahmen, wie es in seinem Evangelium, das ist das Markus-Evangelium, es gibt auch ein Petrus-Evangelium, aber das ist apokryph und nicht garantiert nicht von Petrus geschrieben. Dann Paulus beschreibt die Gläubigen als Glieder am Leib Christi, als Söhne Gottes, die mit dem Eingeborenen, mit dem erstgeborenen Sohn, Entschuldigung, die mit dem erstgeborenen Sohn eins gemacht sind. Söhne Gottes sind vor allem Liebhaber Gottes, während Kinder Gottes von Gott Geliebtes sind. Also das ist ein Unterschied im Akzent, nicht im Wesen. Natürlich, wenn wir sind von Gott geliebt, das schreibt vor allem Johannes. Seht, was eine Liebe, haben wir gestern zitiert, uns der Vater gegeben hat, dass wir Kinder Gottes heißen sollen. 1. Johannes Kapitel 3. Das sind die Kinder Gottes. Das ist das Thema von Johannes. Von Paulus, er beschreibt Söhne Gottes. Wir wissen, dass denen, die Gott lieben, alle Dinge zum Guten mitwirken. Die Söhne Gottes rufen, Abba Vater und so weiter. Also Paulus beschreibt die Gläubigen als Glieder im Leib Christi, als Gott liebende Söhne Gottes. Johannes beschreibt die Gläubigen als die Familie Gottes oder die Einzelne als von Gott geliebte Kinder Gottes, die sich der Liebe Gottes erfreuen, als Glieder der Familie Gottes. Das Wort bleiben oder wohnen ist ein wichtiges Thema von Johannes im Haus des Vaters, die vor allem diese ewige Liebe zwischen Vater und Sohn erfahren und genießen.

auszeichnen. So. Und der Satz geht weiter. Paulus, er ist einerseits Knecht Gottes oder Sklave Gottes, aber Apostel Jesu Christi. Das sind die zwei Bezeichnungen, die er für sich nimmt. Und ihr könnt schon vorstellen, Knecht Gottes, das weist auf seine Unterordnung hin, Knecht oder Sklave. Er ist ganz von Gott in Beschlag genommen worden. Auch über Jesus Christus, er ist Sklave Jesu Christi auch, aber wenn er es hier nicht speziell erwähnt. Bei seiner Bekehrung hat er bereits gesagt, sein erstes Wort war, wer bist du, Herr? Also hat sich als Sklave genannt. Er war hoch zu Ross unterwegs, ist runtergeworfen worden. Und das erste, was die ersten Worte, die Paulus praktisch sagt, wer bist du, Herr? Und das nächste, was willst du, dass ich tun soll? Also das ist ganz deutlich, was ein Sklave, der fragt nicht mehr in diesem Augenblick grundsätzlich, auch wenn es bei Paulus sicher auch eine Zeit lang gedauert hat, das innerlich zu verarbeiten, hat er gesagt, jetzt bin ich nicht mehr mein eigen, ich bin Sklave eines anderen, eines Herrn. So ist der Sklave Gottes. Aber gleichzeitig macht es klar, er ist Apostel Jesu Christi. Apostel, das ist ein Ehrentitel, er ist ein Gesandter, er ist Diplomat. Und als solcher ist er gesandt von dem größten König, von dem der erniedrigt war, Jesus, aber der erhöht worden ist und der, wie Petrus sagt, nun zum Herrn und zum Christus gemacht worden ist, diesen Jesus, den ihr gekreuzigt habt. Also hier sind die beiden Pole des Dienstes von Paulus. Einerseits der letzte aller Menschen, der Sklave, der Auskehrer der Welt und gleichzeitig der Diener, der Diplomat des Herrschers des ganzen Universums. Und das ist nicht nur Paulus selber. In gewisser Weise können wir es alle von uns sagen. Ihr wisst, wie Martin Luther es zusammenfasst, in von der Freiheit eines Christenmenschen, dann sagt er, der Christ ist aller Menschen Sklave und jedermann untertan. Und im nächsten Satz sagt er, der Christ ist aller Dinge Herr und niemandem untertan. Und beides ist auf eine Weise wahr, gell? Und das soll uns, sind die Pole unseres Lebens. Und es gibt uns einerseits die Freude, gerade weil wir wissen, dass wir Herren sind und Erben des ganzen Universums und Kinder Gottes. Aber deswegen können wir Sklaven sein und uns zum Diener aller machen, idealerweise. Wir brauchen nicht ängstlich auf unseren Rechten bestehen, wenn wir wissen, wir sind so, wir haben sowieso alles. Steht ja, wenn wir zum Beispiel, finden wir diese Haltung im 1. Korintherbrief, dort in Kapitel 3 am Ende, Vers 21. So rühme sich denn niemand der Menschen, denn alles ist euer. Ist er Paulus oder Apollos oder Kephas, ist er Welt oder Leben oder Tod, ist er Gegenwärtiges oder Zukünftiges, alles ist euer. Steht also, wir sind nicht nur die Herren der Welt, wir sind die Erben des ganzen Universums, wir werden Engel richten. Und dann aber, damit es in Balance ist, ihr aber seid Christi. Wir sind die Herren der ganzen Welt hier und im selben Satz sagt er, aber wir sind Sklaven des Herrn Jesus Christus. Und wenn wir Sklaven Christi sind, dann ist es klar, dass wir uns auch zu dienen für alle Menschen machen, selbst für diejenigen, die Gott nicht kennen, ihn verwerfen. Die Haltung, die der Herr gehabt hat, der vor Pilatus gestanden ist, als Sklave, entstellt, verwundet, mit Dornen gekrönt. Und Pilatus, was willst du denn? Und ich habe Macht und so, mit dir zu machen, was ich will. Ich kann dich sterben lassen, ich kann so machen oder so machen, Daumen hoch, Daumen runter. Und der Herr sagt, du hättest keine Macht, wenn sie den von oben gegeben wäre. Und Pilatus, wenn du willst, dass ich eigentlich derjenige bin, der die Macht über dich auch hat. Aber steht dir diese Haltung, die bewundern wir dem Herrn und in gewisser Weise Paulus, aber das ist die Haltung, die uns als Christen auch prägen darf, wenn wir wirklich Gottes Wort irgendwie, wenn es Realität in unserem Leben wird. Knecht Jesu Christi, Knecht Gottes, aber Apostel Jesu Christi. Und das ist vor allem, wie er hier redet. Ich habe das überschrieben, auch diese ersten Abteilung nach der Befehl unseres Rettergottes. Das Thema oder der Ausdruck, der hier viermal vorkommt, ist Heiland Gott. Oder ich habe Rettergott geschrieben.

0: Weil Heiland Gottes war ein schönes Wort, aber wird heute nicht so richtig verstanden und klingt ein bisschen so altertümlich. Also in allen Kapiteln wird der Herr als der Rettergott beschrieben. Und hier haben wir den Befehl, oder wie wir sehen werden, eigentlich den Auftrag unseres Rettergottes. Nun, es ist nachdem er ist Apostel Jesu Christi, auf der Grundlage des Glaubens der Auserwählten Gottes. Das heißt also, es ist hier, wie der Bruder William MacDonald auch sagt, das eine ist der Glaube der Auserwählten Gottes, entspricht dem Evangelium, die Förderung des Glaubens, man kann auch sagen, im Hinblick auf den Glauben der Auserwählten Gottes, dass also die Auserwählten zum Glauben und zur Bekehrung gebracht werden. Das ist der Dienst von Paulus. Er ist Apostel Jesu Christi geworden, weil diejenigen, die Gott auserwählt hat, auch zum Glauben kommen werden. Und Gott benutzt dazu den Apostel Paulus und seinen mündlichen und seinen schriftlichen Dienst. Das, so können wir sagen, bezieht sich mehr auf das Evangelium. Und das andere aber, nach der Erkenntnis der Wahrheit, die nach der Gottseligkeit ist, das bezieht sich auf die Lehre, nämlich die Förderung ihrer Erkenntnis der Wahrheit. Es geht nicht nur darum, dass sie einmal ihr Vertrauen auf Christus gesetzt haben, sondern dass die ganze Wahrheit Gottes in ihrem Leben Platz greift und Besitz gewinnt. Aber er fügt hier gleich eine sozusagen eine Warnung hinzu, die eigentlich eine schöne Warnung ist, Erkenntnis der Wahrheit, die nach der Gottseligkeit ist. Wie ihr in unserem Text auch dies lesen können, sehen, da steht auch nach der, also Kata Epignosin, da steht das Wort Gnosis darin, nach der Erkenntnis der Wahrheit. Und das Wort Epignosis oder Gnosis lässt bei uns schon ein bisschen die Warnglocken aufläuten. Erkenntnis als solche, sagt Paulus an anderer Stelle, bläht auf. Und das war tatsächlich damals schon so gewesen, Leute, die gesagt haben, Glauben allein genügt nicht, man muss auch Erkenntnis haben. Und die Gnostiker haben die Leute in drei Klassen eingeteilt. Das waren die bloßen Materialisten, die Hüliger, also das waren Leute, die eh weg vom Fenster waren, die man gleich vergessen konnte. Das waren also praktisch nur Futter für das Höllenfeuer sozusagen, wo sie an sowas nicht geglaubt haben. Also das waren die Materialisten, das waren die Weltmenschen, die fleischlichen Menschen. Und dann gab es die Leute, so wie du und ich. Das waren also die Psychiker, haben sie gesagt, oder die Pistiker, die eben geglaubt haben, gell? Die haben einen einfachen Bibelglauben gehabt, eine Bibel wörtlich genommen und haben geglaubt, gell? Aber auf die waren schon ein bisschen besser dran. Und wenn ihr vielleicht heutzutage mit New Age-Leuten redet, mir ging es ab und so, die sagen ja alles, du bist schon ganz schön weit, du bist auch ein spiritueller Mensch und so, das finde ich ganz gut, dann musst du dich noch ein bisschen also weiterentwickeln. Versteht ihr? So haben die Gnostiker die Leute eingeteilt, das waren die Normalchristen, die Pisten, die einfach geglaubt haben. Gell? Und dann gibt es die Gnostiker, also die nicht nur geglaubt haben, sondern die über den Glauben hinaus Erkenntnis gewonnen haben. Die haben nicht die Bibel gelesen, sondern die haben zwischen den Zeilen gelesen, gell, was eigentlich die Normalleute nicht erkennen konnten. Durch Geistoffenbarung findet man das heraus, was eben zwischen den eigentlich gesagt wird. Solche gibt es ja heute auch. Und deswegen, und als Christen können wir auch irgendwie dahin geraten, versteht ihr, dass wir sagen, okay, wichtig ist die Erkenntnis und noch mehr Erkenntnis und noch mehr Erkenntnis. Und dann sagt Paulus, ja, Erkenntnis ist der Erkenntnis der Wahrheit, aber die ist gemäß der Gottseligkeit. Das Wort, das in Titus und auch in anderen in den Briefen häufig vorkommt, Gottseligkeit, ein gottesfürchtiges Leben, Eusebia, eigentlich Wohlanbetung. Ich habe euch ein, um es ein bisschen deutlich zu machen, das erste Mal, oder wo das Wort auch vorkommt, das ist die älteste Darstellung von dem Kreuz. Das ist in den meisten Bibellexika drin. Irgendwo Soldaten haben über den gläubigen Kameraden an sich lustig gemacht und dann haben sie hier eine Kreuzdarstellung gemacht. Also der Alexamenus betet einen gekreuzigten Menschen mit dem Eselskopf an. Das ist natürlich ziemlich gotteslästerlich. Aber interessant ist, Alexamenus sevete theon, der Alexamenus, und hier steht das Wort einfach sevein, anbeten, gell? Und das Wort für Gottseligkeit heißt Eusebia, eigentlich gute Anbetung oder gute Verehrung oder richtige Verehrung. Ja. Also ich will damit sagen, hier könnt ihr sehen, es, Sebaja heißt ganz einfach Verehrung oder Anbetung oder Gottesdienst, den man jemandem bringt. Und Gottseligkeit heißt richtige Verehrung. Wie ehrt man Gott richtig? Und wie betet man Gott richtig an? Und Paulus wird hier deutlich machen, in dem ganzen Titusbrief von Johannes, richtige Anbetung, richtige Verehrung geschieht eben nicht mit dem Kopf oder mit den Lippen, allein das auch, sondern richtige Anbetung geschieht durch ein gottesfürchtiges, gottgeweihtes Leben. Es ist das wunderschöne Wort Gottseligkeit, mit dem wir wenig anfangen können wahrscheinlich, aber wir werden es im Brief auch deutlicher sehen. Diese Erkenntnis und die Lehre, die der Apostel Paulus vermitteln will, ist immer gepaart oder ist geprägt von einem Leben, das Gott wohlgefällig ist und Menschen bewährt ist. Ein Leben also, wo die Wahrheit Gottes im Herzen sich wirklich nach außen zeigt und deutlich macht. Wenn ihr die Gliederung anschaut, und dort könnt ihr oben sehen auch, der Heiland Gott in Kapitel 1 hat sein Wort geoffenbart, es deutlich gemacht. Dann auch in Kapitel 2, die heilbringende Gnade Gottes ist erschienen. Kapitel 3, die Güte und Menschenliebe des Heiland Gottes ist erschienen. Ein großes Thema, eine Überschrift ist, dass eben Gott und seine Gnade, die von Ewigkeit her verborgen waren, nun sichtbar geworden sind, sich deutlich gemacht haben. Einmal am Kreuz von Golgotha. Einmal durch die Auferstehung Christi und das Kommen des Heiligen Geistes. Aber nun soll sie dauerhaft sie offenbar machen, sie manifestieren im Leben von Menschen, in dem Menschen eben ein gottesfürchtiges, gottseliges Leben führen. Wahrheit, die in dem Kopf da ist oder in unseren Büchern oder Wahrheit, die nur auf Freizeiten oder Bibelkonferenzen gepredigt ist, von Mund zu Ohr und von Notizbuch zu Notizbuch und von Fotokopie zu Fotokopie. Diese Wahrheit offenbart sie nicht. Wahrheit offenbart sie im tagtäglichen Leben mit unseren Händen, mit unseren Füßen. Und so wie die Wahrheit Gottes sie in dem Leben Jesu Christi gezeigt hat, seinem Sterben, seiner Auferstehung, so soll die Wahrheit des Herrn Jesus die Wahrheit in unserem Leben zeigen durch unsere praktische Lebensführung. Deswegen auch als Überschrift haben wir geschrieben, über den Titusbrief, die Lehre unseres Heiland Gottes zieren oder eigentlich schmücken, ein Ausdruck, den wir im Kapitel 2 eben finden, dass sie die Lehre, die unseres Heiland Gottes ist, wirklich zieren oder zeigen, wie es ist, oder manifestieren oder offenbar machen. Aufgrund, also in der Hoffnung oder wie das wir auch fast überall nachlesen könnt, dieser Ausdruck, diese Präposition, die Hoffnung des ewigen Lebens heißt eigentlich aufgrund der Hoffnung des ewigen Lebens. Man kann das sagen, für die Hoffnung des ewigen Lebens, also seine Apostelschaft hat das Ziel, dass die Hoffnung des ewigen Lebens in ihnen gefördert wird. Aber sein ganzer Dienst des Apostel Paulus ist gemäß dem Glauben der Auserwählten Gottes und gemäß der Erkenntnis der Wahrheit, aber ist auf der Grundlage dieser Hoffnung des ewigen Lebens. Ich denke, über Hoffnung muss ich nicht sehr viel sagen. Hoffnung in der Bibel ist nie eine vage Hoffnung. Wir hoffen, dass es heute Nachmittag ein bisschen mehr Sonne gibt oder so in dem Sinn. Wir wissen nicht genau, aber wir haben eine optimistische Einstellung dazu, sondern Hoffnung beruht auf den ganz, ganz festen und sicheren Tatsachen. Das wird durch den nächsten Halbsatz deutlich gemacht, welches Gott verheißen hat, der nicht lügen kann. Eigentlich der lügenunfähige Gott steht hier wörtlich dort. Das ist ein Kennzeichen davon, im Gegensatz eben zu allen Menschen, gell, wie Paulus in Römer 3 sagt, Gott aber sei wahrhaftig, jeder Mensch aber ein Lügner. Weil unsere Worte eben immer ein bisschen weiter gehen als unsere Fähigkeiten, unsere Taten und so. Mit dem Munde kann man schnell 1000 Kilometer marschieren, mit den Füßen ist es ein bisschen schwieriger. Aber bei Gott ist es so, wenn er etwas sagt, ist es absolut sicher und vielleicht ist es für uns eine Selbstverständlichkeit, aber Paulus will gerade hier am Anfang, und der Titusbrief ist einer der letzten Briefe, der geschrieben hat, in einer Zeit bereits, wo vieles auch in den jungen christlichen Gemeinden unterminiert wird und am Zerbröckeln ist und ins Wanken kommt, dann sagt er, unsere Hoffnung ist auf den Gott, der lügenunfähig ist. Also das passt überhaupt nicht zusammen. Und wenn er was sagt, dann ist es so hundertprozentig sicher wie ja Gott selber. Wie selbst als Gott selber sagt, eigentlich will ich das versprechen, aber bei wem soll ich denn schwören? Ich habe ja keine andere Autorität, also schwöre ich bei mir selber, sagt in Hebräer Kapitel 6 zum Beispiel im Alten Testament zu Abraham. Und was ist die Hoffnung? Es ist die Hoffnung des ewigen Lebens. Vielleicht sein ewiges Leben, ja schön, genau. Ewiges Leben, Leben, das kein Ende hat und keinen Anfang hat und wo wir immerhin in alle Ewigkeit auf unseren himmlischen Sofakissen in der goldenen Stadt mit unseren juwelenbesetzten, in unseren juwelenbesetzten Zimmern irgendwie. Aber ewiges Leben ist eigentlich in dem Neuen Testament eine Zusammenfassung von all den Segnungen, die Gott überhaupt uns je, die vorstellbar sind. Im Alten Testament schon sagt Psalm 133, dort hat der Herr den Segen verordnet, ewiges Leben oder Leben bis in Ewigkeit. Ewiges Leben, so sagt Johannes in Johannes 17, Vers 3, 2 und 3, dies aber ist das ewige Leben, dass sie dich, den allein wahren Gott, und den du gesandt hast, Jesus Christus, erkennen. Und bei erkennen denken wir nicht an einfach ein Erkennen, theoretisches, lehrmäßiges Erkennen, sondern bei erkennen denkt die Schrift bewusst daran, dass es ein Ausdruck ist, der für die Vereinigung zwischen Mann und Frau gebraucht wird. Adam erkannte seine Frau zum Beispiel, oder Josef erkannte seine Frau nicht, bis sie den erstgeborenen Sohn geboren hat. Erkennen wir eine Beziehung zwischen zwei Personen auf jeder Ebene der Persönlichkeit, nicht nur der körperlichen. Wenn die Bibel das gebraucht, dann im Sinn von einer rein sexuellen Beziehung mit einer Prostituierten, sagt sie, er lag bei ihr oder in dieser Richtung. Aber erkennen heißt, dass man eine Beziehung eingeht, nach Geist, Seele und Leib auf jeder Ebene der Persönlichkeit, wie sie vertraut und inniger gar nicht denkbar ist. Und ewiges Leben heißt eben, dass es wir in eine Beziehung zu Gott gebracht werden oder sind, wie es sie vertraut und inniger nie gedacht werden kann. Und darum ist das ewige Leben sogar personifiziert, 1. Johannes 5, Vers 20. Dieser Jesus ist der wahrhaftige Gott und er ist das ewige Leben. Also, dass wir nicht nur etwas von Gott haben. Wir haben den ganzen dreieinigen Gott selber in uns als unseren Besitz, als unser Erbe. Ich werde ausführlich in Kapitel 3 darauf eingehen, dass wir nach der Hoffnung Erben des ewigen Lebens geworden sind. Titus 3, Vers 7. Aber nur jetzt schon als Andeutung. Das ist Paulus' große Freude, die er in seinen früheren Briefen gar nicht so erwähnt, aber gerade hier im Titusbrief oder im 1. Timotheusbrief in Kapitel 6 oder im 2. Timotheusbrief Kapitel 1, Vers 2, da ist dieses ewige Leben, was mehr typisch für Johannes ist, für Paulus etwas ganz Wichtiges, was sagt, darauf gründet meine Apostelschaft, dass ich offenbaren und verkündigen darf, was Gott von Ewigkeit her verheißen hat, nämlich, dass wir eine ganz, ganz innige, vertraute Beziehung mit dem dreieinigen Gott gebracht worden sind. Und wie es, wenn ich zum Schluss als letzten Vers noch lesen darf und dann in Johannes Kapitel 17 gesagt wird, Johannes 17, Vers 24, Vater, ich will, dass die, welche du mir gegeben hast, auch bei mir sein, wo ich bin, auf dass sie meine Herrlichkeit schauen, die du mir gegeben hast. Denn du hast mich geliebt vor Grundlegung der Welt. Gerechter Vater, die Welt hat dich nicht erkannt, ich aber habe dich erkannt und diese haben erkannt, dass du mich gesandt hast und ich habe ihnen deinen Namen kundgetan und werde den Kund. Und jetzt passt auf dass die Liebe, mit der du mich vor Grundlegung der Welt geliebt hast, also das ist was letztendlich das Leben Gottes ist, die Liebesbeziehung zwischen Vater und Sohn, dass diese Liebe in ihnen sei und ich in ihnen. Und diese sichere Hoffnung haben wir, dass wir ganz total in diese ewige Liebesbeziehung hineingebracht worden sind. Und darauf gründet sich der Dienst von Paulus und das ist das Ziel vom Dienst von Paulus. Amen.
1: Sie hörten eine Auslegungspredigt von Alois Wagner über den Titusbrief Kapitel 1, die Verse 1 bis 3.

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1: Ich bin Felix Becker. Bei einem Grubenunglück in China sind mindestens 90 Bergleute ums Leben gekommen. Laut örtlicher Medien kam es in einem Kohlebergwerk in der Provinz Shaanxi zu einer Gasexplosion.
2: 9 Menschen werden noch vermisst. Die Suche nach Überlebenden läuft weiter. Zum Zeitpunkt des Unglücks befanden sich laut Medienberichten 247 Bergleute unter Tage. Trotz verbesserter Sicherheitsstandards kommt es in chinesischen Bergwerken immer wieder zu schweren Unglücken. Noah Ulrich, Redaktion.
1: Außenminister Wadefuhl sieht die NATO trotz Meinungsverschiedenheiten mit den USA nicht geschwächt. Der Außenminister sagte in der ARD, die Vereinigten Staaten blieben ein verlässlicher Partner.
3: Wir gehören zusammen, ob wir aus Island kommen, aus der Türkei kommen, aus Deutschland kommen oder aus den USA. Das ist das erfolgreichste Verteidigungsbündnis der Welt.
1: Positiv bewertete der Außenminister auch die geplante Stationierung zusätzlicher US-Soldaten in Polen. Auf dem Außenministertreffen der NATO im schwedischen Helsingborg waren die Teilnehmer sich einig, dass die Europäer künftig mehr Verantwortung im Verteidigungsbündnis übernehmen müssen. Das ukrainische Militär hat offenbar erneut den russischen Erdölhafen Noworossijsk im Schwarzen Meer mit Drohnen angegriffen. Die örtlichen Behörden meldeten mehrere Brände und mindestens 2 Verletzte. Der Hafen ist für Russland von großer Bedeutung, weil dort ein großer Teil der Erdölexporte abgewickelt wird. Die Ukraine meldete ihrerseits über 120 russische Drohnenangriffe in der vergangenen Nacht. Angaben zu möglichen Schäden oder Opfern gibt es bislang nicht. Unionsfraktionschef Spahn hat sich gegen weitere Erhöhungen bei BAföG, Wohngeld, Bürgergeld und Elterngeld ausgesprochen. Spahn sagte dem Münchner Merkur, ohne neues Wirtschaftswachstum müsse geprüft werden, wo gespart werden könne. Dabei hatten sich CDU, CSU und SPD im Koalitionsvertrag eigentlich auf eine Reform des BAföG verständigt. Geplant war unter anderem eine höhere Wohnkostenpauschale für Studierende. Bei den internationalen Filmfestspielen von Cannes wird heute Abend die Goldene Palme verliehen. Das berühmte Filmfestival an der französischen Côte d'Azur endet damit nach knapp 2 Wochen. Zu den Favoriten zählt der Film Vaterland über Schriftsteller Thomas Mann und seine Tochter Erika. Sie wird von Sandra Hüller gespielt.
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1: Die aktuellen Temperaturen: Köln-Bonn 26, Hamburg 23 Grad, in Bremen 23, Berlin, Dresden, Frankfurt am Main und Stuttgart 25 Grad, in München 24, ebenso auch in Erfurt und in Münster 26 Grad. Heute verbreitet freundlich, nur im Norden und Nordwesten gibt es gebietsweise ein paar Wolkenfelder. Meist bleibt es trocken, später sind an der Nordsee einzelne Schauer möglich. Die Aussichten: morgen im Süden und Südwesten sonnig, im Norden zunächst dichtere Wolken und vereinzelt Schauer, sonst zeitweise Quellwolken und am Nachmittag sind im Osten gebietsweise Schauer möglich. Temperaturen bis 33 Grad.
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1: Samstag, 23. Mai. Tag des Glückpfennigs. Warum haben die Philister uns geschlagen? Lasst uns die Bundeslade des Herrn zu uns ins Lager holen. Dann ist der Herr selbst bei uns und verhilft uns sicher zum Sieg über unsere Feinde. 1. Samuel 4, Vers 3. Ist Gott ein Glücksbringer? Der Tagesvers gehört in den Zusammenhang einer Epoche des Volkes Israel, in der es immer wieder Kriege führen musste. Nach einer verlorenen Schlacht fragte es sich verzweifelt, wie man mit Gottes Unterstützung militärischen Erfolg sicherstellen könne. Einige kommen auf die Idee, die Bundeslade aus ihrem nationalen Heiligtum ins Lager zu holen. Sie symbolisierte die Gegenwart Gottes. Nun sollte sie der Glücksbringer auf dem Kampffeld sein. Doch leider verloren sie auch die folgende Schlacht. 30.000 Männer sterben. Obendrein wurde die Bundeslade von den Feinden geraubt. Wo lag der Denkfehler? Es fehlte die wirkliche Ausrichtung des Volkes auf Gott. Sogar der höchste Priester duldete grobe Vergehungen gegen Gottes Maßstäbe in seiner Familie. Gott hatte im Vorfeld immer wieder davor gewarnt, sich von ihm abzuwenden. Deshalb war es nun ziemlich blauäugig zu erwarten, dass durch die bloße Anwesenheit der Bundeslade Gott den militärischen Sieg schenken müsse. Außerdem hatte Gott nie angeordnet, die Bundeslade für solche Zwecke aus dem Heiligtum zu entfernen. Was können wir aus diesem Bericht lernen, auch wenn wir in einer ganz anderen Zeit leben? Wir sollten uns davor hüten, eigenmächtige Pläne zu schmieden und zu erwarten, dass Gott Erfolg liefern muss. Vielleicht denken wir, wenn ich regelmäßig zur Kirche gehe, dann muss Gott mir Glück schenken. Es ist nicht verkehrt, einen Gottesdienst zu besuchen. Aber deswegen haben wir Gott nicht in der Tasche. Gott möchte stattdessen, dass wir eine liebevolle Beziehung zu ihm pflegen, wie ein gehorsames Kind zu seinem Vater. Den Weg zu ihm hat Jesus für uns gebahnt. Wenn wir ihm unser Leben übergeben, kann uns niemand wirklich schaden, sondern wir werden in ewiger Sicherheit sein. Die Frage zum Nachdenken. Welche Erwartungen für Ihr Leben verbinden Sie mit Gott? Der Tipp fürs Leben. Vertrauen Sie sich Jesus an und folgen Sie ihm ganz. Dann sind Sie sicher und geborgen. Die tägliche Bibellese. 1. Samuel 4, Verse 1 bis 11. Und das Wort Samuels erging an ganz Israel. Und Israel zog aus, den Philistern entgegen zum Kampf, und sie lagerten sich bei Eben-Ezer, und die Philister lagerten zu Afek. Und die Philister stellten sich Israel gegenüber auf. Und der Kampf breitete sich aus, und Israel wurde von den Philistern geschlagen. Und sie erschlugen in den Schlachtreihen auf dem Feld etwa 4000 Mann. Und als das Volk ins Lager zurückkam, sagten die Ältesten von Israel: Warum hat uns der Herr heute vor den Philistern geschlagen? Lasst uns von Silo die Lade des Bundes des Herrn zu uns holen, dass er in unsere Mitte kommt und uns aus der Hand unserer Feinde rettet. Da sandte das Volk nach Silo. Und man brachte von dort die Lade des Bundes des Herrn der Heerscharen, der über den Cherubim thront. Und die beiden Söhne Elis, Hophni und Pinhas, waren dort bei der Bundeslade Gottes. Und es geschah, als die Lade des Bundes des Herrn ins Lager kam, da jauchzte ganz Israel mit gewaltigem Jauchzen, dass die Erde erdröhnte. Und die Philister hörten das laute Jauchzen und riefen: Was ist das für ein gewaltiges Jauchzen im Lager der Hebräer? Und sie erkannten, dass die Lade des Herrn ins Lager gekommen war. Da fürchteten sich die Philister und sagten: Gott ist ins Lager gekommen. Und sie sagten: Wehe uns, denn solches ist bisher noch nie geschehen. Wehe uns, wer wird uns aus der Hand dieses mächtigen Gottes retten? Das sind die Götter, die die Ägypter mit allerlei Plagen in der Wüste schlugen. Seid tapfer und seid Männer, ihr Philister, damit ihr nicht den Hebräern dienen müsst, wie sie euch gedient haben. Seid Männer und kämpft. Da kämpften die Philister, und Israel wurde geschlagen, so dass sie flohen, jeder in sein Zelt. Und die Niederlage war sehr groß, und es fielen von Israel 30.000 Mann zu Fuß. Und die Lade Gottes wurde weggenommen, und die beiden Söhne Elis, Hophni und Pinhas, kamen um.

0: 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Hallo und herzlich willkommen. Es folgt ein Beitrag von Rudolf Möckel, der Todeswunsch.
1: Jesus hat zu seinen Lebzeiten auf der Erde in seinen Reden oft sogenannte Gleichnisse benutzt, um den Menschen zu zeigen, wer Gott ist und wie Gott ist. Die Gleichnisgeschichten waren durch große Einfachheit und Tiefe geprägt. Jeder konnte sie verstehen. In einem dieser Gleichnisse berichtet Jesus von einem jungen Mann, der eines Tages mit einem ausgefallenen Wunsch an seinen Vater herantritt. Jesus sagte Folgendes, Lukas Evangelium Kapitel 15, 11 bis 12. Ein Mensch hatte zwei Söhne, und der jüngere von ihnen sprach zu dem Vater, »Gib mir, Vater, das Erbteil, das mir zusteht«, und er teilte Hab und Gut unter sie. Eines muss man wissen, wenn man sich mit diesem Gleichnis von Jesus beschäftigt. Es war damals durchaus möglich, dass ein Vater seinem Sohn seinen Besitz schon zu Lebzeiten vermachte. Dafür standen gesetzliche Verfahren zur Verfügung. Der Erbe bekam dann das Eigentumsrecht über den Besitz, nicht aber das Verkaufsrecht. Erst wenn der Vater gestorben war, ging auch das Verkaufsrecht auf den Erben über. Völlig undenkbar war es damals aber, dass ein Sohn seinen Anteil am gemeinsamen Besitz einforderte, solange der Vater noch gesund und bei Kräften war. Die Bitte des jüngeren Sohnes, gib mir, Vater, das Erbteil, das mir zusteht, war eine Unverfrorenheit ohnegleichen, um es vorsichtig auszudrücken. Und in der nahöstlichen Landbevölkerung von heute wird das auch instinktiv von allen verstanden. Ein Bibelwissenschaftler hat auf seinen Reisen durch den Nahen Osten in unzähligen Dörfern die Bitte des jüngeren Sohnes um sein Erbe zur Diskussion gestellt. Die Antwort war immer die gleiche. Immer wieder erlebte er Gespräche dieser Art. Hat irgendjemand in eurem Dorf schon jemals eine solche Bitte ausgesprochen? Niemals. Wäre es denkbar, dass jemand eine solche Bitte äußert? Unmöglich. Wenn jemand es tun würde, was würde geschehen? Der Vater würde sehr zornig werden und die Bitte ablehnen. Warum? Diese Bitte bedeutet, dass er sich wünscht, dass sein Vater stirbt. Die Bitte des jüngeren Sohnes bedeutet also, dass er ungeduldig darauf wartet, dass der Vater stirbt. Seine Bitte ist eine sehr radikale Form der Rebellion gegen seinen Vater. Und damit sind wir sofort an einem sehr ernsten Punkt. Machen wir uns klar. In dem Gleichnis steht der Vater für den lebendigen Gott und der Sohn für uns Menschen. Wenn nun der Sohn den Tod des Vaters wünscht, dann bedeutet das, auf uns übertragen, dass eine Menschheit, die gegen Gott rebelliert, in der Tat seinen Tod wünscht. Das ist es, was Jesus hier sagen will. Und das ist ernst. Viele haben exakt an dieser Stelle ihre Schwierigkeiten. Sie sagen sinngemäß, aber ich habe doch gar nichts gegen Gott. Ich bin weit davon entfernt, seinen Tod zu wünschen. Niemals käme mir so etwas in den Sinn. Nun, ich will niemanden etwas unterstellen, was er weit von sich weist. Aber es bleibt dann eine Frage. Die Frage lautet, wie in aller Welt konnte es dann dazu kommen, dass der Sohn Gottes, Jesus, grausam an einem Kreuz zu Tode kam. Wenn kein Mensch den Tod Gottes wünscht, wenn zwischen Gott und uns eigentlich alles ganz harmlos ist, warum schlossen sich dann die Menschen vor 2000 Jahren zusammen, um den Sohn Gottes zu kreuzigen, der niemandem ein Unrecht getan hatte? Warum? Die Bibel nennt den Grund. Sie sagt, dass jeder Mensch von Natur aus ein Feind Gottes ist. Und wenn wir das verdrängen, wenn wir das nicht hören wollen, wenn wir das nicht wahrhaben wollen, dann kennen wir uns selbst nicht und kennen den lebendigen, heiligen Gott nicht. Dann streuen wir uns selbst Sand in die Augen. Wir ahnen dann nichts von der Schärfe des Konflikts zwischen dem lebendigen Gott und uns. Und was noch viel schlimmer ist, wir bringen uns damit um die Chance, unsere Beziehung zu Gott heilen zu lassen. Der Grund, warum viele meinen, sie hätten noch nie etwas gegen Gott gehabt, scheint mir dieser zu sein. Sie haben nichts gegen den lebendigen Gott, solange er in ihrem Leben nur die Rolle eines Zaungastes spielt. Solange er nicht wirklich etwas zu sagen hat, haben sie nichts gegen ihn. Sie können ihn ganz entspannt einen guten Mann sein lassen, wie man so sagt. Die Dinge ändern sich aber, wenn der lebendige Gott oder sein Sohn Jesus ihnen wirklich nahe kommt. Dann setzt die Gegenwehr ein. Wenn Menschen begreifen, dass mit Gott zu leben bedeutet, sich ihm unterzuordnen und umfassend für ihn zu leben, dann mobilisieren sie wenigstens zunächst alle Kräfte, um das zu verhindern. Sie wollen ihr selbstbestimmtes Leben auf keinen Fall aufgeben. Hier ein Beispiel. Ein Pastor aus den USA berichtet: Eines Tages kam eine junge Frau in mein Büro. Er öffnete mir, sie sei Prostituierte, und sagte: Ich brauche Hilfe. Ich bin verzweifelt. Nachdem ich mit ihr über Jesus und die Anforderungen des Lebens in seiner Nachfolge gesprochen hatte, fragte ich sie: Möchten Sie Jesus als Ihren Herrn bekennen? Ja, ich will, sagte sie. Ich habe es kapiert. Sie war am Ende und sie wusste es. So betete sie mit mir und lud, wie es aussah, Christus in ihr Leben ein. Ich sagte: Nun möchte ich, dass Sie etwas Bestimmtes tun. Haben Sie Ihr Adressbuch dabei, in dem die Namen all Ihrer Kunden stehen? Als sie antwortete, dass sie das Büchlein in der Tat dabei habe, schlug ich ihr vor: Lassen Sie uns ein Streichholz anzünden und dieses Adressbüchlein jetzt miteinander verbrennen. Sie sah mich überrascht an und fragte: Was meinen Sie? Nun, genau das, was ich sagte, antwortete ich. Wenn Sie wirklich Jesus als den Herrn Ihres Lebens angenommen haben, wenn Sie wirklich seine Vergebung empfangen haben und künftig für ihn leben wollen, dann lassen Sie uns dieses Büchlein jetzt verbrennen und Ihre Entscheidung, für Jesus Christus zu leben, jetzt feiern und Jesus preisen. Aber, wandte sie ein, dieses Büchlein ist eine Menge Geld wert. Eine Menge Geld. Ich antwortete: Sicher ist es das. Da steckte sie es zurück in ihre Handtasche, sah mir direkt in die Augen und sagte: Ich will dieses Buch nicht verbrennen. Ich glaube sogar, ich will Jesus nicht wirklich. Nein, nicht wirklich. Und so verließ sie den Raum. Als sie die Kosten der Nachfolge begriff, merkte sie, dass sie nicht bereit war, diese Kosten zu übernehmen. In jedem Menschen steckt von Natur aus eine radikale Rebellion gegen den lebendigen Gott. Sie ist alles andere als harmlos. Und darum ist es immer ein echtes Wunder, wenn ein Mensch diese Rebellion aufgibt und sich bekehrt. Es kommt nicht so häufig vor. Wie ist Ihre Einstellung Gott gegenüber? Lassen Sie ihn einen guten Mann sein, solange er Sie und Ihr Leben in Ruhe lässt? Oder ahnen Sie bereits, dass auch in Ihnen ein Rebell steckt, der den lebendigen Gott nicht in der Mitte seines Lebens haben will? Falls Sie spüren, dass es so ist, bitte gehen Sie nicht zur Tagesordnung über. Sprechen Sie den lebendigen Gott an und bekennen Sie ihm Ihre Rebellion. Er wird Ihnen vergeben und Ihr Herz von Grund auf erneuern. Er hat es in seinem Wort der Bibel fest versprochen.

0: Es folgt nun ein Beitrag von Nicola Vollkommer, erschienen im Podcast Start in den Tag von Rigatio.
1: Willkommen zu Start in den Tag, ein Podcast von Rigatio. Guten Morgen am Ende dieser Woche von mir, Nicola Vollkommer. Aus dir, Bethlehem, wird der hervorgehen, der Herrscher über Israel sein soll, und seine Ursprünge sind von der Urzeit, von den Tagen der Ewigkeit her. Micha 5, Vers 2. Bethlehem, du kleine Stadt, eine weitere Spur des Kreuzes. Wenn die Botschaft des Kreuzes schon für viele ein Stein des Anstoßes war und ist, liebe Zuhörer, dann auch die Ortschaften, die mit dem Leben von Jesus zusammenhängen. Bethlehem war damals nicht die romantische Sternennacht-Idylle, die wir auf den Weihnachtskarten sehen. Schon dem Propheten Micha fallen die Diskrepanzen auf, die für Gott so typisch sind. Und du, Bethlehem Ephrata, dass du klein unter den Tausendschaften von Juda bist, aus dir wird der hervorgehen, der Herrscher über Israel sein soll. Der Messias kommt, der Schöpfer taucht auf in Person, macht rückgängig die Folgen des Sündenfalls, erobert seine Schöpfung zurück und leitet ein goldenes Zeitalter ein, soweit die gängige Erwartung. So ein Projekt schreit nach den vornehmsten Schauplätzen der Welt, oder nicht? Nach optimaler Öffentlichkeitswirksamkeit. Warum nicht Jerusalem als Landeplatz für die welterschütternden Ereignisse, die das Leben Jesu begleiten werden? Der Tempel als religiöse Zentrale, seit jeher Ort der Offenbarung und der göttlichen Erscheinungen. Nichts davon. Ich nenne es respektvoll Gottes Unverschämtheit, seine Tendenz, menschlichen Erwartungen voll in die Quere zu kommen. Bethlehem, ein kleines Kaff mitten in der Provinz. Dort soll das Ereignis stattfinden, auf das die Weltgeschichte seit Jahrtausenden wartet. Der Engelchor, der mit einem einzigen Klang die ganze Welt in ein ehrfurchtsvolles Staunen versetzen könnte, erscheint nicht auf einer öffentlichen Bühne, sondern auf einem abgelegenen Feld, von der nächsten Ortschaft weit entfernt. Eine Mannschaft von einfachen Hirten als Publikum. Welche Verschwendung! Kommender Sonntag ist Palmsonntag, der einzige Tag, an dem Jesus sich als König feiern ließ. Und sogar das war kurz vor seiner Verhaftung und Hinrichtung. Jesus' ganze Art zu leben und wirken hätte PR-Berater nur Kopfschmerzen bereitet. Und sicher auch seine Entscheidung, mich zu seinem Kind zu machen. Denn das Wort vom Kreuz ist denen, die verloren gehen, Torheit. Uns aber, die wir gerettet werden, ist es Gottes Kraft. Denn ich nahm mir vor, nichts anderes unter euch zu wissen, als nur Jesus Christus und ihn als gekreuzigt. Da haben wir es wieder, Paulus. 1. Korinther 1, 18, 2, 2. Die Folge davon? Das Törichte der Welt hat Gott auserwählt, damit er die Weisen zu Schanden mache. Und das Schwache der Welt hat Gott auserwählt, damit er das Starke zu Schanden mache. 1. Korinther 1, 27. Lies die ganze Passage. Da geht das Herz richtig auf. Wir befinden uns in Gottes Truppe, in bester Gesellschaft. Wir, die wir uns manchmal schwach, unfähig und unwürdig vorkommen, uns aber Kinder des Allmächtigen nennen dürfen. Bethlehem, die kleinste der Tausendschaften von Juda, lässt grüßen auch an diesem Wochenende. Wir sehen uns am Montag wieder.

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1: Ich bin Felix Becker. Bundespräsident Steinmeier hat das Grundgesetz als Garant für Freiheit und Demokratie gewürdigt. Zum 77. Geburtstag der Verfassung rief Steinmeier die Menschen zu mehr gesellschaftlichem Engagement auf. Steinmeier sagte, jeder könne etwas für das Land und für andere tun. Durch ehrenamtliches Engagement könne man erleben, dass jeder Einzelne etwas bewirken könne. Unter dem Motto „Für dich, für uns, für alle“ werben heute bundesweit Initiativen und Kommunen für das Ehrenamt. Bei einem Grubenunglück in China sind mindestens 90 Bergleute ums Leben gekommen. Laut örtlicher Medien kam es in einem Kohlebergwerk in der Provinz Shaanxi zu einer Gasexplosion.
2: 9 Menschen werden noch vermisst. Die Suche nach Überlebenden läuft weiter. Zum Zeitpunkt des Unglücks befanden sich laut Medienberichten 247 Bergleute unter Tage. Trotz verbesserter Sicherheitsstandards kommt es in chinesischen Bergwerken immer wieder zu schweren Unglücken. Noah Ulrich, Redaktion.
1: Die Deutsche Industrie- und Handelskammer rechnet für dieses Jahr nur noch mit einem schwachen Wirtschaftswachstum in Deutschland.
3: DIHK-Hauptgeschäftsführerin Melnikow sagte der Welt am Sonntag, erwartet werde nur noch ein Plus von 0,3%. Anfang des Jahres war die Kammer noch von 1% Wachstum ausgegangen. Als Grund nannte Melnikow vor allem den Krieg mit dem Iran. Die gestiegenen Energie- und Rohstoffpreise belasteten viele Unternehmen massiv. Ulrike Klein, Redaktion.
1: Bundesfinanzminister und SPD-Chef Klingbeil hat Kompromissbereitschaft seiner Partei in den anstehenden Koalitionsrunden signalisiert. Er sagte der Rheinischen Post, die Sozialdemokraten seien bereit, auf die CDU und CSU zuzugehen, um Reformen voranzubringen. Bis zur Sommerpause will die Bundesregierung wichtige Entscheidungen unter anderem bei Steuern, Arbeitsmarkt und Bürokratieabbau treffen. Unionsfraktionschef Spahn äußerte dagegen Zweifel an höheren Sozialleistungen. Ohne Wirtschaftswachstum könnten BAföG, Bürgergeld, Wohngeld und Elterngeld nicht erhöht werden. Bei den internationalen Filmfestspielen von Cannes wird heute Abend die Goldene Palme verliehen. Das berühmte Filmfestival an der französischen Côte d'Azur endet damit nach knapp 2 Wochen. Zu den Favoriten zählt der Film Vaterland über Schriftsteller Thomas Mann und seine Tochter Erika. Sie wird von Sandra Hüller gespielt.
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1: Die aktuellen Temperaturen: Köln-Bonn 26, Hamburg 23 Grad, in Bremen 23, Berlin, Dresden, Frankfurt am Main und Stuttgart 25 Grad, in München 24, ebenso auch in Erfurt und in Münster 26 Grad. Heute verbreitet freundlich, nur im Norden und Nordwesten gibt es gebietsweise ein paar Wolkenfelder. Meist bleibt es trocken, später sind an der Nordsee einzelne Schauer möglich. Die Aussichten: morgen im Süden und Südwesten sonnig, im Norden zunächst dichtere Wolken und vereinzelt Schauer, sonst zeitweise Quellwolken und am Nachmittag sind im Osten gebietsweise Schauer möglich. Temperaturen bis 33 Grad.
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4: Radio HBR mit Glaube und Wissen. Hallo und herzlich willkommen. Zunächst ein wenig Musik und dann ein Vortragsmitschnitt mit dem Titel „Das geplante Universum“ von Dr. Markus Wiedenmeier.

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1: Ja, häufig hört man von Kritikern unseres Gottesglaubens, unseres christlichen Glaubens, von Atheisten, dass der christliche Glaube, der Gottesglaube sich im Rückzugsgefecht befände gegenüber den immer weiter fortschreitenden Naturwissenschaften. Ich meine, dass zumindest in sehr vielen Bereichen genau das Gegenteil der Fall ist. Je mehr wir von der Natur wissen, je mehr wir verstanden haben, wie die Natur funktioniert, umso stärkere Hinweise bekommen wir darauf, dass das nicht alles so per Zufall sein kann. Dass dahinter ein sehr anspruchsvoller Plan stecken muss und letztlich eine hochintelligente Person, ein hochintelligenter Geist, weil sonst wesentliche Merkmale überhaupt gar nicht erklärbar wären. Und das ist auch ganz konkret der Fall, wenn man sich die Naturgesetze unseres Universums, unserer physikalischen materiellen Welt anschaut. Wenn wir jetzt so etwas sehen, links haben wir so einen Haufen von verschiedenen Legosteinen und rechts so eine nette Lego-Stadt mit Häuschen und Autos und Männchen, Figuren. Dann können wir uns natürlich fragen, ja, was ist die richtige Ursachenbeschreibung dafür, dass man von links nach rechts kommt, von A nach B. Wir brauchen offensichtlich eine geeignete Ursache, um von A nach B zu kommen, einfach nur einen Böller in diesen Ego-Haufen zu stecken, links, den anzuzünden, warten, bis es knallt und dann ist rechts hier diese Stadt da. Das ist offensichtlich keine geeignete Ursache. Also das ist schon etwas anspruchsvoller. Seine Erklärung, die diesen offensichtlich hohen Organisationsgrad, den wir rechts sehen, erklären muss. Und ich denke, hier ist die einzig denkbare Erklärung Planung. Selbst dann, wenn ein Roboter diese Lego-Stadt gebaut haben sollte, nach einem bestimmten Schema, nach einer Programmierung vorgehend, muss irgendjemand diesen Plan, diese Programmierung, die dem zugrunde liegt, dann ja verursacht haben. Und das muss wiederum ein intelligentes Wesen sein. Aber nicht nur die Lego-Stadt, und das ist jetzt hier der nächste Punkt, ist geplant aufgebaut, auch wenn wir die Lego-Steine anschauen. Auch ein Lego-Stein kann man nicht einfach nur als etwas rein zufällig Entstandenes betrachten, denn auch sie haben einen organisierten, sehr spezifischen Aufbau. Sie haben zueinander passende Formen. Sie sind geeignet dafür, dass man höhere Baueinheiten machen kann. Aus den verschiedenen Steinchen kann man ein Autochen bauen oder ein Häuschen oder irgendwie sowas. Die Materialauswahl ist offensichtlich optimal. Aus Wackelpudding kann man keine Legosteine machen, die dann funktionieren zum Beispiel. Und sie sind auch ästhetisch geformt, schön gefärbt, damit man hübsche Sachen daraus machen kann. Schauen wir uns einfach mal das Material an, aus dem so ein Legostein besteht. Ich habe das auch erst kürzlich recherchiert. Das ist ein Copolymer, das aus drei Bausteinen besteht, drei sogenannten Monomeren, Acrylnitril, Butadien und Styrol. Darauf brauchen wir nicht näher eingehen. Der Punkt ist hier, dass sich da Leute wohl ganz gründliche Gedanken gemacht haben und dass es sehr viel Planung und Intelligenz braucht, um hier das richtige Material nicht nur auszuwählen, sondern vor allem dann auch herzustellen. Man braucht diese Stoffe in hinreichender Reinheit, muss sie dann zur Reaktion bringen, die Formen pressen und was es da so alles gibt. Ja, und hier habe ich in diesem roten Kreis dieses Polymer abgebildet. Und wenn man da noch weiter reinzoomt, besteht das Polymer wiederum aus Bausteinen. Ja, die Lego-Häuser bestehen aus Lego-Bausteinen, die Lego-Bausteine bestehen aus diesem Material und dieses Material besteht wiederum aus Atomen und Molekülen. Und die sind eben wieder genauso spezifisch und offensichtlich genial und funktional aufgebaut, wie auch die Lego-Bausteine oder dann so ein Lego-Haus. Was sind die Bedingungen, dass unsere Chemie, dass unsere Physik funktionieren, damit man damit irgendwas machen kann? Dass man stabile Materie hat, Bausteine, wo man menschliche Körper zusammenbauen kann oder Autos oder irgendwas anderes. Was wir brauchen, sind ganz offensichtlich geeignete Naturgesetze. Und nicht nur das, wir brauchen nicht irgendwelche geeigneten Naturgesetze, sondern eine ganz spezielle Architektur von Naturgesetzen. Wir brauchen dann im Rahmen dieser Naturgesetze nochmal ganz bestimmte Einstellungen der Naturkonstanten, damit das Ganze funktionieren kann. Und wir brauchen dann noch schließlich eine geeignete, höchstgeordnete Verteilung der Masseenergie des Universums. Ja, hier so ein Uhrwerk, rechts ein Vorgang der Translation der Zelle, wo eine Kopie unserer DNA verwendet wird, zum Anlass genommen wird, um daraus über eben so einen maschinalen Vorgang ein Protein aufzubauen. Und solche Prozesse, egal ob das vom Menschen gemacht oder das, was wir in unseren Zellen vorfinden, benötigen stabile, deterministische Naturgesetze. Auch wenn wir gleich mal zu sprechen kommen. Diese Naturgesetze sind mathematischer Art. Und das ist schon mal auch was ganz Erstaunliches. Wenn jetzt jemand von Ihnen Naturwissenschaften oder Ingenieurwissenschaften studiert, muss er am Anfang relativ viel Mathematik büffeln. Warum ist das so? Das liegt einfach daran, dass unsere Welt nach einer speziellen mathematischen Ordnung funktioniert. Wer die Welt verstehen will, wer auch komplexe Dinge wie Flugzeuge oder Kernkraftwerke konstruieren will, der muss Mathematik anwenden oder zumindest heutzutage Computerprogramme anwenden, die auch von Leuten programmiert wurden, die Mathematik sehr gründlich verstanden haben. Und diese Mathematizität unserer materiellen Welt hat schon viele Wissenschaftler, Spitzenwissenschaftler zum Nachdenken gebracht. Ein Beispiel ist Eugene Wigner, ein Physik-Nobelpreisträger. Er schrieb in einem bemerkenswerten Aufsatz folgende Worte: Die Effektivität der Mathematik ist ein Geschenk, das wir weder verstehen noch verdienen. Und die enorme Nützlichkeit der Mathematik in den Naturwissenschaften grenzt an das Mysteriöse. Es gibt keine rationale Erklärung dafür, zumindest nicht in einem wiederum wissenschaftlichen, naturwissenschaftlichen Rahmen. Und Einstein sagte was Ähnliches schon davor vor Wigner: Das Unverständlichste im Universum ist im Grunde, dass wir es verstehen können. Zwei andere Physiker sollen noch zu Wort kommen: John Cribbin und Martin Rees. Der erstaunliche Siegeszug der modernen Naturwissenschaften rührt daher, dass sie die verwirrende Vielschichtigkeit der Welt weitgehend durch wenige Grundprinzipien erklären können. Die Gesetze, die wir hier auf der Erde herleiten, scheinen auch jederzeit und überall zu gelten. Ist es reiner Zufall, dass Geschöpfe, die intelligent genug sind, einige einfache physikalische Gesetze zu verstehen, in einer Welt leben, zu deren Verständnis sie nur diese physikalischen Gesetze benötigen? Also die Natur, die physikalische Welt ist in der Sprache der Mathematik geschrieben. Zudem sind auch diese mathematischen Konzepte Ausdruck lebensfreundlicher Naturgesetze. Und sie gelten gleichzeitig immer und überall. Wären sie veränderlich, würde ein paar Meter weiter von mir, würden ja die Naturgesetze ein bisschen anders funktionieren, würde unsere ganze Biologie und würde unsere technischen Geräte alle nicht funktionieren können. Naturgesetze gelten immer und überall. Das müssen sie auch, damit man mit dieser Welt etwas anfangen kann, funktional. Und was noch zum Ausdruck kommt, eben diese beiden Aspekte neben der Lebensfreundlichkeit, ist, dass sie vom Menschen verstehbar sind und anwendbar sind. Und wenn wir Mathematik betreiben, wenn wir auch einfach auch schauen, was menschliche Mathematiker zu Wege gebracht haben, dann stellen wir einfach fest, dass es intelligente Wesen sind, häufig sehr intelligente Wesen, die mathematische Konzepte entwickeln oder entdecken, sie anwenden und einfach damit umgehen können. Mathematik setzt Intelligenz voraus. Jeder Schüler weiß das. Und das ist, denke ich, schon ein erster Hinweis auf einen sehr intelligenten, weisen Schöpfer, der Mathematik wirklich beherrscht. Dass eine nicht-personale, nicht-intelligente Ursache diese Mathematizität erklärt oder gar besser erklärt als ein intelligenter Schöpfer, ist aus meiner Sicht unhaltbar. Und auch die Bibel nimmt schon Bezug darauf, dass das Erforschen der Natur und auch

technischen Mitteln muss der Mensch Naturgesetze entschlüsseln können und anwenden können. Ja, kommen wir zu diesem Baustein aller materiellen Wirklichkeit, mit der wir zu tun haben, unserer Körper, dessen, was Sie um sich herum sehen, Ihre Wände und Tische und Stühle, die Bäume, die Luft und alles, das sind Atome, die Grundbausteine unserer ganzen materiellen Welt. Es gibt nicht nur irgendwelche Atome als unförmige Kügelchen oder sowas, sondern wir haben eine ganze Menge verschiedener Atomsorten. Und diese Atomsorten, die kann man sehr schön ordentlich anordnen in diesem Periodensystem der Elemente nach ganz bestimmten Ordnungskriterien. Und alle diese oder fast alle diese verschiedenen Atomsorten-Elemente haben ganz bestimmte Funktionen. Man kann das vergleichen mit einem Kosmos-Elektronikkasten. Ich habe damit in meiner Jugend gern gespielt, gearbeitet, wo man ganz verschiedene Widerstände drin hat, mit unterschiedlichen Widerstandswerten, Kondensatoren und Transistoren und was es da so alles gibt. Und die kann man schön zusammenstecken und kann dann ganz tolle Sachen damit machen, um irgendwie die Schwestern zu ärgern. Das hat immer relativ viel Spaß gemacht und wir können uns dieses Periodensystem auch so vorstellen als ein Toolkit, als ein Baukasten, der für sehr, sehr viele verschiedene geniale Zwecke auch anwendbar ist. Und was brauchen wir dafür, um solche Atome mal zusammenzubauen? Wenn wir uns vorstellen, wir wären jetzt der Schöpfer, was müssten wir tun, damit wir Atome haben, die für sowas auch brauchbar sind? Ist klar, wir brauchen zunächst mal solche Elementarteilchen, aus denen so ein Atom besteht. Wir sehen hier drei Teilchen, das ist außen herum das Elektron oder mehrere Elektronen am Atom, die Elektronenhülle. Und dann im Innern der sehr kleine, aber massive Atomkern, der aus Protonen und Neutronen besteht. Das sind streng genommen noch keine Elementarteilchen, die bestehen dann noch aus Quarks. Aber zunächst mal besteht der Atomkern aus Protonen und Neutronen. Also das brauchen wir. Wir brauchen die Teilchen, die wirklich stabil sind und die die Eigenschaften haben, die wir dazu brauchen. Und Gott sei Dank, genau solche Teilchen haben wir im Universum. Keine Selbstverständlichkeit. Werden wir auch nachher sehen. Dann ist natürlich die Frage, wir haben jetzt diesen netten Atomkern und diese Elektronen, das Ganze muss ja auch irgendwie zusammenhalten. Die Elektronen müssen am Atomkern bleiben, sonst bringt das Ganze nicht viel. Jetzt brauchen wir irgendein Prinzip, das die beiden zusammenhält. Ja, auch hier haben wir sozusagen Glück gehabt. Dieses Prinzip gibt es, das genauso funktioniert, wie es funktionieren müsste. Das ist die elektromagnetische Kraft, die über dies hinaus auch noch sehr viele andere nette Eigenschaften hat, die ermöglicht zum Beispiel Energietransport über den Raum. Zum Beispiel Wärmestrahlung, andere Formen von Strahlung, Licht, was da so alles gibt, das sind, beruht auf dieser elektromagnetischen Kraft. Jetzt haben wir aber ein Problem. Der Atomkern besteht, mit der Ausnahme des Wasserstoffs, immer aus mehreren Protonen. Protonen sind positiv geladen, dann gibt es noch ein paar Neutronen, die braucht man auch, sonst könnten die höheren Atomkerne überhaupt nicht stabil sein. Aber Protonen sind positiv geladen und das haben wir in der Schule vielleicht gelernt, Plus und Plus stößt sich ab, genauso wie Minus und Minus. Tja, also könnte dieser Atomkern eigentlich gar nicht stabil sein. Das ist jetzt ärgerlich, es sei denn, man hätte noch irgendein Prinzip, das dem entgegenwirkt. Das brauchen wir jetzt. Wir brauchen jetzt eine noch viel stärkere Kraft als diese elektromagnetische Kraft, die diesen Kern jetzt auseinandertreibt mit einer ungeheuren Stärke, nämlich je näher aufeinander diese positiven Ladungen sind, umso stärker stoßen sie sich ab. Das geht dann quadratisch hoch. Wir brauchen eine besonders starke Kraft, die das wieder kompensiert und überkompensiert. Und es sollte auch eine Kraft sein, die möglichst nur ganz im Nahbereich wirkt, im Bereich des Atomkerns. Nämlich, wenn so eine starke Kraft eine Fernwirkung hätte, wie auch die elektromagnetische Kraft, die hat eine Fernwirkung, bestünde das Risiko, dass alle Materie unstrukturiert zusammenklumpt. Dann hätten wir auch nichts davon. Und exakt so eine Kraft haben wir, die den Atomkern zusammenhält. Das ist die sogenannte starke Kernkraft. Sie ist deutlich stärker als die elektromagnetische Kraft. Sie wirkt nur im Nahbereich, nur im Bereich des Atomkerns. Und etwas darüber hinaus ist es ja nicht mehr spürbar und wirkt auch nur auf Kernbausteine, nicht auf Elektronen zum Beispiel, was auch sehr, sehr nützlich ist. Also auch hier haben wir genau die Komponenten, die wir brauchen, damit das Ganze funktioniert. Und es funktioniert immer noch nicht. Aus der klassischen Physik, der Physik des 19. Jahrhunderts und davor, vor allem des 19. Jahrhunderts, auf der Basis
hätte man jetzt schließen müssen, dass diese Elektroautos

0: Elektronen in den Kern stürzen. Elektronen, die einfach nur so klassisch gedacht nach der alten Physik von damals um den Kern fliegen, wie die Erde um die Sonne, die stellen natürlich bewegte Ladung dar. Bewegte Ladungen geben elektromagnetische Strahlung ab und damit Energie. Und das Elektron würde sehr schnell Energie verlieren und dann wie so ein Hubschrauber, dem der Sprit ausgeht, in den Atomkern stürzen. Das darf nicht sein. Wir brauchen irgendetwas, das die klassische Physik, die Physik, die in unserer großen sichtbaren Welt gilt, in den, im Bereich der großen Dinge, dass das dort nicht mehr gilt, sondern irgendwelche anderen Prinzipien. Sonst funktioniert das nicht. Und genau das haben wir, und das haben wir entdeckt, so um die vorletzte Jahrhundertwende, um 1900 herum, die Physik im Bereich des ganz Kleinen, des Atomkerns und des Elektrons, hat ganz andere Eigenschaften wie das, was wir im Alltag gewohnt sind. Da gilt nämlich das, was man Quantenmechanik nennt. Die erklärt dann auch, warum die Elektronen nicht in den Kern stürzen. Wir haben dort genau die Struktur der Materie, die wir brauchen, damit es funktioniert mal wieder. Und der Quantenmechanik verdanken wir noch viel mehr, nämlich letztlich unsere ganze Chemie, neben vielen anderen Dingen. Hier haben wir mal links ein Atom abgebildet, auf eine ganz andere Weise, modellhaft abgebildet, in der Mitte dieses rote Pünktchen, der Atomkern und außenrum die Elektronen oder die Plätze, wo die Elektronen sozusagen Platz nehmen können. Was man hier auch als Schalen bezeichnet, das ist die K-Schale, die innerste, dann die L-Schale und die M-Schale. Und Sie sehen vielleicht schon, je weit wir nach außen kommen, umso mehr Elektronen dürfen da Platz nehmen. Und diese K-Schale, die wird besetzt in der obersten Reihe, wo man da im Periodensystem dieses H und dieses He hat, das Wasserstoff und Helium. Die L-Schale wird dann aufgefüllt in der zweiten Schale. Lithium hat dann ein Elektron der L-Schale, Beryllium, das ist Be2 und so weiter bis zum Neon, da sind dann 8 drin. Und die M-Schale, in der wir dann nochmal 18 Elektronen unterbringen, was dann ab Natrium, also dritte von oben links, orangene, über Mg, Magnesium und so weiter dann aufgefüllt wird, vereinfacht gesagt. Es wird dann ein bisschen komplizierter, aber das muss uns jetzt hier nicht stören. Das Interessante ist, dass diese Art der Besetzung dieser Schalen mit Elektronen nur möglich ist aufgrund wieder dieser Quantenmechanik. Warum? Nach der Quantenmechanik verhalten sich Elektronen nicht einfach nur wie Teilchen, wie so Murmeln oder sowas, sondern sie verhalten sich wie Wellen auch an einem Musikinstrument. Und da gibt es, wie wir auch wissen, wenn wir vielleicht Trompete spielen oder ein Saiteninstrument wie Gitarre oder sowas, dass es Energiestufen gibt und kein Kontinuum, wenn wir eine definierte Saitenlänge zum Beispiel und eine Zugkraft an dieser Gitarrenseite gesetzt haben, das konstant ist, dann gibt es nur noch bestimmte Stufen, einen Grundton und dann, wenn man kräftig dran zieht, gewisse Obertöne, die im Verhältnis von ganzzahligen Vielfachen sich verhalten, mathematisch. Und genau dasselbe finden wir am Atom. Wir haben kein Kontinuum, sondern eben ganz bestimmte Stufen. Das entspricht ganz bestimmten Anregungsstufen von solchen Wellen, die das Einfache, das Zweifache, Dreifache, Vierfache, Fünffache der Grundenergie haben können, vereinfacht gesagt. Und dann gibt es natürlich auch eine untere Grenze, genauso wie es bei einer Saite einen tiefsten Ton gibt. Bei einer Gitarrenseite gibt es einen Ton, wo es keinen tieferen physikalisch erlaubten Ton mehr geben kann auf dieser Seite. Und das ist auch der Grund letztlich dafür, dass dieses Elektro nicht in den Kern stürzt, wie ich das vorhin gesagt habe. Und dann gibt es so ein weiteres Prinzip im Rahmen dieser Quantenmechanik, das sagt, dass immer nur ein Elektron in einem sogenannten Quantenzustand untergebracht werden darf. Das ist der Grund dafür, dass in dieser K-Schale nur 2 Elektronen Platz nehmen dürfen. Wenn ein drittes kommt, dann muss man ihm sagen, ja, du musst jetzt auf dieser L-Schale Platz nehmen. Und dort dürfen 8 Platz nehmen. Und wenn dann noch ein weiteres kommt, ein zehntes, 2 in der K, 8 in der L-Schale, dann muss das in der M-Schale Platz nehmen. Das ist dieses Pauli-Prinzip. Also quasi Corona-Regeln schon in der Chemie eingebaut, dass nur so und so viele Elektronen hier rein dürfen. Eine Zwangsverteilung auf verschiedene Energiestufen. Wenn es diese Zwangsverteilung nicht gäbe, gäbe es unser Periodensystem nicht. Das wäre gut für Schüler und Studenten, die müssen das Zeug nicht lernen. Hatte aber auch den Nachteil, dass es Schüler und Studenten gar nicht geben würde, weil die ganze Chemie, aus der ihr Körper besteht, einfach nicht da wäre. Man sieht an diesem Beispiel ein kleiner Ausschnitt aus unserer materiellen Wirklichkeit, wie die Naturgesetze genial aufgebaut sind, damit es Chemie geben kann. Und ich bin besonders dankbar als Chemiker, wenn es das nicht gäbe, wäre ich arbeitslos. Ja, das ist also eine tolle Sache. Ja, da gibt es noch viele andere Aspekte, zum Beispiel eine weitere Kraft, mit der wir am vertrautesten sind, mit der wir immer zu tun haben, das ist die Schwerkraft, ja, die unseren Mond auf unserer Erde hält, uns auf der Erde, unsere Atmosphäre eben auch an der Erde, unsere Erde an der Sonne und die Sonne überhaupt am Leuchten, dass dieser Wasserstoff, der, aus dem die Sonne überwiegend besteht, dass der hier kräftig zusammengedrückt wird, dass im Innern diese Fusionsprozesse ablaufen können, diese Kernfusionsprozesse ablaufen können. Und dem verdanken wir unsere ganze Energie, die unser Leben braucht. Die Schwerkraft, die Gravitationskraft. Und insgesamt gibt es vier Kräfte. Eine Kraft habe ich noch unterschlagen. Also die ersten beiden Kräfte waren die elektromagnetische Kraft, die starke Kernkraft, gerade die Schwerkraft. Und dann gibt es noch eine vierte, das ist die schwache Wechselwirkung. Und ohne diese schwache Wechselwirkung könnten auch diese Prozesse in der Sonne so nicht ablaufen. Wäre alles eisig kalt im Universum. Dann haben wir eben diese drei stabilen, massehaltigen Elementarteilchen, die das Neutron, Proton und das Elektron, die wir brauchen, damit das Ganze funktioniert. Diese quantenmechanische Struktur, dass sich zum Beispiel Elektronen wie Wellen verhalten und nicht einfach nur wie so Glasmurmeln, wie ordinäre Teilchen. Und würde eines von diesen Komponenten fehlen oder auch nur etwas anders funktionieren, gäbe es keine stabile Materie, keine komplexe Chemie, keine chemischen Bindungen und kein Leben. Das ist nur der erste Aspekt. Der zweite Aspekt, die Mathematizität, haben wir auch schon angeschaut, dieser Thematik. Zum nächsten Punkt. Es gibt nicht nur irgendwelche Kräfte, die von ihrer Grundstruktur einfach richtig funktionieren oder irgendwelche Elementarteilchen, die von ihrer Grundstruktur richtig aufgebaut sind. Nein, es gibt dann auch noch sozusagen variablen Anteil dieser Dinge, sogenannte Naturkonstanten. Variabel sage ich jetzt deshalb, weil sie als variabel denkbar sind. Es gibt keinen a priori Grund, warum diese Werte so sind, wie sie eben festgestellt werden, empirisch durch Forschung. Aber wir haben festgestellt, dass diese Werte alle Konstanten darstellen, dass sie sich im Laufe der Zeit und auch im Raum nicht verändern. Also dass die Naturkonstanten bei uns genau dieselben sind wie in der Andromeda-Galaxie zum Beispiel oder sonst irgendwo. Und wir brauchen, das hat man auch in den letzten Jahrzehnten immer stärker festgestellt, eine ganz bestimmte Einstellung dieser Naturkonstanten. Wie bei einem Zahlenschloss, es muss für verschiedene Zahlen oder verschiedene Ziffern, Möglichkeiten, Ziffernstellen, genau die richtige Ziffer getroffen werden, damit dieses Zahlenschloss aufgeht. Es gibt an mehreren Stellen, das ist jetzt bei diesem Zahlenschloss 4, das ist Wahrscheinlichkeit durch Zufall, das richtig zu erwischen, 1 zu 10.000. Es ist natürlich noch viel krasser, wenn man jetzt zu den Naturkonstanten kommt. Also wir haben mehrere Konstanten, die sehr genau getroffen werden müssen, damit das Universum funktioniert im Sinne eines lebensfreundlichen Universums, das auch zum Beispiel Chemie ermöglicht und so weiter und Leben auf Planeten und was es da so gibt. Ein Beispiel nur ist die Gravitationskraft, die Schwerkraft. Die Gravitationskraft ist, wenn man sie direkt vergleicht, unglaublich viel schwächer als die beiden anderen Kräfte, die ich anfangs erwähnt habe, die starke Wechselwirkung, die den Atomkern zusammenhält und die elektromagnetische Kraft, die die Elektronen am Atomkern hält. Warum um alles in der Welt ist diese Gravitationskraft um so viel geringer als diese beiden anderen Kräfte? Was würde denn passieren, wenn wir diese Gravitationskraft ein bisschen hochdrehen würden? Ne? Wenn wir fänden jetzt irgendwie so ein Kästchen im Universum irgendwo hinter Mond ist dieses Kästchen und da können wir einfach mal so ein paar Knöpfchen drehen und da würden wir die Kräfte anders einstellen können, als sie sind. Stellen wir jetzt einfach mal die Gravitationskraft ein bisschen höher, von 10 hoch minus 40-fachen auf ungefähr das 10 hoch minus 30-fache der starken Wechselwirkung. Was wird dann passieren? Also es wäre gar nicht schön, was dann passieren würde. Auch mittelgroße Lebewesen, selbst eine Ameise, würde unter ihrem eigenen Gewicht zerquetscht werden. 10-10er-Potenzen sieht jetzt da auf diesem Zeitstrahl nicht, oder dem Größenordnungsstrahl nicht gewaltig aus, aber das sind immerhin 10 Milliarden. Und wir würden dann statt 70 Kilo irgendwie 700 Milliarden Kilogramm wiegen. Das hält die stärkste Waage nicht aus. Die Zuladung unseres Autos wäre überfordert und auch unser eigener Körper würde komplett unter seinem Eigengewicht zu einem unheimlich dünnen Pfannkuchen zusammengequetscht werden. Selbst einer Ameise würde es so gehen. Und man hat herausgefunden, dass wenn man die Gravitationskraft deutlich vergrößern würde um einige Zehnerpotenzen, würden die Sterne nur noch sehr, sehr kurz leben, wenn sie denn überhaupt noch funktionieren würde. Das heißt, die Sonne würde es nicht viele Milliarden Jahre, wie man es momentan berechnet hat, leuchten können, sondern würde ein paar Monate von ein paar Jahren leuchten und dann erlöschen oder in einer Supernova explodieren. Weiterhin würde das Sternenlicht aus einer sehr, sehr harten, kurzwelligen Strahlung bestehen. Nicht mehr diese heimelige, warme und Strahlung im sichtbaren Bereich vor allem, wie wir sie von unserer Sonne kennen. Wäre die Gravitation umgekehrt wesentlich kleiner, ja, dann würde sofort unsere Atmosphäre verschwinden. Also Faktor 3, 4, 5 kleiner würde die Erde ihre Atmosphäre abgeben. Die Sonne würde auch langwellige, entropiereiche Strahlung geben im Infraroten oder noch langwelliger. Damit könnte man auch keine Photosynthese mehr machen. Auch das wäre ziemlich ungeschickt. Letztlich brauchen wir hier eine Genauigkeit von mindestens 1 zu 10 hoch 30. Eine Zahl mit 30 Nullen, also eine unglaubliche Präzision in Bezug auf die Abstimmung der Gravitationskraft zu den anderen Kräften. Nehmen wir einfach mal anschaulich das Beispiel des Sternenlichts. Da sind die Parameter so eingestellt, dass die Hauptemission im sichtbaren Bereich ist. Also diese Strahlung, die die Sterne abgeben, das ist natürlich ein riesiges Spektrum, aber das allermeiste an Energie, was so die Sonne abgibt, ist Energie im sichtbaren Lichtspektrum. In dem, was auch wir mit unseren Augen, wie sie aufgebaut sind, wahrnehmen können. Und das ist nicht zufällig, funktional nicht zufällig, die Energie, die ungefähr eine chemische Bindung hat. Wäre die Energie der Strahlung von unserer Sonne deutlich niedriger, wie ich es schon sagte, dann wäre diese Energie chemisch nicht nutzbar. Dann könnte man damit keine Photosynthese machen, wenn das Mikrowellen wären oder irgendwelche Infrarot, noch langwelligere Strahlung, Radiowellen vielleicht. Wäre die Energie deutlich höher, hätte man UV-Anteil, der extrem hoch ist, vielleicht sogar Röntgenstrahlung oder noch höher energetische Strahlung. Und so eine Strahlung würde alle chemische Bindungen wahllos zerschießen. Würde auch Leben so nicht möglich sein. Das heißt, in diesem riesigen Bereich eines möglichen elektromagnetischen Spektrums, das theoretisch ein Himmelskörper abgeben würde, es gibt Himmelskörper, die auch wesentlich länger oder kurzwelligere Strahlung abgeben, ist das, was für Leben geeignet ist, genau dieser sichtbare Bereich. Und genau in diesem sichtbaren Bereich emittieren die meisten Sonnen in unserem Universum, weil die Naturgesetze ganz genau so dafür eingestellt sind. Noch ein anderer Gesichtspunkt einer Feinabstellung, der betrifft die Massen der Elementarteilchen. Das sind jetzt diese Elementarteilchen dabei, aus denen die Protonen und Neutronen bestehen, die sogenannten Quarks. Da gibt es das Up-Quark und das Down-Quark, aus denen besteht ein Proton und ein Neutron, neben unserem Elektron. Und damit es Leben geben kann, also eine chemische Vielfalt unseres Periodensystems der Elemente und dass es stabile, leuchtende, funktionierende Sterne gibt, brauchen wir eben eine sehr exakte Einstellung dieser Massen bei einer möglichen Bandbreite von vielen Dutzend Zehnerpotenzen, in denen diese Massen liegen können. Es ist uns nichts bekannt, durch was diese Massen sonst begrenzt werden könnten. Und wir können hier eine dreidimensionale Graphen aufziehen mit diesen drei Massen. Masse des Down-Quarks, DQ, Masse des Up-Quarks, UQ und dann die Masse des Elektrons. Und da haben die beiden Autoren, Cheryl Lewis und Luke Barnes, in einem ihrer Bücher festgestellt, wenn der Skalenraum einige Kubik-Lichtjahre groß gedacht wird, ist der lebensfreundliche Bereich nur etwa ein Kubikmillimeter groß. So Ihre Schlussfolgerung. Also eine unglaubliche Präzision, wie diese Massen eingestellt sein müssen, damit das Ganze funktioniert. Kurzes Zwischenfazit. Wir haben gesehen, dass zahlreiche Gesichtspunkte und Parameter höchst exakt eingestellt sein müssen, damit eben die zahllosen erforderlichen Bedingungen für Leben gegeben sind, dass es überhaupt Naturgesetze gibt, dass die Naturgesetze weitgehend deterministisch funktionieren. Also dass immer, wenn man die gleichen Anfangsbedingungen hat, auch das Gleiche passiert, sonst würden diese filigranen Abläufe in unseren Zellen, aber auch viele Aspekte unserer Technik überhaupt nicht funktionieren. Naturgesetze müssen raum- und zeitunabhängig funktionieren. Die Atome müssen stabil sein. Wir brauchen eine Vielfalt von Atomsorten. Das setzt wiederum geeignete Elementarteilchen voraus, geeignete Kräfte, eine richtige Funktion eben der Elektronenhülle für eine funktionierende Chemie, für ein funktionierendes Atom, mit dieser Quantenmechanik und diesem Pauli-Prinzip, richtig eingestellte Schwerkraft, funktionierende Sterne, was wiederum verschiedene Gesichtspunkte hat, die richtigen Massenelementarzeichen, und da können wir noch vieles hinzusetzen. Ja, kommen wir zu einem vierten Gesichtspunkt. Also erster Gesichtspunkt war die Struktur der Naturgesetze überhaupt. Da habe ich vor allem auf diese mathematische Struktur angespielt. Und zweitens diese Architektur der Naturgesetze. Drittens diese Feinabstimmung der Naturkonstanten. Und jetzt noch viertens das, was man niedrige Entropie des Universums nennt. Ja, also der Grundstoff, wenn man das jetzt mal so ein bisschen anschaulich, populär sich vorstellt, unseres Universums, ist die Masseenergie. Wir bestehen in gewisser Weise aus Masseenergie. Die Elementarteilchen, die Atome und Moleküle, die unseren Körper ausmachen, deren Masse, deren Material ist sozusagen Masseenergie. Nach Albert Einstein ist ja Masseenergie äquivalent, E gleich mc². Und jetzt ist es ganz wichtig, in welcher Form diese Masseenergie im Universum verteilt ist, damit es überhaupt Atome gibt. Weil Atome setzen hier eine unglaublich hohe Ordnung voraus. Es gibt zwei Extremfälle. Der eine Extremfall ist, dass die ganze Masseenergie an einem oder an wenigen Orten im Universum aufkonzentriert ist. Und dann verklumpt sie durch Gravitation zu gewaltigen schwarzen Löchern. Das ist eine Masse in ihrem unförmigsten Zustand, ihrem ungeordnetsten denkbaren Zustand. Mit dieser Masse kann man nichts mehr anfangen. Da gibt es natürlich keine Chemie, keine Atome, Moleküle, überhaupt nichts in so einem Universum. Die ganze Masse wäre sozusagen auf der Müllhalde gelandet. Es gibt das andere Extrem, dass die Masse wirklich statistisch perfekt fein verteilt im Universum vorliegt. In kleinstmöglichen Portionen, das wären dann kleine Energiequanten. Und dann gäbe es natürlich auch keine Atome, keine Chemie, keine Sterne, kein Leben. Wir hätten einfach ein Meer von extrem niederenergetischer Strahlung in unserem Universum. Und das wäre die totale Eintönigkeit. Unser wirkliches Universum ist sozusagen der goldene Mittelweg, der hier aber ein enorm schmaler Pfad darstellt, sozusagen ein Ritt auf einer unglaublich dünnen Rasierklinge. Die Masse ist konzentriert durchaus, und zwar in nur 10 hoch minus 44 ungefähr des Volumens unseres Universums. Nur dort ist Masse vorhanden. Der Rest des Raumes ist im Wesentlichen komplett leer. Allerdings ist diese Masse dann wiederum verteilt auf etwa 10 hoch 80 Portionen. Und das sind die Atome bzw. die Kerne der Atome. Ein Atomkern enthält 99,9% der Masse eines Atoms. Die Elektronen sind unglaubliche Leichtgewichte nebenbei. Und wenn man da statistisch ein bisschen rechnet, kommt man auf eine Wahrscheinlichkeitszahl von kleiner als 10 hoch minus 10 hoch 100. Also eine Zahl mit 10 hoch 100 Nullen. Ja, das sind, ich weiß nicht, wie viel Milliarden mal oder noch viel öfter man im Lotto gewinnen müsste, um an solche Wahrscheinlichkeit ranzukommen. Es ist vollkommen undenkbar, eine solche gigantische Unwahrscheinlichkeit. Das ist im Grunde eine Unmöglichkeit. Wie kann man sich das vorstellen? Wir können das einfach mal im Kleinen machen. Rechts wäre ein Beispiel eines ungeordneten Zustandes, links wäre der geordnete Zustand, in dem es eben diese Atome gibt. Rechts wäre die Masse des Universums einfach statistisch verteilt. Die kleinen Kästchen sind irgendwelche Masseenergieeinheiten oder Masseeinheiten. Die größeren Kästchen rechts sind irgendwelche Raumbereiche, Unterräume unseres Universums. Und was wir jetzt aber brauchen, ist, dass die Masse sehr konzentriert vorliegt, allerdings in sehr vielen Portionen gleichzeitig. Und wenn man da jetzt hier ein bisschen Mathematik betreibt, kommt man auf eine Wahrscheinlichkeit von 10 hoch minus 72 für dieses System links. Für so ein System, wie es links abgebildet ist, dass eben die Masse in vier gleich großen Portionen untergebracht ist und nicht einfach frei statistisch verteilt, wie rechts vorliegt. Das ist jetzt nur ein Mini-Modell unseres Universums. Für unser Universum, wenn es da nochmal überträgt, kommt die Wahrscheinlichkeit heraus von ungefähr 10 hoch minus 10 hoch 123. Das ist dann der wirkliche Wert nach diesem Modell. Unvorstellbar, unwahrscheinlich. Der Physiker Roger Penrose hat auch in einem seiner Bücher dieses Problem beschrieben. Er hat das völlig anders berechnet, als ich das damals gemacht habe. Und schrieb dann, die Nadel des Schöpfers muss ein winziges Schächtelchen finden, gerade einmal ein Teil von 10 hoch minus 10 hoch 123 des ganzen Phasenraumvolumens, um ein Universum zu erschaffen, wie das unsere. Er glaubt zwar nicht an einen Schöpfer, aber er hat es so jetzt mal formuliert, oder ist zumindest Agnostiker und ist in dieser Frage, legt sich da nicht fest. Noch ein weiterer Zufall am Rande fast schon. Wir Menschen und alle Lebewesen meines Wissens bestehen hauptsächlich aus diesen vier Elementen in dieser Häufigkeitsrangfolge. Das häufigste ist Wasserstoff. 63% der Atome in unserem Körper sind Wasserstoffatome. Danach kommt der Sauerstoff. 25,5% der Atome in unserem Körper sind Sauerstoffatome. Liegt zuletzt, nicht zuletzt daran, dass ungefähr 2/3 unserer Körpermasse Wasser ist. Da ist eben Sauerstoff und Wasserstoff dabei. Dann kommt der Kohlenstoff, Nummer 3, 9,5% und Stickstoff 1,4%. Stickstoff ist sehr wichtig, vor allem in den Proteinen liegt der vor. Der meiste Stickstoff liegt in Proteinen vor. Interessanterweise ist die Häufigkeitsreihenfolge in einem biologischen Körper genau die gleiche Reihenfolge, wie wir sie am Universum finden. Das häufigste Element ist Wasserstoff, die einzige Ausnahme ist Helium. Helium ist ein Edelgas, das überhaupt keine chemischen Reaktionen eingeht. Dann kommt der Sauerstoff, Kohlenstoff, Stickstoff. Ein sehr bemerkenswerter Zufall in Bezug auf die Häufigkeit der Elemente. Und jetzt könnte man natürlich sagen, ja, die Natur hat sich einfach der Elemente bedient, die besonders häufig sind. Das ist natürlich aber ein Fehlschluss, weil Wasserstoff, Sauerstoff, Kohlenstoff und Stickstoff aufgrund ihrer chemischen Eigenschaften die wichtigsten Elemente des Lebens sind und nicht einfach, weil die Natur der häufigsten Elemente bedient hat. Das wäre ein Fehlschluss. Wir können uns kein Leben vorstellen ohne das Element Wasserstoff, Sauerstoff, Kohlenstoff oder Stickstoff. Das ist biologisches Leben schlicht und einfach nicht denkbar. Ohne Selen oder ohne Molybdän kann man sich vielleicht ein Leben vorstellen. Ja, also wir haben unglaublich viele Parameter exakt eingestellt, eine Architektur von Naturgesetzen exakt eingestellt, damit es Leben geben kann. Und selbst agnostische Physiker wie Paul Davies sagen dazu, der Eindruck intelligenter Planung ist überwältigend. Es gibt natürlich auch viele Zeitgenossen, die den Schluss auf einen Schöpfer überhaupt nicht ziehen wollen, nicht einmal andeuten wollen. Aber was gäbe es für Ersatzerklärungen? Wir brauchen ein Auswahlprinzip, das ist ganz klar. Es gibt eine unendliche Fülle, wenn man sich das überlegt, wie ein Universum hätte sein können. Das Wahrscheinlichste wäre natürlich ein Universum ohne Ordnung, ohne Naturgesetze. Das wäre im Prinzip ein Nichts. Warum ist aus der Fülle von praktisch unendlich vielen denkbaren, möglichen materiellen Systemen eine statistisch unvorstellbar seltene, hochspezifische, lebensfreundliche Variante realisiert? Warum ist alles genauso eingestellt? Von den Naturgesetzen über die Mathematizität, über die Architektur, über die Naturkonstanten, die niedrige Entropie und so weiter, alles genauso eingestellt, dass es Leben geben kann in diesem Universum. Es gibt manchmal so einen Einwurf, der sagt, ja, das ist einfach so, dass die Naturgesetze irgendwie notwendig sind, aus irgendwelchen physikalischen oder mathematischen Gründen. Aber das ist natürlich völlig unplausibel. Es bleibt nach wie vor dieser gewaltige Zufall, der nicht wegerklärt werden kann. Die Frage ist, warum sollte ein fundamentales Naturgesetz, das in irgendeiner Weise notwendig sein soll, auch wenn man diese Notwendigkeit jetzt gar nicht konkretisiert bekommt von diesen Leuten, warum sollte ein fundamentales Naturgesetz oder eine fundamentale mathematische Struktur zufällig so beschaffen sein, dass sie in zahllosen Hinsichten exakt auf Leben zugeschnitten ist? Das Argument macht überhaupt gar keinen Sinn. Und klar, die Mathematik, die ist in sich schon zwingend. 2 und 2 kann nicht 5 sein. Und eine Exponentialfunktion sieht so aus, wie eine Exponentialfunktion aussieht und nicht irgendwie anders. Aber es ist überhaupt nicht zwingend, dass etwas eine bestimmte mathematische Form hat. Ja, dass ein Dreieck bestimmte mathematische Eigenschaften hat, im euklidischen Raum Winkelsummensatz 180 Grad, was es da so alles gibt, das ist logisch zwingend. Aber daraus folgt ja nicht, dass reale Dreiecke überall in der Welt aus Holz oder aus Metall oder so vorkommen. Das ist eine ganz andere Geschichte. Und theoretisch physikalische Wissenschaft, Beschreibungen sind immer nur nach einer empirischen Bestandsaufnahme. Da wird a priori auch nichts vorausgesetzt. Da gibt es keine vorausgesetzte, zwingende, substanzielle Notwendigkeit. Sondern die Naturwissenschaft schaut, wie die Welt beschaffen ist und versucht das dann möglichst systematisch durch Naturgesetze zu beschreiben. Und wir sehen an den Naturgesetzen überhaupt nichts Zwingendes. Die Schwerkraft könnte auch fehlen oder könnte eine ganz andere sein. Die starke Kernkraft könnte auch fehlen. Es gibt keinen in sich zwingenden Grund, warum sowas da sein muss. Und selbst wenn es eine grundlegende Formel für alles einmal gäbe, aus der sich die Naturgesetze ableiten ließen, wäre diese Formel an sich nichts Zwingendes. Die Welt könnte auch beliebig vielen Quadrillionen anderen Formeln genügen. Diese Formel hätte eben nichts in sich metaphysisch Notwendiges an sich. Wir können uns denken, dass einfach ganz andere Gesetze gelten oder überhaupt keine Gesetze, dass bestimmte Grundkräfte nicht existieren. Wir können uns denken, dass keine Elementarteilchen stabil sind, länger als vielleicht ein paar Mikrosekunden. Es könnten völlig andere Werte der Naturkonstanten da sein. Die Quantenmechanik könnte einfach nicht stattfinden und so weiter. Das Wahrscheinlichste wäre eine Welt, die einfach aus nichts besteht. Chaos, keine Naturgesetze. Und es sind auch genauso alle denkbaren Materieverteilungen in Raum und Zeit eben denkbar. Sodass wir diese enorm hohe Ordnung haben, der Masseenergie, wie ich es vorhin vorgestellt habe, das hat überhaupt gar nichts Zwingendes an sich. Warum ist das so? Und blanker Zufall, ich habe vorhin die Wahrscheinlichkeitszahl von 10 hoch minus 10 hoch 23 genannt, das sollte kein vernünftiger Mensch annehmen. Ja, da gibt es die beliebte Erklärungsversuch, das Multiversum, Zufall mit System. Wenn man einmal im Lotto spielt, ist natürlich extrem unwahrscheinlich, dass man gewinnt. Aber wenn ich jetzt 10 Millionen Mal oder 100 Millionen Mal Lotto spielen könnte, dann würde ich wahrscheinlich irgendwann mal auch gewinnen. Das ist logisch. Und genauso kann man das mit jedem anderen System machen, egal wie unwahrscheinlich was ist, solange es nicht unmöglich ist. Ich wiederhole einfach sozusagen das Spiel, so lange, bis ich einmal zufällig genau die richtige Konstellation habe. Und dann werden in einem solchen Universum, ein Universum von unendlich vielen vielleicht oder fast unendlich vielen, wird auch mindestens ein Universum mal dabei sein, bei dem die lebensfreundlichen, in dem die Parameter alle lebensfreundlich eingestellt sind. Also ich denke mir unendlich viele Teiluniversen aus. Es gibt dann dort einen winzigen Anteil an Beobachtern, so wie wir, die eben dieses fein abgestimmte Universum feststellen und sich fragen, wie kommt denn das, dass hier alles so fein eingestellt ist für das Leben? Das liegt einfach daran, dass es unendlich viele Universen gibt oder fast unendlich viele und die meisten Universen wären natürlich tot. Ja, soweit dieser Gedanke, aber es gibt da Probleme. Dieser Ansatz erklärt, wenn überhaupt, nur oder nur im Wesentlichen die Feinabstimmung der Konstanten. Sie erklärt nicht die Mathematizität des Naturgesetzes oder die Grundarchitektur der Naturgesetze. Und ein Multiversum wäre halt überhaupt nicht gratis zu bekommen. Auch ein Multiversum müsste eine gewaltige Ordnung voraussetzen. Sie müsste ja ebenfalls ein naturgesetzlich geordnetes System sein. Man will ja auch dieses Multiversum letztlich in eine physikalische Theorie einbetten. Wir brauchen einen Mechanismus sozusagen, der unendlich viele Universen ausspuckt und gleichzeitig sie variiert. Und so variiert, ja, nicht beliebig, sondern die Variation muss so geschehen, dass hin und wieder auch mal ein lebensfreundliches Universum dabei ist. Also es muss auf jeden Fall ein Universum sein, im Möglichkeitsraum muss auf jeden Fall ein Universum auch sein mit Gravitation, mit Quantenmechanik und all diese schönen Ausstattungsmerkmale. Genauso wie man ein Auto mit unterschiedlichen Ausstattungsmerkmalen ordern kann, mit Anhängerkupplung oder Klimaanlage oder auch nicht. Das Konzept der Klimaanlage und der Anhängerkupplung muss schon von vornherein angelegt sein. Genauso muss das Konzept der Quantenmechanik, der Schwerkraft und vieler anderer Dinge vornherein schon da sein. Und je größer ein geordnetes System, desto statistisch unwahrscheinlicher ist es. Das ist auch ein Prinzip der Statistik. Und wenn ich jetzt mein geordnetes System noch unendlich aufblähe, dann stellen sich die Fragen, wo diese Ordnung herkommt, noch viel dringlicher. Und es gibt auch einen statistischen Einwand. Schlagworte sind hier das Boltzmann-Gehirn, auch ein sehr abstrakter Einwand von Roger Penrose, auf den ich jetzt nicht weiter eingehe. In unserem Buch Das geplante Universum gehen wir dann auf diese Dinge im Detail ein, die sind dann relativ abstrakt gehalten. Das Wichtigste ist hier, dass auch ein Multiversum eine gewaltige Ordnung voraussetzt, selbst wenn dieser Ansatz in irgendeiner Weise zielführend wäre, sodass man eigentlich das Problem nicht auflöst, sondern nur verschiebt auf eine spätere Station. Auf einen Einwand möchte ich aber noch eingehen, den viele Atheisten auch bringen. Ja, sagen sie, das Universum ist sehr, sehr speziell, ist sehr geordnet und eigentlich müsste man das erklären. Aber wenn du jetzt Gott ins Spiel bringst, dann bist du auch nur einen weiteren Schritt gegangen und du müsstest erst Gott dann wieder erklären. Genauso wie das wir gerade dem Multiversum-Ansatz vorgeworfen haben, dass die Erklärung nur einen Schritt zurückgeht und dann wieder dasselbe Problem auftaucht, sagen Atheisten, dass das bei Gott genauso ist. Du hast jetzt vielleicht das Universum erklärt, aber jetzt musst du halt die Existenz Gottes erklären. Wo kommt denn Gott her? Wer oder was hat Gott geschaffen? Ich denke, dass in dieser Frage, in dieser Kritik von Atheisten ein Denkfehler steckt. Das Wort erklären ist mehrdeutig. Erklären kann eine Antwort sein oder eine Antwort geben auf eine Frage, wie woher kommt überhaupt etwas? Und dort muss eine Erklärung irgendwann mal auch ein Ende finden. Gott wäre, wenn der Theismus zutrifft, die erste, die ewige Realität, die Ursache von allen anderen Dingen und selbst unverursacht. Und insofern ist er auch nicht erklärbar. Also Gott kommt nicht nochmal von irgendetwas anderem her und Gott war schon immer. Das ist aber gar kein Beinbruch, weil jede Weltanschauung genau so etwas annehmen muss. Jede Weltanschauung muss irgendetwas annehmen, das am Anfang da war. Sei es Materie oder Naturgesetze oder irgendwas anderes. Und jede Weltanschauung muss also etwas als gegeben voraussetzen, das nicht erklärt werden kann, das also entweder schon immer existiert hat oder das irgendwann mal plötzlich aus dem Nichts in Existenz gepoppt ist, was in keinster Weise besser wäre. Erklären kann aber auch was anderes bedeuten. Erklären kann bedeuten, warum ist eine Struktur da, die statistisch extremst unwahrscheinlich ist, wie das eben bei unserem geordneten Universum der Fall ist. Und das ist deshalb der Fall, weil ein Universum ein materielles Gebilde ist. Es besteht aus sehr vielen Einzelbestandteilen, sehr, sehr vielen Parametern, die unabhängig voneinander variiert werden können. Aber das ist eben bei Gott genau nicht so. Gott ist kein materielles Ding, das aus vielen Einzelbestandteilen besteht oder vielen Parametern wie die Naturgesetze, sondern Gott ist einer und ist ein Geist. Er funktioniert nicht nach statistischen Prinzipien, sondern nach Prinzipien der Vernunft, nach geistigen Prinzipien. Deshalb können wir auch für Gott überhaupt nicht solche statistischen Wahrscheinlichkeiten oder Unwahrscheinlichkeiten definieren. Das geht nur für Systeme, die unabhängige Parameter haben oder die aus sehr vielen Teilchen, sehr vielen Einzelbestandteilen bestehen. Und dort können wir wirklich vernünftig Statistik betreiben. Das heißt, es gibt nach diesem zweiten Punkt, wo wirklich Erklärungsbedarf da ist oder da wäre, nur Erklärungsbedarf für ein Universum, aber nicht für Gott. Ja, und damit komme ich zu meinem Fazit und möchte ich einfach zitieren aus dem Römerbrief, Kapitel 1, Vers 20. Ich denke, dass das heute im 21. Jahrhundert so klar ist, wie es noch nie klar war, was Paulus auch noch nicht wissen konnte, damals man es nicht wissen konnte, dass die Naturwissenschaft das nochmal so eindrücklich auch unterstreicht. Denn sein unsichtbares Wesen, nämlich seine ewige Kraft und Gottheit, wird seit Erschaffung der Welt an den Werken durch Nachdenken wahrgenommen, sodass sie keine Entschuldigung haben. Ich denke, das ist zumindest meine persönliche Schlussfolgerung, dass die Gründe für einen Schöpfer unseres Universums so stark sind, dass man tatsächlich mit Paulus sagen kann, dass jemand, der dann auch den Schöpfer ablehnt, seine Existenz leugnet, dass er dann einmal, wenn er vor diesem Schöpfer steht, zumindest diesbezüglich keine Entschuldigung haben wird.
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1: Hallo und herzlich willkommen bei Christen weltweit. Es folgt ein Bericht von OMF Deutschland über missionarische Arbeit von Christen in Ostasien.
2: Also wir hatten damit gerechnet, dass wir erstmal als Ehepaar in die Mission gehen dürfen und unsere Kinder dann dort bekommen. Genau, Gott hat den Weg dann nochmal ein bisschen anders gelenkt.
3: Aber es gab da ein ganz tolles Kinderprogramm, das auch die Kinder vorbereitet hat, wenn die mal gehen werden. Die haben dann gespielt, im Flugzeug zu sitzen und die hatten dann Puppen, die auf einmal andere Hautfarben hatten.
4: 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Das heutige Gespräch führt Pia Möbus. Hallo und herzlich willkommen.
5: Ja, herzlich willkommen, Matthias und Jasmin. Sag doch mal bitte in eurer Sprache herzlich willkommen, weil das kann ich leider nicht.
6: Ja, herzlich willkommen heißt Jumripsu.
5: Jumripsu.
6: Ja, Jumripsu. Das hört sich gut an, Pia.
5: Danke. Ja, erzähl doch mal ein bisschen, wer ihr seid, wo ihr lebt und was ihr so macht.
6: Ja, wir sind die Familie Schmidt mit zwei Töchtern, Lotta und Julien, und wir und Matthias, mein Mann, und ich heiße Jasmin, hast du ja schon gesagt. Und wir leben in Kambodscha, ziemlich weit im Norden von Kambodscha mittlerweile. Und ja, ich glaube, im Moment sind wir immer noch dabei, uns hier ein bisschen einzuleben, die Sprache und die Kultur immer noch zu lernen. Wir haben jetzt ganz frisch mit Homeschooling gestartet. Und ja, Matthias ist auch schon dabei, so einige Bibelstunden oder vielmehr so eine Familie zu besuchen mit noch einem anderen Kollegen zusammen. Und ja, das ist alles ganz spannend und auch neu. Und wir müssen uns erst noch hineinfinden in alles.
5: Und klappt das sprachlich schon, dass ihr euch da ganz auf Khmer verständigen könnt?
3: Naja, das klappt so mehr oder weniger. Also es ist interessant, es gibt manchmal Begegnungen, wo man denkt, ach, das klappt ja schon halberlei. Und dann gibt es auch wieder Erlebnisse, wo man denkt, man versteht einfach nur Bahnhof. Also es ist weiter herausfordernd, genau. Aber so grob kriegt man sich verständlich gemacht. Und genau, die ersten Erfahrungen mal mit jemandem in der Bibel zu lesen, das war schon was ganz Besonderes, genau, wo man merkt, oh, da kommt was an. Und das ist toll, ja. Aber es ist noch ein weiter Weg.
5: Schön, ja. Aber toll, das zu erleben, dass es doch irgendwie geht. Ja, wie lange seid ihr denn schon mit OMF unterwegs?
3: Ja, das ist eine gute Frage. Also, man könnte jetzt ja sagen, wir sind seit zwei Jahren und drei Monaten hier in Kambodscha. Aber mit OMF sind wir eigentlich schon länger unterwegs, denn unsere erste Bewerbung, die haben wir 2013, glaube ich, abgeschickt. Genau, dann sind noch einige Sachen passiert, die herausfordernd und gut waren, und unsere Ausreise hat dann letztendlich Ende Dezember oder im Dezember 2020 stattgefunden.
5: Ja, wir haben ja das Thema als Familie in der Mission, und als ihr eben den ersten Kontakt hatte zu OMF damals, wart ihr sogar noch nicht mal verheiratet, hat mir der Joachim gesteckt. Und hattet ihr von Anfang an vor, Kinder zu bekommen und als Familie in die Mission zu gehen?
2: Ja, das hatten wir auf jeden Fall. Also wir hatten damit gerechnet, dass wir erstmal als Ehepaar in die Mission gehen dürfen und unsere Kinder dann dort bekommen. Genau, Gott hat den Weg dann nochmal ein bisschen anders gelenkt. Hatte nochmal vor, dass wir ein bisschen warten sollen. Aber das war unser Plan. Also unser Wunsch war, Kinder zu bekommen, gerne auch im Land, um erstmal an sich Zeit zu haben, Sprache und Kultur einfach so zu lernen. Genau, aber dann kam alles ein bisschen anders.
5: Als dann die Kinder kamen, hat sich dann eure Einstellung ein bisschen geändert? So nach dem Motto, sollen wir das wirklich machen mit Kindern in die Mission?
3: Ja, also ich finde, das hat echt nochmal eine neue Dimension da reingegeben. Das muss ich schon sagen. Also wir hatten ohnehin, weil das sich etwas verzögerte oder verlängert oder der Weg anders geführt wurde, haben wir so ein Jahr der Orientierung uns nochmal genommen. Das war 2017, wo wir Gott nochmal gefragt haben, soll es wirklich Richtung Asien gehen? Genau. Und wir haben gemerkt, als die Kinder da waren, es fühlte sich anders an, weil man auf einmal denkt, ja, wie wird es den Kindern gehen dort? Oder auch, ja, auf einmal, genau, sind die eigenen Eltern dann auch ja Großeltern für die Kinder. Und das heißt, hey, wenn wir dort in Asien sind, dann können die unsere Eltern ihre Enkel gar nicht so viel sehen und unsere Kinder ihre Großeltern nicht so viel sehen. Und genau, also es hat eine neue Dimension da reingebracht.
5: Und hat es auch den Weg oder den Plan in Richtung Asien verändert?
3: Nee, das würde ich nicht sagen. Also man hat sich neue Fragen, wir haben uns neue Fragen gestellt, die man auch durchringen und durchdenken musste. Aber der Plan hat sich nicht geändert. Da hat Gott uns weiter geführt, bestätigt. Das Ergebnis von dem Jahr der Orientierung war eben auch, Gott sagt, go. Also weiter in Richtung Asien. Und ja, das hat sich durch die Kinder nicht geändert.
2: Aber darf ich da noch was zufügen, Pierre?
5: Klar.
2: Aber ich habe echt nochmal so gedacht, das ist es einfach nicht mehr so eine Leichtigkeit da gewesen, gell, wie am Anfang. Und wenn du nur verantwortlich für dich selbst und vielleicht noch im Ehepartner bist, das war viel einfacher. Und als dann auf einmal die Kinder da waren, wie man es ja schon gerade sagte, man hat sich nochmal viel intensivere Fragen gestellt. Und genau, das war nicht so ein einfaches, wir gehen jetzt mal los, klar, wir gehen nach Gott nach vorne. Da hast du auf einmal so zwei Winzlinge noch gehabt oder damals erst mal einen und dann zwei.
5: Mhm. Mhm. Wie alt waren denn eure Kinder, als dann die Ausreise konkret wurde? Und wie habt ihr euch vorbereitet und auch dann eure Kinder auf die Ausreise?
3: Das müssen wir mal scharf rechnen. Also die Julien ist gerade 5 geworden, bevor wir ausgereist sind. Und zwar an dem Tag vor dem Abflug ist die Julien 5 geworden. Und die Lotta ist einen Monat später dann 2 Jahre alt geworden. Also die ist hier in Kambodscha, hat ihren zweiten Geburtstag gefeiert, kurz nachdem wir hier angekommen sind.
2: Ja, und vorbereitet, also ich sag mal, die Lotta, die war ja noch recht klein. Der haben wir natürlich auch hier und da davon erzählt. Aber vor allen Dingen Julien haben wir angefangen, so ein halbes Jahr vorher oder zumindest intensiver oder dreiviertel Jahr vorher schon immer wieder mit ihr darüber zu sprechen, dass wir in ein anderes Land gehen möchten und von Jesus erzählen und dass Gott uns ja dahin ruft, auch als ganze Familie, also nicht nur Papa und Mama, sondern auch sie als Lotta und Julien, und haben immer wieder mit ihnen darüber gesprochen, also mit Julien vor allen Dingen, ja.
3: Ja, ich erinnere mich ja auch, es gab hier im Rahmen von UMF so einen Orientierungskurs oder einen Vorbereitungskurs in England für alle UMF-Kandidaten, die aus Europa kommen. Und das war auch eine tolle Vorbereitung. Also erstmal schon als Familie im Ausland zu sein, aber es gab da ein ganz tolles Kinderprogramm, das auch die Kinder vorbereitet hat, wenn die mal gehen werden. Die haben dann gespielt, im Flugzeug zu sitzen, und die hatten dann Puppen, die auf einmal andere Hautfarben hatten, und im Kaufladen gab es auf einmal Früchte, die es nicht in Deutschland gab, und die haben das spielerisch ganz, ganz toll gemacht, auch die Kinder davor zu bereiten. Mhm. Genau.

0: gerade für Jolien, die war ja dann schon so weit, dass sie direkt in die Preschool, also sowas wie Kindergarten, gekommen ist und solche Sachen. Ja, und da haben wir uns einfach mit auseinandergesetzt. Und ansonsten, genau, ich glaube, wir waren immer viel im Gespräch miteinander und mit der Familie. Und ich glaube, das war das Wichtigste, darüber zu reden, zu gucken, wie geht's jedem. Ja, viel mit Gott reden.
1: Ja, und zusätzlich haben wir noch auch gelesen, also ein Buch auch, was uns empfohlen wurde, wo es genau um dieses Thema geht. Globetrotter hieß das so als Familie im interkulturellen Dienst, wo einfach ganz verschiedene Aspekte, wie gehe ich mit Gefühlen um und was bedeutet es, Abschied zu nehmen für die Kinder und so weiter. Wo solche Sachen, die für die sogenannten Third Culture Kids relevant sind, einfach durchgesprochen wurden. Das hat uns gut vorbereitet. Das waren gute Impulse. Und mit anderen Familien zu sprechen, die dieselbe Erfahrung gemacht haben. Also ja, also zum Beispiel auch mit der Familie König, die selbst 8 Jahre in Kambodscha gearbeitet haben und ja, eben auch 3 Kinder haben. Das war ganz toll, sich mit denen zu treffen. Ich erinnere mich noch, da haben wir uns im Urlaub mal getroffen und konnten viele Fragen stellen. Auch Fragen, die wir hatten, haben sich dabei geklärt. Das war sogar auch in dem Klärungsprozess, können wir gehen, gehen wir nicht. Ja, ein entscheidender Punkt.
0: Ja.
1: Also ja, wie es mir sagt, viel im Gespräch sein, miteinander, mit anderen. Ja.
2: Ja, super. Was haben denn andere Leute gesagt, als es dann konkreter wurde oder ihr die Entscheidung getroffen habt zu gehen? Eltern, Verwandte, Freunde?
0: Also ich glaube, wir haben nicht einmal, oder ich habe jetzt irgendwie gefühlt, nicht einmal irgendwie von jemandem gehört, boah, warum geht, macht ihr denn das und warum geht ihr denn weg und wie schrecklich oder so, sondern viele haben immer gesagt, boah, ihr seid so mutig, das könnte ich mir gar nicht vorstellen. Und ich habe zwischendurch gedacht, ich weiß gar nicht, hat das wirklich was mit Mut zu tun? Ich konnte es gar nicht irgendwie so fassen, wie ich das bezeichnen sollte. Aber ich glaube, gerade so Familie waren sehr unterstützend, da sind wir sehr dankbar. Die haben, waren auch traurig natürlich, aber da, also unsere Familien beide Christen sind, das war für uns auch echt schön. Die haben gesagt, okay, wenn das der Weg ist, den Gott mit euch vorhat, dann wollen wir da auch hinterstehen. Und das ist für uns natürlich schön leicht gewesen, weil ich glaube, wenn Familie da auch hinter einem steht, das hat uns schon gut getan, ne?
1: Ja.
0: Genau. Und auch Freunde. Und ja, da sind wir sehr beschenkt mit Menschen, die uns unterstützt haben, den Weg zu gehen und nicht irgendwie gesagt haben, oh nee, wie schrecklich oder bleib hier oder ja. Bis auf eine Freundin, die wollte am liebsten immer, dass wir da bleiben.
2: Das ist natürlich auch verständlich, dass das schwer ist für eine Freundin, dann euch loszulassen, ja. Hattet ihr denn besondere Sorgen jetzt für euch als Familie im Vorfeld und haben die sich bestätigt oder vielleicht sogar verstärkt?
1: Also ich würde sagen, ja, Sorgen hatten wir in der Tat oder Fragen, die wir uns gestellt haben. Und das ist das Interessante. Das hat sich nämlich total gedreht. Wenn ich das vergleiche mit der Zeit, als Jasmin und ich uns einfach nur als Ehepaar oder damals noch im Bereich, genau, da waren wir noch verlobt, uns beworben haben, da hatte man ganz andere Fragen. Und als dann die Kinder dazu kamen, drehten sich auf einmal die meisten Gedanken und Sorgen darum, wie es den Kindern denn wohl dort gehen wird. Wie werden die mit der Sprache klarkommen? Wie kommen die mit dem Abschied hin? Werden die dort Freunde finden? Genau. Die Sache ist, als Third Culture Kid aufzuwachsen, das haben wir eben auch im Vorfeld gelesen, das ist eine unumkehrbare Erfahrung. Das kann man nicht rückgängig machen. Man kann nicht sagen, ah, wir gehen wieder zurück und dann sind es einfach wieder, ich sag mal, ganz normal ein Kind, das immer in Deutschland gelebt hat. Das ist nicht. Die haben etwas in dieser Kultur dann mitgenommen jetzt auch. Das prägt sie für ihr Leben. Und das ist auf der einen Seite eine Herausforderung, aber ich glaube auch eine Riesenchance. Genau. Aber das waren so Fragen, die wir uns gestellt haben. Ja, wie wird es unseren Kindern emotional gehen, sozial, mit Freundschaften und so weiter? Was macht das mit denen und mit ihrem Leben?
2: Ja, und wie geht's euch da jetzt damit? Sind die Sorgen jetzt immer noch da oder habt ihr den Eindruck, das ist die Kinder kommen gut zurecht?
0: Also ich würde sagen, also viele Sorgen, die wir uns im, oder Gedanken, die wir uns im Vorfeld gemacht haben, haben sich ein Stück weit gelegt. Und ich glaube, wir haben unsere Kinder auch noch mal neu und mehr kennengelernt. Also wir müssen sagen, Lotta war ja damals erst 2 und wir haben schon ein bisschen von ihrer Persönlichkeit gesehen, aber haben dann noch gemerkt und entdeckt, dass sie ganz anders noch sich weiterentwickelt hat, wie wir eigentlich vermutet hätten. Wir dachten, das ist, die ist so eine kleine Power-Lotta. Hat auch Faustdick hinter den Ohren.

0: von ihrer Persönlichkeit ganz anders als Julien. Julien ist so ein Mensch, wow, was Neues, super, reinspringen und los geht's. Und Lotta wird am liebsten immer zu Hause bleiben und lass mich mal erst in Ruhe mit irgendwas Neuem. Und das haben wir am Anfang ein bisschen andersrum vermutet. Das hat sich ja herauskristallisiert. Und deswegen, ja, sind wir bei ja, bei der einen läuft es richtig super und da gibt es mal andere Dinge, wo wir denken, ja, das könnte noch ein bisschen besser gehen, aber das ist nicht so schlimm. Und bei unserer Lotta, da machen wir uns immer, ja, da müssen wir ein bisschen gucken, wie wir sie für neue Orte jetzt gerade, wo wir neue hergezogen sind, ne, wie nehmen wir sie gut mit rein, geben wir den Raum, sich wohlzufühlen und ja, da müssen wir einen guten Rahmen schaffen. Das ist anders, als wie wir gedacht hätten und eine kleine Sorge, die dann zwischendurch aufkommt, geht's ihr wirklich gut, aber die macht sich echt toll.
1: Ja, und ich würde sagen, die Sorgen, die wir damals hatten, genau, die musste man für den ersten Schritt nach Phnom Penh in die Hauptstadt Kambodschas eben erstmal bewältigen. Aber da sind unsere Kinder so gut angekommen. Die Julien hat sich pudelwohl gefühlt. Mhm. Sobald der Level von Englisch in gewisser Weise da war, hat die sich pudelwohl gefühlt in der Schule und in der Nachbarschaft. Da konnte die mit Khmer-Kindern eben, die auch etwas Englisch konnten, ganz toll in Beziehung treten. Und die war da wie ein Fisch im Wasser. Und die Lotta mehr und mehr auch. Und die hat ihre Freundin in unserer Straße so lieb gewonnen. Und das war ganz toll. Genau. Und so, dass sich die Sorgen, die wir vorher hatten, haben sich erübrigt gehabt ein Stück weit. Aber dann stand jetzt eben nach den ersten 2 Jahren der Umzug an in den Norden Kambodschas. Und hier ist das was anderes. Gibt's nicht so viele internationale Schulen und Kinder, die Englisch sprechen. Und hier mussten sie ganz neu ankommen. Wir sind super dankbar für eine andere deutsche Familie, die hier ist. Aber es ist immer noch etwas, wo auch ja, Lotta und Julien auch neue Freunde noch weiterfinden müssen. Das heißt, mit jedem Wechsel kommen die Fragen und die Sorgen auch wieder neu. Genau, man hat die nicht ein für alle Mal abgehakt. Mhm. Ja. Mhm.
2: Mhm. Danke. Ja. Ja. Wo seht ihr denn Unterschiede im Familienleben von euch als Deutschen, jetzt im Gegensatz zu kambodschanischen Familien?
0: Oh, ich glaube, so im Drumherum ganz viel eigentlich. Ich glaube, so im ganz tiefen Kern ist Familie auf der Welt überall Familie. Ich glaube, jeder macht sich Sorgen um seine Kinder, wollen, dass sie eine gute Ausbildung machen und dass sie ein gutes Leben haben. Ja, aber ansonsten, ich sag mal, sie essen anders. Sie stehen, glaube ich, anders auf zu einer Zeit oder schlafen mittags mehr als unsere Kinder, weil es einfach so heiß ist. Wir sind auch müde genug, aber irgendwie schläft trotzdem keiner.
1: Von den Kindern schläft
0: keiner.
2: Okay. Und ihr möchtet gerne schlafen.
0: Wir würden gerne schlafen, genau. Ja, ich würde einfach sagen, genau, dass vom Ganzen, weil das Land von der Wärme ganz anders ist, also ja, fällt dir noch was ein? Also ich finde, es ist einfach, wir sind einfach unterschiedlich.
1: Das ja, genau. Aber ich finde es gut, wie du sagst, der Kern ist eigentlich derselbe. Also die Eltern haben auch hier ihre Kinder lieb, gell? Und wollen, dass denen gut geht und machen sich Sorgen um die. Genau. Das äußert sich dann vielleicht im Alltag aber ein bisschen anders. Also was wir gehört und hier und da vielleicht auch mal gesehen haben, die Kinder, also die Kleineren, die spielen dann eher selber. Es ist jetzt nicht so, dass hier dann Mama, Papa da riesen Rollenspielaktionen mit denen machen und sagen, backe, backe Kuchen, sondern das machen dann eher die Kinder, spielen so unter sich. Und die offizielle Erziehung, die fängt dann so an, wenn die Kinder auch in die Schule gehen. Und das ist jetzt bei uns ein bisschen anders. Das hängt natürlich auch mit unserer Rolle zusammen. Wir machen hier gerade Homeschooling, wir sind ganz viel mit unseren Kindern zusammen und eben auch direkt und versuchen auch mit denen ja zu spielen, für die da zu sein und so weiter. Und das sieht dann von außen wahrscheinlich ein bisschen anders aus, auch für Khmer, wo die denken, oh, die machen hier Spielereien, gehen da ins Planschbecken mit rein oder so und wundern sich vielleicht mal. Aber auch die Khmer können ihr Kind auf die Schulter nehmen und gute Zeit mit denen haben, genau.
2: Gibt es auch was ihr jetzt von den kambodschanischen Familien so gut findet, dass ihr es für euch selbst übernommen habt?
0: Weiß ich jetzt noch gar nicht so. Haben wir schon irgendwas? Also wir essen gerne Reis.
2: Ist auch schon was.
0: genau, ich glaube, was wir von ihnen lernen können und was wir vielleicht, was uns nicht so leicht fällt, ist, wirklich es ruhiger angehen zu lassen. Wir sind einfach Deutsche und wir denken immer, wir müssen halt immer powern, gell? Und geht aber gar nicht, weil es viel zu heiß ist. Ich glaube aber, ich weiß nicht, wir haben es noch nicht gelernt, sondern wir versuchen es immer noch irgendwie und müssen uns erinnern, es geht gerade nicht. Das ist so eine Sache.
2: Aber es ist auch eine gute, Aber das ist doch auch was Gutes, was man von ihnen lernen kann, eben. Ja, schön.
1: Ja.
2: Und gibt es auch was jetzt andersrum ist, wo eure Kinder vielleicht bei den Nachbarkindern oder so was Negatives mitkriegen, was ihr nicht so toll findet oder wo ihr dann überlegt, wie kriegen wir das wieder aus den Kindern raus? Gibt's da was?
1: Auf jeden Fall, aber das scheint mir genau dasselbe zu sein wie in Deutschland, wenn man da die Kinder im Kindergarten hat. Genau, also denn da in unserer Straße in Phnom Penh, wo wir gewohnt haben, wo die Kinder ganz toll miteinander gespielt haben, gab's auch mal Streit, gab's böse Wort oder böse oder den Mittelfinger oder so. Und genau, das haben unsere Kinder dann natürlich auch mal mit aufgenommen und müssen gucken, wie gehen wir damit um. Aber das ist haargenau dasselbe, was man auch im Kindergarten in Deutschland erlebt oder in der Schule und wo man dann auch als Eltern gucken muss, okay, ihr habt das woanders gesehen, aber wir möchten, dass ihr das anders macht oder dass ihr Konflikte anders löst. Genau.
2: Ja. Aber das finde ich gut, dass es eigentlich genauso ist wie in Deutschland oder ähnlich, ja. Super. Wie viele andere Familien sind denn in eurem Team und woher kommen die?
0: Also in unserem OMF-Team, hier oben, wo wir gerade sind, in Stungdreieck, haben wir zwei andere noch. Einmal aus Japan und dann noch eine andere deutsche Familie. Aber wir müssen sagen, dass wir an sich noch mit einem etwas größeren Kern arbeiten. Und zwar haben wir noch zwei andere amerikanische Familien, die mit anderen Organisationen zusammenarbeiten. Und genau, wie gesagt, die kommen aus Amerika mit großen Familien und da sind wir eine gute Community. Also da ist auch was so, sind auch alles Homeschool-Moms und wo wir einfach einen guten Austausch haben. Also das ist echt wichtig, also da auch eine gute Plattform zu haben. Wie trifft man sich mit den Kindern? Wir haben so Playdates, wo wir uns einmal in der Woche treffen. Wir haben einmal im Monat ein Fellowship zusammen, wo wir Gebetsanliegen austauschen als ganze Familien. Also das ist echt super. Da sind wir sehr beschenkt und gesegnet, dass wir da so ein gutes, auch geistliches Miteinander haben hier oben und zusammen unterwegs sein können. Auch wenn alle so ein bisschen verteilt in verschiedenen Bereichen dann ihr Ministry haben.
2: Okay, cool. Beeinflussen diese Familien auch euren Erziehungsstil? Jetzt Japan, Amerika, das ist ja auch ein bisschen anders.
0: Ja, das stimmt. Also ich meine, wir sind jetzt noch nicht so lange hier, aber also gerade die Amerikaner, also mir tut es gut, einfach überhaupt andere Mamas und Papas zu sehen, wie gehen die mit Situationen um. Wir haben teilweise schon ältere Kids, wo man echt auch mal fragen kann, hey, was macht ihr denn, wenn die so reagieren? Oder wie geht das mit dem Homeschooling? Wie könnt ihr eure Kids motivieren? Habt ihr irgendwie mal einen Tipp oder so? Das ist eigentlich sehr bereichernd. Also gar nicht nur Erziehungsstil, sondern einfach, wie kann man Dinge vielleicht anders machen und wo kann man auch gelassener sein? Also wo kann ich gelassener sein gerade oder auch, ja, das ist schon sehr bereichernd.
1: Ja, ich finde es auch, genau, auch mit der deutschen Familie hilfreich zu schauen, dass wie richten die ihren Familienalltag ein und nehmen auch die Kinder mit hinein, Aufgaben oder sowas. Das finde ich toll. Und genau, bei den amerikanischen Familien, weil ich von einer Sache gehört, wie die mit einer Sache mit dem Thema Konsequenz umgegangen sind. Und ich dachte, oh wow, das ist ja, das ist sehr konsequent, aber ich dachte, oh, ist auch hilfreich. Ja, doch, genau. Also wo ich einfach wirklich von denen auch lernen kann. Das ist ganz toll, ja.
2: Okay, das ist ja super, cool. Ja, ja. Ja, du hast eben schon was von Familienalltag gesagt. Wie managt ihr denn eure Zeit? Trennt ihr jetzt Dienst und Familie? Oder geht das überhaupt? Oder gehört beides zusammen?
1: Ja, also das ist in der Tat eine gute Frage, wie wir das so managen. Das ist so, glaube ich, die Frage, die wir uns jede Woche neu stellen. Denn das ist echt eine Herausforderung. Denn wir haben, genau, wir müssen eben einfach schauen, dass alle gut versorgt sind. Die Kinder, aber auch Jasmin und auch ich. Wir müssen schauen, dass wir alles irgendwie unter einen Hut kriegen. Und das ist die Fernschule für die Kinder. Aber auch Jasmin und ich machen ja noch Sprachstunden. Die machen wir online. Sind jetzt nicht mehr so viele die Woche, wie das früher war. Aber auch wir müssen in unserer Sprache weiterkommen. Genau, und dann versuchen wir irgendwie auch so ein bisschen Stück für Stück an dem Dienstleben hier teilzuhaben. Also es ist eine echte Herausforderung. Und man arbeitet, glaube ich, kontinuierlich daran, eine gute Struktur zu finden, wo man merkt, okay, da sind die Kinder gut versorgt, die können wir auch stille Zeit machen. Genau, die fällt einem nämlich auch nicht einfach zu. wenn die Kinder, unsere Kinder wachen einfach auch schon sehr früh auf. Da ist keine Chance, früher als die aufzustehen. Das ist immer andersrum. Und genau, also wo bringt man all das unter? Man muss sich also wirklich fragen, was ist uns denn wichtig? Und da Prioritäten setzen. Also das, wir hatten jetzt neulich Urlaub und das ist mir das auch wichtig geworden, nochmal zu sagen, okay, wenn wir hier an Gottesgemeinde dienen wollen und helfen wollen, dann müssen wir gut ausgerüstet sein, geistlich. Dann müssen wir gefüllt sein mit Gottes Wort. Wenn wir keine genährte Seele haben, dann können wir auch andere nicht versorgen und nähern. Und wir brauchen Gebet. Und genau, wir brauchen aber auch körperliche Gesundheit. Also ein bisschen Sport einzubauen, das ist auch hilfreich. Und also man hat ganz viele Bausteine und muss eine gute Struktur finden, wie man es einbringt. Und vielleicht auch die Messlatte nicht zu hoch legen.
0: Ja. Ja, und ich glaube auch immer wieder im Gespräch sein. Also wir zwei auf jeden Fall. Also ich saß auch nach dem Urlaub, ich war erkältet, aber dann ging es mir auch nicht gut. Und ich habe auch so gedacht, irgendwas stimmt noch nicht so mit der Woche, wie es gerade so läuft. Genau, und da haben wir auch einfach uns nochmal zusammengesetzt und geguckt, woran liegt es denn auch vielleicht ein bisschen? Und müssen wir nochmal irgendwas umgestalten? Müssen wir irgendwie... Ja, muss ich irgendwas weniger machen oder eine Sache anders machen, jetzt beim Homeschooling oder so, dass wir haben uns das einfach nochmal ein bisschen anders aufgeteilt. Und das ist einfach wichtig, dass Mats und ich als Ehepaar einfach gucken, wo geht's dem anderen gerade vielleicht auch nicht gut und müssen wir was anders machen? Müssen wir irgendwo mal die Schrauben zurückdrehen oder irgendwas rausnehmen oder was wegpassen oder was dazu tun? Also es ist, glaube ich, wichtig, dass man die Freiheit sich nimmt und das auch muss, zwischendurch mal stehen zu bleiben und mal einen Schritt zurückgehen und drauf gucken und gucken, wo hakt es denn gerade hier, ja, wenn es hakt, in so einem Faden, aber.
2: Ja, super. Ja, da wünsche ich euch immer wieder viel, viel Kommunikation miteinander und viel Weisheit, da immer wieder drauf zu achten. Aber dass es auch euch gut geht eben, das ist so wichtig, ja. Ja. Erlebt ihr es denn auch, dass eure Kinder sogenannte Türöffner sind für Beziehungen zu Einheimischen?
1: Ja, also ich sag mal, wenn unsere Kinder mit dabei sind, wir gehen über den Markt, dann sind wir die Attraktion. Also die Lotte hat so schöne blonde Haare und geht da mit ihren 4 Jahren dann da durch den Markt und da würden am liebsten alle mal anfassen. Genau, da müssen wir dann immer ein bisschen gucken, dass da möglichst nicht so viel angefasst wird und genau, bei den Wangen und wie auch immer gezwickt wird. Genau, also das ist auf jeden Fall immer ein Magnet, sag ich mal, für Leute und auch für Kinder. Und das bringt auf jeden Fall Möglichkeiten, miteinander in Kontakt zu kommen. Also schön war auch die Erfahrung, wir sind hier relativ frisch eingezogen gewesen und die Nachbarn von gegenüber haben auch Kinder im ähnlichen Alter. Und die kamen auf einmal mal einen Morgen und sagten, ach, unsere Kinder würden gerne mal hier bei euch spielen. Und wir waren richtig erstaunt, wie mutig die sind, einfach hierher zu kommen. Und dann haben die ein bisschen im Sand gespielt. Und ja, das war eine gute Sache. Und die wären vielleicht auch gekommen, wenn wir keine Kinder gehabt hätten. Einfach um mal zu schauen, wer ist denn das? Aber ich finde, Kinder ermöglichen auf jeden Fall Kontakte. Und man hat auch eine gemeinsame Ebene mit anderen Eltern, die eben Kinder im selben Alter haben. Man kann sich verstehen und fragen. Und es ist, ja, in dem Sinne hilfreich.
0: Aber ich muss auch dazu sagen, und ich glaube, manche, da sind halt, Kinder sind unterschiedlich und auch Familien sind unterschiedlich. Und manche Eltern, da sind die Kinder so voll die Outgoing-Typen, ne? Die finden auch neue Kinder interessant und gehen dann raus und das ist das super. Also ich würde sagen, meine Kinder sind erstmal, die schrecken fast andere Kinder erstmal ab, weil die so schüchtern sind und Angst haben und sich sowieso erstmal verstecken und ins Haus rennen. Und ich denke, das ist nicht immer so leicht, wie manch andere das so sagen. Hey, ist ja super, das ist ja, du hast ja Kinder, dann ist das wie, du gehst mit dem Hund über die Straße und triffst einen anderen Hundebesitzer. So ist es aber nicht. Also meine Kinder verstecken sich erstmal und die haben keinen Bock, direkt von anderen Kinderhorden überrannt zu werden und yay, sondern die brauchen ihre Zeit und müssen sich ein bisschen antasten und dann haben die auch Freude und Spaß und so. Ja, das muss man auch immer im Blick haben. Also da darf man auch als Familie anders sein und muss nicht immer erwarten, dass die Kinder jetzt super offen sein müssen, nur weil man selber vielleicht gern Kontakt knüpfen möchte. Da muss man ein bisschen schauen. Da kann man nicht irgendwie sagen, Mensch, jetzt stell dich doch nicht so an oder so. Das geht nicht. Also dann habe ich eine heulende Lotta und eine, die nicht mal aus dem Haus kommt. Oder auch mit Jolien, die sagt, ich gehe nie wieder vor die Tür. Genau.
2: Ja. Okay. Ja, danke schön. Ihr habt schon immer mal wieder Homeschooling erwähnt. Wie sieht denn Kindergarten und oder Schule für eure Kinder aus? Erzähl doch mal ein bisschen.
1: Ja, also in unserer Zeit in Phnom Penh, in der Hauptstadt, da sind beide an eine internationale christliche Schule gegangen und das war eine ganz tolle Erfahrung für die beiden, haben ganz tolle Sachen mitgekriegt und ja, wie gesagt, wie eben schon gesagt, Julien hat sich da pudelwohl gefühlt, das war ganz, ganz prima, sehr international, Kinder aus verschiedensten Nationen, ganz toll. Genau, und jetzt sind wir hier in Stuttgart, da gibt's das nicht, da machen wir Homeschooling, das heißt, es gibt Material von der deutschen Fernschule. Und das sind dann eben Bücher und Hefte, die das erklären, sodass Eltern da nicht zu viel Vorbereitungszeit haben oder eben Lernhelfer, um das mit den Kindern durchzuarbeiten. Aber wenn man das schon hört, dann merkt man schon, das ist nicht ganz so spannend wie jetzt so eine internationale Schule mit besonderen Projekttagen und so weiter. Genau, da ist jetzt nicht so ein Feuerwerk jeden Tag. Von daher ist es super, dass wir die andere deutschsprachige Familie hier vor Ort haben, mit denen wir so eine Kooperation machen können. Auch da müssen wir immer noch weiter erfinden und rausfinden, wie wir es gut machen können. Aktuell läuft so, wir machen die ersten zwei Unterrichtsstunden hier bei uns zu Hause, das sind noch alle frisch und konzentriert, da ist dann Deutsch-Mathe, das sind so die Grundlagen, da hat man die schon mal abgefrühstückt, bis es wärmer wird und dann fahren wir zur großen Pause dort runter, zur der Familie Hohmann und mit denen können die Kinder dann zusammen Pause machen und haben dann noch zwei Unterrichtsstunden. Manchmal was zusammen, manchmal was, wo jeder was für sich macht. Und genau, aber das ist ganz toll, weil die Kinder da einfach dann neben dem Lernen auch den sozialen Aspekt noch haben, Freundschaft leben können, mit anderen spielen können, was anderes erleben können, Tapetenwechsel. Und auch für die Lotta ist das mit der kleinen Tochter von den Hohmanns ganz toll, die haben ähnliches Alter und haben dann einfach Zeit miteinander zu spielen. Und da sind wir super dankbar. Also ich glaube, wenn wir jetzt die andere Familie nicht hätten, dann ja geht das auch, aber ist nochmal herausfordernder. Also das ist ein Segen, dort miteinander als zwei Familien gerade unterwegs sein zu dürfen. Mhm. Ja.
2: Mhm. Ja, ja. Ja, du hast eben schon Lernhelfer erwähnt. Ihr seid ja auf der Suche nach Lernhelfern. Was ist das denn für eine Aufgabe? Oder was wünscht ihr euch von den Lernhelfern? Und was kann so jemand erwarten, wenn er so eine Aufgabe bei euch machen würde?
0: Ja, also Lernhelfer zu sein. Das Schöne bei uns hier wäre, wir könnten ein Zweierteam sein, weil wir ja zwei Lernhelfer brauchen für uns beide als Familien. Das heißt, die würden auch in der WG zusammenwohnen, hätten also auch ein bisschen ihr eigenes Reich. Das wäre auch schön. Genau, aber das Wichtige für uns als Lernhelfer ist, dass die Lernhelfer wissen, sie kommen in eine Familie und haben die Kinder lieb. Also, dass sie echt ein großes Herz für die Kinder mitbringen, weil das ist so das Wichtigste. Dieser soziale Aspekt. Es ist wichtig, natürlich auch mit denen, die Unterricht brauchen, Unterricht zu machen, aber auch mit den Kleineren oder auch mit den Großen mal zwischendurch zusammen was zu spielen und auch sozialen Kontakt zu knüpfen. Natürlich wird auch freie Zeit genug da sein, aber das Wichtige ist halt, dass sie uns als Familien, als Missionare so unterstützen, dass sie uns auch ein Stück weit freisetzen können, dass wir Ministry machen können. Also das heißt, ein Lernhelfer, zumindest jetzt für uns hier in, für uns Hohmanns und Schmitz in Kambodscha, ist es, dass sie uns als Missionare unterstützen. Und da, wo es möglich ist, es gibt auch schon mal in Gemeinden oder so, wo es noch so Projekte gibt, wenn jemand Englisch unterrichten kann oder Gitarre oder so, wenn sich da jemand einbringen möchte. Das sind bestimmt Möglichkeiten. Aber der Kern und der Hauptaspekt ist, unsere Kinder, sie zu begleiten, zu unterrichten und für sie da zu sein. Genau. Und das ist der Hauptschwerpunkt.
2: Wie sieht denn so ein Alltag vom Lernhelfer aus oder was machen die sonst noch außer unterrichten?
1: Ja, also ich sag mal, Lernhelfer-Alltag bedeutet Folgendes. Also Vormittag ist mit Fernschule recht gut gefüllt. Die Sache ist, ein Lernhelfer muss sich nicht selbst das Unterrichtsmaterial ausdenken, sondern das gibt es schon, das ist gut vorbereitet und das kann er am Tag vorher dann am Nachmittag er oder sie dann eben einmal durchschauen und dann am nächsten Tag einfach auch halten und durchführen. Das braucht hier und da mal ein bisschen Vorbereitung, aber nicht so viel, das ist wirklich gut ausgearbeitet. Sodass dann der Nachmittag mit, vielleicht hat man nochmal ein Fernschulstündchen oder bereitet eben vor, ist vielleicht auch einfach mal bei der Familie dabei und genau, beim Kaffee trinken und kann vielleicht nochmal auf die Kinder kurz Acht haben, wenn die Eltern noch irgendwas Wichtiges machen müssen oder hat auch einfach mal frei. Und wenn noch Luft und Lust da ist, dann kann man sicher auch mal in der Gemeinde sagen, hey, an einem Abend bin ich in der Jugendgruppe mit dabei oder da ist jemand, der will Gitarre lernen oder Englisch lernen und trifft sich da mit jemandem. Man muss einfach nur wissen, diese Projekte außerhalb, das sind dann so, sag ich mal, Add-ons, die werden jetzt nicht erwartet und die sind eben nicht Kern oder Hauptbereich oder die Hälfte des Dienstes, sondern der Fokus ist einfach darauf, die Familie freizusetzen, besonders durch Fernschule, vielleicht auch einfach nochmal so ein bisschen da sein, mit den Kindern spielen. Genau. So sehe das aus.
2: Und was kann ein Lernhelfer vielleicht in seiner Freizeit machen bei euch? Im Fluss schwimmen?
0: Ja, ins Fluss schwimmen, ja, doch, das machen wir besser zusammen dann, nicht, dass er hinfortschwimmt. Nee, also gerade wenn die zu zweit sind, dann können die sich einfach auf den Weg machen und das Ganze hier mal entdecken. Also es gibt hier, wir haben kleine Roller, wo die einfach auf die Gegend ein bisschen erkundschaften können. Also hier unser Städtchen ist ein kleines Städtchen. Also du hast zwar ganz viele Mini-Cafés, aber wir haben jetzt kein Kino oder sonst irgendwas. Man hat schöne Massageräume, man kann sich die Fingernägel machen lassen, also wenn man so braun ist oder so. Man kann eher so ein bisschen das hier entdecken und man kann bestimmt auch ein bisschen länger im Land sind, wenn man mal gerne andere Gegenden anschauen kann. Es ist halt weit weg, die nächsten größeren Städte, um was anzuschauen. Kann man auch mit dem Bus oder so hinfahren. Genau. Aber ansonsten ist eher so mehr Natur hier, ne?
1: Ja, ich meine, den Markt kann man natürlich entdecken. Ja. Da gibt's auch vieles. Und ja, wenn man jetzt, sagen wir mal, es würden Männer kommen, junge Männer, die gern Sport machen, da gibt's natürlich auch viele Möglichkeiten. Die Khmer spielen super gerne Volleyball oder auch Fußball. Da gibt's hier verschiedenste Plätze und da kann man sicher ganz leicht eben auch andocken.
2: Okay, super. Aber jetzt speziell für euch als Familie wäre ja schon eine Frau besser für die zwei Mädels.
1: Das ist richtig, genau. Das wäre hilfreich. Ja.
2: Ja, ja. Und ich weiß, dass es normalerweise eine tolle Stelle ist als Lernhelfer und dass die Leute eigentlich begeistert sind, dass es eine gute Aufgabe sind. Und wir beten dafür, dass da die richtigen gefunden sind. Und ich habe auch gehört, da ist schon, gibt's Leute, die zumindest Interesse haben.
0: Das ist gut.
2: Was würdet ihr spontan sagen, fühlen sich eure Kinder in Kambodscha wohl?
1: Ja. Genau. Also, ja, ganz klares Ja. Also die Jolien fühlt sich hier sehr wohl, muss man sagen. Und für die Lotta ist Kambodscha einfach zu Hause. Mhm. Genau. Ich musste das gerade für mich ein bisschen ordnen mal. Genau, denn in Song Treng muss sie noch ein bisschen ankommen. Aber als wir hier, weil sie Phnom Penh so vermisst. Und Phnom Penh ist wirklich ihre Heimat. Also wir haben das gemerkt, wir waren letztes Jahr im Urlaub im Nachbarland. Und das war ganz schön. Es gab ein Schwimmbad und es gab das Meer. Aber manchmal hat die Lotta geweint. Und wir mussten rausfinden, warum eigentlich. Und darunter steckte Traurigkeit und das war ein Heimweh. Sie hat richtig Heimweh nach Phnom Penh. Das ist ihr Zuhause. Genau, wir kamen an hier in Kambodscha, da ist sie gerade 2 geworden. Also von Deutschland hat sie nicht so viel Erinnerung. Das ist also ihr erstes bewusstes Zuhause. Unser kleines Wohnviertel mit den Nachbarn, mit den Freunden. Und das zu verlassen war nicht einfach für sie, ja. Und von daher, Kambodscha ist ihre Heimat.
2: Das ist doch schön. Und was gefällt euren Kindern besonders gut an Kambodscha?
0: Also wenn man sie jetzt gerade fragen würde, dann würden sie wahrscheinlich nicht sagen, das warme Wetter, weil es ist mega heiß. Aber normalerweise lieben sie das warme Wetter, dass sie keine, also Jolien kann sich ja noch an Jacken und sowas erinnern, ne? Sagt ihr, dass ich Kleider tragen kann und nicht immer so eine dicke Jacke anziehen muss. Also das finde ich schon gut. Ja, von daher, das Essen würde ich auch, also unsere Lotta ist eine absolute Reislotta. Also die futtert Reis mit Sojasauce, könnt den ganzen Tag essen. Genau. Und ansonsten, ich glaube wirklich, dass man so viel draußen sein kann, zumindest ab nachmittags, wenn es Wetter nicht mehr so heiß ist, und im Fluss schwimmen kann hier oben und ins Schwimmbad geht viel. Also ja, das ist, glaube ich, etwas, was sie echt toll finden.
2: Schön. Hört sich doch gut an. Für Kinder Paradies.
0: Ja.
2: Und gibt es auch was sie aus Deutschland vermissen? Vielleicht die Lotta wahrscheinlich weniger, weil sie es noch nicht, sich nicht erinnern kann. Aber Jolien?
1: Ja, also die Lotta vermisst in der Tat etwas, was sie so, an das sie sich nicht bewusst erinnern kann, was sie aber in Bilderbüchern sieht, nämlich den Schnee. Sie sagt, ich würde so gern mal den Schnee erleben. Also das ist wirklich was, genau, was die Leute vermisst.
2: Aber es gibt bei uns auch fast keinen Schnee mehr, Matthias, von daher.
1: Okay, auch in Deutschland nur noch im Bilderbuch.
2: Fast, ja. Und fällt euch noch was ein, was Jolien vermisst?
1: Ich denke, was wir alle vermissen, ist die Familie. Ja. Genau, also Oma, Opa, dann Onkel, Cousin, Cousins, ja. Genau. Das ist das, was wir ja ganz besonders vermissen, und zwar alle. Ja.
2: Und wie pflegt ihr die Beziehung zu denen, die ihr vermisst?
1: Also wir sind dankbar für Möglichkeiten wie Zoom oder Skype, dass man sich da sehen kann auf dem Computer und miteinander sprechen kann und mal das neue Haus zeigen kann oder sowas. Das ist toll, aber es ist natürlich nicht dasselbe wie ein Live-Treffen. Und von daher sind wir dankbar, dass sich ein paar aus unserer Familie auf die Socken machen werden und mal auf einen Besuch vorbeikommen in diesem Jahr. Das erste Mal, dass das so möglich ist. Und ja, das ist jetzt unser drittes Jahr, wo wir hier sind. Es ist eine lange Zeit und von daher freuen wir uns da auf eine Live-Begegnung. Da fiebern wir, glaube ich, alle schon drauf hin.
2: Schön, das ist toll.
0: Aber es gibt auch immer so kleine Sachen, wie jetzt heute Morgen, da musste ich gerade dran denken, wie so ein typischer WhatsApp-Call oder mal eine kurze Nachricht. Und Jolien hat dann der Tante Anna drauf gesprochen, was sie sich denn dann so wünscht, wenn sie kommt. Hat schon mal eine Liste sozusagen gegeben. Oder schickt immer mal mit den Flaggen und Smileys so ein kleines Rätsel. Jetzt musst du mal die Kambodscha-Flagge suchen. Musst du mir dann sagen, wie die ist oder wie die Cousinen oder so. Also mit so kleinen Sachen hält man das auch alles so ein bisschen warm. Eigentlich fast wie in Deutschland dann auch. Ja.
1: Aber es ist einfach schön auch, genau, auch über WhatsApp-Gruppen oder sowas. Wir haben so eine Familiengruppe für beide Familien, und wo man dann ein kleines Video mal sieht von unserer Nichte oder irgendwas von unseren Neffen oder wir können mal was schicken. Und so kann man doch ein bisschen aneinander Anteil nehmen und kriegt ein bisschen mit, was die anderen so erleben. Ja, das ist toll. Es ist also nicht, dass man sich 4 Jahre nie gesehen hätte dann.
2: Gibt es auch irgendwelche so, oder eine typische deutsche Tradition, die ihr jetzt für euch mitgenommen habt oder die ihr auch in Kambodscha lebt?
0: Also ich glaube, ja, doch, vielleicht sowas Kleines. Also wir haben in Deutschland immer schon gern Kaffee getrunken. Also um 15 Uhr rum so. Und also meine Familie hat das früher gar nicht gemacht. Ich glaube, die haben das ein bisschen über Matzes Familie aufgenommen. Und ein Stückchen Kuchen oder hier manchmal auch vielleicht einfach nur ein Eis oder ein Obst. Genau, aber das gibt's immer. Wir machen Mittagspause und dann gibt's die Kaffeezeit. Und da, genau, nochmal so eine kleine Gemeinschaft. Genau, und dann manchmal, einen Moment, warte. Und vielleicht kann der Matze noch weiter erzählen.
1: Ja, genau. Also was mir noch einfällt, ist auch Weihnachtsschmuck. Wir haben uns extra ein bisschen Weihnachtsschmuck mit in den Koffer gepackt, um es etwas weihnachtlich zu gestalten dann in der Adventszeit. Und ja, das, genau. Jasmin hat die letzten 2 Jahre hier auch dann mit Pflanzen, die man hier so kaufen kann, einen Adventskranz gestaltet, also so ein bisschen Weihnachtsstimmung hier bei über 30 Grad reinzubringen. Das ist auch ein bisschen was wir uns von Deutschland mitgenommen haben.
2: Was mich jetzt noch persönlich interessiert, den Kaffee, trinkt ihr den trotzdem heiß nachmittags um 3?
0: Ja, also komischerweise wirklich ja. Also zu Hause, wenn wir uns was holen, was man auch oft ja macht, gerne, hier gibt's ja oder Tee, vor allen Dingen so Zitronenteeartige Getränke, die sind dann eher kalt. Aber wenn wir zu Hause Kaffee trinken, trinken wir wirklich heißen Kaffee. Also ich, der Matze nicht mehr so. Aber jetzt gerade, wo es mega heiß ist, habe ich auch schon mal einen Eiskaffee hier gemacht.
2: Ja, noch eine letzte Frage. Was würdet ihr einer Familie, die selbst überlegt, in die Mission zu gehen mit Kindern, was würdet ihr ihnen mitgeben als Tipp?
0: Also, ja, wir haben beide immer was zu sagen.
1: Ja, fangen wir mal an. Ich
0: hab also auf jeden Fall mit anderen Familien, die im Ausland waren, anderen Missionarsfamilien, einfach schon mal reden und sich austauschen und da im Gespräch sein. Weil das war für uns damals echt ganz wichtig. Also besonders Joachim und Marlene König waren für uns echt ausschlaggebend, dass wir weiter vorangegangen sind. Also das ist ganz wichtig. Und da nicht zu früh denken, oh wei, sondern sich wirklich Zeit lassen, darüber nachzudenken, zu beten und im Gespräch zu sein mit anderen. Und nicht denken, das schaffen meine Kinder nicht, sondern da wirklich die Größe Gottes sehen und den Mut haben und aber sich auszutauschen, damit Gott einem das auch zeigen kann und die Zeit lassen. Ja.
1: In dem Zusammenhang fällt mir ein, was die Marlin uns damals gesagt hatte, als wir so überlegt haben. Sie sagte, wenn Gott euch beruft, dann beruft er auch eure Kinder. Und das ist ein Satz, der hat uns echt berührt und hat uns viel zu sagen gehabt. Genau, gerade mit den Sorgen, wie wird das alles werden? Zu denken, wenn Gott uns klar beruft, dann hat er unsere Kinder mit im Blick. Also er beruft uns nicht auf Kosten der Kinder oder die fallen hinten runter. Ja. Genau, das fand ich wichtig. Und in dem Zusammenhang habe ich neulich noch mal gelesen, die Geschichte in der Bibel von den Kundschaftern, den 12, die das Volk Israel ins Land Kanaan geschickt hatte. Und ich habe mich erinnert, wie ich das damals gelesen hatte, auch in dieser Phase, wir bereiten uns vor auf Mission. Und das hatte mir auch viel zu sagen gehabt, denn die Leute sagen, oh, in dieses Land können wir niemals gehen, es ist viel zu gefährlich, da sind große Leute. Und was soll nur aus unseren kleinen Kindern werden? Also die sagen, die bringen die Sorge um die kleinen Kinder dort auf. Und dann genau passiert das ja eben alles nicht, dass sie dort reingehen, Wüstenwanderung. Und Gott sagt, und übrigens, eure kleinen Kinder, um die ihr euch so Sorgen gemacht habt, die werde ich hineinbringen als nächste Generation in dieses Land, wo ihr sagt, das schaffen wir nie. Genau, und sich da einfach vor Augen zu führen, wenn Gott uns beruft, beruft er die Kinder, hat die im Blick. Und auch in dieses neue Land zu gehen, wo wir denken, oh wow, das fühlt sich auch für uns vielleicht wie Riesen an oder wie ein Riesenberg. Gott schafft das und er geht mit uns. Das fand ich sehr ermutigend, ja. Und ich hätte noch ein letztes. Als Familie unterwegs zu sein, geht nicht so schnell. Also gerade wenn man dann hier ankommt, Sprache lernt und so weiter, andere sind da vielleicht schneller unterwegs als wir als Familie. Weil wir müssen uns gegenseitig freisetzen, müssen gucken, wenn die Kinder krank sind oder nicht gut drauf sind. Das verlangsamt manches. Genau. Das afrikanische Sprichwort hat mir viel zu sagen gehabt. Das heißt, geht ungefähr so, if you want to go fast, go alone. If you want to go far, go together. Und genau, also alleine wäre man vielleicht schneller unterwegs. Aber wir wollen nicht einfach schnell hier gehen, sondern wir wollen weit gehen. Wir wollen lange hier unterwegs sein. Und das heißt, wir müssen aufeinander Acht haben. Wir müssen miteinander unterwegs sein, uns gegenseitig freisetzen und schauen, wie geht's dem anderen. Wir sind nicht so schnell unterwegs, aber auch mit kleinen Schritten kommt man zum Ziel. Es dauert länger, aber dafür können wir vielleicht eben auch weitergehen, weil wir uns gegenseitig unterstützen. Genau, und das ist wichtig, sich dann nicht mit anderen zu vergleichen, die schneller unterwegs sind. Wir sind Familie und das ist was Besonderes, manchmal Herausforderndes, aber auch was ganz, ganz Bereicherndes. Das wäre noch mein Tipp.
2: Ja, super, vielen Dank. Das ist sehr hilfreich, ja. Ja, super, vielen Dank euch beiden für das Gespräch. Das war echt toll. Danke für eure Offenheit. Und ich bin gespannt, weiter von euch zu hören und wünsche euch weiterhin alles Gute.
0: Ja, danke schön.
1: Vielen, vielen Dank.
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1: Ich bin Felix Becker. Bei dem schweren Minenunglück im Norden Chinas sind über 90 Bergleute ums Leben gekommen. Nach der Gasexplosion in einem Kohlebergwerk suchen jetzt hunderte Einsatzkräfte weiter nach möglichen Überlebenden.
2: Noch ist unklar, ob weitere Menschen unter Tage eingeschlossen sind. Die Explosion ereignete sich offenbar während eines Schichtwechsels, weshalb besonders viele Arbeiter betroffen waren. Zwei Personen wurden inzwischen festgenommen, darunter der Betreiber der Mine. Es handelt sich vermutlich um das schwerste Grubenunglück in China seit mehr als 10 Jahren. Ulrike Klein, Redaktion.
1: In der Debatte über die geplante Rentenreform fordert die Wirtschaft weitreichende Änderungen. Der Präsident der Bundesvereinigung der Deutschen Arbeitgeberverbände, Dulger, sprach sich für ein höheres Renteneintrittsalter aus.
3: Dulger sagte dem Redaktionsnetzwerk Deutschland, ein späterer Renteneintritt sei zwar unpopulär, aber notwendig. Außerdem müsse es weniger Anreize für eine Frührente geben. Die zuständige Regierungskommission will ihre Vorschläge in rund 5 Wochen vorstellen. Berichte über einen möglichen Renteneintritt mit 70 Jahren wurden zuletzt dementiert. Timo Wiesner, Redaktion.
1: Straftäter mit Migrationshintergrund sollen nach dem Willen von Bundesinnenminister Dobrindt noch schneller abgeschoben werden. Dobrindt sagte, die Täter sollten nach Verbüßung der Gefängnisstrafe vom Gefängnistor abgeholt, in Abschiebehaft gebracht und zurückgeführt werden, auch in Länder wie Syrien und Afghanistan. Um künftig Einwanderung stärker zu begrenzen, will Dobrindt erreichen, dass bis zum Jahresende Vereinbarungen mit Ländern außerhalb der EU über Rückkehrzentren getroffen werden können. Bundespräsident Steinmeier hat das Grundgesetz als Garant für Freiheit und Demokratie gewürdigt. Zum 77. Geburtstag der Verfassung rief Steinmeier die Menschen zu mehr gesellschaftlichem Engagement auf. Steinmeier sagte, jeder könne etwas für das Land und für andere tun. Durch ehrenamtliches Engagement könne man erleben, dass jeder Einzelne etwas bewirken könne. Unter dem Motto »Für dich, für uns, für alle« werben heute bundesweit Initiativen und Kommunen für das Ehrenamt. Im Berliner Olympiastadion steigt heute Abend das DFB-Pokalfinale zwischen Bayern München und dem VfB Stuttgart. Anpfiff ist um 20 Uhr. Verzichten müssen die Münchner auf Nationaltorwart Manuel Neuer. Er fällt wegen einer Wadenverletzung aus.
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1: Die aktuellen Temperaturen: Köln, Bonn 28, Hamburg 26, Bremen 27, Berlin 28, Dresden 27, Frankfurt am Main 29, Stuttgart 28, München 26, ebenso auch in Erfurt und in Münster 28 Grad. Heute verbreitet freundlich, nur im Norden und Nordwesten gibt es gebietsweise ein paar Wolkenfelder. Meist bleibt es trocken, später sind an der Nordsee einzelne Schauer möglich. Die Aussichten: morgen im Süden und Südwesten sonnig, im Norden zunächst dichtere Wolken und vereinzelt Schauer, sonst zeitweise Quellwolken und am Nachmittag sind im Osten gebietsweise Schauer möglich. Temperaturen bis 33 Grad.
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0: 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Es folgt ein Beitrag aus der Reihe Das Gespräch. 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Hallo und herzlich willkommen hier bei Das Gespräch. Ich bin der Christian Kaspari und unterhalte mich heute mit Oliver. Oliver Schönberg. Hallo Oliver.
1: Hallo.
0: Herzlich willkommen. Schön, dass du da bist.
1: Danke.
0: Oliver, du bist als Evangelist bei der Barmer Zeltmission angestellt. Und da habe ich gleich mal zwei Fragen. Die erste ist, was muss ich mir da unter diesem Namen vorstellen? Barmer Zeltmission.
1: Ja, das klingt wie die Ersatzkasse. Wenn ich das so erzähle, wenn ich mit Menschen spreche und erzähle von der Barmer Zeltmission, dann fangen sie erstmal an mit überlegen, hat das was mit der Ersatzkasse zu tun?
0: Ach so, mit der Krankenkasse, Barmer Ersatzkasse.
1: Ah, richtig. Ja, okay. Aber hat nichts damit zu tun. Barmer Zeltmission hat den Namen daher, weil es in Wuppertal-Barmen, diesem Stadtteil, gegründet worden ist. Vor vielen, vielen Jahren. Ich glaube, es war in den 50er Jahren, wurde es dort gegründet. Da haben sich Brüder zusammengetan und sind mit dem Zelt durch Deutschland gereist und haben mit Menschen über Gott, über die Bibel, über Jesus Christus gesprochen und deswegen auch Barmer Zeltmission von dem Ursprungsort her.
0: Ah, okay.
1: Und die Zeltmission, Zelt ist ein, ja, wir sind mit Zelten unterwegs.
0: Und auch heute noch.
1: Auch immer heute noch mit Zelten unterwegs, also mit einem Zelt sind wir unterwegs und laden da Menschen zu Veranstaltungen abends ein, aber auch am Tag mit Kindern oder andere Veranstaltungen, Frauenfrühstück und so weiter. Das machen wir mit diesem Zelt.
0: Okay. Kannst du, da komme ich zu der zweiten Frage, kannst du erzählen, was du so als Evangelist machst? Was muss ich mir darunter vorstellen?
1: Also ein Evangelist ist jemand, der mit Menschen über Jesus Christus, über die Bibel und über Gott spricht und der ihnen erklärt, in welcher Beziehung der Mensch zu Gott eigentlich steht und wie schlimm die Situation von Menschen zu Gott eigentlich ist und wie der Mensch aus dieser schlimmen Situation, aus diesem Verhältnis, aus diesem Beziehungsbruch zwischen Gott und Menschen, wie er da wieder rauskommen kann, wie er wieder eine Beziehung zu Gott aufbauen kann, durch Jesus Christus, durch seinen Tod, kann der Mensch gerettet werden und eine Beziehung zu Gott wieder aufbauen. Und das macht der Evangelist. Und er tut es in einer guten Art und Weise, spricht der Menschen an oder verkündigt im Zelt, hält eine Predigt oder ist auf der Straße unterwegs, um genau diese Botschaft, diese rettende Botschaft den Menschen nahe zu bringen, um sie ins Nachdenken zu bringen, aber auch persönlich mit ihnen zu sprechen, um ihnen zu zeigen, wo wir stehen, wo Gott steht und wie wir eigentlich wieder zusammenkommen können, Gott und der Mensch.
0: Und wie war das bei dir, Oliver? War das ein Kindheitstraum von dir? Hast du das schon immer auf dem Herzen? Ich will Evangelist werden.
1: Auf keinen Fall. Also ich hatte vor vielen Jahren nicht mal im Traum daran gedacht, jemals was mit dem christlichen Glauben zu tun haben wollen.
0: Wieso nicht? Also wie kam das?
1: Ja, Christen waren für mich Leute, die Wasser predigen und Wein saufen.
0: Oh.
1: Also die reden und reden und reden, aber ihr Leben sieht doch ganz anders aus. Und der christliche Glaube war auch etwas, was für alte Leute gut ist, die kurz zum Sterben sind, die vielleicht noch ein Halbmal in ihrem Leben brauchen. So, das war so für mich das Bild des christlichen Glaubens. Und dazu kommt noch, Jesus war kein Deutscher und war ein Jude. Und meine damalige Situation war, dass ich viele Jahre in der rechten Szene zugebracht habe. Und daher, was hat ein Deutscher mit einem Juden zu schaffen? Nichts. Und deswegen war der christliche Glaube für mich einfach ein No-Go. Das ging gar nicht. Bis ich selbst in eine Situation gekommen bin, wo ich nach einem Halt in meinem Leben suchte, weil mein derzeitiger Halt einfach weggebrochen ist. Ich hatte die damalige Szene geliebt, das war mein Ein und mein Alles, mein Halt, meine Freunde. Und ich habe vieles oder alles für meine Freunde und für die Szene gemacht, weil das mein Halt war, es war mein Leben. Und irgendwann brach das weg. Und das, was ich geglaubt habe, was ich geliebt habe, was der Halt meines Lebens war, brach weg. Und dann stand ich nun da und hatte keinen Halt mehr in meinem Leben. die Krücke in meinem Leben ist einfach weggefallen. Und was mache ich nun? Innerlich war ich seelisch, war ich fast depressiv geworden, mir ging es nicht gut. Und ich habe versucht, was verschafft denn jetzt meinem Leben Halt? Und ich habe viel gesucht. Ich habe in anderen Religionen gesucht. Ich habe mich viel mit Sport getan, also viel Sport getrieben, um mich abzulenken, um nicht weiter über die Frage nachzudenken. Und ich habe mich mit Okkultismus beschäftigt, um die Frage oder um einen Sinn in meinem Leben wiederzubekommen. Eine innerliche Zufriedenheit. Ja, das ist es. Das ist der Halt deines Lebens. Den kann dir niemand mehr nehmen. Und irgendwie kam ich immer zu dem Punkt, wenn das wegbricht, dann stehe ich wieder mit leeren Händen da. Und in dieser Situation, auf der Suche nach dem Halt in meinem Leben, begegnete ich komischerweise Christen, die ich eigentlich nicht so mochte. Meine Eltern haben sich 2003 bewusst für Jesus Christus entschieden und sie besuchten einen Hauskreis in Halsbrücke. Das ist in Sachsen, nahe der Kreisstadt Freiberg.
0: Da bist du auch aufgewachsen in der Gegend.
1: Ich bin aufgewachsen in Mulda. Ah, genau, richtig. Also 15 Kilometer weg von Freiberg.
0: Ah, ja.
1: Und ich bin mittlerweile auch umgezogen von Freiberg nach Halsbrücke, wo dieser Hauskreis ist. Und da bin ich mit einem Fahrrad damals an dem Hauskreis vorbeigefahren. Das war an einem Sonntag und das war mal an einem Nachmittag. Und da waren meine Eltern zu Besuch dort in diesem Hauskreis. Und die saßen alle zusammen draußen. Das waren 6 Leute und die haben Kaffee getrunken. Und ich bin dann mit dem Fahrrad vorbeigefahren und die haben mich gesehen und haben mich gefragt, Oliver, haben gewunken, kommst du denn nicht mal mit zum Kaffee? Ja, ich habe nur überlegt, was machst du nur? Aber ich habe mich doch irgendwie hinreißen lassen und bin dann da reingegangen auf dieses Grundstück und habe dort mit dem Kaffee getrunken und habe mich einfach hingesetzt und geguckt, was jetzt passiert, was wollen sie jetzt von dir? Wollen sie dich überreden? Wollen sie dich bekehren? Oder so, solche Gedanken hatte ich. Und die haben nichts dergleichen getan. Und das hat mich fasziniert. Mich hat auch fasziniert, dass sie nicht mit dem Finger auf mich gezeigt haben. Ey, wie sieht denn der aus? Oder was hat der
0: gemacht? Wieso, wie sahst du aus?
1: Ja, ich bin tätowiert.

0: Imponiert, wie sie mit dir umgegangen sind.
1: Ja, so. Die haben mich angenommen, so wie ich war, so wie ich aussah und auch das, was ich dachte. Ich dachte, die sind alle verrückt. Was wollen die von mir? Und die wussten, dass ich vom christlichen Glauben nichts hielt, dass ich von Jesus Christus nichts hielt oder von Gott nichts hielt. Das wussten die und die wussten, dass ich sie für bescheuert halte, weil sie gebetet haben und so weiter. Das wussten sie, aber sie haben es trotzdem getan, tatsächlich. Sie haben gebetet und sie haben gesungen. Und das hat mich interessiert und fasziniert. Mensch, die Leute, die meinen es doch wirklich ernst. Christen, Wasser predigen, Wein saufen, die haben sich wirklich ausgestreckt oder die haben versucht, durch ihr Leben Gott zu gefallen. Mhm. Gott zu loben, durch ihr Singen und auch anzubeten. Und sie haben sich nicht geschämt, dass ich da war und ihnen zugeguckt habe, auch wenn sie gewusst haben, ich halte sie für bescheuert oder ich habe damit nichts zu tun. Sie haben mich quasi mit eingeladen an dieser Atmosphäre, in der sie sich befanden, um Gott zu loben und anzubeten, haben sie mich eingeladen, daran teilzunehmen. Und das war für mich ansprechend.
0: Mhm. Wie ging es dann weiter? Also jetzt bis zum Evangelisten?
1: Aber das ist
0: in Kurzform.
1: Das ist noch ein langer Weg, aber tatsächlich, ich mache es in Kurzform. Ich habe mich dann einladen lassen zum Gottesdienst, bin dann auch gekommen und habe immer mehr gehört, wer Gott ist und was Gott für mich getan hat. Und in welcher Schuld ich mich befinde. Und über Schuld braucht man nicht so viel reden, jeder weiß, dass er in irgendeiner Art und Weise Schuld hat. Schuld gegenüber seinen Nachbarn, seines Freundeskreises, seiner Ehefrau und so weiter. Wir haben alle Schuld und wir haben Schuld auch vor Gott. Weil wir auch schuldig geworden sind an seinen Geschöpfen, an unseren Nachbarn oder Freunden oder was auch immer, haben wir Schuld vor Gott. Und das wurde mir bewusst. Ich wusste, was Schuld ist. Ich habe auch viele Menschen wehgetan und gestohlen und so weiter. Ich wusste, was Schuld ist. Wo gehe ich nur hin mit dieser Schuld?
0: Die hat dich richtig bedrückt und ja, du suchtest nach einem Weg, die loszuwerden.
1: Richtig. Es war wie so eine Last, die mich niederdrückte. Mir wurde die Schuld, die ich damaligen Leuten, ich habe die verletzt, die mich eigentlich liebten. Die habe ich verletzt. Und das war mir klar. Ich habe Schuld gehabt. Aber was mache ich jetzt damit? Man ist natürlich auch zu stolz, sich einfach so zu entschuldigen. Und was vor vielen Jahren gewesen ist, holt man nicht wieder raus. Das lässt man in der Kiste, weil niemand drüber redet. Man will ja auch sein Gesicht ein bisschen bewahren. Man will sich auch ein bisschen bedecken. Und dann saß ich dort in dem Gottesdienst und dann wurde mir von jemandem erzählt, der trotz der Sache, die ich gemacht habe, trotz dass ich im Gefängnis war, trotz dass ich gestohlen habe und Menschen wehgetan habe, dass es jemanden gibt, dem ich nicht egal bin. Der für mich auf diese Erde kam, der sein himmlisches Reich verließ, für mich auf diese Erde kam, damit ich meine Schuld loswerden kann und damit ich wieder eine vernünftige, eine gute Beziehung zu Gott haben kann und dass ich weiß, hier nimmt mich jemand an, so wie ich bin und hier liebt mich jemand. Liebe würde nach der ich mich viele Jahre gesehnt habe, die ich mir wünschte, auch von Kindesalter her schon, nach der ich mich gesehnt habe, die ich nicht so bekommen habe und die mir dort jemand angeboten hat. Eine Liebe, die mir niemand mehr nehmen kann. Und das braucht mir das Herz. Jemand liebt mich, egal wie ich aussehe, was ich gemacht habe. Später war dann eine größere christliche Veranstaltung, ich nenne es mal Evangelisation, von Beruf her, was ich vor uns schon geschildert habe, als Evangelist. Und da war ich dort gewesen und dann habe ich an dem 8.8.2009 um 15 Uhr ein Gespräch mit dem Prediger vereinbart und mit ihm gesprochen und mit ihm über genau das Thema gesprochen, was mich belastete, was mich zu dem gemacht hat, was ich war. Ein kaputter Mensch war ich. Was hat mich kaputt gemacht? Und das habe ich dort ausgesprochen, habe mit ihm geredet und er sagte zu mir, Oliver, wenn du eine Chance hättest, dein Leben neu zu gestalten, würdest du das nutzen? Würdest du die Chance nutzen? Ja, ja. Die Leute aus dem Hauskreis, die junge oder die Familie, in ihrem Leben hat auch Gott gewirkt und ihr Leben komplett verändert. Und als ich die Geschichten gehört habe, wie Gott ihr Leben verändert hat, dachte ich, wenn Gott wirklich ihr Leben verändern kann, dann kann er doch auch mein kaputtes Leben auch verändern. Dann habe ich ja gesagt und dann haben wir zusammen niedergekniet und gebetet. Dann habe ich vor Gott das erste Mal alles ausgekippt, ganze Sachen, viele Dinge, die mir bewusst wurden und habe ihm Vergebung gebeten, dass er mir das, was ich gemacht habe, vergibt. Und mit dem Amen wusste ich, meine Schuld ist vergeben. Das, was ich gemacht habe, ist vergeben. Und der Prediger, der erklärt,

0: erklärte mir dann nochmal in Kurzform das Evangelium und er nannte den Vers Johannes 3, Vers 16. Der ist für viele so abgedroschen, weil der so verwendet wird, aber der hat so eine Wirkung. Mir wurde klar, ja, mir wurde meine Schuld vergeben. Gott wurde für mich Mensch, um mir die Schuld wegzunehmen und auch mich anzunehmen, so wie ich war. Und es war einfach eine tolle Nachricht. An dem gleichen Abend bin ich noch zu meinen Eltern hin und ich habe sie bestohlen und bin zum Vater, Mutter, ich habe mich beklaut. Die standen da mit Tränen in den Augen. Die wussten das natürlich, konnten mir nichts nachweisen. Ich hatte immer die besten Ausreden, nur nicht, um erwischt zu werden. Und die standen da und haben geweint und wir sind uns in die Arme gefallen. Und sie haben mir vergeben. Jesus Christus hat mir vergeben. Er hat meinen Eltern vergeben und wir konnten einfach einander vergeben. Und der Prediger, mit dem ich zusammen gebetet habe und mein Leben Jesus Christus anvertraut habe, der hat zu mir gesagt, Oliver, so einer wie du gehört auf eine Bibelschule und so einer wie du verkündigt mal das Evangelium. Tatsächlich ist passiert. Ich besuchte dann 2011 eine freie theologische Fachschule, die in Breckerfeld, das Bibelcenter. Und die Bibelschule besuchte ich 3 Jahre bis 2014. Und ab 2014 bin ich im missionarischen Dienst unterwegs gewesen, erst in einem anderen Missionswerk und seit 2015 bei der Barmer Zeltmission. Und dort mache ich genau das, was mich gerettet hat, was meine Schuld weggenommen hat, was mich angenommen hat, so wie ich war, Jesus Christus. Und das gebe ich weiter und lade andere Menschen ein, das Gleiche zu erfahren, was ich erfahren habe oder was ich erlebt habe.
1: Ja. Ja, danke für deine Geschichte. Krass, beeindruckend. Ja, wen das interessiert, wir haben deine Geschichte auch gefilmt. Also wir haben dich gefilmt, wie du erzählt hast, deine ganze Geschichte. Den Link dazu, den findet ihr in den Shownotes noch für das Video. Ja, du hast es gerade schon ein bisschen angedeutet, aber was treibt dich an? Was ist deine Motivation, anderen Menschen von Jesus zu erzählen? Also früher hast du die Leute ausgelacht, ja, und heute ist dir das selber ein Anliegen. Was treibt dich an?
0: Jesus hat mein Leben verändert. Es hat sich, nachdem ich mein Leben Jesus anvertraut habe, viel verändert. Ich bin bei vielen Menschen gewesen, habe mich entschuldigt, habe auch Geld zurückgezahlt, auch was schon viele Jahre, wo der Diebstahl schon viele Jahre zurücklag. Und viele Menschen, die ich auf der Straße treffe, denen geht es ähnlich wie mir ergangen ist. Man sucht nach einem Halt in seinem Leben. Man sucht irgendwie dazu zu gehören. Man kämpft quasi sich durchs Leben, um irgendwie Anerkennung zu bekommen. Aber man bekommt sie nicht bleibend. Man ringt quasi immer danach. Aber dann bei der nächsten Situation kann sie ganz schnell wieder wegbrechen und dann steht man wieder mit leeren Händen da. Und mit leeren Händen dazustehen, als nichts sich zu fühlen, als niemand sich zu fühlen, ist eine elende Situation. Man wird schnell depressiv, man fällt in ein tiefes schwarzes Loch, wenn man mit leeren Händen dasteht, wenn man sich als nichts vorkommt. Das habe ich erlebt. Und das erleben auch viele andere Menschen. Nur es gibt jemand, der mich aus diesem schwarzen Loch rausgezogen hat. Der mir einen Sinn, einen Halt in meinem Leben gegeben hat. Eine Krücke in meinem Leben, die mich stützt in meinem Lebensweg. Wenn niemand mehr da ist, ich weiß, es ist jemand, vor dem ich was wert bin. Vor dem ich nicht die Nullnummer bin, sondern ich bin etwas wert vor Jesus Christus.
1: Jetzt kannst du ja sagen, okay, das habe ich so erlebt und das ist gut so. Aber was bringt dich dazu, auf die Straße zu gehen als Evangelist?
0: Und genau den Menschen, die das Gleiche erleben wie ich, um ihnen zu erzählen, es gibt einen Weg aus der Situation, in der sie sich befinden.
1: Okay.
0: Einen Weg aus der Schuld, die wir vor Gott haben, aus der Sinnlosigkeit, selbst durchs Leben gehen zu müssen, mit der Angst, komme ich überhaupt ans Ziel, komme ich überhaupt durchs Leben, mit der Angst, morgen werde ich nicht mehr anerkannt, morgen bin ich eine Nullnummer, Viele Menschen kämpfen sich so durchs Leben und versuchen zu ringen und zu kämpfen nach Anerkennung und Geltung. Und es ist manchmal ein hoffnungsloser Kampf. Und Menschen brauchen einen festen Halt in ihrem Leben. Ich dachte früher, alte Leute brauchen Halt in ihrem Leben. Mhm. Aber wir brauchen alle einen Halt in unserem Leben, der uns eine Festigkeit in unserem Leben gibt. Und diese Festigkeit gibt Jesus Christus. Er vergibt uns unsere Schuld, die wir alle vor Gott haben. Unsere Haltlosigkeit in unserem Leben kommt von keiner Beziehung zu Gott.
1: Gott, also von der fehlenden Beziehung
0: zu Gott. Richtig. Gott, der Schöpfer, will eine intakte, eine feste Beziehung zu uns haben. Mhm. Und er möchte uns den Halt in unserem Leben geben. Wir sollen wissen, wir sind gehalten von Gott, dem Schöpfer, in jeder Situation unseres Lebens. Und das wissen viele Leute nicht. Viele Leute haben diesen Halt nicht.
1: Das ist dir so ein Anliegen, weil du selbst erlebt hast, dass auch andere das hören. Wie machst du das? Wie muss ich mir das vorstellen? Oliver auf der Straße als Evangelist. Erzähl mal. Hast du da Hilfsmittel? Wie bist du da unterwegs? Ist das irgendwie, bist du alleine? Wie sieht dein Evangelistentag aus?
0: Mein Evangelistentag. Ich bin im Rahmen der Barmer Zeltmission mit einem oder mit zwei Buscafés unterwegs von Mai bis Oktober. Und da werden wir von Gemeinden eingeladen und wir fahren in die Fußgängerzone, stellen unser Equipment auf, Tische, Stühle und so weiter. Und dann laden wir Menschen ein, mit ihnen ins Gespräch zu kommen.
1: Buscafé, hast du gesagt? Ist das so ein umgebauter Bus oder was?
0: Das ist ein Linienbus, der umgebaut wurde. Da ist dann drinnen eine Theke entstanden mit einer Kaffeemaschine drauf, Bücherregalen, Sitzplätze. Also es ist eigentlich ein Ort, wo man sich hinsetzen kann und wo man quatschen kann.
1: Und dann stellt ihr euch da irgendwo in die Fußgängerzone, da muss man wahrscheinlich eine Genehmigung für haben, ne?
0: Ja, genau. Besser ist es.
1: Und dann stürmen die Leute da rein.
0: Ja, sie stürmen nicht da rein. Manche kommen schon, weil sie neugierig geworden sind. Es ist ja natürlich nicht, kommt nicht so oft vor, dass ein großer Linienbus in der Fußgängerzone steht und der auch eine auffällige Beschriftung hat. Da kommen schon Leute.
1: Was steht drauf?
0: Leben ist mehr. Ah. Und da fragen schon manchmal die Leute, ja, Leben ist mehr. Was ist mehr? Und dann kommen schon mit diesem Gedanken, kommen dann die Leute rein, gucken in den Bus, kommen dann rein und da kommen wir dann ins Gespräch.
1: Okay.
0: Manchmal stehen wir Also oft stehen wir auch vor dem Bus natürlich und sprechen einfach die Menschen an, und ob sie sich einladen lassen zum Gespräch über Gott oder wir laden sie ein auf eine Tasse Kaffee oder ein anderes Getränk oder auf ein Buch, so dass die Leute sich mal hinsetzen können und über ihren Alltagsstress mal sprechen können. Viele Leute sind gestresst, hetzen durch die Fußgängerzone, durch den Alltagsstress quasi, und finden kaum einen Ort, mit dem sie mal reden können und ihr Leben eigentlich mal ausschütten können, ihre Sorgen. Also wir führen oft am Bus, an diesem Buscafé, seelsorgerliche Gespräche. Und da hört man schon die interessantesten und schlimmsten Geschichten. Also wir bieten den Leuten quasi einen Ort, wo sie mal reden können, wo sie sich mal auskotzen können. Und sagen ihnen natürlich auch, was der Grund ist oder wie sie jemanden finden können, der ihnen mit durch den Alltag hilft, der ihnen eine Stütze im Alltagsleben ist.
1: Wie lange machst du das jetzt schon?
0: Seit 2015.
1: Okay. Und in diesen vier Jahren, erlebst du da eine Veränderung in der Gesellschaft schon? Oder ist das eigentlich immer gleich, egal wo du stehst?
0: Also man kann ja die Orte nicht miteinander vergleichen. Ich werde oft gefragt, ist es bei dem anderen Ort auch so, wie es bei uns ist? Und dann kann ich nur sagen, nein, es ist nicht so, weil auch wenn es der Nachbarort ist, die Leute sind ganz anders, komischerweise. Also jede Stadt, jeder Ort ist anders wie der andere. Und da gibt es wieder neue Situationen, andere Personen, andere Persönlichkeiten, andere Gesprächsthemen. Also die Leute sind vielfältig, aber die Leute, ja, die verändern sich. Ich habe das Gefühl, letztes Jahr, die Leute, die sind offener geworden, beziehungsweise sie sehnen sich immer mehr nach Festigkeit in ihr Leben. Vor vielen Jahren haben die Leute gesagt, oh Gott, was sind das für Gespinne? Und ich habe letztes Jahr erlebt, wie Leute einfach so in den Bus kommen, ohne dass man sie angesprochen hat, und einfach Hunger hatten, die Bibel zu lesen. Die haben sich die Bibel geschnappt und haben sie gelesen. Weil sie interessiert waren, was hat Gott zu sagen über ihr Leben eigentlich. Und Gott hat viel zu sagen über unser persönliches Leben. Viele Leute wissen gar nicht mehr, wer Gott ist, in welcher Beziehung wir eigentlich zu Gott stehen. Viele Leute sagen, auch Theologe sagen, ja, das mit Jesus ist so eine komische Geschichte, die muss man nicht ernst nehmen, das ist alles Quatsch, das ist, hat mal jemand aufgeschrieben, das ist nicht beweisbar, das ist alles Mist. Das wird vielen Leuten gesagt. Damit wird quasi den Leuten ein Ort genommen, wo sie einen Halt für ihr Leben finden. Gott will halt das Leben, der Halt des, der Menschen sein, weil er der Schöpfer ist. Und wenn man sowas sagt, dann wird ihnen quasi der letzte Rettungsanker in ihrem Leben genommen. Dann bleibt ihnen nichts anderes übrig, als selbst sich durchs Leben zu kämpfen, ohne zu wissen, wo sie die Ewigkeit verbringen werden. Und unser Lebensweg, so wie wir, wie unser Lebensweg derzeit aussieht, ohne Gott, der führt uns nicht zu Gott. Denn wenn wir ohne Gott unterwegs sind, dann kommen wir nicht zu Gott. Man kommen nur zu Gott, wenn wir mit ihm unterwegs sind. Wenn wir mit Jesus Christus unterwegs sind, dann kommen wir zu ihm. Und die Leute wissen das nicht mehr, weil es ihnen auch niemand sagt. Und wir sagen das den Leuten.
1: Merkst du einen Unterschied da zwischen Ost und West und Nord und Süd, je nachdem, wo du in Deutschland mit dem bunten Bus stehst?
0: Ja, ich höre oft, die sagen, also dass Menschen sagen, ja, der Boden im Osten ist ziemlich hart.
1: Was meint man damit?
0: Ja, die Leute, die sind unbekehrbar.
1: Okay.
0: lassen sich nicht bekehren. Und ich bin ja ein gebürtiger Ostdeutscher. Also ich war nicht zu hart für Gott. Also Gott hat auch mich geknackt, er hat mich berührt. Was ist, er hat mich nicht mit Gewalt gepackt, sondern er hat mein Herz berührt. Er hat meine harte Schale meines Herzens einfach aufgeknackt. Er hat es geschafft durch seine Liebe, durch das Annehmen. Und egal wo man ist in Deutschland, Norden, Süden, Osten, Westen, überall leben die Menschen ohne Gott. Und überall brauchen die Menschen den Retter Jesus Christus. Es ist nur manchmal eine andere Herangehensweise im Gespräch. Natürlich kann man mit Menschen, die im pietistischen Gebiet groß geworden sind, anders sprechen, weil sie schon kirchlich vorgeprägt sind. Auch wenn sie nicht in die Kirche gehen und auch nicht das ernst nehmen, was in der Bibel steht oder das alles als Quatsch abtun, wissen sie schon einiges von ihren Eltern oder Oma oder Opa und so weiter. Mit denen muss man anders, kann man anders sprechen, wie mit denen, die noch nie etwas gehört haben. Dann muss man die Basics rausholen und ganz unten anfangen. Wer ist Gott und was hat Gott für mich getan?
1: Also du stellst dich dann auch immer natürlich auf die, oder das heißt natürlich, du stellst dich auf die Situation deiner der Menschen, denen du begegnest, ein und dem Umfeld, in dem du dich befindest, je nachdem, wie du ein Gespräch führst. Was war das eindrücklichste Erlebnis bei solch einem Einsatz, was du hattest bis jetzt? Kannst du davon berichten? Fällt dir eins ein?
0: Am Buscafé war letztes Jahr ein Mann, der war schon über 80. Und der ist ein bisschen gehandicapt, wohnt in einer Wohngemeinschaft. Und der hat sich in den 90er Jahren bei einer Zeltevangelisation in Süddeutschland bekehrt. Und dann kommt er in den Bus, das war in Bayern, kommt er in den Bus rein und dann komme ich mit ihm ins Gespräch, der erzählt mir seine Geschichte und dass er eigentlich seit den 90er Jahren mit dem Herrn unterwegs ist, aber noch keine Gemeinde gefunden hat. Er war in einigen Gemeinden und er sagte zu mir, in den Gemeinden, wo ich gewesen bin, oder in den Kirchen, wo ich gewesen bin, wurde das Wort Gottes nicht mehr so gelesen. Da wurde über viel gesprochen, aber nicht mehr über die Bibel. Und da bin ich nicht mehr hingegangen, hat er gesagt. Und dann erzählte ich weiter von Jesus Christus und von unsere Arbeit mit dem Bus und stellte ihm andere Geschwister vor, die am Bus mitarbeiteten. Und dann stand er da mit Tränen in den Augen und sagte zu mir, Gott hat mir jetzt eine Gemeinde gegeben. 1990 bekehrt. Und letztes Jahr hat er Geschwister kennengelernt, die Bibel studieren und lesen. Das war eindrücklich. So viele Jahre. Ich habe gefragt, wie hast du überlebt, geistlich? Ich habe die Losung gelesen und die Bibel gelesen. So hat er überlebt. Das war für mich schon ansprechend. Das war beeindruckend.
1: Wenn du so auf der Straße bist, Oliver, mit Menschen sprichst über diesen Halt, den du erfahren hast und erfährst im Leben. Wie muss ich mir das vorstellen, wie du jemand ganz praktisch dahin führst? Also auch jetzt wirklich zum Glauben an Jesus Christus führst. Kommt sowas vor, dass man wirklich bis zu diesem Schritt kommt, wo jemand sagt, ja, ich möchte gerne glauben. Ich will mich diesem Jesus anvertrauen.
0: Das ist schon am Bus vorgekommen, dass Menschen nach dem Gespräch gesagt haben, ja, ich möchte diesem Jesus nachfolgen. Ich möchte meinem Leben ihm anvertrauen.
1: Okay, wie führst du jemanden dahin, dass er dahin kommt? Kann man das machen? Gibt es da ein Patentrezept? Oder?
0: Also für sowas gibt es nie ein Patentrezept. Ein Gespräch ist ja auch immer wieder individuell. Aber der Mensch, mit dem man spricht, sollte sich bewusst sein, dem sollte bewusst gemacht werden, wer Jesus ist und was er auch getan hat. Wie ich am Anfang schon gesagt habe, in welcher Beziehung stehen wir zu Gott? Und was macht das mit uns, wenn wir in keiner Beziehung zu Gott stehen? Welche Situation befinden wir uns, wenn wir ohne Gott in unserem Leben leben? Wenn wir getrennt sind von ihm? Was macht es dann mit uns? Und dieser Mensch sollte man bewusst machen, warum das so ist.
1: Und machst du das durch Fragen mit aufgeschlagener Bibel oder hast du irgendwie ein Hilfsmittel? Wie erklärst du das Evangelium?
0: Am Buscafé mache ich es durch Fragen. Dann halte ich mit ihm Rücksprache, aber ich lese manchmal die Bibel, dann hole ich sie hervor und dann lese ich mit ihm Texte. Also weil das Gespräch ja so individuell läuft, gibt es auch verschiedene Ansätze, wo man ansetzen kann. Wenn ich jetzt auf der Straße unterwegs bin, wenn ich jetzt ohne das Buscafé unterwegs bin, wenn ich jetzt einfach so predige.
1: Wie jetzt so predige? Du gehst einfach auf die Straße und predigst?
0: Auf der Straße? Ich gehe auf die Straße.
1: Als Straßenprediger?
0: Als Straßenprediger.
1: Das musst du gleich mehr erzählen, aber jetzt mach erstmal da weiter.
0: Okay, also wenn ich komme ich nochmal zum Bus zurück. Wenn ich an dem Bus Kaffee sitze mit einer Person und ich möchte ihr das Evangelium oder wir sind dann schon so weit vorgedrungen und ich möchte ihr der Person das Evangelium erklären, dann mache ich der Person bewusst, in welcher Position wir uns befinden und warum so ist, unser Leben so ist, wie es ist. Und die meisten sind sich dann auch, denen wird dann auch klar, ja, mein Leben habe ich ohne Gott geführt. Hab so oft gesagt, mein Leben ist gerecht oder ich bin doch kein ganz so schlechter Mensch. Irgendwie habe ich nichts Schlechtes getan. Zumindest habe ich niemanden umgebracht, sagen die meisten Leute. Und dann frage ich oft, ja, wie ist das? Hast du schon mal einer Frau hinterher geguckt, während deiner Ehefrau daneben saß, wenn sie verheiratet sind? Und da sind sich die Leute meistens schon einig. Autsch, habe ich schon mal gemacht. Da hast du schon mal einen Kugelschreiber eingesteckt. Vom Arbeitsplatz. Die meisten Leute haben es schon gemacht. Und das zeigt uns eigentlich, dass wir Dinge tun, die eigentlich vor Gott nicht gut sind. Gott sagt ja auch, du sollst nicht stehlen oder du sollst nicht lügen. Also wir tun quasi Dinge, ich erkläre der Person, dass wir Dinge tun, völlig automatisch, die vor Gott einfach nicht gut sind. Und da haben wir ein echtes Problem. Wir tun Dinge, die Gott sagt, wo Gott sagt, das ist nicht gut, und beleidigen quasi damit, was Gott sagt. Mhm. Wir sagen quasi damit, es ist schön gut, was du sagst, du sollst nicht lügen, aber gut, hier musst du doch mal ein Auge zudrücken. Wir stellen uns manchmal so Gott so vor, als würde er fünfe gerade sein lassen. Aber so ist Gott nicht. Wir erwarten in unserem Leben ja auch, dass alles, wofür wir etwas bezahlen, dass wir das auch bekommen. Wenn wir im Urlaub fahren, erwarten wir genau, dass wir das bekommen, wofür wir bezahlt haben. Wehe dem. Es liegt keine Schokolade auf dem Bett, wenn wir das Zimmer betreten. Oder wenn irgendetwas, wenn das Zimmer nicht ganz sauber ist, wehe dem. Dann stehen wir an der Rezeption und beschweren uns und handeln sogar noch den Preis ein bisschen runter, dass wir nicht zu viel Urlaubsgeld bezahlen. Und das erwartet auch Gott von uns. Gott, der Schöpfer, erwartet von uns, dass wir seine Gebote, das, was er sagt, respektieren. Aber das tun wir nicht. Und das tun wir ja schon von unserem Wesen her nicht. Das steckt so tief in uns drin. Heute sagt ja keiner, ja, Lügen ist schlecht. Jeder hat irgendwo mal eine Notlüge aus der Tasche gezogen. Und dann merken wir, dass es in uns drin steckt. Mhm. Und wir das völlig automatisch tun. Also völlig automatisch beleidigen wir Gott, wo er sagt, das ist nicht gut, uns ist es egal. Mhm. Also haben wir ein Problem mit Gott. Gott sagt das, ich tue aber das. Wie kommen wir zueinander? Wir können nicht zueinander kommen. Wir sind einfach auseinander. Und dann erzähle ich, mit Gott haben wir nichts zu schaffen, aber Gott sucht uns. Und Gott kommt zu uns. Wir können nicht zu Gott kommen, weil uns egal ist, was er sagt. Aber Gott kommt zu uns, um sich uns persönlich vorzustellen, um uns zu zeigen, ich bin ihm nicht egal. Er kommt zu uns in unser Leben, stellt sich uns selbst vor. Die Frage ist, wie lernt man am besten jemanden kennen? Durch Briefe, aber auch durch persönliches Erscheinen, durch persönliches Vorstellen. Ich sitze ja nur bei dir, Christian. Du lernst mich ja auch persönlich kennen. Es wäre was anderes, wie wenn ich dir nur Briefe schreiben würde.
1: Stimmt. Schön, dass du da bist, dass wir das nicht über Brief machen müssen.
0: Richtig. Und so ist es auch mit Gott. Gott hat uns sein Wort gegeben, die Bibel. Das ist sein Brief an uns. Aber er hat sich auch den Menschen persönlich vorgestellt. Und so lernt man ihn doch noch viel besser kennen. Wir merken, wir Menschen sind Gott nicht egal. Da ist kein Gott, der oben auf Wolke 7 sitzt und mal kurz hier runterguckt, sondern ein Gott, der hier runterkommt zu uns, sich uns persönlich vorstellt, sich uns persönlich nochmal mitteilt und auf diese Erde gekommen ist, um diese Trennung zu beseitigen, die da steht. Wir können nicht zu Gott kommen, Gott kommt zu uns, und auch die Trennung, die wir haben, einfach zu beseitigen. Und die Leute, die sitzen dann da und sind erstaunt darüber. Du hast recht. Gott will meine Schuld, die ich habe, vergeben. Und wenn die vergeben ist, dann habe ich eine Beziehung zu dem heiligen Gott. Dann ist die Beleidigung. Dann habe ich Gott um Vergebung gebeten, wegen meinen Beleidigungen, weil ich mein Leben ohne ihn geführt habe. Und dann habe ich eine Beziehung zu ihm. Hm. Und das haben schon Leute in Anspruch genommen.
1: Schön. Und wie geht's danach weiter? Also du führst Menschen dahin, oder zumindest sind sie interessiert, manche mehr, manche weniger, manche ganz weit, dass sie sogar wirklich vor eine Entscheidung gestellt werden oder eine Entscheidung treffen. Aber wie geht's danach weiter?
0: Ja, mit dem Buscafé fahre ich ja meistens dann wieder an einen anderen Ort. Also die Menschen bleiben zurück. Ich fahre weiter. Aber wir sind ja nicht alleine mit dem Buscafé unterwegs, sondern wir sind mit Geschwistern aus Gemeinden zusammen an diesem Buscafé. Und den Geschwistern vertrauen wir dann die Person an. Wir vermitteln dann quasi die Kontakte zu den Geschwistern, zu den Gemeinden und laden sie dann ein, sich da dahin zu wenden oder dass sie sich zusammensetzen, schon einige Sachen besprechen. Mhm. Also so geht es dann weiter. Manche Gemeinden bieten danach nach so einem Einsatz einen Bibelkurs an und da werden dann auch die Menschen dann eingeladen, mit denen wir gesprochen haben, die Interesse haben. Richtig.
1: Schön. Damit das nicht so wie mit dem 80-jährigen Mann geht. Ja,
0: richtig.
1: Ja. Ja, Oliver, vielen Dank bis hierhin erstmal. Dann machen wir jetzt einen Break. In der nächsten Podcast-Folge geht's dann weiter mit dir und an der Geschichte. Aber vor allen Dingen werden wir da drüber sprechen, wie du das ganz praktisch machst und was du uns für Tipps und Anregungen geben kannst aus deiner Erfahrung, aus deinem praktischen Dienst, wenn es darum geht, Menschen das Evangelium zu sagen, mit Menschen ins Gespräch zu kommen. Also erstmal danke bis hierhin.
0: Gerne.
1: Ciao.

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1: Von guten Mächten wunderbar geborgen. Alte Texte neu entdecken. Dieses bekannte Gedicht strahlt trotz vieler Anspielungen auf dunkle Erfahrungen Ruhe, Wärme und Zuversicht aus. Dietrich Bonhoeffer schrieb es im Advent 1944 aus seiner engen Zelle in Berlin an seine Verlobte Maria von Wedemeyer. Was ihn gehalten und getragen hat, kann auch uns Hoffnung geben. Von guten Mächten treu und still umgeben, behütet und getröstet wunderbar. So will ich diese Tage mit euch leben und mit euch gehen in ein neues Jahr. Es ist so tröstlich, von nahen Verwandten und Freunden umgeben zu sein, die mir in schweren Zeiten beistehen. Vor allem ist es Gott, der mit seiner guten Macht der Schützende ist. Bei ihm will ich mich auch in Zukunft bergen. Noch will das Alte unsere Herzen quälen, noch drückt uns böser Tage schwere Last. Ach Herr, gib unseren aufgeschreckten Seelen das Heil, für das du uns geschaffen hast. Oft ist es etwas aus der Vergangenheit, das schwer auf mir lastet und das ich meiner bemächtigen will. Ich gebe es an Gott ab, um frei zu sein für eine heilvolle Zukunft, für die er mich bestimmt hat, als er mich ins Leben rief. Und reichst du uns den schweren Kelch, den bittern des Leids, gefüllt bis an den höchsten Rand. So nehmen wir ihn dankbar, ohne Zittern, aus deiner guten und geliebten Hand. Hier zögere ich, mir diese Worte zu eigen zu machen. Aber auch ich will lernen, in diesem dankbaren Vertrauen auf Gott zu leben, ein Vertrauen, das auch in den schwersten Tagen die liebende Hand Gottes wahrnimmt. Doch willst du uns noch einmal Freude schenken an dieser Welt und ihrer Sonne Glanz? Dann wollen wir des Vergangenen gedenken und dann gehört dir unser Leben ganz. Was auch immer mir widerfährt, ich will den Blick bewahren für das, was gut ist und was gut werden kann. Nicht nur in schweren Zeiten, sondern auch in den guten Tagen soll mein Leben Gott ganz gehören. Lass warm und hell die Kerzen heute flammen, die du in unsere Dunkelheit gebracht. Führ, wenn es sein kann, wieder uns zusammen. Wir wissen es, dein Licht scheint in der Nacht. Wie gut tut mir das Licht in dunklen Stunden und wie gut die vertraute Gemeinschaft lieber Menschen. Es ist Gottes Hoffnung, weckendes Licht in der sonst so trostlosen Nacht, das mir Mut macht. Wenn sich die Stille nun tief um uns breitet, so lass uns hören jenen vollen Klang der Welt, die unsichtbar sich um uns weitet, all deiner Kinder hohen Lobgesang. In der Stille kann ich hören, was sonst oft untergeht. Ich kann wahrnehmen, was aus einer anderen Welt, der Welt Gottes, kommt. Wie klangvoll schön ist es, auf diese Weise beim Wesentlichen zu sein, das die Seele sowohl vertieft und weitet. Von guten Mächten wunderbar geborgen. Erwarten wir getrost, was kommen mag. Gott ist bei uns am Abend und am Morgen und ganz gewiss an jedem neuen Tag. Was auch immer mich trösten mag, es ist Gott selbst, der mit seiner Gegenwart mich zuversichtlich weitergehen lässt, Schritt für Schritt, Tag für Tag. Gott ist bei uns, hat einen Namen, Immanuel. Jesus ist dieser Name gegeben. Wer an ihn glaubt und ihm sein Leben anvertraut, darf sicher wissen, Gott ist bei mir. an jedem neuen Tag. 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Eine kleine Geschichte der Hoffnung. Das Thema Hoffnung taucht nicht nur in unseren Alltagsgesprächen auf, sondern war auch schon immer ein Thema in der Philosophie. So wie wir heute darüber sprechen, haben die Philosophen im Lauf der Geschichte darüber nachgedacht. Hier nun einige Beispiele. Am besten erhofft man nicht zu viel, damit man nicht enttäuscht wird. In der Antike standen vor allem die Stoiker der Hoffnung kritisch gegenüber. Sie galt ihnen als eine gefährliche Selbsttäuschung. Lebe so gut, dass du am Ende mit Glück rechnen kannst. Für Immanuel Kant, gestorben 1804, war die Aussicht auf die Unsterblichkeit der Seele etwas, das den Menschen zu sittlichem Fortschritt anspornen sollte. Er solle sich als glückswürdig erweisen. Die Menschheit muss zwar handeln, aber eine hoffnungsvolle Zukunft ist nicht zu erwarten. Dieses Weltgefühl der Hoffnungslosigkeit findet sich in der Philosophie von Friedrich Nietzsche, gestorben 1900, bis Albert Camus, gestorben 1960. Die Hoffnung auf eine bessere Welt soll uns zum Handeln motivieren. Für Ernst Bloch, gestorben 1977, ging es bei dem Prinzip Hoffnung um ein weltveränderndes Handeln in unserer Zeit, also um ein Menschheitsprojekt. Das Christentum hat das Hoffnungsverständnis in der Antike einschneidend verändert, mit einer Wirkung, die weit reichen und erst in der Moderne nachlassen sollte, so Professor Dr. Jonas Gretlein, der an der Universität Heidelberg klassische Philosophie lehrt. Er hat aufgezeigt, dass es insbesondere die Hoffnung auf die Auferstehung war, die den entscheidenden Unterschied machte. Das musste der Theologe Paulus schon früh feststellen, als er in Athen auf die Anhänger Epikurs und die Stoiker traf. Denn als Paulus von der Auferstehung der Toten sprach, lachten ihn einige seiner Zuhörer aus. Ihre Philosophie und der christliche Glaube waren offenbar unvereinbar. Wie sehr die Hoffnung auf eine Auferstehung die treibende Kraft war, zeigte sich in der frühen Christenheit. Erstens, die christliche Botschaft breitete sich im gesamten Mittelmeerraum aus. Die begeisternde Hoffnung, die die Christen in sich trugen, konnten sie nicht für sich behalten. Zweitens, die römischen Kaiser sahen die Christen immer wieder als Bedrohung für ihre Autorität. Das führte zu ihrer Verfolgung und oft auch zu ihrer Hinrichtung. Es war die Hoffnung, die die Christen standhaft machte. Drittens. Weil die Christen die Hoffnung auf das ewige Leben hatten, konnten sie ihr irdisches Leben riskieren, um es in Liebe für andere einzusetzen. Nur ein Beispiel. Ephraim, der Syrer, circa 306 bis 373, errichtete Spitäler für die Kranken, als die Stadt Edessa von der Pest heimgesucht wurde. Die Christen nahmen sich in einer historisch völlig neuen Weise der Not ihrer Mitmenschen an, ohne zu unterscheiden, ob sie zu ihrer Gemeinschaft gehörten oder nicht. Diese Grundhoffnung der Christen hat sich in den folgenden Jahrhunderten bis heute erhalten. Das zeigt das Wachstum der Kirche Jesu auf allen Kontinenten. Gerade die vielen sozialen Einrichtungen weltweit, aber auch Bildungs- und Forschungsinitiativen haben ihren Ursprung in christlichen Pionieren. Deren Glaube gab ihnen eine positive und hoffnungsvolle Sicht auf die Zukunft. Diese Hoffnung hat auch in unserer Zeit nichts von ihrer Kraft verloren. Hoffnung, eine motivierende Kraft. Normalerweise verbinden wir Hoffnung mit dem, was wir uns wünschen oder erwarten. Sollten wir also abwarten, ob sich das Gewünschte erfüllt? Im Gegenteil, gerade Hoffnung ist die treibende Kraft, die uns aktiv handeln und Chancen ergreifen lässt. Die meisten sozialen Initiativen haben eines gemeinsam. Am Anfang steht die Hoffnung, einen guten und wichtigen Beitrag für die Menschen in unserer Gesellschaft leisten zu können. Sei es die Gründung einer neuen Kindertagesstätte, einer integrativen Arbeit für Geflüchtete oder der Start eines Seniorentreffs. Warum ist die Hoffnung so kraftvoll? Hoffen ist ein Tu-Wort. Hoffen motiviert uns nicht nur, etwas zu tun, das Hoffen selbst ist bereits etwas Aktives. Es braucht einen inneren Ruck. Manchmal ermutigen uns Menschen in unserer Umgebung dazu. Sei es, dass sie uns beistehen, die richtigen Worte finden oder ganz einfach praktisch helfen. Aber letztlich müssen wir eine aktive Entscheidung treffen. Ich will hoffen. Ich werde diese Haltung der Hoffnung einüben. Etwa so, wie es der König David tat, als er sich sagte, hoffe auf den Herrn, sei stark und fasse neuen Mut. Setz deine Hoffnung auf den Herrn. David setzte sein Vertrauen auf Gott und überließ sich damit seiner gütigen Hand. Solche Hoffnung gibt Stärke und Mut, um auch bei Schwierigkeiten durchzuhalten. Hoffnung hat etwas Trotziges. Hoffnung ist das hartnäckige Trotzdem, gerade dann, wenn es schwierig wird oder wenn etwas ausweglos erscheint. Wir finden uns nicht damit ab, wie es ist. Es soll sich etwas ändern. Und sei es nur die innere Haltung, die sich der Schwermut und der Lethargie entgegenstemmt. Beispiele dafür gibt es viele. Eines ist der jüdische Neurologe und Psychiater Viktor Frankl, 1905 bis 1997. Er hat eindrucksvoll beschrieben, was er in 4 Konzentrationslagern, darunter Auschwitz, erlebt hat und welch große Rolle die Hoffnung für die psychische Widerstandskraft und das Überleben im Lager gespielt hat. Deshalb trägt sein Buch den Titel »Trotzdem Ja zum Leben sagen«. Welchen Einfluss gerade der Glaube auf diese trotzdem Hoffnung hat, beschreibt der Musiker Asaf in der Bibel. Er sah das Glück derer, denen Gott egal war. Er selbst dagegen erlebte nur verstörendes Leid. Und doch betete er, trotzdem bleibe ich immer bei dir. Du hast mich an die Hand genommen. Du führst mich nach deinem Plan. Ich aber bekenne, Gott nahe zu sein, ist gut für mich. Sich so der Hand Gottes zu überlassen, war auch die Überzeugung, die Dietrich Bonhoeffer getragen hat. Ich glaube, dass Gott uns in jeder Notlage so viel Widerstandskraft geben will, wie wir brauchen. Aber er gibt sie nicht im Voraus, damit wir uns nicht auf uns selbst, sondern auf ihn verlassen. Hoffnung motiviert zum Handeln. Im Grunde können wir ohne Hoffnung nichts anfangen, nichts durchhalten, nichts fertig kriegen. Wir täten nichts, würden wir nicht hoffen. Michael Herbst. Anfangen. Auch wenn der Anfang noch so klein ist, der größte Bau beginnt mit dem ersten Spatenstich. Durchhalten. Schon das Leben selbst erfordert hoffnungsvolle Durchhaltekraft. Fertig kriegen. Das ist das Ziel, das es zu feiern gilt. Wir brauchen einen Blick für das, was werden kann. Das ist umso mehr möglich, wenn wir spüren, dass Gott am Werk ist. So wie Gott die Israeliten in der Gefangenschaft in Babylon ermutigt hat, schaut her, ich schaffe etwas Neues. Es beginnt schon zu sprießen, merkt ihr es denn nicht? Allein diese Aussicht macht Mut, den nächsten Schritt zu tun und dann weiter, einen Schritt nach dem anderen. Nicht mehr, aber auch nicht weniger. Hoffnung ist anpassungsfähig. So sehr uns die Hoffnung auch zum Handeln motiviert, ist es dennoch ein trügerisches Versprechen, dass wir alles schaffen können und bekommen, was wir uns wünschen. Gerade im Alter wird uns oft schmerzlich bewusst, dass manches nicht mehr geht. Aber Hoffnung erweist sich als erstaunlich dynamisch und anpassungsfähig. Das können wir erleben, wenn wir flexibel und lernwillig bleiben. Und sei es, dass wir uns eingestehen müssen, dass lange Autofahrten nichts mehr für uns sind, aber dankbar sind für die Aussicht, uns weiterhin sicher im näheren Umkreis bewegen zu können. Mit jeder möglichen Alternative verbinden wir Hoffnung. Hier bewahrheitet sich: Das Leid lehrt, standhaft zu bleiben. Die Standhaftigkeit lehrt, sich zu bewähren. Die Bewährung lehrt, zu hoffen. Es sind nicht Angst und Verzweiflung, die uns aufstehen lassen. Es ist die Hoffnung. Was bleibt, sind Glaube, Hoffnung, Liebe. Diese drei gehören zusammen und bedingen einander. Der Glaube hält sich an Gott fest und vertraut darauf, dass er zu dem steht, was er zugesagt hat. Daraus erwächst die Hoffnung, in der Hand Gottes zu sein und mit ihm eine Zukunft zu haben, die sich auf jeden Fall am Ende als herrlich erweisen wird. Es ist diese Zuversicht, die uns frei macht für die Liebe, die sich hier und jetzt für Menschen einsetzt. Das bereichert andere, aber auch uns selbst. Das ist erfülltes Leben.
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1: Ich bin Felix Becker. Über 1300 Menschen aus Deutschland und Tschechien haben mit einem Versöhnungsmarsch der Opfer von Vertreibung und Gewalt nach dem Zweiten Weltkrieg gedacht. Die Veranstaltung fand nahe Brünn statt. Auch Innenminister Dobrindt nahm teil. Er sprach von einem Zeichen gegen Nationalismus und für die deutsch-tschechische Freundschaft. Überschattet wurde die Veranstaltung von vereinzelten Gegenprotesten. Die sudetendeutsche Landsmannschaft richtet ihr Pfingsttreffen in diesem Jahr zum ersten Mal in Tschechien aus. In der Debatte über die geplante Rentenreform fordert die Wirtschaft weitreichende Änderungen. Der Präsident der Bundesvereinigung der Deutschen Arbeitgeberverbände, Dulger, sprach sich für ein höheres Renteneintrittsalter aus.
2: Dulger sagte dem Redaktionsnetzwerk Deutschland, ein späterer Renteneintritt sei zwar unpopulär, aber notwendig. Außerdem müsse es weniger Anreize für eine Frührente geben. Die zuständige Regierungskommission will ihre Vorschläge in rund 5 Wochen vorstellen. Berichte über einen möglichen Renteneintritt mit 70 Jahren wurden zuletzt dementiert. Timo Wiesner, Redaktion.
1: Straftäter mit Migrationshintergrund sollen nach dem Willen von Bundesinnenminister Dobrindt noch schneller abgeschoben werden. Dobrindt sagte, die Täter sollten nach Verbüßung der Gefängnisstrafe vom Gefängnistor abgeholt, in Abschiebehaft gebracht und zurückgeführt werden, auch in Länder wie Syrien und Afghanistan. Um künftig Einwanderung stärker zu begrenzen, will Dobrindt erreichen, dass bis zum Jahresende Vereinbarungen mit Ländern außerhalb der EU über Rückkehrzentren getroffen werden können. Bundespräsident Steinmeier hat das Grundgesetz als Garant für Freiheit und Demokratie gewürdigt. Zum 77. Geburtstag der Verfassung rief Steinmeier die Menschen zu mehr gesellschaftlichem Engagement auf. Steinmeier sagte, jeder könne etwas für das Land und für andere tun. Durch ehrenamtliches Engagement könne man erleben, dass jeder Einzelne etwas bewirken könne. Unter dem Motto »Für dich, für uns, für alle« werben heute bundesweit Initiativen und Kommunen für das Ehrenamt. Im Berliner Olympiastadion steigt heute Abend das DFB-Pokalfinale zwischen Bayern München und dem VfB Stuttgart. Anpfiff ist um 20 Uhr. Verzichten müssen die Münchner auf Nationaltorwart Manuel Neuer. Er fällt wegen einer Wadenverletzung aus.
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1: Die aktuellen Temperaturen: Köln, Bonn 28, Hamburg 26, Bremen 27, Berlin 28, Dresden 27, Frankfurt am Main 29, Stuttgart 28, München 26, ebenso auch in Erfurt und in Münster 28 Grad. Heute verbreitet freundlich, nur im Norden und Nordwesten gibt es gebietsweise ein paar Wolkenfelder. Meist bleibt es trocken, später sind an der Nordsee einzelne Schauer möglich. Die Aussichten morgen: im Süden und Südwesten sonnig, im Norden zunächst dichtere Wolken und vereinzelt Schauer, sonst zeitweise Quellwolken und am Nachmittag sind im Osten gebietsweise Schauer möglich. Temperaturen bis 33 Grad.
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3: Hallo und herzlich willkommen bei Bibel erklärt. Zunächst ein wenig Musik und dann ein Vortragsmitschnitt von Alois Wagner über den Titusbrief. Eine Auslegungspredigt.

0: 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Hallo und herzlich willkommen. Hören Sie nun einen Vortragsmitschnitt von Alois Wagner, eine Auslegungspredigt über den Titusbrief, Kapitel 1, die ersten drei Verse.
1: Gut, dann schlagen wir Gottes Wort auf im Titusbrief. Titus Kapitel 1, Vers 1 bis 4. Paulus, Knecht Gottes, aber Apostel Jesu Christi, nach dem Glauben der Auserwählten Gottes und nach der Erkenntnis der Wahrheit, die nach der Gottseligkeit ist, in der Hoffnung des ewigen Lebens, welches Gott, der nicht lügen kann, verheißen hat vor ewigen Zeiten, zu seiner Zeit aber sein Wort geoffenbart hat durch die Predigt, die mir anvertraut worden ist nach Befehl unseres Heiland Gottes, Titus, meinem echten Kinde, nach unserem gemeinschaftlichen Glauben, Gnade und Friede von Gott, dem Vater, und Christo Jesu, unserem Heilande. Es ist unser Anliegen, hier den Titusbrief zu behandeln in diesen nächsten Tagen, wenn der Herr uns Gnade schenkt. Es sind geplant 9 Vorträge für den Titusbrief. Das sind 46 Verse, also wir können in Ruhe den Brief behandeln. Wir haben pro Vortrag etwa 5 Verse. Da können wir uns ungefähr darauf einstellen. Wir wollen uns auch ungefähr so daran halten. Also 3 Kapitel, das heißt 3 Vorträge pro Kapitel.
2: Einfache
1: Rechnung. Ja, ein paar einleitende Bemerkungen. Ihr habt so ein ein paar Blätter dazu bekommen, das müssen insgesamt 14 Seiten sein, mit einer Gliederung und 13 Seiten, wo der Text vom Titusbrief draufsteht, in der Mitte oder rechts in der Mitte auf Deutsch und links in der Sprache, in der es geschrieben worden ist. Für diejenigen von euch, wie ich mitgekriegt habe, nimmt die Bildung auch immer zu und immer mehr Leute haben ein riesen Neues Testament dabei und lesen auch darin. Und das ist also eine Mitte. Ihr braucht nicht alles lesen, wenn ihr das nicht lesen könnt, dann überlest das einfach und schaut darüber hinweg. Unten sind entsprechende Handschriftenangaben, weil in den letzten Jahren auch, ob es nun zum Guten oder Schlechten ist, immer mehr Diskussionen auch auftauchen darüber, was ist nun der wahre Bibeltext. Herr Martin hat sein neues Buch, in der neuen Auflage ist herausgekommen, das manche von euch vielleicht schon bekommen. Also, was es darum geht, Diskussionen, steht das überhaupt im richtigen Text drin oder nicht, zumindest, dass man sich darauf beziehen kann und nicht irgendwo hinschauen muss. Dann weiter unten, auch in der Mitte, am besten schlagt die zweite Seite auf, da seht ihr es ein bisschen besser. Da ist aus dem sprachlichen Schlüssel zum griechischen Neuen Testament von Rienecker, ist allerdings die englische Version, die ist ein bisschen erweitert und neu, das könnt ihr zu jedem griechischen Wort oder zu den wichtigen griechischen Wörtern auch ein bisschen einen kleinen Kommentar finden, was das Wort bedeutet. Das ist keine theologisch einseitige Ausführung, sondern nur, um etwas besser verstehen zu können, was das einzelne Wort irgendwie bedeutet. Wir haben ja gestern Abend auch schon solche Fragen gestellt und ich, nur für den Fall, das habe ich das sicherheitshalber aufgenommen. Und auf der linken Seite, in der linken Spalte oder linken ein, zwei Spalten ganz herunter, habe ich dann den fortlaufenden Kommentar zu jedem Versen von William MacDonald euch hingeklebt, in alter klassischer Manier, also per Hand, sodass ihr, wenn ihr vielleicht sagt, okay, was ich da höre, das kann ich nicht gut verstehen, ihr könnt zumindest nachlesen, wie ein klassischer, guter Kommentar, den wir im Großen und Ganzen, glaube ich, alle sehr schätzen, wie er darüber das sagen wird, und ich werde mich sicher auch gelegentlich darauf beziehen. Und auf der rechten Seite ein anderer klassischer Kommentar, das ist der Kommentar von Wolford und Sack, also aus der inzwischen grün, die fünfbändige grüne Reihe, auch zum Titusbrief, so dass ihr ungefähr so klassische, gute Kommentare habt zu dem jeweiligen Text dazu, für den Fall, dass ihr vielleicht zwischendurch mal irgendwie eingeschlafen seid oder anderweitig beschäftigt seid, dann könnt ihr das nachlesen. Ich weiß wohl, dass die meisten von euch sowieso zu Hause habt, wenn nicht, dann könnt ihr vielleicht euer Geld da ganz gut investieren. Der Buchladen ist jeden Tag geöffnet, soweit ich weiß. Aber hier habt ihr es zumindest griffbereit und ihr müsst nicht sehr viel blättern, gell? Und dann sind noch karierte Zeilen drin, damit ihr auch Notizen macht oder kariert, dass ihr auch geometrische Zeichnungen reinmachen könnt, wenn das lieber ist. Ich hoffe, das ist eine gewisse Hilfe, damit ihr, wenn ihr mal zwischen einer Viertelstunde weggetreten seid, den Anschluss wiederfinden könnt. Nun, die und ich habe den Text auch nochmal hingeschrieben, denn wer in eurer Bibel ein bisschen anders wie in der Bibel findet, aber es sind genau die gleichen Worte. Das ist auch hier die Übersetzung, ist die alte Elberfelder Bibel, weil ich und andere von euch auch, die gewohnt sind. Ich hoffe, ihr könnt damit klarkommen, auch wenn ihr vielleicht persönlich eine andere Übersetzung benutzt. Also der Titusbrief, es beginnt mit Paulus, Knecht Gottes, aber Apostel Jesu Christi. Paulus, das ist der Autor, wie er im Brief genannt wird. Und vielleicht sollen wir zu Anfang, das ist vielleicht nicht so erbauliche Thema, aber doch behandeln. Ich habe es nicht vorgehabt, aber in den Fragen gestern möchte ich kurz darauf eingehen. Bereits das erste Wort wird von vielen angezweifelt und ich meine, der größte Fehler im Titusbrief ist, dass hier Paulus steht, weil Paulus ihn gar nicht geschrieben hat. Selbst wenn der Brief sonst ganz in Ordnung sein sollte, weil die Frage gestern aufgetaucht ist. Es ist, also ich persönlich bin überzeugt davon, dass der, und ich glaube die meisten von uns auch, dass Paulus den Titusbrief geschrieben hat, wie auch die anderen Briefe, die seinen Namen tragen, vor allem jetzt konkret die Pastoralbriefe. Zunächst Argumente, die vorgebracht werden, dass er nicht von Paulus sein sollte, die gibt es seit 200 Jahren, genau seit 1804 hat ein deutscher liberaler Theologe Schmidt die Idee aufgebracht. Das wäre nicht von Paulus und im Laufe der Zeit haben immer mehr daran Zweifel gehabt und es gehört heute, da ist fast Mode geworden, dass manchmal selbst Evangelikale diese Briefe als nachpaulinisch bezeichnen. Es gibt manche, die sie als inspiriert, aber eben doch nicht von Paulus geschrieben bezeichnen. Also Gott hätte hier durch einen Paulus-Jünger zu uns geredet. Nun, die äußeren Argumente, die vorgebracht werden, sind diejenigen, dass einfach, dass er nicht von Paulus geschrieben worden sei, weil hier viele Argumente, die hier denn vorkommen, sind nicht so dem Stil oder der Theologie von Paulus entsprechen. Man macht dann eine paulinische Theologie und die man aus einigen Versen zusammennimmt und was da nicht dazu reinpasst, das kann einem nicht von Paulus geschrieben worden sein. Aber zunächst einfach äußere Argumente dafür, dass er von Paulus ist. Zuerst einmal wird er bereits der Titusbrief zitiert von Irenäus von Lyon, einem Kirchenvater, der in Südfrankreich gelebt hat, um 180 vor Christus, wird er also nicht nur dem Paulus nach Christus, Entschuldigung, ja. 180 nach Christus, also Irenäus, der ein geistlicher Enkel von Johannes dem Evangelisten war, also sein großer Lehrer war der Polycarp von Smyrna gewesen, der als junger Mann noch zu Füßen des Apostels Johannes gesessen ist. Dann solche Namen, die vielleicht auch ein bisschen was sagen, oder nicht, Tertullian von Karthago, um das Jahr 200 rum, 190 bis 220 war seine Wirksamkeit, Clemens von Alexandrien, so Beginn des 3. Jahrhunderts, und auch der moratorische Kanon, ein Fragment, das den frühesten Kanon enthält, um 200 nach Christus, alle schreiben diesen Brief dem Apostel Paulus zu. Also praktisch um 200 nach Christus haben wir Quellen, äußerlich, ich sage, der Titusbrief ist von Paulus geschrieben worden. Und Polycarp von Smyrna, den wir gerade genannt haben, also der geistliche Sohn von Johannes, dem Apostel, von 69 bis 155 nach Christus, 155 nach Christus hat er den Märtyrertod erlebt. Oder auch Clemens von Rom, um 95 nach Christus, also Zeitgenoss noch des Apostels Johannes. Sie kennen jedenfalls einen Titusbrief, das heißt, er war also bekannt noch zu Lebzeiten der Apostel. Also es ist unwahrscheinlich, dass der dann irgendwie erst 100 oder 200 Jahre danach entstanden ist. Gut, das sind zunächst also äußere Argumente, die zeigen, dass der Brief, was soll ist, entweder dem Paulus zugeschrieben worden ist oder kurz nach dem Tode des Paulus bereits als existent gekannt worden ist. Dann die anderen Argumente, die meistens angeführt werden, dagegen, oder das sind sogenannte innere Argumente, die man aus dem Brief selber herausnimmt. Und das sind drei große Argumente. Das erste ist ein historisches Argument. Also geschichtlich würde er nicht in das Leben von Paulus hineinpassen. Das zweite ist ein kirchengeschichtliches Argument, dass die Themen, die hier aufgegriffen werden, zu Lebzeiten des Paulus noch gar keine Themen gewesen wären. Und das dritte ein sprachliches Argument, dass hier eine Sprache da ist, die nicht die Sprache des Paulus wäre. Nun, ich gehe sie noch ganz kurz durch. Also wie gesagt, die Frage ist ja, die Kinder, wenn im Religionsunterricht so etwas hören, man kann zumindest sagen, da gibt es also viele Kirchenväter, die zu kurz nach den Lebzeiten vom Apostel Paulus gelebt haben und die haben bereits diesen Brief entweder gekannt oder ihn sogar dem Paulus zugeschrieben oder ihn sogar zitiert. Das andere, das innere Argument ist, geschichtlich gesehen, und hier kommen wir auch zu der Einordnung von dem Brief gleich, ja, es sind Dinge, die erwähnt werden, auch im Titusbrief zum Beispiel, am Ende von Artemas oder Tychikus, den ich zu dir senden werde und befleißige dich zu mir in Nikopolis zu kommen. Wann sollte Paulus im Rahmen der Apostelgeschichte in Nikopolis gewesen sein? Das ist schwierig einzuordnen. Und andere Dinge, nicht nur im Titusbrief, auch in den ersten beiden Timotheusbriefen. Aber man kann es einfach leicht so sehen, wie es die Christen so die meiste Zeit, die meisten Jahrhunderte in der Kirchengeschichte getan haben, dass der Apostel Paulus nach seiner ersten Gefangenschaft entlassen worden ist im Philipperbrief, der etwa um das Jahr 62 nach Christus geschrieben worden ist, wird im ersten Kapitel eine baldige Entlassung angedeutet. Und dann, so nimmt man im Allgemeinen an, ist Paulus freigelassen worden, hat einige Jahre, 5 Jahre etwa oder 4 oder 5 Jahre gedient, ist auf Reisen gewesen, wovon die Apostelgeschichte nichts schreibt, die ja damit endet, dass Paulus in Rom ankommt. Er kam etwa im Jahre 59 oder 60 nach Christus in Rom an und ist dort dann 2 Jahre gefangen gewesen. Und da mittendrin in der Gefangenschaft in Rom bricht die Apostelgeschichte ab. Paulus ist aber dann in Rom gewesen, hat seine sogenannten Gefängnisbriefe geschrieben, also den Epheserbrief und den Kolosserbrief und den Philemonbrief, die von Tychikus auch überbracht worden sind, und dann am Ende noch den Philipperbrief, der etwas später kurz vor Entlassung geschrieben worden ist. Dann hat Paulus seine Reisen gemacht, wo er eben zum Beispiel nach Kreta gekommen ist oder wo er dann nach Nikopolis

sind, haben ihn verlassen, nicht den Glauben verlassen, aber Paulus und seinen, wollten sie von ihm und seiner Person nicht mehr so sehr viel wissen. Und dort ist dann Paulus schließlich enthauptet worden, wie uns die Kirchengeschichte sagt, im Jahre 67 nach Christus. Also in den Jahren zwischen 62 und 66, 67 hat Paulus gereist und ist dort, hat diese Dinge, diese Arbeiten getan, von denen die Pastoralbriefe, die beiden Timotheusbriefe und der Titusbrief schreiben. So kann man das also genauso ein, und er muss nicht irgendwie diese Erfahrung oder diese Erlebnisse, von denen er hier, auf die er anspielt, im Verlauf der Apostelgeschichte gehabt haben. Das wäre die Antwort auf das historische Argument. Dann das kirchengeschichtliche Argument ist das, man wird gesagt, ja, im Titusbrief, der wird von Bischöfen und von Presbytern, also Priestern geschrieben. Der Titusbrief und der Timotheusbrief setzen bereits irgendwie feste kirchliche Strukturen voraus und die finden wir ja ursprünglich gar nicht so. Nun, erstmal ist das ein bisschen ein Argument, was uns manche Schmerzen verursacht, weil es ist tatsächlich so, dass sehr bald in der Kirche man abgegangen ist von der einfachen neutestamentlichen Prinzipien, eines ist euer Meister, ihr alle aber seid Brüder, und dass die Gnadengaben Gottes in der Gemeinde sich entfalten sollten, sondern der Missbrauch ist man da begegnet, indem man sehr bald Ämter eingesetzt hat. Und so noch zu Lebzeiten des Apostels Johannes hat Ignatius, der ein Zeitgenosse von Johannes war, Ignatius von Antiochien, der 70 bis 110 nach Christus gewirkt hat, also im Jahre 110, als Märtyrer gestorben ist, also ganz kernige Aussagen gemacht. Ich lese ein paar vor in seinen Briefen. Auf dem Weg nach Rom, wo er das Martyrium erlitten hat, zum Beispiel sagt er dort, wo der Bischof ist, da ist die Kirche. Und wer nicht mit dem Bischof ist, wer ohne des Bischofs Wissen etwas tut, der ist vom Teufel, schreibt er im Brief an Smyrna. Also das war noch im Jahre 110 nach Christus, also kurz nachdem, 15 Jahre nachdem Offenbarung geschrieben worden ist. Wir reagieren sofort, das ist der totale Irrlehr, totaler Abfall. Müssen aber auch bedenken, dass in dieser Zeit bereits, wie Paulus vorausgesagt hat, schon zu Lebzeiten der Apostel, denken wir an Apostelgeschichte Kapitel 20, dass Männer aufstehen werden. Und wir müssen uns leider auch ein bisschen trennen von dem Bild, die wunderbare Urgemeinde, wo alles gepasst hat, schon im ersten Jahrhundert nach Christus, als Johannes noch gelebt hat, Johannes der Evangelist, der Jünger und der Schreiber der Evangelien und der Offenbarung und der Briefe, sind bereits Männer da gewesen, die falsche Lehren gebracht haben. Die Briefe reden uns davon, das ist nicht nur eine Anweisung für die Zukunft, sondern in der Gegenwart schon, und die wirklich den Glauben völlig unterminiert haben. Und dann waren eben die Reaktion der Gläubigen, der Gemeinden, war eben darauf häufig, dass man versucht hat, Dankeschön, Elisabeth, dass man versucht hat, einfach das Amt zu stärken und zu sagen, wo kommen wir dahin, wenn jeder x-beliebige was sagen kann, man muss einfach einen besonders geistlichen, besonders treuen Mann nehmen und dem muss man alle geistliche Autorität zuschreiben. Und daher kommt schon die frühe Idee, dass man weggegangen ist von einer Mehrzahl von Ältesten. Bereits um 100 nach Christus ist die Idee stark verbreitet, eine Gemeinde, einen Bischof, einen Episkopos, einen Aufseher. Bischöfe oder Aufseher und Älteste sind in der Bibel genau das Gleiche. Das können wir im Titusbrief bereits sehen, in den nächsten Versen, die wir, so Gott will, heute Abend behandeln wollen. In Vers 5, deswegen ließ sie den Kreter, dass du, was noch mangelte, in Ordnung bringen, in jeder Stadt Älteste anstellen möchtest, wie ich dir geboten hatte. Und Vers 7, denn der Aufseher muss untadelig sein. Das Wort Älteste, Presbyter, daraus kommt später das Wort Priester. Und Vers 7, Aufseher, Episkopos, daraus unser Wort Bischof gemacht. Und es ist unwahrscheinlich und unglaublich zu sehen, wie bereits, also noch zu Lebzeiten der letzten Apostel, man das getrennt hat und gesagt hat, ja, also die Presbyter, das ist eine niedere Klasse, Presbyter, da gibt es einen in jeder Gemeinde oder mehr in der Gemeinde, und der Bischof, der Episkopos, steht über dem Presbyterium. Also ein Bischof über den Priestern, hat man später gesagt, ist es zum Titel geworden. Und noch später war ein Presbyter, war eine Gemeinde, hat nur einen Presbyter, einen Priester gehabt, und der Bischof war dann über mehrere
Gemeinden, die jede einen Presbyter gehabt haben. Und das ist eben nicht erst im 4., 5.

0: Jahrhunderten entstanden, sondern schon sehr, sehr früh. Und also allein das wäre zwar ein trauriges, aber ein Argument dagegen, dass nämlich, selbst wenn der Titusbrief eine monarchische Kirchenstruktur voraussetzt, also monarchistisch, wo heißt wirklich Alleinherrscher, wo einer in der Gemeinde, in der Kirche eben, in der Erzgemeinde da ist, dann ist das schon sehr, sehr früh gewesen. Zum anderen aber ist es so, dass natürlich die Pastoralbriefe, also Timotheus und eben auch der Titusbrief, durchaus nicht eine monarchische Kirchenstruktur vorgeben oder gar empfehlen, sondern wenn wir diese Briefe richtig lesen, ist hier eine Mehrzahl von Brüdern da, die zusammen unter Gott die Geschwister, die Gemeinde leiten, sie führen, aber nicht, indem sie Autorität in sich selber haben, sondern immer nur die abgeleitete Autorität von Gottes Wort, dass sie mit Gottes Wort als Autorität entsprechend die Widersprechenden zurechtweisen oder überführen müssen. Also das kirchengeschichtliche Argument, nur dass es hört, ist eben, dass man sagt, ja, diese Briefe haben bereits eine ganz, ganz festgefügte Struktur, wo eben einer der Chef ist und der muss die anderen richtig irgendwie zurechtweisen, wie er geschrieben steht, wie sie kernige Worte, wir wollen, so Gott will, die morgen Abend noch lesen, weisen sie streng zurecht, wie mit einem Schneidinstrument, wie mit einem Messer, also Katatomos, wirklich herabschneidend, wörtlich. Und das dritte Argument, das vielleicht mit am ernstesten noch ist, ist das sprachliche Argument. Es wird also gesagt, ja, und das ist auch tatsächlich so, dass in den Pastoralbriefen, die Paulus gegen Ende seines Lebens geschrieben hat, das Vokabular anders wird. 36% der Worte, die hervorkommen, kommen in seinen anderen Briefen nicht vor. Und also wäre es doch ungewöhnlich, so sagt man, oder ist es fast unmöglich, dass der Paulus so rasch und so schnell sein Vokabular geändert hat. Nun, das mag für manche ein Argument sein, aber auf diese Weise hat man schon ein Shakespeare-Gedicht, der ist nicht shakespearianisch irgendwie angesehen. Und stellt euch mal vor, zum Beispiel, nehmen wir einen typischen Beamten, vielleicht nehmen wir unseren Bundesfinanzminister Hans Eichel. Ich hoffe, dass wir viel für ihn beten. Er hat ein schweres Amt und so. Aber er ist, glaube ich, in seiner Wortwahl sehr trocken und sehr karg. Und nehmen wir an, irgendwo würde etwas aufkauen, zum Beispiel, dass er in seiner Jugend ein Liebesgedicht an seine Frau, Verlobte oder Freundin geschrieben hätte. Gell? Wäre durchaus denkbar. Gell? Und ihr könnt euch vorstellen, wir würden dieses Gedicht analysieren und dann es mit den Reden von Hans Eichel vergleichen, die er sonst führt, und seinem Vokabular. Und wir würden wahrscheinlich 80-90% Unterschiede feststellen. Und wahrscheinlich würden nur eben die Präpositionen, der, die, das, übereinstimmen. Versteht ihr, was ich sagen will? Wenn jemand über verschiedene Themen schreibt, dann benutzt er ein verschiedenes Vokabular, das ist ganz klar. Und selbst wenn ein Beamter ein Liebesgedicht schreibt, dann nehme ich an, dass er nicht seine typisch beamtenmäßigen Ausdrücke verwendet, sondern eben entsprechende romantische Bilder gebraucht und nicht nur Zahlen und Fakten nennt. Also deswegen ist das Argument, Paulus schreibt eben über andere Themen. Es geht tatsächlich um Gemeindeordnung. Es geht um die Zurückweisung von Irrlehrern. Also die Themen der Gemeinde, die hier stärker zum Ausdruck kommen, praktisches Gemeindeleben, falsche Lehren, die Frage vor allem von der Ethik, von Moral, die Frage von guten Werken, die eine ganz wichtige Rolle spielen. Und nicht zuletzt ändert sich ja das Vokabular, wenn ihr zum Beispiel Aufsätze aus eurer Kindheit anschaut, dann habt ihr vielleicht auch inzwischen ein anderes Vokabular, denn Paulus ist viel gereist, er ist älter geworden, er hat sicher auch viel gelesen und hat neue Menschen getroffen, hat von denen auch sich beeinflussen lassen, wie wir alle. Und normalerweise hören wir nicht auf zu lernen und dadurch erweitert sich oder verändert sich das Vokabular, das wir gerade brauchen. Also das wäre ein Argument, warum es überhaupt kein Grund ist, warum diese Briefe nicht von Paulus geschrieben sein sollen, nur weil ein anderes Vokabular da ist. Also nochmal äußere Argumente. Da gibt es genügend Zeugnisse aus der sehr alten Kirche, sehr frühen Kirche, dass sie von Paulus sind. Das innere Argument, geschichtlich gesehen, man kann diese Briefe sehr wohl in die Zeit zwischen der ersten und der zweiten Gefangenschaft einordnen. Kirchengeschichtlich, da kommen wir sowieso dann noch drauf, es behandelt eben nicht diese sich sehr bald herausgebildet habende monarchische Kirchenstruktur, sondern in den Briefen werden genau Gemeindeordnung behandelt, die dem Neuen Testament, dem Geist des Neuen Testaments ganz klar entsprechen. Und das sprachliche Argument ist, dass ja, es ist ein etwas anderes Vokabular, aber einerseits hat Paulus als Mensch, ist er älter geworden, hat ein auch dazu sprachlich oder menschlich neues Vokabular gelernt. Vor allem aber benutzt er ein Vokabular, das dem Thema und den Themen angemessen ist. Außerdem hat Guthrie, ein konservativer Bibellehrer, darauf hingewiesen, dass 80% der Vokabeln in den Pastoralbriefen auch in der Septuaginta, dem griechischen Alten Testament, vorkommen. Also ist das Argument auch hinfällig. Das heißt, bereits im Alten Testament...
1: Ist vielleicht auch noch, weil es ein persönlicher Brief
0: ist. Ja, genau, das ist das Thema auch. Das andere sind die sogenannten Gemeindebriefe, eben Epheser, Römer, Galater sind eben an ganze Gemeinde geschrieben. Und hier ist Paulus sehr viel persönlicher, auf eine Weise zarter, was den persönlichen Umgang betrifft. Er kann aber auch offener schreiben, wie er mit, ich meine, wenn er an die Kreter geschrieben hat, Kreter sind immer böse, wilde Tiere, faule Bäuche, aber an Titus kann er sagen und uns gesagt, Titus, ich sage das mal ohne unverblümt, aber du wirst sicher dann zwar korrekt und streng, aber doch mit der gebührenden Empathie den Kretern beibringen können, dass sie böse wilde Tiere sind und sich eben da verändern lassen müssen. Steht da diese ganzen Argumente vom Thema und von Adressaten. Danke für den Hinweis noch. Gut, aber dann, Paulus hat den Brief also geschrieben, das dürfen wir wirklich glauben und auch gerne akzeptieren. Und ich hoffe, dass wir, wenn Fragen auftauchen, wir man zumindest Hinweise geben könnten, warum die gegen die Verfasserschaft von Paulus vorgebrachten Einwände nicht unbedingt stichhaltig sind. Ich möchte am Anfang als Einleitung auch nochmal vielleicht eine Ergänzung zu dem, was gestern Abend gesagt ist. Kurz, das ist, wenn ihr so wollt, der Überblick über das Neue Testament der Schriften auf Paulus und Johannes und Petrus hinweisen. Es ist nicht genau das Gleiche, was Mark gestern Abend gesagt hat. Mark hat vor allem gesagt, welche Botschaft gibt uns das Leben, die Persönlichkeit von Petrus und Paulus und Johannes. Und ich möchte hier hinweisen auf die Dienste von Petrus und Paulus und von Johannes. Eigentlich soll das ein Überblick über das ganze Neue Testament sein und die verschiedenen Schwerpunkte im Dienst. Ich rede nicht nur über jetzt Petrus, sondern auch über Briefe und Schriften, die mehr diesen Charakter haben. Es ist, wie gesagt, sehr pauschal und soll uns helfen, das im Groben irgendwie einzuordnen. Petrus ist als Fischer berufen worden. Er ist ein Netz, er hat ins See hin und her geworfen worden. Er ist der Schlüsselmann. Er hat das Königreich aufgetan, geöffnet. Bei ihm haben sich sehr viele, immer Tausende von Leuten bekehrt, zumindest anfangs. Paulus war von Beruf Zeltmacher. Paulus machte gleichsam aus den Netzen ein Zelt, hat praktisch die Menschen, die sie bekehrt haben, durch seine Lehren zu einem Bau, zu der Gemeinde, zum Leib Christi zusammengefügt, was seine Schriften betrifft. Nun, Johannes ist berufen worden, wer die Netze flickte, wer die Netze ausbesserte. Johannes, kann man sagen, ist der große Ausbesserer der Netze. Sein großes Thema ist zurück zur ersten Liebe, wenn er an die Schriften denkt, vor allem in den Briefen, aber auch das Evangelium und selbst die Offenbarung. Dort beschreibt er, sieht er Jesus und er blickt zurück, um den Herrn Jesus zu sehen. Und auch in Offenbarung sagt er, geh zurück zu den ersten Werken und tue Buße und geh zurück zu dem, was du verlassen hast. Johannes ist in der Zeit, die wir gerade vorher kurz beschrieben hat, hat er gelebt. Und es ging nicht darum, nun neue Offenbarungen zu bringen, sondern dass die Menschen das, was sie schon längst wissen und gelernt haben, dass sie das in ihrem Leben eben umsetzen und nicht von Erkenntnis zu Erkenntnis schreiten und die Werke völlig außen vor bleiben. Nun, die Schriften, die man hier einordnen könnte, den Charakter von dem Dienst von Petrus tragen, sind natürlich die Petrusbriefe, aber auch das Markus-Evangelium, das ja von dem Begleiter von Petrus, Markus, geschrieben ist. Dann auch der Judasbrief und Jakobusbrief. Der Judasbrief hat ja viele Ähnlichkeiten mit dem zweiten Petrusbrief. der Jakobusbrief und das Matthäusevangelium, sie alle haben in etwa diese Schwerpunkte, die Petrus in seinem Dienst eben hat. Bei Paulus, da gehören das Schriften, die Paulusbriefe dazu und dann die Schriften von seinem engen Freund und Begleiter Lukas, das Lukas-Evangelium, die Apostelgeschichte und der Hebräerbrief hat eigentlich auch sehr einen paulinischen Charakter, ob er nun von Paulus geschrieben ist, wie viele alte Kirchenlehrer sagen oder nicht, das sei dahingestellt, aber gehört jedenfalls in diese Richtung hinein, die Paulus besonders betont. Nun Johannes, seine Schriften sind bekannt, das Evangelium, die drei Briefe und die Offenbarung. Als Schlagwort könnten wir sagen, nun Petrus beschreibt das Reich, das Königreich oder die Königsherrschaft Gottes, die ergeben den Schlüssel vom Königreich der Himmel. Paulus als großes Thema, auch er schreibt über das Königreich Gottes, am Ende predigt das Reich Gottes, aber sein großes Thema ist die Gemeinde oder die Kirche oder die Versammlung Gottes. Und von Johannes können wir sagen, sein großes Thema sind die Beziehungen innerhalb des Volkes Gottes, die Familie Gottes, Gott als den Vater und Herr Jesus als den Sohn, mit dem wir als Söhne ganz eng verbunden sind. Und dann können wir sagen, der Dienst von Petrus ist abgeschlossen worden. Am Ende wir haben das gestern Abend kurz angedeutet. Wir werden das sicher, nehme ich an, heute oder morgen im Laufe des Tages noch darauf eingehen, auf Johannes 21, Petrus. Da wird viel von Petrus gesprochen. Er ist gekreuzigt worden. Der Jesus hat ihm angedeutet schon, dass er eines gewaltsamen Todes sterben würde. Und in seinem Brief schreibt er es auch. Auch von Paulus ist sein Dienst sozusagen abgeschlossen worden. Er hat das Wort Gottes vollendet, erfüllt auf sein Vollmaß gebracht. Auch wenn Johannes noch nach Paulus geschrieben hat, hat Johannes im Grunde genommen, versteht mir richtig, keine neuen Offenbarungen gebracht. Was Johannes in seinen Schriften schreibt, ist im Grunde genommen grundsätzlich bekannt. Johannes hat keine Geheimnisse geoffenbart, so wie Paulus, die im Alten Testament nicht bekannt waren. Und selbst das Buch der Offenbarung weist er immer wieder zurück und spielt auf alttestamentliche Voraussagen an, die Johannes noch deutlicher ausmalt, noch schärfer konturiert, aber im Grunde genommen nichts entscheidend Neues sind. Insofern ist der Dienst von Paulus abgeschlossen worden. Er hat Gottes Wort auf seine Fülle, auf sein Vollmaß gebracht und er ist in Rom enthauptet worden. Von Johannes sagt der Jesus extra, wenn ich will, dass er bleibe, bis ich komme, wo dann zumindest ein Gerücht ausging, er stirbt nicht und so, bis der Wiederkunft Jesu Christi und Johannes dementiert das war. Aber von Johannes ist bekannt, dass er nicht früh wie die anderen Apostel, also abgeschnitten ist aus dem Land der Lebendigen, sondern dass er eines natürlichen Todes in hohem Alter gestorben ist, auch wenn er lange Zeit in der Verbannung war, auf Patmos. Und der Dienst von Johannes ist der Dienst der Wiederherstellung, der immer wieder auf der Grundlage dessen, was Petrus und was Paulus gesagt hat, angewandt werden muss, nämlich Menschen zurückzuweisen zu dem, was von Anfang an war, zu der ersten Liebe zu Christus. Gerade in einer Zeit der aufkommenden oder der schon in langsamer Blüte stehenden sogenannten Gnosis, wo man sagt, Erkenntnis ist wichtig, und das praktische Leben ist nicht entscheidend wichtig. Alles spielt sich letztendlich im Kopf hat und im geistigen Bereich. Und das Fleisch und das Blut hier auf der Erde, das sind eh nicht so wichtig und das kann man vergessen, ganz kurz gesagt. Da sagt Johannes, er ist ja auf der Erde gelassen worden. Und er betont, dass das Christenleben darin besteht, dass Gott, so wie Jesus hier auf der Erde gewohnt und gezeltet hat, dass wir nicht nur, wie Paulus sagt, im Himmel sind und im Prinzip, was wir auf der Erde tun, ist völlig egal, weil wir eh im Himmel sind, sondern Johannes betont ja gerade, Gott lebt sein Leben in euch als Tempel hier auf der Erde und deswegen ist entscheidend, jede Tat, die er tut und jedes Wort, das er redet, jeden Schritt, den er geht, den ihr seid, praktisch ein Tempel, so wie Jesus auf der Erde das Zelt Gottes war. Und so argumentiert Johannes in seinen Schriften und auch in der Offenbarung letztendlich für ein Zeugnis der Christen auf der Erde, dass sich durch gute Werke prägt. Das natürlich ist auch ein Thema von allen anderen, aber das ist eben, so können wir sagen, einer der Schwerpunkte von Johannes. Christus sehen wir hier bei Petrus vor allem als den König in seinem Reich, aber auch als den Diener, als den Propheten, wie man ihn im Markus-Evangelium, sowohl als König aber auch als den Diener. Paulus beschreibt den Herrn Jesus vor allem als Menschen, aber als den vollkommenen, verherrlichten Menschen, wie er zu Rechten Gottes im Himmel sitzt. Also als Menschen im Himmel. Während Johannes den Herrn Jesus beschreibt als Gott, als den Gott, den Sohn, hier auf der Erde, Stiftshütten, wie es wörtlich heißt, zelten, hier auf der Erde bei den Menschen. Also Paulus beschreibt einen Menschen im Himmel, Johannes schreibt Gott auf der Erde. Okay. Natürlich, er ist sowohl Gott als Mensch, aber Paulus betont eben, dass Christus als der verherrlichte Mensch uns als Menschen in den Himmel genommen hat. Johannes sagt, dass der Jesus Gott ist, der, den wir bewundern, seine Herrlichkeit anschauen, ihm nachfolgen als den leibhaftigen Gott hier auf der Erde. Dann, wie sie seine Herrlichkeit sehen, Petrus beschreibt vor allem die Herrlichkeit auf dem Berg der Verklärung. Das ist sein Zeugnis, davon geht er aus, das ist sein Schlüsselerlebnis gewesen, als er mit dem Herrn auf dem Berg der Herrlichkeit war. Das zitiert er im zweiten Petrusbrief, gell? Er sagt, wir sind nicht künstlich erdichteten Mythen oder Fabeln gefolgt, sondern wir waren Augenzeugen seiner Herrlichkeit. Ja, was denn? Er hat den Herrn in seinem herrlichen Königreich schon gesehen, als sie mit ihm auf diesem Berge waren. Und das ist für Petrus sozusagen der Punkt, der Beweis, wovon er ausgeht. Paulus hat den Herrn auf der Erde sehr wahrscheinlich nie gesehen. Paulus hat einen Menschen im Himmel gesehen, auf der Straße nach Damaskus. Dort hat er dieses himmlische Gesicht gesehen, wo der verherrlichte Mensch vom Himmel her zu Paulus geredet hat. Ich soll es ein bisschen hochdrehen. Nochmal, ich habe euch das nicht dazu beigelegt, wenn manche haben, manche das mal gehört oder gelesen, aber ich werde das als Kopie natürlich zur Verfügung stellen, wenn es nur, also ihr müsst da nicht, das nur als so einen kleinen Überblick. Dann, das also ist die, so wie Paulus die Herrlichkeit des an Jesus sieht, der verherrlichte Mensch im Himmel, eins gemacht mit den Seinen im Himmel. Johannes sieht den Herrn Jesus. Ja, wir hatten gesehen, wir haben seine Herrlichkeit angeschaut, eine Herrlichkeit als ein Eingeborener vom Vater voller Gnade und Wahrheit, nämlich hier auf der Erde. Er war auch bei der Verklärung dabei, aber er beschreibt seine Herrlichkeit, seine moralische Herrlichkeit, ein Mensch, aber dieser Mensch war Gott selber. Das Wort ward Fleisch, das fleischgewordene Wort Gottes. Gut, in Offenbarung ist es die Herrlichkeit des Richters, das ist ähnlich so, wie es Petrus eben sieht, hier der die ganze Erde richten wird, aber in den Evangelien und in den Briefen ist vor allem die Herrlichkeit des ewigen Sohnes des Vaters, aber hier auf der Erde. Man kann diese beiden Ausdrücke dazu nehmen, der Erstgeborene unter vielen Brüdern, ein Ausdruck, der fast nur von Paulus erwähnt, Prototokos heißt, er ist gleich mit uns allen, aber der Erste untergleichen, könnte man sagen, El Primus inter pares, das ist der Erstgeborene. Während Johannes beschreibt ihn als den Eingeborenen, den Einzigartigen, gell? Eingeboren, das klingt so nach Geburt, aber heißt eigentlich der, wie die Franzosen sagen, unique, der Einzigartige, gell? Also es gibt eine Serie und da gibt es nur eine, da ist ein Stück gemacht worden von der Serie und das war's dann, gell? So ist praktisch der Jesus, also wenn ich so sage, einzigartig heißt, diese Art kommt nur in einem Spezimen, in einem Exemplar vor, also unvergleichlich. Da gibt es keine zwei oder fünf, limitierte Auflage von einem Stück, wenn wir so wollen. Entschuldigt, wenn ich es jetzt etwas so rede. Der Eingeborene. Und dann verschiedene Themen, die wir dazu noch sagen könnten. Gell? Petrus beschreibt den König, den Herrn über den Menschen auf der Erde. Petrus betont ganz stark die Verantwortung im Königreich Gottes. Er beschreibt die Gläubigen als Jünger, als Nachfolger, als dem König gehorsame Untertanen, als Diener, die den folgenden Dienern nachahmen, wie es in seinem Evangelium, das ist das Markus-Evangelium, es gibt auch ein Petrus-Evangelium, aber das ist apokryph und garantiert nicht von Petrus geschrieben. Dann Paulus beschreibt die Gläubigen als Glieder am Leib Christi, als Söhne Gottes, die mit dem Eingeborenen, mit dem Erstgeborenen Sohn, Entschuldigung, die mit dem Erstgeborenen Sohn eins gemacht sind. Söhne Gottes sind vor allem Liebhaber Gottes, während Kinder Gottes von Gott Geliebte sind. Also das ist ein Unterschied im Akzent, nicht im Wesen. Natürlich, wenn Wir sind von Gott geliebt, das schreibt vor allem Johannes. Seht, welche Liebe, haben wir gestern zitiert, uns der Vater gegeben hat, dass wir Kinder Gottes heißen sollen. 1. Johannes Kapitel 3. Das sind die Kinder Gottes. Das ist das Thema von Johannes, von Paulus. Er beschreibt Söhne Gottes. Wir wissen, dass denen, die Gott lieben, alle Dinge zum Guten mitwirken. Die Söhne Gottes rufen, Abba Vater und so weiter. Also Paulus beschreibt die Gläubigen als Glieder im Leib Christi, als Gott liebende Söhne Gottes. Johannes beschreibt die Gläubigen als die Familie Gottes oder die Einzelnen als von Gott geliebte Kinder Gottes, die sich der Liebe Gottes erfreuen. Als Glieder der Familie Gottes, das Wort bleiben oder wohnen ist ein wichtiges Thema von Johannes im Haus des Vaters, die vor allem diese ewige Liebe zwischen Vater und Sohn erfahren und genießen, ja in sie sogar mit hineingenommen sind. Das nun, also Paulus, wenn wir so wollen, nicht eine Biografie, aber das in der Mitte hier, was ich ja blau geschrieben habe, soll deutlich machen, was der Stellung auch von Paulus ist im Rahmen der Offenbarung des Neuen Testamentes. Sicher, er hat sehr viel geschrieben, er hat mehr geschrieben als Einzelne, als alle anderen, aber er hat jedenfalls diesen besonderen Aspekt, Christus als der verherrlichte Mensch im Himmel, wir mit ihm verbunden, als Glieder an seinem Leib, als seine Gemeinde, die aber auch hier auf der Erde nun uns durch gute Werke auszeichnen soll. Und der Satz geht weiter. Paulus, er ist einerseits Knecht Gottes oder Sklave Gottes, aber Apostel Jesu Christi. Das sind die zwei Bezeichnungen, die er für sich nimmt. Und ihr könnt schon vorstellen, Knecht Gottes, das weist auf seine Unterordnung hin, Knecht oder Sklave. Er ist ganz von Gott in Beschlag genommen worden. Auch über Jesus Christus, er ist Sklave Jesu Christi auch, aber wenn er es hier nicht speziell erwähnt. Bei seiner Bekehrung hat er bereits gesagt, sein erstes Wort war, wer bist du, Herr? Also hat sich als Sklave genannt. Er war hoch zu Ross unterwegs, ist runtergeworfen worden. Und das Erste, was die ersten Worte, die Paulus praktisch sagt, wer bist du, Herr? Und das Nächste, was willst du, dass ich tun soll? Also das ist ganz deutlich, was ein Sklave, der fragt nicht mehr in diesem Augenblick grundsätzlich, auch wenn es bei Paulus sicher auch eine Zeit lang gedauert hat, das innerlich zu verarbeiten, hat er gesagt, jetzt bin ich nicht mehr mein eigen, ich bin Sklave eines anderen, eines Herrn. So ist der Sklave Gottes. Aber gleichzeitig macht es klar, er ist Apostel Jesu Christi. Apostel, das ist ein Ehrentitel, er ist ein Gesandter, er ist Diplomat. Und als solcher ist er gesandt von dem größten König, von dem der erniedrigt war, Jesus, aber der erhöht worden ist. Und der, wie Petrus sagt, nun zum Herrn und zum Christus gemacht worden ist, diesen Jesus, den ihr gekreuzigt hat. Also hier sind die beiden Pole des Dienstes von Paulus. Einerseits der letzte aller Menschen, der Sklave, der Auskehrig der Welt und gleichzeitig der Diener, der Diplomat des Herrschers des ganzen Universums. Und das ist nicht nur Paulus selber. In gewisser Weise können wir es alle von uns sagen. Er wisst, wie Martin Luther es zusammenfasst in von der Freiheit eines Christenmenschen, dann sagt er, der Christ ist aller Menschen Sklave und jedermann untertan. Und im nächsten Satz hat er, der Christ ist aller Dinge Herr und niemandem untertan. Und beides ist auf eine Weise wahr, gell? Und das soll uns, sind die Pole unseres Lebens. Und es gibt uns einerseits die Freude, gerade weil wir wissen, dass wir Herren sind und Erben des ganzen Universums und Kinder Gottes, hat er deswegen, können wir Sklaven sein und uns zum Diener aller machen, idealerweise. Wir brauchen nicht ängstlich auf unseren Rechten bestehen, wenn wir wissen, wir sind so, wir haben sowieso alles. Steht ja, wenn wir zum Beispiel, finden wir diese Haltung im 1. Korintherbrief, dort in Kapitel 3 am Ende, Vers 21, so rühme sich denn niemand der Menschen, denn alles ist euer. Ist er Paulus oder Apollos oder Kephas, ist er Welt oder Leben oder Tod, ist er Gegenwärtiges oder Zukünftiges, alles ist euer. Steht also, wir sind nicht nur die Herren der Welt, wir sind die Erben des ganzen Universums. Wir werden Engel richten. Und dann aber, damit es in Balance ist, ihr aber seid Christi. Wir sind die Herren der ganzen Welt hier und im selben Satz sagt er, aber wir sind Sklaven des Herrn Jesus Christus. Und wenn wir Sklaven Christi sind, dann ist es klar, dass wir uns auch zu dienen für alle Menschen machen, selbst für diejenigen, die Gott nicht kennen, ihn verwerfen. Die Haltung, die der Herr gehabt hat, der vor Pilatus gestanden ist, als Sklave, entstellt, verwundet, mit Dornen gekrönt. Und Pilatus, was willst du denn? Und ich habe Macht und so, mit dir zu machen, was ich will. Ich kann dich sterben lassen, ich kann so machen oder so machen, Daumen hoch, Daumen runter. Und der Herr sagt, du hättest keine Macht, wenn sie den von oben gegeben wären. Pilatus, wenn du willst, dass ich eigentlich derjenige bin, der die Macht über dich auch hat. Aber steht dir diese Haltung, die bewundern wir dem Herrn und in gewisser Weise Paulus, aber das ist die Haltung, die uns als Christen auch prägen darf, wenn wir wirklich Gottes Wort irgendwie, wenn es Realität in unserem Leben wird. Knecht Jesu Christi, Knecht Gottes, aber Apostel Jesu Christi. Und das ist vor allem, wer hier redet. Ich habe das überschrieben, auch diese ersten Abteilung nach der Befehl unseres Rettergottes. Das Thema oder der Ausdruck, der hier viermal vorkommt, ist Heiland Gott. Oder ich habe Rettergott geschrieben, weil Heiland Gott ist zwar ein schönes Wort, aber wird heute nicht so richtig verstanden und klingt ein bisschen so altertümlich. Also in allen Kapiteln wird der Herr als der Rettergott beschrieben. Und hier haben wir den Befehl oder wie wir sehen werden, eigentlich den Auftrag unseres Rettergottes. Nun, es ist nachdem er ist Apostel Jesu Christi, auf der Grundlage des Glaubens der Auserwählten Gottes. Das heißt also, es ist hier, wie der Bruder William MacDonald auch sagt, das eine ist der Glaube der Auserwählten Gottes, entspricht dem, dem Evangelium, die Förderung des Glaubens, man kann auch sagen, im Hinblick auf den Glauben der Auserwählten Gottes, dass also die Auserwählten zum Glauben und zur Bekehrung gebracht werden. Das ist der Dienst von Paulus. Er ist Apostel Jesu Christi geworden, weil diejenigen, die Gott auserwählt hat, auch zum Glauben kommen werden. Und Gott benutzt dazu den Apostel Paulus und seinen mündlichen und seinen schriftlichen Dienst. Das, so können wir sagen, bezieht sich mehr auf das Evangelium. Und das andere aber, nach der Erkenntnis der Wahrheit, die nach der Gottseligkeit ist, das bezieht sich auf die Lehre, nämlich die Förderung ihrer Erkenntnis der Wahrheit. Es geht nicht nur darum, dass sie einmal ihr Vertrauen auf Christus gesetzt haben, sondern dass die ganze Wahrheit Gottes in ihrem Leben Platz greift und Besitz gewinnt. Aber er fügt hier gleich eine sozusagen eine Warnung hinzu, die eigentlich eine schöne Warnung ist, Erkenntnis der Wahrheit, die nach der Gottseligkeit ist. Wie ihr in unserem Text auch dies lesen können, sehen, da steht auch nach der, also Kata Epignosin, da steht das Wort Gnosis darin, nach der Erkenntnis der Wahrheit. Und das Wort Epignosis oder Gnosis lässt bei uns schon ein bisschen die Warnglocken aufläuten. Erkenntnis als solche, sagt Paulus an anderer Stelle, bläht auf. Und das war tatsächlich damals schon so gewesen, Leute, die gesagt haben, Glauben allein genügt nicht, man muss auch Erkenntnis haben. Und die Gnostiker haben die Leute in drei Klassen eingeteilt. Das waren die bloßen Materialisten, die Hüliger, also das waren Leute, die eh weg vom Fenster waren, die man gleich vergessen konnte. Das waren also praktisch nur Futter für das Höllenfeuer sozusagen, wo sie an sowas nicht geglaubt haben. Also das waren die Materialisten, das waren die Weltmenschen, die fleischlichen Menschen. Und dann gab es die Leute, so wie du und ich. Das waren also die Psychiker, haben sie gesagt, oder die Pistiker, die eben geglaubt haben. Gell? Die haben einen einfachen Bibelglauben gehabt, eine Bibel wörtlich genommen und haben geglaubt. Gell? Aber auf die waren schon ein bisschen besser dran. Und wenn ihr vielleicht heutzutage mit New Age-Leuten redet, mir ging es ab und so, die sagen ja alles, du bist schon ganz schön weit, du bist auch ein spiritueller Mensch und so, das finde ich ganz gut, dann musst du dich noch ein bisschen also weiterentwickeln, versteht ihr? So haben die Gnostiker die Leute eingeteilt, das waren die Normalchristen, die Pisten, die einfach geglaubt haben, gell? Und dann gibt es die Gnostiker, also die nicht nur geglaubt haben, sondern die über den Glauben hinaus Erkenntnis gewonnen haben. Die haben nicht die Bibel gelesen, sondern die haben zwischen den Zeilen gelesen, gell, was eigentlich die Normalleute nicht erkennen konnten. Durch Geistoffenbarung findet man das heraus, was eben zwischen den eigentlich gesagt wird. Solche gibt es ja heute auch. Und deswegen, und als Christen können wir auch irgendwie dahin geraten, versteht ihr, dass wir sagen, okay, wichtig ist die Erkenntnis und noch mehr Erkenntnis und noch mehr Erkenntnis. Und dann sagt Paulus, ja, Erkenntnis ist die Erkenntnis der Wahrheit, aber die ist gemäß der Gottseligkeit. Das Wort, das in Titus und auch in anderen in den Briefen häufig vorkommt, Gottseligkeit, ein gottesfürchtiges Leben, Eusebia, eigentlich Wohlanbetung. Ich habe euch ein, um es ein bisschen deutlich zu machen, das erste Mal, oder wo das Wort auch vorkommt, das ist die älteste Darstellung von dem Kreuz. Vielleicht, das ist in den meisten Bibellexika drin. Irgendwo Soldaten haben über den gläubigen Kameraden an sich lustig gemacht und dann haben sie hier eine Kreuzdarstellung gemacht. Also der Alexamenus betet einen gekreuzigten Menschen mit dem Eselskopf an. Das ist natürlich ziemlich gotteslästerlich. Aber interessant ist, Alexamenos sevete theon, der Alexamenos, und hier steht das Wort einfach sevein, anbeten, gell? Und das Wort für Gottseligkeit heißt eusebei, eigentlich gute Anbetung oder gute Verehrung oder richtige Verehrung. Gell? Also ich will damit sagen, hier könnt ihr sehen, sevein heißt ganz einfach Verehrung oder Anbetung oder Gottesdienst, den man jemandem bringt. Und Gottseligkeit heißt richtige Verehrung. Wie ehrt man Gott richtig? Und wie betet man Gott richtig an? Und Paulus wird hier deutlich machen, in dem ganzen Titusbrief von Johannes, richtige Anbetung, richtige Verehrung geschieht eben nicht mit dem Kopf oder mit den Lippen, allein das auch, sondern richtige Anbetung geschieht durch ein gottesfürchtiges, gottgeweihtes Leben. Es ist das wunderschöne Wort Gottseligkeit, mit dem wir wenig anfangen können wahrscheinlich. Aber wir werden es im Brief auch deutlicher sehen. Diese Erkenntnis und die Lehre, die der Apostel Paulus vermitteln will, ist immer gepaart oder ist geprägt von einem Leben, das Gott wohlgefällig ist und Menschen bewährt ist. Ein Leben also, wo die Wahrheit Gottes im Herzen sich wirklich nach außen hin zeigt und deutlich macht. Wenn ihr die Gliederung anschaut, dort könnt ihr oben sehen auch, der Heiland Gott in Kapitel 1 hat sein Wort geoffenbart, es deutlich gemacht. Dann auch in Kapitel 2, die heilbringende Gnade Gottes ist erschienen. Kapitel 3, die Güte und Menschenliebe des Heiland Gottes ist erschienen. Ein großes Thema, eine Überschrift ist, dass eben Gott und seine Gnade, die von Ewigkeit her verborgen waren, nun sichtbar geworden sind, sich deutlich gemacht haben. Einmal am Kreuz von Golgotha, einmal durch die Auferstehung Christi und das Kommen des Heiligen Geistes. Aber nun soll sich dauerhaft sie offenbar machen, sie manifestieren im Leben von Menschen, in dem Menschen eben ein gottesfürchtiges, gottseliges Leben führen. Wahrheit, die in dem Kopf da ist oder in unseren Büchern oder Wahrheit, die nur auf Freizeiten oder Bibelkonferenzen gepredigt ist, von Mund zu Ohr und von Notizbuch zu Notizbuch und von Fotokopie zu Fotokopie, diese Wahrheit offenbart sie nicht. Wahrheit offenbart sie im tagtäglichen Leben mit unseren Händen, mit unseren Füßen. Und so wie die Wahrheit Gottes sie in dem Leben Jesu Christi gezeigt hat, seinem Sterben, seiner Auferstehung, so soll die Wahrheit des Herrn Jesus, die Wahrheit in unserem Leben zeigen durch unsere praktische Lebensführung. Deswegen auch als Überschrift haben wir geschrieben, über den Titusbrief, die Lehre unseres Heiligen Gottes zieren oder eigentlich schmücken, ein Ausdruck, den wir im Kapitel 2 eben finden, dass die Lehre, die unseres Heiligen Gottes ist, wirklich zieren oder zeigen, wie es ist, oder manifestieren oder offenbar machen. Aufgrund, also in der Hoffnung oder wie das wir auch fast überall nachlesen könnt, dieser Ausdruck, diese Präposition, die Hoffnung des ewigen Lebens heißt eigentlich aufgrund der Hoffnung des ewigen Lebens. Man kann das sagen, für die Hoffnung des ewigen Lebens. Also seine Apostelschaft hat das Ziel, dass die Hoffnung des ewigen Lebens in ihnen gefördert wird. Aber sein ganzer Dienst des Apostel Paulus ist gemäß dem Glauben der Auserwählten Gottes und gemäß der Erkenntnis der Wahrheit, aber ist auf der Grundlage dieser Hoffnung des ewigen Lebens. Ich denke, über Hoffnung muss ich nicht sehr viel sagen. Hoffnung in der Bibel ist nie eine vage Hoffnung. Wir hoffen, dass es heute Nachmittag ein bisschen mehr Sonne gibt oder so in dem Sinn. Wir wissen nicht genau, aber wir haben eine optimistische Einstellung dazu. Sondern Hoffnung beruht auf den ganz, ganz festen und sicheren Tatsachen. Das wird durch den nächsten Halbsatz deutlich gemacht, welches Gott verheißen hat, der nicht lügen kann. Eigentlich der lügenunfähige Gott steht hier wörtlich dort. Das ist ein Kennzeichen davon, im Gegensatz eben zu allen Menschen, gell, wie Paulus in Römer 3 sagt, Gott aber sei wahrhaftig, jeder Mensch aber ein Lügner. Weil unsere Worte eben immer ein bisschen weiter gehen als unsere Fähigkeiten, unsere Taten. Und so mit dem Munde kann man schnell 1000 Kilometer marschieren. Mit den Füßen ist es ein bisschen schwieriger. Aber bei Gott ist es so, wenn er etwas sagt, ist es absolut sicher. Und vielleicht ist es für uns eine Selbstverständlichkeit, aber Paulus will gerade hier am Anfang, und der Titusbrief ist einer der letzten Briefe, der geschrieben hat, in einer Zeit bereits, wo vieles auch in den jungen christlichen Gemeinden unterminiert wird und am Zerbröckeln ist und ins Wanken kommt, dann sagt er, unsere Hoffnung ist auf den Gott, der lügenunfähig ist. Also das passt überhaupt nicht zusammen. Und wenn er was sagt, dann ist es so hundertprozentig sicher wie ja Gott selber. Wie selbst als Gott selber sagt, eigentlich will ich das versprechen, aber bei wem soll ich denn schwören? Ich habe ja keine andere Autorität, also schwöre ich bei mir selber, sagt in Hebräer Kapitel 6 zum Beispiel im Alten Testament zu Abraham. Und was ist die Hoffnung? Es ist die Hoffnung des ewigen Lebens. Vielleicht sein ewiges Leben, ja schön, genau, ewiges Leben, Leben, das kein Ende hat und keinen Anfang hat und wo wir immerhin in alle Ewigkeit auf unseren himmlischen Sofakissen in der goldenen Stadt mit unseren juwelenbesetzten, in unseren juwelenbesetzten Zimmern irgendwie. Aber ewiges Leben ist eigentlich in dem Neuen Testament eine Zusammenfassung von all den Segnungen, die Gott überhaupt uns, die vorstellbar sind. Im Alten Testament schon sagt Psalm 133, dort hat der Herr den Segen verordnet, ewiges Leben oder Leben bis in Ewigkeit. Ewiges Leben, so sagt Johannes in Johannes 17, Vers 3, 2 und 3, dies aber ist das ewige Leben, dass sie dich, den allein wahren Gott und den du gesandt hast, Jesus Christus, erkennen. Und bei Erkennen denken wir nicht an einfach ein Erkennen, theoretisches, lehrmäßiges Erkennen, sondern bei Erkennen denkt die Schrift bewusst daran, dass es ein Ausdruck ist, der für die Vereinigung zwischen Mann und Frau gebraucht wird. Adam erkannte seine Frau zum Beispiel, oder Josef erkannte seine Frau nicht, bis sie den erstgeborenen Sohn geboren hat. Erkennen bedeutet eine Beziehung zwischen zwei Personen auf jeder Ebene der Persönlichkeit, nicht nur der körperlichen. Wenn die Bibel das gebraucht, dann im Sinn von einer rein sexuellen Beziehung mit einer Prostituierten, sagt sie, er lag bei ihr oder in dieser Richtung. Aber erkennen heißt, dass man eine Beziehung eingeht nach Geist, Seele und Leib auf jeder Ebene der Persönlichkeit, wie sie vertrauter und inniger gar nicht denkbar ist. Und ewiges Leben heißt eben, dass es wir in eine Beziehung zu Gott gebracht werden oder sind, wie es sie vertraut und inniger nie gedacht werden kann. Und darum ist das ewige Leben sogar personifiziert. 1. Johannes 5, Vers 20. Dieser Jesus ist der wahrhaftige Gott und er ist das ewige Leben. Also, dass wir nicht nur etwas von Gott haben, wir haben den ganzen dreieinigen Gott selber in uns als unseren Besitz, als unser Erbe. Ich werde ausführlich in Kapitel 3 darauf eingehen, dass wir nach der Hoffnung Erben des ewigen Lebens geworden sind. Titus 3, Vers 7. Aber nur jetzt schon als Andeutung, das ist Paulus' große Freude, die er in seinen früheren Briefen gar nicht so erwähnt, aber gerade hier im Titusbrief oder im 1. Timotheusbrief in Kapitel 6 oder im 2. Timotheusbrief Kapitel 1, Vers 2, da ist dieses ewige Leben, was mehr typisch für Johannes ist, für Paulus etwas ganz Wichtiges, was sagt, darauf gründet meine Apostelschaft, dass ich offenbaren und verkündigen darf, was Gott von Ewigkeit her verheißen hat, nämlich dass wir eine ganz, ganz innige, vertraute Beziehung mit dem dreieinigen Gott gebracht worden sind. Und wie es, wenn ich zum Schluss als letzten Vers noch lesen darf und dann in Johannes Kapitel 17 gesagt wird, Johannes 17, Vers 24, Vater, ich will, dass die, welche du mir gegeben hast, auch bei mir sein, wo ich bin, auf dass sie meine Herrlichkeit schauen, die du mir gegeben hast. Denn du hast mich geliebt vor Grundlegung der Welt. Gerechter Vater, die Welt hat dich nicht erkannt, ich aber habe dich erkannt und diese haben erkannt, dass du mich gesandt hast und ich habe ihnen deinen Namen kundgetan und werde ihn kund. Und jetzt passt auf dass die Liebe, mit der du mich vor Grundlegung der Welt geliebt hast, also das ist was letztendlich das Leben Gottes, ist die Liebesbeziehung zwischen Vater und Sohn, dass diese Liebe in ihnen sei und ich in ihnen. Und diese sichere Hoffnung haben wir, dass wir ganz total in diese ewige Liebesbeziehung hineingebracht worden sind. Und darauf gründet sich der Dienst von Paulus und das ist das Ziel vom Dienst von Paulus. Amen.
2: Sie hörten eine Auslegungspredigt von Alois Wagner über den Titusbrief Kapitel 1, die Verse 1 bis 3.

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Hallo und herzlich willkommen bei der Kinderbibelzeit. Prima, dass du wieder mit dabei bist. Es folgt eine spannende Geschichte aus dem großen Erzählbuch zur biblischen Geschichte von Anne de Vries. Mehr Infos dazu übrigens auf unserer Webseite radiohbr.de. Josef und seine Brüder, um die soll's nun gehen. Viel Freude und Spaß beim Zuhören wünscht euch der Christian.

0: Josef und seine Brüder.
1: Nun wohnte Jakob im Land seines Vaters. Seine Söhne waren erwachsen und weideten die Herden. 12 Söhne hatte Jakob. Der älteste war Ruben. Ihm folgten Simeon, Levi und Juda. Die Söhne Rahels, Josef und Benjamin, waren die jüngsten von den 12. Josef war damals 17 Jahre alt. Jakob selber war in seiner Jugend Mutters Liebling und sein Bruder Esau war Vaters Liebling gewesen. Isaak und Rebekka hatten beide eines ihrer Kinder verwöhnt und dadurch viel Unglück ins Haus gebracht. Aber das hatte Jakob anscheinend ganz vergessen. Er liebte Josef mehr als seine anderen Kinder. Josef war ein Sohn Rahels. Sie war gestorben, als Jakob aus der Fremde heimkehrte, gegen Ende der Reise. Und am Weg nach Ephrata, dem heutigen Bethlehem, hatte er sie begraben. Jakob konnte sie nicht vergessen. Wenn er Josef so beobachtete, musste er an Rahel denken, die er so sehr geliebt hatte. Dann wurde er ganz gerührt und musste einfach besonders freundlich und gut zu Josef sein. Ihm war, als könnte er auf diese Art der guten Rahel noch etwas Liebes antun. Die anderen Söhne, vor allem die Ältesten, hatten ihrem Vater schon viel Kummer gemacht. Sie waren wild und gottlos und taten viel Böses. Doch Josef versuchte in allen Dingen ein gehorsamer Sohn zu sein, und wenn er von den Untaten seiner Brüder hörte, war er ganz traurig und erzählte alles seinem Vater. Josef hatte den Herrn lieb. Darum hielt Jakob auch so viel von ihm. Er ließ ihm ein prächtiges, buntes Kleid weben, wie Fürsten es trugen, ein Festgewand. Den anderen Söhnen aber gab er solche fürstliche Kleidung nicht. Nun sah es so aus, als wäre Josef der vornehmste von ihnen. Josef wollte gern Vaters Lieblingssohn sein und am vornehmsten aussehen. Sein Herz war von Hochmut nicht frei. Er träumte sogar davon, er wäre wirklich der Vornehmste. Die Brüder hassten Josef, weil er ein so schönes Kleidungsstück hatte und weil er dem Vater von ihren Streichen erzählte und auch, weil sie wussten, dass Josef besser war als sie. Sie konnten nicht freundlich mit ihm reden. Einmal träumte Josef, er arbeitete mit seinen Brüdern draußen auf dem Acker. Das Korn war gemäht und musste in Garben gebunden werden. Benjamin half auch mit. Und siehe da, als alle ihre Garben gebunden hatten, richtete sich Josefs Garbe von selbst hoch und die der anderen Brüder kamen und verneigten sich ganz ehrerbietig vor Josefs Garbe, als wäre sie ihr Herr. Dieser Traum machte großen Eindruck auf Josef. Ganz aufgeregt kam er am anderen Morgen zu seinen Brüdern.
2: Hört mal, was ich geträumt habe.
1: Und er bedachte gar nicht, dass es besser wäre zu schweigen. Josef traute anderen niemals Schlechtes zu. Aber die Brüder wurden neidisch, als sie den Traum hörten. Sie sagten,
3: das könnte dir so passen, du unser Herr und über uns herrschen. Willst du schließlich sogar unser König sein?
1: Sie spotteten über ihn und lachten ihn aus und untereinander flüsterten sie.
4: Wisst ihr, was er will? Er will später das Erstgeburtsrecht haben.
5: Er will der Vornehmste sein und ein doppeltes Erbteil haben. Aber das darf nicht so weit kommen. Wir sind auch noch da.
1: Später hatte Josef noch einen anderen Traum, aber er glich ganz dem ersten. Auch davon erzählte er seinen Brüdern, als gerade der Vater dabei war.
2: Ich habe doch so seltsam geträumt. Die Sonne und der Mond und 11 Sterne kamen vom Himmel und verneigten sich vor mir.
1: Aber da meinte sogar sein Vater Jakob, er müsste Josef zurechtweisen.
6: Junge, Junge, was ist das für eine Träumerei? Sollen wir denn alle kommen und uns vor dir verneigen? Ich und deine Mutter und deine Brüder?
1: Ja. Da wusste Josef keine Antwort, aber er hatte es doch wirklich geträumt. Vater Jakob hatte auch einmal vor langer Zeit geträumt und damals hatte der Herr selber ihm den Traum geschickt. Sollte es bei Josef auch so sein? Vater Jakob merkte sich die Geschichte. Die Brüder aber lachten und spotteten.
2: Josef, unser Träumer, Josef, unser Träumer.
1: Nicht lange danach zogen die Brüder mit ihren Herden ganz weit fort, um gute Weide zu suchen. Josef aber blieb zu Hause bei seinem Vater. Sie erfuhren noch, dass die Brüder in der Nähe von Sichem waren, dann aber hörte Jakob lange Zeit nichts mehr von ihnen. Da machte Jakob sich Sorgen, denn in Sichem wohnten Feinde seiner Söhne. Darum rief er Josef und gab ihm den Auftrag, die Brüder zu suchen und zu sehen, ob bei ihnen alles in Ordnung wäre. So machte sich Josef also auf den Weg nach Sichem. 2 Tage war er unterwegs. Bei Sichem lief er auf den Feldern umher, stieg auf die Hügel und suchte den Horizont nach den Herden ab. Aber die Sonne schien auf den gelben Sand und auf den dürren Weiden ging nur ein einzelner Mann. Dieser Mann kam näher.
7: »Was suchst du denn?«
1: fragte er.
2: »Ich suche meine Brüder bei den Herden«,
1: sagte Josef.
2: »Weißt du etwa, wo sie sind?«
7: »Ja«,
1: sagte der Mann.
7: »Ich habe mit ihnen gesprochen. Ich hörte sie sagen, sie wollten nach Dothan.«
1: Das lag noch weiter nördlich, dort, wo die Karawanen nach Ägypten vorbeizogen. Als Josef dorthin kam und auf einen Hügel stieg, sah er auf den weiten grünen Flächen die großen Herden seines Vaters. Die Brüder hatten ihn schon von Ferne kommen sehen.
3: »Seht nur«,
1: höhnten sie.
3: »Da kommt der Allerweltsträumer in seinem schönen Mantel. Der will nur sehen, ob er wieder Böses von uns erzählen kann. Dann hat er beim Vater einen noch größeren Stein im Brett.«
1: Wer sprach ihn dann aus, den schrecklichen Plan? Ruben war es nicht. War es Simeon oder Levi, die in Sichem schon gemordet hatten? Plötzlich sagte jedenfalls einer der Brüder, »Wir brauchten ihn nur zu erschlagen, diesen Träumer, dann wären wir ihn los. Niemand sieht es, und dem Vater könnten wir einfach sagen, ein wildes Tier hätte ihn zerrissen.« Und die anderen riefen,
3: »Ja, das machen wir. Dann wollen wir doch mal sehen, wohin er mit seinen schönen Träumen kommt.«
1: Nur Ruben fand es nicht richtig. Und als Ältester hätte er Josef in Schutz nehmen müssen. Aber das wagte er nicht. Er sagte nur,
8: »Tut das nicht, Brüder! Vergießt kein Blut! Werft ihn lieber hier in diesen Brunnen, der in der Wüste ist. Aber legt nicht Hand an ihn!«
1: Da riefen die anderen,
3: »Ruben hat recht. Dann kann keiner sagen, wir hätten ihn getötet.«
1: Ruben atmete erleichtert auf und dachte,
8: »Wenn es dunkel ist, verhelfe ich Josef zur Flucht.«
1: Und er glaubte damit besonders schlau zu handeln. Josef würde gerettet und er, Ruben, behielte trotzdem die Freundschaft seiner Brüder. Josef ahnte nichts Böses. Er sah zwar die wütenden Gesichter und die funkelnden Augen, aber er wusste, dass seine Brüder nun einmal finstere Gesellen waren. Nie waren sie freundlich zu ihm, aber plötzlich fuhren sie auf, rissen ihm das schöne Gewand von den Schultern, schleppten ihn zu dem Brunnen und warfen ihn in die Tiefe hinunter. Die Öffnung aber verschlossen sie mit einem Stein und sie höhnten,
3: »So, da bleib nur liegen und träum bis an deinen Tod, du wärst unser Herr.«
1: Dann gingen sie zurück und setzten sich, um ihr Brot zu essen. Das konnten sie. Brot essen, während ihr Bruder inzwischen vor Hunger sterben würde. Ruben aber stahl sich davon aufs Feld hinaus. Er musste allein sein mit seinen unruhigen Gedanken, seinem schlechten Gewissen, das ihn schuldig sprach.
8: »Ruben, du bist der Älteste. Du hättest das verhindern können.«
1: »Warte nur«, dachte Ruben, »wenn es dunkel ist, bringe ich es schon wieder in Ordnung.« Es war in der trockenen Jahreszeit. Die Brunnengrube war leer und kein Wasser darin. Durch einen Spalt neben dem Stein fiel ein schmaler Streifen Licht. Aber die Mauern waren hoch und steil, an Flucht war nicht zu denken. Auf das Mitleid seiner Brüder brauchte Josef nicht zu rechnen, und Vater Jakob konnte ihm nicht helfen, der wusste von alledem nichts. Aber der Vater im Himmel wusste es genau. Und als Josef daran dachte, drang ein breiter Lichtstrahl durch seine Angst und seine Sorgen. Er betete:
2: Herr, du Gott meines Vaters, hilf mir!
1: Über ihm ertönten Schritte. Er hörte Männerstimmen. Der Stein wurde beiseite geschoben.
9: Josef, pack zu!
1: Das war Judas' Stimme. Ein dickes Seil schlängelte sich nach unten. Starke, braune Hände hielten es oben fest. Ich bin gerettet, dachte Josef. Er hätte laut jubeln können vor Freude, während er aus dem dunklen Brunnen gezogen wurde. Aber als er nun da oben stand und ins grelle Sonnenlicht blinzelte, packte ihn ein Mann, ein Fremder. Er schien ein Händler zu sein. Er befühlte Josef und betrachtete ihn von allen Seiten.
7: »Na ja, 20 Silberstücke«,
1: sagte er dann und zählte das Geld einem der Brüder in die Hand. Da begriff Josef. Er wurde wie ein Tier von seinen eigenen Brüdern verkauft. Dann wurde er am Sattel eines Kamels festgebunden und jetzt wusste Josef genau, er sollte als Sklave in ein fernes Land fortgeführt werden und vielleicht niemals zu seinem Vater zurückkehren. Er jammerte, er bettelte um Mitleid. Aber nur die Schafe wurden unruhig von seinem Gejammer. Die Brüder lachten nur und wandten sich ab. Als es dunkel geworden war, kam Ruben zu der Grube. Er hatte einen Strick, den ließ er hinunter und rief:
9: Josef, pack das Seil! Ich bin es, Ruben!
1: Aber kein Laut kam aus der dunklen Tiefe. Da merkte Ruben, dass Josef nicht mehr darin war, und er lief schnell zu den anderen.
9: Wo ist Josef?
1: Schrie er.
9: Was habt ihr mit dem Jungen gemacht?
1: Da sagten sie ihm, dass eine Gruppe ismaelitischer Kaufleute vorbeigekommen war und dass die Brüder Josef verkauft hatten.
3: Geht nun nach Ägypten,
1: sagten lachend die Brüder.
3: Da ist er so gut wie tot. Aus dem fernen Land kommt keiner wieder.
1: Ruben aber war verzweifelt. Er war der Älteste. Er musste für diese Tat einstehen, und als er an seinen alten Vater dachte, schrie er laut auf:
9: Wohin soll ich fliehen?
1: Aber die Brüder lachten nur, als sie seine Reue sahen.
3: Zu spät,
1: sagte einer. In dieser Nacht lag Josef gefesselt bei einem Feuer im Lager der Araber, die ihn gekauft hatten. Die Kamele ruhten sich aus, die Männer schliefen. Nur einer von ihnen wachte beim Lagerfeuer. Josef konnte nicht schlafen. In seine Gelenke schnitten die Stricke. Und mehr noch schmerzten die ängstlichen Fragen seines unruhigen Herzens. Warum geschah dies alles? Er hatte doch den Herrn lieb und sich alle Mühe gegeben, ihm zu dienen. Warum musste nun gerade er fort von seinem Vater, den er so sehr lieb hatte? Warum? Er fand keine Antwort. Über Josef schimmerten tausende von Sternen in der dunklen Nacht. Die schwiegen auch. Über den Sternen aber war Gott. Und eine Stimme sprach: Sei nur ruhig, Josef, der Herr sorgt schon für dich. Er weiß, warum dies alles sein muss. Das war die Stimme des Glaubens, die ihn tröstete. Und als er am nächsten Tag auf dem heißen und staubigen Weg weiterziehen musste, sah Josef im Osten die Hügel von Hebron, wo sein Vater wohnte. Doch sein Vater wusste nicht, dass sein liebster Sohn dort als Sklave vorüberzog und keiner kam, um Josef zu retten. Aber in seinem bitteren Schmerz hatte er den einen Trost: Der Herr weiß um alle Dinge. Am Tag darauf saß hinter den Hügeln von Hebron ein alter Mann und jammerte. Er hielt ein zerrissenes und blutbeflecktes Gewand in den zitternden Händen, ein fürstliches Gewand. Und ein Bote sagte:
7: Deine Söhne schicken dir dies. So haben sie das Gewand in der Wüste gefunden.
1: Da zerriss Jakob seine Kleider vor Schmerz und rief weinend:
10: Josef, mein Sohn, ein wildes Tier hat dich zerrissen.
1: Als seine Söhne lange Zeit später von den fernen Weideplätzen zurückkehrten, trauerte und jammerte der unglückliche Vater noch immer. Die Heuchler taten, als hätten sie großes Mitleid mit ihrem Vater, aber sie versuchten vergebens, ihn zu trösten. Der alte Mann sagte,
6: »Ich werde trauern bis an meinen Tod. Dann werde ich meinen Sohn Josef wiedersehen.«
1: Er wusste nicht, dass das Blut auf dem Gewand nur von einem Ziegenbock stammte. Aber hatte er selbst nicht auch vor langer Zeit seinen Vater mit einem Ziegenbock und einem Rock betrogen?

Hallo und herzlich willkommen hier beim Kinderradio von Radio HBR mit einem Hörspiel aus der Serie Radio Doppeldecker. Viel Spaß beim Zuhören.

Hallo, ihr lieben Zuhörer da draußen an den Boxen. Hier funkt wieder Radio Doppeldecker. Heute senden wir euch eine unglaubliche Geschichte. Sie geschah vor kurzem in Frankreich, mitten in Paris. Ein kleines Kind spielte auf dem Balkon im 7. Stock. Seine Eltern passten gerade nicht auf. Sie dachten, der Kleine sei im Kinderzimmer. Das 18-monatige Kind hatte sich allerdings durch die Gitterstäbe seines Laufställchens gezwängt und war dann unbemerkt auf den Balkon getapert. Sein 4-jähriges Geschwisterchen sah nur noch entsetzt, wie der kleine Bruder den Halt verlor und in die Tiefe stürzte. Dramatisch, nicht wahr? Aber hört selbst, wie die Geschichte ausgeht. Idris ist 1,5 Jahre alt. Er kann zwar schon prima laufen und klettern, aber noch nicht sprechen. Es ist nachmittags, 4:30. Idris hat ein schmales Köpfchen. Das steckt er durch das Balkongeländer und guckt neugierig nach unten. Plötzlich flutscht der Kleine zwischen den Eisenstäben durch, verliert den Halt und stürzt ab. Wenn jetzt kein Wunder geschieht, ist er in 2-3 Sekunden tot. Immerhin liegt der Balkon 20 Meter über der asphaltierten Straße. Einen so tiefen Sturz kann niemand überleben, es sei denn... Das Hochhaus, aus dem Idris fällt, steht an einer belebten Straßenkreuzung in Paris. Ganz unten im Erdgeschoss ist ein nettes Café. Es hat heute geschlossen, denn an diesem Novembertag ist Feiertag. Deshalb sind auch nur wenige Menschen auf der Straße, als das Unglück passiert. Wie sollte Idris da eine Chance haben? Erstaunlicherweise geschah in dem Café am Abend davor etwas Eigenartiges. Der Besitzer, Monsieur Hassan, machte etwas früher Feierabend als sonst und wollte nach Hause gehen. Zum Kellner sagte er, »Gabier, mach um 20 Uhr zu, fahre noch das Sonnendach ein und schließ alles ab.« Das Sonnendach war eine große Markise, die an der Hauswand befestigt war und weit auf den Gehsteig hinausragte. An einer Kurbel konnte man sie einfahren. Monsieur Hassan ging heim. Er ließ Gabier allein mit den letzten Gästen im Café zurück. Kurz nach 20 Uhr klingelte bei Monsieur Hassan das Telefon. Wer konnte das sein? »Hallo, Chef, hier ist Gabier. Entschuldigung, dass ich störe, aber ich habe ein Problem.« Etwas genervt fragte Monsieur Hassan. »Ach ja, was gibt's denn?« Der Angestellte aus dem Café antwortete, »Oh, Monsieur, tut mir leid, aber die Marquise, sie ist kaputt, sie klemmt, ich kann sie nicht mehr einfahren. Was soll ich jetzt tun? Soll ich noch schnell einen Mechaniker rufen?« »Ach, was?« meckerte der Chef. »Dafür ist es jetzt zu spät. Der verlangt um diese Uhrzeit viel zu viel Geld. Feierabendzuschlag. Das wird zu teuer. Lass die Markise einfach ausgefahren. Dann müssen wir uns halt später drum kümmern. Schließ alles gut ab. Morgen ist ja Feiertag. Also dann, bis übermorgen.« Sauer knallte Monsieur Hassan den Hörer auf die Gabel. »Ach, so ein Käse«, murrte er. »Die Markise habe ich doch erst vor 2 Jahren neu anbringen lassen. Die kann doch unmöglich schon kaputt sein.« »Na, da hat Gabier doch bestimmt irgendeinen Murks beim Zurückdrehen gemacht.« Während Idris sichtlich geschockt im freien Fall Richtung Straße stürzt, geht unten gerade Philippe Bonseigneur mit seinem Sohn zum Briefkasten und... Aber lassen wir doch Philippe Bonseigneur selbst erzählen, was dann passierte.

Vor kurzer Zeit lag ich tief traurig in meinem Bett und konnte nicht einschlafen. Auch Gedanken quälten mich und viele ungelöste Fragen. Wozu lebe ich? Macht mein Leben überhaupt Sinn? Warum bin ich so traurig? Es ist doch alles sinnlos auf dieser Welt. Ja, ich bin nicht besonders religiös gewesen, aber also mit Gott hatte ich wenig zu tun. Doch in dieser Nacht habe ich gebetet. Gott, wenn es dich gibt, dann gib mir bitte ein Zeichen, dass das hier alles nicht sinnlos ist. Bitte zeige mir, dass du da bist. Danke. Amen. Ja, ich konnte nicht ahnen, dass Gott dieses Gebet wirklich erhören würde. Ja, mein Sohn Raphael und ich waren gerade auf dem Weg zum Briefkasten. Am späten Nachmittag zogen wir los. Wir hatten keine Eile. Allmählich wurde es dunkel und außer Raphael und mir waren kaum Leute auf die Straße. Mein Sohn schaute nach oben und entdeckte, dass jemand am Balkongeländer kletterte. Plötzlich rief er, Papa, Papa, da oben! Ich schaute hoch und sah die winzige Gestalt. Und entsetzt hielt ich die Luft an. Oh nein! Doch zu spät. Ich sah, wie die Kleine den Halt verlor und abstürzte. Und für einen Moment schien die Zeit zu stehen zu bleiben. Was sollte ich tun? Es blieb keine Zeit zum Nachdenken. Ich verfolgte konzentriert den Fall des kleinen Bundes und es fiel und fiel und fiel direkt auf die Markise. Und von dort in dem hohen Bogen wieder heraus und ich machte im Bruchteil einer Sekunde einen Schritt nach vorn und fing die kleinen Jungen auf. Unglaublich, oder? Na, diese Barbie fiel direkt vom Himmel in meine Arme und sie stand genau zur richtigen Zeit an richtiger Ort. Ich kann es immer noch nicht fassen. Da diese kleine Wesen in meinen Armen, ich schaute es mir genau an. Es muss doch Schrammen, Quetschungen oder Brüche haben, aber ich konnte nur staunen. Alles schien okay, wie die scheinbar überhaupt nichts. Trotzdem riefen die überglücklichen Eltern einen Rettungswagen und ließen den Kleinen, sicherheitshalber in die Krankenhaus bringen. Aber auch die Ärzte konnten nichts feststellen und nach einer eingehenden Untersuchung durfte Idris nach Hause. Es war ihm nicht passiert. Überhaupt nicht. Da erinnerte mich an die schlaflose Nacht. Hatte ich da nicht gebetet? Was war das doch gleich? Wie hatte ich zu Gott gesagt? Ach ja, Gott, wenn es dich gibt, dann gib mir bitte ein Zeichen, dass das alles hier nicht sinnlos ist. Und hier war die Antwort. Das Kind vom Himmel. Das könnte unmöglich ein Zufall sein. Das war auch kein Glücksfall. Das war das Zeichen von Gott. Noch an dieselben Abend ging ich in eine Kirche. Ich wollte unbedingt bei Gott bedanken.

0: Als Zeitungsleute und Fernsehreporter den Kaffeebesitzer Monsieur Hassan nach dem Babyabsturz befragen, sagt er:
1: Oh, ein wirkliches Wunder ist das. Die Markise ist ja um diese Zeit normalerweise eingerollt. Weil aber die Mechanik ausgerechnet am Abend zuvor blockierte, blieb die knallrote Stoffbahn ausnahmsweise ausgefahren. Somit war unsere Markise wie ein Sprungtuch für das Kind. Überlegen Sie mal, der Kleine wäre doch sonst mit einer Geschwindigkeit von bestimmt über 70 Stundenkilometern direkt auf dem harten Asphalt aufgeschlagen. Das wäre sein sicherer Tod gewesen. Und dann noch diese unglaubliche Sache, dass der Junge danach wie von einem Trampolin abgefedert genau in die Arme eines Mannes fiel, der zufällig am Briefkasten stand und dessen Sohn gerade zufällig nach oben schaute. Ziemlich viele Zufälle, nicht wahr?
0: War das wirklich alles nur eine erstaunliche Verkettung von Zufällen oder doch ein echtes Wunder? Hatte da nicht doch eine höhere Macht ihre Hand im Spiel? Erinnert ihr euch? Der Mann hatte doch gebetet und Gott um Hilfe angerufen. Er fragte nach dem Sinn im Leben und er wollte gern ein Zeichen sehen. Na und Gott? Er machte diesen Mann zum Retter eines Babys und hat damit auf dessen Gebet reagiert und eindeutig geantwortet. Was denkst du? Dennoch alles nur Zufälle oder doch ein Wunder?

Das Kind vom Himmel ist für Philippe Bunseigneur quasi ein Geschenk des Himmels geworden. Von diesem Tag an hat der Retter des kleinen Idris begriffen, dass Gott lebendig ist und ihm ein Leben mit Sinn schenken möchte. Und genau deshalb wollte sich der Franzose auch bei Gott bedanken, den er auf so wunderbare Weise erlebt hat. Diese Geschichte, die sich im letzten November in Paris tatsächlich ereignet hat, erinnert mich irgendwie daran, dass Jesus Christus auch uns auffangen und helfen möchte. Habt ihr vielleicht schon mal die Erfahrung gemacht, dass Gott tatsächlich da ist, dass er euch hilft, ja, dass er auf euer Gebet hört und reagiert? Jesus wartet geradezu darauf, dass wir uns ihm anvertrauen und ihm alles bringen, was uns auf dem Herzen liegt. Mir fällt ein Vers aus der Bibel ein, wo Jesus sagt, wer zu mir kommt, den werde ich nicht hinausstoßen. Hey, das ist doch eine wunderbare Sache, nicht wahr? Wenn ihr erleben wollt, dass es stimmt, was Jesus verspricht, dann probiert's doch einfach mal aus und redet mit ihm. Ihr könnt einfach so mit ihm sprechen, ihm eure Probleme sagen, euren ganzen Kummer. Ja, einfach euer Herz bei ihm ausschütten. So wie Monsieur Bunseigneur es getan hat. Auch euch möchte Gott zeigen, dass er für euch da ist und dass euer Leben keineswegs sinnlos ist. Wenn ihr euer Gebet ernst meint, werdet ihr Gott erleben, ganz bestimmt. Also probiert es doch aus und lasst euch überraschen. Schreibt uns doch mal, wo ihr Gott erlebt habt. Oder habt ihr noch viele Fragen, die ihr erstmal loswerden wollt? Dann seid ihr bei uns im Kinderbüro genau an der richtigen Adresse. 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Wir antworten euch ganz bestimmt. 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Ich wiederhole nochmal. 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Also dann, ihr Lieben, macht's gut. Ich mach den Abflug. Tschüss!

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0: 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Guten Abend und herzlich willkommen. Hören Sie nun eine Botschaft von Rudolf Möckel mit dem Titel Der Todeswunsch.
1: Jesus hat zu seinen Lebzeiten auf der Erde in seinen Reden oft sogenannte Gleichnisse benutzt, um den Menschen zu zeigen, wer Gott ist und wie Gott ist. Die Gleichnisgeschichten waren durch große Einfachheit und Tiefe geprägt. Jeder konnte sie verstehen. In einem dieser Gleichnisse berichtet Jesus von einem jungen Mann, der eines Tages mit einem ausgefallenen Wunsch an seinen Vater herantritt. Jesus sagte Folgendes, Lukas Evangelium Kapitel 15, 11 bis 12. Ein Mensch hatte zwei Söhne, und der jüngere von ihnen sprach zu dem Vater, »Gib mir, Vater, das Erbteil, das mir zusteht.« Und er teilte Hab und Gut unter sie. Eines muss man wissen, wenn man sich mit diesem Gleichnis von Jesus beschäftigt. Es war damals durchaus möglich, dass ein Vater seinem Sohn seinen Besitz schon zu Lebzeiten vermachte. Dafür standen gesetzliche Verfahren zur Verfügung. Der Erbe bekam dann das Eigentumsrecht über den Besitz, nicht aber das Verkaufsrecht. Erst wenn der Vater gestorben war, ging auch das Verkaufsrecht auf den Erben über. Völlig undenkbar war es damals aber, dass ein Sohn seinen Anteil am gemeinsamen Besitz einforderte, solange der Vater noch gesund und bei Kräften war. Die Bitte des jüngeren Sohnes, gib mir, Vater, das Erbteil, das mir zusteht, war eine Unverfrorenheit ohnegleichen, um es vorsichtig auszudrücken. Und in der nahöstlichen Landbevölkerung von heute wird das auch instinktiv von allen verstanden. Ein Bibelwissenschaftler hat auf seinen Reisen durch den Nahen Osten in unzähligen Dörfern die Bitte des jüngeren Sohnes um sein Erbe zur Diskussion gestellt. Die Antwort war immer die gleiche. Immer wieder erlebte er Gespräche dieser Art. Hat irgendjemand in eurem Dorf schon jemals eine solche Bitte ausgesprochen? Niemals. Wäre es denkbar, dass jemand eine solche Bitte äußert? Unmöglich. Wenn jemand es tun würde, was würde geschehen? Der Vater würde sehr zornig werden und die Bitte ablehnen. Warum? Diese Bitte bedeutet, dass er sich wünscht, dass sein Vater stirbt. Die Bitte des jüngeren Sohnes bedeutet also, dass er ungeduldig darauf wartet, dass der Vater stirbt. Seine Bitte ist eine sehr radikale Form der Rebellion gegen seinen Vater. Und damit sind wir sofort an einem sehr ernsten Punkt. Machen wir uns klar. In dem Gleichnis steht der Vater für den lebendigen Gott und der Sohn für uns Menschen. Wenn nun der Sohn den Tod des Vaters wünscht, dann bedeutet das, auf uns übertragen, dass eine Menschheit, die gegen Gott rebelliert, in der Tat seinen Tod wünscht. Das ist es, was Jesus hier sagen will. Und das ist ernst. Viele haben exakt an dieser Stelle ihre Schwierigkeiten. Sie sagen sinngemäß, aber ich habe doch gar nichts gegen Gott. Ich bin weit davon entfernt, seinen Tod zu wünschen. Niemals käme mir so etwas in den Sinn. Nun, ich will niemandem etwas unterstellen, was er weit von sich weist. Aber es bleibt dann eine Frage. Die Frage lautet, wie in aller Welt konnte es dann dazu kommen, dass der Sohn Gottes, Jesus, grausam an einem Kreuz zu Tode kam. Wenn kein Mensch den Tod Gottes wünscht, wenn zwischen Gott und uns eigentlich alles ganz harmlos ist, warum schlossen sich dann die Menschen vor 2000 Jahren zusammen, um den Sohn Gottes zu kreuzigen, der niemandem ein Unrecht getan hatte? Warum? Die Bibel nennt den Grund. Sie sagt, dass jeder Mensch von Natur aus ein Feind Gottes ist. Und wenn wir das verdrängen, wenn wir das nicht hören wollen, wenn wir das nicht wahrhaben wollen, dann kennen wir uns selbst nicht und kennen den lebendigen, heiligen Gott nicht. Dann streuen wir uns selbst Sand in die Augen. Wir ahnen dann nichts von der Schärfe des Konflikts zwischen dem lebendigen Gott und uns. Und was noch viel schlimmer ist, wir bringen uns damit um die Chance, unsere Beziehung zu Gott heilen zu lassen. Der Grund, warum viele meinen, sie hätten noch nie etwas gegen Gott gehabt, scheint mir dieser zu sein. Sie haben nichts gegen den lebendigen Gott, solange er in ihrem Leben nur die Rolle eines Zaungastes spielt. Solange er nicht wirklich etwas zu sagen hat, haben sie nichts gegen ihn. Sie können ihn ganz entspannt einen guten Mann sein lassen, wie man so sagt. Die Dinge ändern sich aber, wenn der lebendige Gott oder sein Sohn Jesus ihnen wirklich nahe kommt. Dann setzt die Gegenwehr ein. Wenn Menschen begreifen, dass mit Gott zu leben bedeutet, sich ihm unterzuordnen und umfassend für ihn zu leben, dann mobilisieren sie wenigstens zunächst alle Kräfte, um das zu verhindern. Sie wollen ihr selbstbestimmtes Leben auf keinen Fall aufgeben. Hier ein Beispiel. Ein Pastor aus den USA berichtet: Eines Tages kam eine junge Frau in mein Büro. Er öffnete mir, sie sei Prostituierte, und sagte: Ich brauche Hilfe. Ich bin verzweifelt. Nachdem ich mit ihr über Jesus und die Anforderungen des Lebens in seiner Nachfolge gesprochen hatte, fragte ich sie: Möchten Sie Jesus als Ihren Herrn bekennen? Ja, ich will, sagte sie. Ich habe es kapiert. Sie war am Ende und sie wusste es. So betete sie mit mir und lud, wie es aussah, Christus in ihr Leben ein. Ich sagte: Nun möchte ich, dass Sie etwas Bestimmtes tun. Haben Sie Ihr Adressbuch dabei, in dem die Namen all Ihrer Kunden stehen? Als sie antwortete, dass sie das Büchlein in der Tat dabei habe, schlug ich ihr vor: Lassen Sie uns ein Streichholz anzünden und dieses Adressbüchlein jetzt miteinander verbrennen. Sie sah mich überrascht an und fragte: Was meinen Sie? Nun, genau das, was ich sagte, antwortete ich. Wenn Sie wirklich Jesus als den Herrn Ihres Lebens angenommen haben, wenn Sie wirklich seine Vergebung empfangen haben und künftig für ihn leben wollen, dann lassen Sie uns dieses Büchlein jetzt verbrennen und Ihre Entscheidung, für Jesus Christus zu leben, jetzt feiern und Jesus preisen. Aber, wandte sie ein, dieses Büchlein ist eine Menge Geld wert. Eine Menge Geld. Ich antwortete: Sicher ist es das. Da steckte sie es zurück in ihre Handtasche, sah mir direkt in die Augen und sagte: Ich will dieses Buch nicht verbrennen. Ich glaube sogar, ich will Jesus nicht wirklich. Nein, nicht wirklich. Und so verließ sie den Raum. Als sie die Kosten der Nachfolge begriff, merkte sie, dass sie nicht bereit war, diese Kosten zu übernehmen. In jedem Menschen steckt von Natur aus eine radikale Rebellion gegen den lebendigen Gott. Sie ist alles andere als harmlos. Und darum ist es immer ein echtes Wunder, wenn ein Mensch diese Rebellion aufgibt und sich bekehrt. Es kommt nicht so häufig vor. Wie ist Ihre Einstellung Gott gegenüber? Lassen Sie ihn einen guten Mann sein, solange er Sie und Ihr Leben in Ruhe lässt? Oder ahnen Sie bereits, dass auch in Ihnen ein Rebell steckt, der den lebendigen Gott nicht in der Mitte seines Lebens haben will? Falls Sie spüren, dass es so ist, bitte gehen Sie nicht zur Tagesordnung über. Sprechen Sie den lebendigen Gott an und bekennen Sie ihm Ihre Rebellion. Er wird Ihnen vergeben und Ihr Herz von Grund auf erneuern. Er hat es in seinem Wort der Bibel fest versprochen.

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1: Ich bin Felix Becker. Die gesetzlichen Kassen warnen, dass in der Pflege ein Milliardenloch entstehen könnte. Laut Spitzenverband beläuft sich das Defizit in diesem Jahr, inklusive Schulden beim Bund, auf 4,2 Milliarden Euro. Zwar verzeichnet die Pflegeversicherung ein Einnahmeplus von knapp 8%, die Ausgaben wachsen jedoch noch schneller. Verbandschef Blatt sagte dem Spiegel, ohne politisches Gegensteuern drohten die Probleme im kommenden Jahr unbeherrschbar zu werden. Bei dem schweren Minenunglück im Norden Chinas sind über 90 Bergleute ums Leben gekommen. Nach der Gasexplosion in einem Kohlebergwerk suchen jetzt hunderte Einsatzkräfte weiter nach möglichen Überlebenden.
2: Noch ist unklar, ob weitere Menschen unter Tage eingeschlossen sind. Die Explosion ereignete sich offenbar während eines Schichtwechsels, weshalb besonders viele Arbeiter betroffen waren. Zwei Personen wurden inzwischen festgenommen, darunter der Betreiber der Mine. Es handelt sich vermutlich um das schwerste Grubenunglück in China seit mehr als 10 Jahren. Ulrike Klein, Redaktion.
1: In der Debatte über die geplante Rentenreform fordert die Wirtschaft weitreichende Änderungen. Der Präsident der Bundesvereinigung der Deutschen Arbeitgeberverbände, Dulger, sprach sich für ein höheres Renteneintrittsalter aus.
3: Dulger sagte dem Redaktionsnetzwerk Deutschland, ein späterer Renteneintritt sei zwar unpopulär, aber notwendig. Außerdem müsse es weniger Anreize für eine Frührente geben. Die zuständige Regierungskommission will ihre Vorschläge in rund 5 Wochen vorstellen. Berichte über einen möglichen Renteneintritt mit 70 Jahren wurden zuletzt dementiert. Timo Wiesner, Redaktion.
1: Straftäter mit Migrationshintergrund sollen nach dem Willen von Bundesinnenminister Dobrindt noch schneller abgeschoben werden. Dobrindt sagte, die Täter sollten nach Verbüßung der Gefängnisstrafe vom Gefängnistor abgeholt, in Abschiebehaft gebracht und zurückgeführt werden, auch in Länder wie Syrien und Afghanistan. Um künftig Einwanderung stärker zu begrenzen, will Dobrindt erreichen, dass bis zum Jahresende Vereinbarungen mit Ländern außerhalb der EU über Rückkehrzentren getroffen werden können. Über 1.300 Menschen aus Deutschland und Tschechien haben mit einem Versöhnungsmarsch der Opfer von Vertreibung und Gewalt nach dem Zweiten Weltkrieg gedacht. Die Veranstaltung fand nahe Brünn statt. Auch Innenminister Dobrindt nahm teil. Die sudetendeutsche Landsmannschaft richtet ihr Pfingsttreffen in diesem Jahr zum ersten Mal in Tschechien aus.
0: Deutschlandwetter.
1: In den kommenden Stunden im Norden wolkig mit einzelnen Schauern, sonst gering bewölkt oder klar und trocken. Bis in den frühen Morgen hinein bewegen sich die Temperaturen zwischen 16 und 8 Grad. Die Aussichten: der Sonntag präsentiert sich im Süden und Südwesten sonnig, im Norden zunächst dichtere Wolken und vereinzelt Schauer, sonst zeitweise Quellwolken und am Nachmittag sind im Osten gebietsweise Schauer möglich. Die Temperaturen erreichen bis zu 33 Grad.
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4: Hallo und herzlich willkommen bei den Denkanstößen. Ist Jesus Christus der einzige Weg zu Gott? In unserer multikulturellen Gesellschaft wird die Frage nach der Wahrheit immer dringlicher. Jesus Christus behauptet, der einzige Weg zu Gott, in den Himmel zu sein. Sagt er die Wahrheit? Heute ist es nicht nur politisch im höchsten Maße unkorrekt, sondern auch intolerant, von absoluter Wahrheit zu sprechen. Was ist jetzt mit Jesus Christus? Ist er das, was er behauptet zu sein? Hören Sie mehr zu dem Thema gleich in einem Vortragsmitschnitt von Rudi Joas. Ist Jesus der einzige Weg zu Gott? Doch zunächst ein wenig Musik.

0: 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Seien Sie herzlich willkommen. Ist Jesus Christus der einzige Weg zu Gott? So der Titel des nachfolgenden Vortragsmitschnitts von Rudi Joas.
1: So, jetzt kommen wir schon zum Thema von heute Morgen. Ist Jesus Christus der einzige Weg? Die Frage haben wir uns gestellt. Und das ist, wie ich schon sagte, eine der kontroversesten, gerade in unseren Tagen. Weil ich glaube, es wird auch für die Christen, und da meine ich jetzt die echten Christen, die wirklich wiedergeboren sind, es wird für die noch härter werden, weil wir in einer sehr pluralistischen Gesellschaft leben, die einfach alle möglichen Arten von Wahrheiten nebeneinander stehen lassen möchten. Und da duldet man es nicht, wenn da jemand sagt, ich habe die einzige Wahrheit. Und deswegen ist das ein sehr wichtiges Thema, was ihr euch da ausgewählt habt. Also vor einigen Jahren, es ist glaube ich schon etwas über 10 Jahre her, da gab es auf einer sogenannten interkonfessionellen Konferenz, also da kamen Leute zusammen aus allen möglichen Konfessionen und Religionen in Chicago. Da gab es einen sogenannten interkonfessionellen Dialog und da sprachen viele Leute alles zu religiösen Themen, unter anderem auch der Nobelpreisanwärter Sherif Bassioni, der war damals Präsident der Menschenrechtskommission. Und in seiner Rede sagte dieser Sherif Bassioni, er sagte, alle Religionen führen zu Gott, jeder auf einem anderen Weg. Das Entscheidende ist nicht, welche Wahl wir treffen, sondern wie wir den Weg der getroffenen Wahl gehen. Und dann sagt er in seiner Ansprache noch, unterschiedliche Kulturen und Religionen sind in den Augen Gottes gleich und sollten von daher auch in den Augen der Menschen gleich sein. Nun, den letzten Satz, den weiß ich nicht, wo er den her hat, aber aus der Bibel kann er ihn nicht haben, weil der Gott der Bibel sagt so etwas überhaupt nicht. Und wenn du hörst, wie jemand sagt, dass alle Religionen im Prinzip oder im Kern alle Religionen gleich sind, dann kannst du eins mit Sicherheit sagen, dass der, der dir das sagt, keine Ahnung hat von Weltreligionen. Weil die Weltreligionen so diametral gegensätzlich sind, dass man im Grunde genommen entweder kennt man sie nicht oder man steht mental so weit neben der Mütze, dass man einen nicht ernst nehmen kann. Nur einige Beispiele. Also, Islam, Judaismus oder Judentum und Christentum. Sie sagen alle, dass es Gott gibt. Aber der Hinduismus zum Beispiel, er sagt, nein, es gibt nicht nur einen, sondern Tausende. Tausende von Göttern. Um es noch komplizierter zu machen, das Christentum behauptet sogar, dass es zwar einen Gott gibt, aber dass dieser eine Gott sich in 3 unterschiedlichen Personen offenbart. Nämlich Vater, Gott Sohn und Gott Heiliger Geist. Nun, Buddhismus und andere östliche Religionen, die vertreten die Auffassung, dass sich alles Leben irgendwann einmal in das sogenannte Nirvana oder ins Nichts auflösen wird. Aber das Christentum, der Judaismus und auch der Islam, die verweisen auf ein bewusstes, ewiges Leben nach dem Tod hier auf der Erde. Aber die 3 widersprechen sich dann wieder, wenn es um die Frage geht, ja, wie erreiche ich denn dieses ewige Leben? Judentum und Islam, die sagen, du musst dir dieses ewige Leben durch deine Taten verdienen hier auf der Erde. Aber das Christentum, das biblische Christentum sagt, dass dieses ewige Leben ein Geschenk ist, was du annehmen kannst oder ablehnen kannst. Und das macht das biblische Christentum einmalig, weil alle Religionen sagen, du musst was tun, um drüben anzukommen. Aber das biblische Christentum sagt, es ist alles schon getan. Du kannst nur eins tun, dieses Geschenk annehmen oder ablehnen. Also die Unterschiede in den Aussagen der verschiedenen Religionen sind so tiefgreifend, dass jemand lügen muss, wenn er sagt, im Kern sind sie alle gleich. Das kann einfach nicht funktionieren, da brauchst du dich nur ein ganz klein bisschen mit den Religionen beschäftigen. Aber wir wollen heute Morgen uns nicht über Religionen unterhalten, sondern wir wollen uns über Jesus Christus unterhalten und über das, was er behauptet hat. Daraufhin hat Christian schon hingewiesen auf den Spruch, das Leitmotiv von der Versammlung hier, kann ich mal sagen, ja? Was hat er denn eigentlich, was hat Jesus Christus eigentlich genau gesagt? Also er hat in seinem Leben in der Öffentlichkeit sehr viele radikale Dinge gesagt. Aber eine seiner radikalsten Aussagen steht hier an der Wand oder an der Leinwand. Er sagte, ich bin der Weg und die Wahrheit und das Leben. Niemand kommt zum Vater, oder ich könnte auch sagen, niemand kommt in den Himmel, als nur durch mich. Und das ist wirklich schon extrem radikal. Sehr radikal. Stellt euch mal einen Mann vor, der schwärmt, ich habe die schönste Frau auf der ganzen Welt. Wie würdet ihr da reagieren? Also ich vermute mal, auf jeden Fall würde uns das sicher sein, dass das keine verlässliche Information über diese Frau ist, sondern wir würden das eher seiner romantischen Verliebtheit zuschreiben. Da würden wir also schmunzelnd drüber weggehen. Aber jetzt stellt euch mal, wahrscheinlich ist auch der Grund, warum wir da schmunzeln würden, weil wir davon überzeugt sind, dass wir die Schönste haben. Aber stellt euch mal vor, da kommt die Frau von diesem Mann. Und die würde jetzt mit voller Inbrunst sagen, ich bin die schönste Frau auf der ganzen Welt. Da würden wir nicht mehr schmunzeln. Da wäre unsere Reaktion garantiert anders. Wir hielten diese Frau dann für arrogant. Wir hielten sie für borniert und mindestens sehr anmaßend. Und ähnlich haben die Menschen immer schon reagiert, wenn sie mit bestimmten Behauptungen von dem Herrn Jesus konfrontiert wurden. Zum Beispiel mit der Behauptung, dass er der einzige Weg in den Himmel ist. Da waren die Leute wirklich sofort aggressiv, weil die wollten das damals genauso wenig wie heute haben, dass da jemand sagt, da gibt's nur eine Möglichkeit, eine einzige Wahl. Der Herr Jesus sagt aber genau das. Er sagt nichts anderes, wenn du zu Gott kommen willst, wenn du in den Himmel kommen willst, dann musst du zuerst zu ihm kommen und zu niemandem sonst, zu ihm allein. Das ist eine knallharte Aussage. Das heißt so viel wie, ich habe Recht und du hast Unrecht. Ende der Durchsage. Aber ist das wirklich so einfach? Können wirklich 4 bis 5 Milliarden Menschen auf der Erde, die mit Christentum nichts zu tun haben, können die wirklich alle irren? Ja, die können irren, weil Wahrheit nicht durch Meinungsumfragen ermittelt wird und Wahrheit ist auch keine Sache von Mehrheiten, sondern Wahrheit ist immer, also in sich selbst schon, extrem exklusiv, weil es Wahrheit keine Randerscheinungen gibt. Entweder oder. Aber vielleicht sagen mir manche Leute, wir haben den Herrn Jesus vielleicht missverstanden. Vielleicht hat er das zwar so mit den Worten gesagt, aber in Wirklichkeit was anderes gemeint. Meinte er wirklich das, was er da gesagt hat? Lasst uns einfach mal sehen, was die Bibel sonst noch über den Herrn Jesus sagt und über seine Ansprüche, die er erhebt. Da lesen wir zum Beispiel in der Apostelgeschichte 4, da heißt es, es ist in keinem anderen das Heil, denn es ist kein anderer Name unter dem Himmel den Menschen gegeben, in dem wir gerettet werden sollen. Also das ist auch eine starke Aussage und wenn ich die Verse davor, ich wollte jetzt nicht den ganzen Absatz lesen, dann wird deutlich, welcher Name hier gemeint ist, nämlich der Name Jesus Christus. Es ist in keinem anderen die Rettung, in keinem anderen das Heil, als nur in diesem einen Namen. Und dann lesen wir noch von dem Apostel Paulus im Neuen Testament, in seinem Brief an Timotheus Kapitel 2, da heißt es, es ist ein Gott und ein Mittler zwischen Gott und den Menschen, der Mensch Christus Jesus. Also, da werden ja hier in diesem Vers, da werden ja zweimal so ein Wort gebraucht, ein. Und da könnte man ja auf den Gedanken kommen, das ist so ein unbestimmter Artikel. So wie wir es ja auch in der Schule lernen, ja? So zum Beispiel nach dem Motto, da gibt es irgendeinen Gott und irgendeinen Mittler zwischen Gott und uns. Aber die griechische Sprache, in der das Neue Testament verfasst ist, die lässt uns diese Freiheit, diese Möglichkeit nicht, weil die Bibel diese griechische Sprache an der Stelle ein Zahlwort gebraucht. Das bedeutet also, wenn ich es mal so übersetze, es gibt nur einen einzigen Gott. Und es gibt nur einen einzigen Mittler zwischen Gott und uns Menschen. Und dieser einzige Mittler zwischen Gott und Menschen heißt nicht Maria, Leute. Ihr glaubt gar nicht, wie mein Herz schlägt für diese Leute, die über Jahre, Jahrzehnte, ihr ganzes Leben lang verführt werden, zu irgendwelchen Mittlern zu beten, dass sie Fürbitte tun sollten für ihn, weil ich selber dazu gehört habe, Jahre, Jahrzehnte lang. Dieser einzige Mittler, nur der einzige Mittler, den es zwischen Gott und uns gibt, heißt auch nicht Bartholomäus oder heiliger Franziskus oder sonst wie, sondern da gibt's nur einen einzigen Mittler, und der heißt Jesus Christus. Nur er kann uns den Weg bahnen zu dem allmächtigen Gott im Himmel, zu dem Vater im Himmel, der dein Vater werden möchte, der es nicht ist, automatisch, wie manche Leute denken, ja, Gott ist ja der Vater von allen. Nein, nein, er ist der Schöpfer von allen. Vater wird er nur, wenn du geboren wirst, neu geboren wirst. Ah, die Bibel ist so einfach. Wisst ihr, es gibt ja viele Dinge, die ich in der Bibel auslegen muss. Also wenn es um Charismatik geht, wenn es um Geistesgaben geht, da gibt es vieles, was man auslegen muss, indem ich viele Bibelstellen aneinanderfüge, miteinander vergleiche, abwäge und so weiter. Aber wenn es um dein Heil geht, um die Errettung geht, wenn es um das ewige Leben geht, also wirklich um das Entscheidende geht, da brauchst du gar nichts auszulegen in der Bibel. Da musst du nur eins können. Du musst nur lesen können. Und dann musst du dir die Frage stellen, glaube ich das, was ich da gelesen habe? Das ist die entscheidende Frage, die jeder sich stellen muss. Also, beide Passagen, die ich gerade vorgelesen habe, bestätigen, dass jede Religion und jede Philosophie, die Jesus Christus nicht als Mittler zwischen Gott und Mensch verkündigt, dass die alle falsch sind. Das ist das Fazit aus den Dingen, nur aus den zwei Stellen. Und ich könnte noch andere hinzufügen. Die Menschen ärgerten sich schon immer über den Herrn Jesus und über seine Ansprüche. Denn sie wollen niemand, der ihnen sagt, was sie tun und lassen sollten. Das lehnen wir von Natur aus so einfach ab. Was willst du mir denn sagen? Will da Gott kommen und mir sagen, wie ich mein Leben zu führen habe? Die Menschen wollen einfach selbst bestimmen, was für sie gut und richtig ist. Ich glaube, das ist auch einer der Gründe, warum, sage ich mal, auf einem ganz säkularen, auf einem profanen Ebene, die Menschen diese Auswahl, diese Vielfalt lieben. Zum Beispiel bei den Restaurants, ja, haben eine große Beliebtheit, diese Buffets. Ja, Chinesen machen das sehr gerne. Chinesische Restaurants, die sind da sehr beliebt. Ich gehe da auch gerne hin. Ja, das gibt uns, irgendwie gibt uns das so ein Gefühl von Selbstbestimmung und Selbstverwirklichung. Ich gehe da vorbei und ich bestimme, welche Dinge ich nehme. Und ich bestimme auch selber, wie viel ich nehme von den einzelnen Sachen. Also, das macht uns, gibt uns ein schönes Gefühl, als von irgendeinem Koch da, dass der mir aufzwingt, welche Menge ich zu essen habe oder nicht zu essen habe. Aber was würdest du denn von einem Feuerwehrmann halten, der zu dir ins brennende Haus vorstößt und er sagt zu dir, pass mal auf, da draußen ist ein Inferno, aber ich kenne den einzigen Weg, der rausgeht. Komm mal her, halt dich an meine Jacke fest und ich führe dich den einzigen Weg raus aus diesem brennenden Inferno. Würdest du hinter dem hergehen? Oder würdest du zu dem sagen, halt, Augenblick mal, nur einen Weg raus? Zeigen Sie mir noch einige andere Wege, damit ich mir einen aussuchen kann. Ja, so verrückt wäre doch keiner, oder? Wir würden alle hinter ihm hergehen und keiner würde den Feuerwehrmann für anmaßend oder intolerant halten, oder? Wenn er dir sagt, es gibt nur einen Weg raus. Aber viele Menschen heute in unserer Gesellschaft, die wollen verschiedene Religionen auf einzelne Bestandteile reduzieren und nur das nehmen, mit dem sie einverstanden sind, was ihrem Vorstellung eines Lebensstils entspricht. wie zum Beispiel die Schauspielerin Sarah Michelle Gellar. Sie sagte einmal, ich halte mich für einen spirituellen Menschen. Ich glaube an Gott, auch wenn es meine eigene Idee ist. Die meisten Religionen finde ich sehr interessant und ich bin auch schon bei den verschiedenen gewesen, bei Christen, bei Juden, bei Buddhisten und ich habe von

gibt dem Herrn Jesus das Recht, so etwas zu behaupten? Wer ist er eigentlich, dass er sich so ein Recht anmaßt, solche Behauptungen aufzustellen? Und das ist eine wichtige Frage. Deswegen, die wollen wir uns jetzt mal stellen und auch beantworten. Wer ist Jesus Christus wirklich? Wer ist er? Nun, der Herr Jesus selbst in seinem Leben auf der Erde, aber auch seine Biografen, die sein Leben aufgeschrieben haben, mit Namen Matthäus, Markus, Lukas und Johannes. Also diese Biografen und der Herr selbst, die haben eine Menge Aussagen zu seiner Identität gemacht. Und ein Teil ihrer Beschreibungen lässt bei uns den Eindruck entstehen, dass der Herr Jesus ein ganz normaler Mensch gewesen ist, ja, der geboren wurde, der einer normalen Arbeit nachging, der mit all den Dingen vertraut war, die auch wir kennen, Hunger und Durst, Müdigkeit und all diesen Sachen, auch traurig war, Enttäuschungen erlebte, also alles Dinge, die uns allen sehr bekannt und geläufig sind, der ja dann am Ende seines Lebens auch blutete und auch letztlich starb. Also die Schreiber machten deutlich, dass der Herr Jesus genau einer war, wie auch wir alle, wie jeder von uns. Er war fähig, sich mit uns Menschen zu identifizieren, weil er wie einer war von uns. Aber die Frage, die ist natürlich verständlich, gibt ihm denn sein Menschsein das Recht zu sagen, dass er der einzige Weg zu Gott ist? Oh, ich glaube nicht. Nur das Menschsein, dass er so ist wie wir, würde ihm nicht das Recht geben zu sagen, ich bin was Besonderes. Deswegen wollen wir die Frage, gibt es vielleicht noch mehr, was vom Herrn Jesus berichtet wird? Ja, da gibt es mehr. Vielleicht war der Herr Jesus ja wirklich etwas Besonderes und in der Tat, wir sehen, dass schon bei seiner Geburt viele Zeichen und Wunder geschahen, dass er eine große Weisheit besaß und dass er das Leben von Menschen verändert hat, dass er übernatürliches Wissen hatte und dass er sich selbst so betrachtete als jemand, der keine Sünde kannte. Und auch seine Jünger, seine Nachfolger hielten ihn für völlig sündlos. Also, vielleicht war der Herr Jesus doch mehr als nur ein durchschnittlicher Mensch, wie du und ich. Vielleicht war er wirklich etwas ganz Besonderes. Und wenn ich die Geschichtsbücher ansehe oder auch in die heutige Politik oder in die Weltgeschichte schaue, dann muss ich feststellen, es gibt auch heute noch sehr viele außergewöhnliche Menschen, Persönlichkeiten. Und früher gab es auch in den Geschichtsbüchern viele Persönlichkeiten, die wirklich herausragend waren, ganz besonders waren. Aber der Unterschied zu diesen herausragenden Persönlichkeiten in der Geschichte und dem Herrn Jesus ist, diese Leute in der Geschichte und die vielleicht auch heute noch leben, die haben niemals von sich selbst behauptet, der einzige Weg in den Himmel zu sein. Also gibt es noch mehr an seiner Persönlichkeit, an der Persönlichkeit Jesu, was uns einfach Grund gibt, seinen in Gänsefüßchen intoleranten Anspruch, der einzige Weg in den Himmel zu sein, dass wir ihn akzeptieren können? Ja, diesen Grund gibt es, liebe Freunde. Wisst ihr, er selbst und auch andere sagten, dass er mehr ist als nur ein besonderer Mensch. Sie behaupten, dass er Gott ist. Hört mal, was die Bibel noch über den Herrn Jesus sagt. Sie sagt, dass er einmal die Welt richten wird. Dass er wie Gott geehrt werden solle. Dass er denen, die zu ihm kommen, ewiges Leben schenkt. Dass er Sünden vergeben kann. Dass er akzeptiert, angebetet und Gott genannt zu werden. Dass er Titel beansprucht, die im Grunde genommen nur Gott zustehen. Dass er Gebete erhört. Und dass er allgegenwärtig ist. Und das sind nur einige Dinge, die uns einfach ganz unzweifelhaft zeigen, dass der Herr Jesus und das, was seine Biografen über ihn schreiben, dass er stimmt, dass er wirklich Gott ist. Da kommen in den Gesprächen, wenn ich also bei solchen Vorträgen dann mit Leuten ins Gespräch komme, da kommen dann Leute zu mir und sagen, aber das stimmt doch gar nicht, was Sie da sagen, Herr Joas. Jesus

0: hat doch nie von sich selbst behauptet, Gott zu sein. Das haben doch Leute ihm alle in den Mund gelegt. Er selber hat nie diese Worte formuliert, ich bin Gott. Also vielleicht habt ihr auch schon solche Argumente gehört, ja? Also wenn ihr sowas hört, dann könnt ihr erstmal davon ausgehen, dass derjenige, der das zu euch sagt, dass er wahrscheinlich die Bibel noch gar nicht gelesen hat. Weil sonst könnte er das nicht sagen. Ich will euch ein Beispiel nehmen, ein Beispiel. Der Herr Jesus hat einmal in den 3 Jahren öffentlichen Dienstes, hat er sehr viele Wunder getan, aber einmal begegnete er einem jungen Mann, der blind war. Und der Herr Jesus hat diesem jungen Mann sein Augenlicht wiedergegeben. Der hat ihn also gar nicht gesehen, der hat ihn von Angesicht gar nicht gesehen, den Herrn Jesus. Und dann machte der Herr Jesus, als er ihn sah, in das Elend, hat er aus so einem Brei, aus Erde und seinem Speichel gemischt und dann patsch, patsch, patsch, auf die Augen geklebt, ja, und hat zu dem jungen Mann gesagt, jetzt geh doch mal da zu dem Teich und wasch dich. Und dann ist er zu dem Teich, hat er sich da hingetastet, hat seinen Heiler, seinen Retter gar nie gesehen. Und als er dann da gewaschen hatte sich, macht er die Augen auf und er kann alles sehen. Der war blind geboren worden und jetzt kann er plötzlich sehen, durch den Herrn Jesus. Aber der Herr Jesus ist immer, also da hat er wahrscheinlich sich umgeguckt, wo ist der Mann, der das zu mir gesagt hat, dem will ich danken. Aber da war der Herr weg. Er hat ihn nicht gesehen, aber andere haben ihn gesehen. Weil der Herr Jesus immer beobachtet wurde, was er macht. Da waren die Schriftgelehrten, die Theologen der damaligen Zeit, die waren immer hinter ihm her, um ihm irgendetwas nachzuweisen. Und das passiert an einem Sabbat. Und dann haben sie sich als erstes mal diesen jungen Mann da geschnappt und haben den erstmal ins Büro reingezerrt und haben den verhört, ausgequetscht. Wer war das, der dich geheilt hat? Und da sagt der junge Mann, also ihr könnt die Geschichte alle nachlesen, im Johannesevangelium Kapitel 9 steht diese Geschichte. Da sagt der junge Mann, ich weiß nicht, wer das war. Ich weiß nur eins, ich war blind und jetzt sehe ich. Und dann werden die natürlich ein bisschen unruhig, die Leute, diese Theologen. Wahrscheinlich hat einer ihm schon eine Ohrfeige gegeben, ja. Und er sagt, wie redest du mit uns? Wir wissen, dass dieser Mann ein Sünder war. Und da sagt der junge Mann zu ihnen, hat jemand schon mal davon gehört, dass ein Sünder einem Blindgeborenen das Augenlicht wieder gibt? Und da fühlten die sich natürlich total angegriffen. Da haben sie den wahrscheinlich mit Fußtritten aus dem Büro rausgeschmissen. Und dann irrte der junge Mann da irgendwo in den Gehöften von den Tempeln, von diesen ganzen Gebäuden umher und so weiter. Und der Herr Jesus, das Interessante war, weil er Gottes Sohn ist, weil er Gott ist, der hat natürlich alles gesehen, was da in dem Büro vor sich ging. Und der sah, wie der junge Mann da umher irrte und so weiter. Und dann geht er da einfach zu ihm hin, der trifft den jungen Mann und dann sagt der Herr Jesus, jetzt hört mal genau zu, was die Bibel dann sagt. Jesus hörte, dass sie ihn ausgestoßen hatten. Und als er ihn fand, sprach er zu ihm, glaubst du an den Sohn Gottes? Er antwortete und sprach, wer ist es, Herr, damit ich an ihn glaube? Jesus aber sprach zu ihm, du hast ihn gesehen. Und der mit dir redet, der ist es. Er aber sprach, ich glaube, Herr. Und er fiel anbetend vor ihm nieder. Ist das deutlich oder nicht deutlich, dass der Herr Jesus selber sagt, wer er ist? Also ich glaube, deutlicher kann man es kaum sagen. Achtet doch mal darauf. Habt genau zugehört, ja? Kann der Herr Jesus es deutlicher sagen, glaubst du an den Sohn Gottes, sagt er zu dem jungen Mann? Und da sagt der junge Mann, weil er ihn bis dahin noch gar nicht gesehen hatte, der Herr hat ihn ja weggeschickt, als er noch diesen Brei auf den Augen hatte, dann sagt der junge Mann zu ihm, wer ist es denn, Herr, damit ich an ihn glaube? Und dann sagt der Herr Jesus, du hast ihn gesehen und der jetzt mit dir redet, der ist es. Und dann fällt der junge Mann vor ihm nieder und betet ihn an. Nun zum Beispiel, nur als kleine Nebenbemerkung, es gibt ja eine Sekte, die heißt Zeugen Jehovas. Die leugnen, dass Jesus Christus Gott ist. Sie behaupten, er wäre der oberste Engelfürst Michael und Gott hätte ihm den Auftrag für die ganze Schöpfung gegeben. Aber wenn der Herr Jesus nur ein Engel gewesen wäre, egal wie hoch, wie groß, dann hätte er keine Anbetung angenommen. Wie wir es zum Beispiel bei einem anderen Engel sehen, der dem Johannes begegnet ist, als der Engel ihm die zukünftigen Dinge zeigte. Wir lesen davon in der Offenbarung, ja? Da wird dem Johannes alles gezeigt, was noch passieren wird. Und da kommen so schreckliche Dinge auf die Menschheit zu, dass einem wirklich schlecht werden kann. Und ich kann mir gut vorstellen, da an irgendeinem Punkt ist der Johannes fertig gewesen, nervlich am Ende. Und als der Engel ihm dann alles gezeigt hat, plötzlich fiel der Johannes vor dem Engel auf die Knie, weil er so erschüttert war von den Dingen, die alle noch kommen werden. Und dann lesen wir in Offenbarung 22, und ich, Johannes, fiel nieder, um anzubeten vor den Füßen des Engels, der mir diese Dinge zeigte. Und er, der Engel, spricht zu mir, siehe, tu es zu dir, tu es nicht, bete Gott an. Also der Engel, der dem Johannes alles gezeigt hat, der wusste genau, Anbetung kann nie zu mir kommen, kann nur zu Gott kommen. Wenn Jesus Christus ein Engel gewesen wäre, egal wie hoch, hätte er genau dieselben Sätze gesagt zu diesem jungen Mann, der vor ihm hinfiel und ihm huldigte, ihn anbetete. Hat er aber nicht getan. Warum nicht? Der Herr Jesus hat Anbetung angenommen, weil er sie annehmen kann, weil er Gott ist. Jesus Christus ist wahrhaftiger Gott. Deswegen lässt er sich auch anbeten. Das Problem ist, dass viele Leute heute gar nicht akzeptieren wollen, dass Jesus Christus Gott ist. Wenn er nämlich Gott wäre, dann hat er auch ein Recht, etwas zu mir zu sagen, und vor allen Dingen mit allen Dingen, die er über mein Leben sagt, hat er auch Recht, wenn er Gott ist. Aber hier liegt das Problem heute bei den Menschen. Die Menschen reden heute sehr gerne über Religionen und auch über Gott. Also du kannst stundenlang mit Leuten über Gott diskutieren. Ist euch schon mal aufgefallen? Aber sobald du dann irgendwann den Namen Jesus ins Spiel bringst, hört der Spaß auf. Da kommen sofort Emotionen hoch. Also über Religionen, über Gott kannst du endlos lange diskutieren. Und der Grund ist eigentlich sehr gut zu verstehen, weil Jesus Christus behauptet, Gott zu sein. Und der Grund, wisst ihr, Gott wohnt in einem unzugänglichen Licht, sagt uns die Bibel. Kein Mensch kann ihn sehen. Paulus schreibt zu den Timotheus, er wohnt in einem unzugänglichen Licht und kein Mensch kann in seine Nähe kommen. Aber dann Johannes schreibt uns im Johannesevangelium Kapitel 1, der Sohn, Gottes Sohn, der in des Vaters Schoß ist, der ist auf die Erde gekommen und hat uns Gott vorgestellt. Wer ihn gesehen hat, hat Gott gesehen. Er sagt das übrigens selber, der Herr Jesus. Ich und der Vater sind eins. Wer mich gesehen hat, hat den Vater gesehen. Das heißt also, wenn Jesus Christus auf die Erde kam, kam er auf Augenhöhe zu uns. Der guckt uns praktisch jetzt in die Augen als wahrhaftiger Mensch und er sagt uns genau, was Sache ist in unserem Leben, was da total daneben läuft. Der legt die Finger in die Wunde und das lehnen die Menschen ab. Deswegen werden die sofort emotional, manche aggressiv, wenn der Name Jesu fällt. Weil mit dem Namen Jesus kommt Gott auf Augenhöhe und sagt ihnen, was falsch läuft im Leben und in dieser Welt. Und genau das will er tun. Er will in unser Leben eingreifen. Er will in dein Leben eingreifen. Und ich sage dir eins, lieber Freund, er tut es nicht zu deinem Nachteil, sondern er tut es zu deinem Vorteil, wenn er in dein Leben eingreift. Aber vielleicht denkst du, nur weil jemand behauptet, eine bestimmte Person zu sein, bedeutet das doch noch lange nicht, dass er wirklich diese Person ist. Und kann ich auch nachvollziehen, ja? In irgendwelchen Nervenkliniken gibt es Leute, viele Leute, die behaupten, irgendwas zu sein, Napoleon oder was auch immer, aber dass sie das behaupten, heißt ja noch lange nicht, dass es wirklich sind. Und deswegen frage ich, welche Beweise stützen denn die Behauptungen Jesu, die er von sich gegeben hat? Und da will ich euch drei Beweise nennen, die unzweifelhaft belegen, dass er Recht hat mit seinen Behauptungen. Der erste Beweis sind die erfüllten Prophezeiungen in der Bibel. Also, ihr werdet vergeblich in irgendeinem Religionsbuch dieser Welt, egal ob Koran oder Bhagavad Gita oder die reden in asiatischen Religionen, egal wie die heißen, ihr werdet nirgendwo etwas auch nur annähernd Vergleichbares finden, wie die erfüllten Prophezeiungen in der Bibel. Im Alten Testament gibt es über 300 prophetische Aussagen, die sich im ersten Kommen des Herrn Jesus als Messias erfüllt haben. Seht mal, wie der Herr Jesus selbst auf diese Dinge zurückgreift. Als er auferstanden war, nach seiner Auferstehung, trifft er zwei Jünger, die gehen nach einer kleinen Stadt, 15, 20 Kilometer entfernt von Jerusalem. Diese kleine Stadt heißt Emmaus. Und die beiden sind total niedergeschlagen. Kann man auch verstehen, was die gerade erlebt haben auf Golgatha. Paar Tage vorher. Und der Herr Jesus geht so praktisch neben denen. Und die kapieren gar nicht, sehen gar nicht, wer da ist, der neben ihnen geht. Wahrscheinlich, weil die Augen verhangen sind mit Tränen, kennen wir ja. So ein Schleier, dass sie gar nicht, die Bibel sagt das ganz nüchtern und sagt dann, Gott hat ihnen die Augen gehalten, dass sie ihn gar nicht erkannt haben. Und dann sagt der Herr Jesus zu ihnen, was seid ihr denn so verdröppelt, so bedröppelt, was seid ihr so, was ist denn passiert? Und da sagen die zu ihm, bist du denn der Einzige, der nicht weiß, was in diesen Tagen in Jerusalem passiert ist? Und dann sagt der Herr Jesus zu ihnen, musste das denn nicht alles passieren, bevor der Sohn des Menschen wieder in den Himmel zurückkehrt? Und hört mal, was er dann sagt. Und Jesus begann bei Mose und bei allen Propheten und legte ihnen in allen Schriften aus, was sich auf ihn bezieht. Da hat er auf all die Dinge zurückgegriffen, die im Alten Testament angekündigt waren. Zum Beispiel, ich glaube, er hat ganz früh angefangen, gleich im ersten Buch Mose Kapitel 3, als Gott von dem Samen der Frau sprach. Na Leute, die Menschen damals, sie waren nicht dümmer als wir. Die wussten, wer der Samenträger ist, dass der Samen vom Mann kommt. Aber Gott sagte damals schon, der Samen der Frau und wies damit indirekt schon hin, wie sein Sohn auf die Welt kommt, durch den Samen, den Gott in die Frau hineingelegt hat. Jungfrauengeburt. Ach, da geht er weiter durchs ganze Alte Testament und macht immer wieder Halt bei irgendwelchen Ereignissen. Irgendwann kommt er nach Israel. Wie Israel in Ägypten in der Sklaverei liegt und wie Gott sein Volk herausführen will und wie er seinem Volk dann sagt, ein jeder nehme sich ein Lamm und schlachte es und nimm von dem Blut, von dem geschlachteten Lamm und streicht es an eure Häuser, wo ihr drin seid. Und dann, wenn der Gerichtsengel Gottes durch Ägypten zieht, um Gericht zu üben, wenn er das Blut bei euch sieht von diesem Lamm, dann geht er an dem Haus vorüber und ihr seid sicher. Und dann sagt der Herr Jesus vielleicht zu den Jüngern, wisst ihr, wovon das spricht? Von dem Lamm Gottes, was am Kreuz von Golgatha sein Blut vergossen hat und wer unter diesem Blut steht, wer unter dem Schutz des Blutes steht, des Lammes Gottes, bei dem geht das Gericht Gottes vorbei. Und dann kommt er irgendwann zu Jesaja, Kapitel 53, wo der Prophet sagt, 700 Jahre bevor der Herr Jesus gekreuzigt wurde, wo er sagt, er hatte kein Ansehen, das wir seiner begehrt hätte. Er war wie jemand, vor dem man sein Angesicht verbirgt. Und der Herr Jesus sagt zu den Jüngern, wisst ihr, wovon der Jesaja da redet? Er hat mich gesehen, wie ich vor Pilatus stand, nachdem ich gegeißelt worden ist. Leute, wenn wir den Herrn Jesus so sehen würden, wie er gegeißelt wurde. Diese Geißel, die reißt Fleischstücke aus dem Rücken. Da wurden Prophezeiungen erfüllt, 1000 Jahre vorher, im Psalm 129. Sie haben meinen Rücken durchpflügt. Blut überströmt hat der Pilatus dann den Herrn Jesus hinausgeführt zum Volk und hat gesagt, siehe der Mensch. Und wenn wir den Herrn Jesus so blutüberströmt mit der Dornenkrone, dessen Dornen so hart wie Stahl sind, die dann tief in die Kopfhaut und die Augenbrauen eindringen, wo man mit einem Rohr noch draufgeschlagen hat, wenn wir den so sehen würden, hier vor uns stehen, wir würden alle sofort wissen, wovon Jesaja, der Prophet, 700 Jahre vorher geschrieben hat, wenn er sagt, er hatte kein Ansehen, das wir seiner begehrt hätten. Er war wie jemand, vor dem man sein Angesicht verbirgt. Wir hätten uns alle umgedreht, weil uns schlecht würde. Und so hat er stückchenweise den Jüngern erzählt, was alles vorangekündigt war, vorhergesagt worden ist und was sich alles erfüllt hat. Da draußen auf dem Schriftentisch findet ihr dieses Heft, das habe ich vor 10 Jahren geschrieben, das erste Heft bei Höckelbach, die Bibel mehr als ein Buch. Da gebe ich einige Beispiele von den erfüllten Prophezeiungen. Nehmt euch dieses Heft, die Bibel mehr als ein Buch, bitte mit und lest es nochmal in Ruhe durch. Also, das war der erste Beweis, die erfüllten Prophezeiungen in der Bibel. Der zweite Beweis dafür, dass der Herr Jesus zu Recht diese Behauptungen aussprechen kann, sind die Wunder, die er vollbracht hat. Die Wunder Jesu. Wisst ihr, das Leben des Herrn Jesus hier auf der Erde war von einer Fülle von Wundern begleitet, die alle Zeichen seiner Autorität und Gottheit waren. Der Jesus sagte einmal im Johannes 14, glaubt mir, dass ich im Vater bin und der Vater in mir ist. Wenn nicht, so glaubt mir doch um der Werke willen. Also der Herr Jesus hat hier, wenn ich das mal so ein bisschen interpretieren darf, der Herr Jesus hat hier durchaus Verständnis dafür, wenn jemand nicht in der Lage ist oder nicht bereit ist, den Worten nur zu glauben. Dann sagt der Herr Jesus, wenn du schon meinen Worten nicht glaubst, dann glaub doch wenigstens den Taten, die ich mache. Ist da verständlich, ja? Und das geht doch heute den Menschen auch so. Die Menschen wollen nicht nur fromme Sprüche hören. Die Menschen wollen authentisches Christsein leben. Also für die Christen hier im Saal. Die Menschen, die wollen nicht nur deine frommen Sprüche hören. Schnell einen frommen Bibelspruch auf den Lippen haben. Sondern die Menschen wollen die Wirklichkeit deines Lebens sehen. Und so sagt der Herr Jesus, wenn ihr schon meinen Worten nicht glauben wollt, habe ich Verständnis. Aber glaubt meinen Taten. Zum Beispiel. Ja, also, der Johannes der Täufer, der den Weg des Herrn Jesus vorbereiten sollte auf der Erde, der landete plötzlich im Knast bei Herodes. Und der Herodes, der hat mit ihm geredet und so weiter. Aber ich kann mir gut vorstellen, weil der Johannes der Täufer dort im Gefängnis, der hatte plötzlich Zweifel an seinem eigenen Dienst, den er tun sollte. Der dachte, da läuft was schief. Ich gehe davon aus, dass das Reich Davids wieder aufgerichtet wird, wenn ich den Messias vorbereitenden Weg ankündigen soll und so weiter. Und jetzt sitze ich hier im Knast, da kann da was nicht stimmen. Vielleicht stimmt da was mit Jesus nicht. Weil der hat eine falsche Vorstellung. Genau wie die Apostel, die hatten auch bis zur Himmelfahrt, hatten die gedacht, ja, wann richtest du denn das Reich auf? So war das bei dem Johannes wahrscheinlich ähnlich. Und deswegen hatte der Zweifel daran, dass da alles ordentlich so läuft, wie die Bibel das sagt. Und deswegen ruft er zu seinen Jüngern, die draußen vor dem kleinen Luken da im Gefängnis, da ihm ab und zu ein Stück Brot reinschieben ins Gitter. Damals gab es noch nicht so humanen Strafvollzug mit Fernseher in der Zelle, ja, sondern da mussten die noch von außen versorgt werden, die Gefangenen. Ja. Da hat er zu denen rausgerufen, geht doch mal hin zu Jesus und fragt ihn, bist du der, der kommen soll oder sollen wir auf einen anderen warten? Ihr könnt das alles nachlesen, ich zitiere nur aus der Bibel. Und dann laufen die Jünger zu dem Herrn Jesus hin und stellen ihm diese Frage, die der Johannes ihnen gestellt hat. Und dann sagt der Herr Jesus zu ihnen, geht doch mal hin zum Johannes und sagt ihm, ja, ich bin es. Hat er das gesagt? Hat er nicht gesagt. Ich zeige euch, was er gesagt hat. Er sagt zu ihnen, geht hin und verkündet Johannes, was ihr hört und seht. Blinde werden sehend, Lahme können gehen, Aussätzige werden gereinigt und Taube hören und Tote werden auferweckt. Und Armen wird gute Botschaft verkündigt. Also der Herr Jesus weist auf die Wunder hin, die er getan hat. Er weist auf die Wunder hin und sagt, sagt ihm das, was ihr seht. Weil das sind die Beweise dafür, dass ich es bin, der Messias, der Sohn Gottes. Weil im Alten Testament, liebe Freunde, werden ausschließlich alle diese Wunder, die der Herr Jesus getan hat, erwähnt, dass sie nur einer tun kann, der Sohn Gottes, kein anderer. Deswegen ist übrigens diese Sünde unvergebbar, weil die Theologen, die wussten das, die kannten das Alte Testament auswendig und die haben, obwohl sie es wussten, dass nur der Sohn Gottes das tun kann, haben sie trotzdem ihm unterstellt, dass er das in der Macht des Teufels tut. Das war eine furchtbare Sünde, gegen besseres Wissen, dem Herrn Jesus das zu unterstellen. Also, wir lesen in der Bibel über die Wunder des Herrn Jesus noch mehr. Zum Beispiel in Johannes 20, da heißt es, noch viele andere Zeichen tat Jesus nun vor seinen Jüngern, die in diesem Buch nicht geschrieben sind. Diese aber, die aufgeschrieben worden sind, diese sind geschrieben, damit ihr glaubt, dass Jesus der Christus, der Sohn Gottes ist und damit ihr durch den Glauben Leben habt in seinem Namen. Das ist der Grund, liebe Freunde. Wenn du hier sitzt und noch nie zum Herrn Jesus gekommen bist und ihn gebeten hast, dich zu retten, dann sollen die Wunder, die uns berichtet werden in der Bibel, der Beweis sein, dass er Gott ist. Und dann haben wir noch einen dritten Beweis seiner Gottheit. Wisst ihr, wer das ist? Was meint ihr denn, die Christen jetzt hier im Saal? Was ist denn der dritte Beweis? Das ist der Hammerbeweis, Leute. Die Auferstehung Jesu. Die Auferstehung Jesu. Von der Auferstehung Jesu hängt alles ab, liebe Freunde. Es gibt, und das will ich einfach betonen, es gibt kein geschichtliches Ereignis, das so stark bezeugt wird wie die Auferstehung Jesu. Einer meiner Lieblingsautoren heißt Josh McDowell. Er ist ein Gelehrter, ein sogenannter Apologet, der also die biblischen Aussagen so präsentiert, dass auch Skeptiker sie verstehen und auch annehmen können. Und dieser Josh McDowell, der hat einmal gesagt, es gibt mehr historische Beweise dafür, dass Jesus von den Toten auferstanden ist, als Beweise, dass Julius Caesar jemals gelebt hat. Und das stimmt tatsächlich. Und ich bringe solche Beispiele hier in diesem Heft. Nehmt euch bitte mit und diskutiert mit mir in den nächsten Tagen darüber, wenn ihr daran Zweifel habt. Also im Markus-Evangelium, da lesen wir in Kapitel 8 zum Beispiel, Jesus fing an, sie zu lehren, der Sohn des Menschen müsse viel leiden und von den Ältesten und den obersten Priestern und Schriftgelehrten verworfen und getötet werden und nach 3 Tagen wieder auferstehen. Und er redete das Wort ganz offen. Also der Herr Jesus hat oft davon geredet, selber angekündigt, dass er sterben wird und wieder auferstehen wird. Und diesen letzten Satz, den habe ich also jahrelang in meiner Bibellese immer überlesen, habe nie drüber nachgedacht. Er redete das Wort ganz offen. Das bedeutet, das war keine Geheimlektion nur für die Insider, nur für die Apostel, sondern das hat er in der Öffentlichkeit gesagt. Da waren auch die Feinde Gottes dabei, die ihn immer beobachten, belauert haben, weil diese Feinde kamen nach der Kreuzigung zu Pilatus. Und hört mal, was sie zu Pilatus sagten. Herr, wir erinnern uns, dass dieser Verführer sprach, als er noch lebte, nach 3 Tagen werde ich wieder auferstehen. Die haben es gehört. Und deswegen haben sie dafür gesorgt, dass das Grab bewacht wurde. Und ich frage dich mal, wie würdest du reagieren? Du stehst jetzt irgendwie mit einer Gruppe von Leuten zusammen und irgendeiner in der Gruppe würde zu dir sagen, also Leute, hört mal her, ich werde jetzt bald sterben. Aber macht euch keine Sorgen, in 3 Tagen bin ich wieder hier. Wie würdest du reagieren? Ich weiß nicht, wie du reagieren würdest. Ich weiß nur, wie ich reagiere. Ich würde den am Ärmel zupfen und sagen, komm mal mit. Hör das auf zu sagen, sonst landest du in der Psychiatrie. Die holen dich ab. Also, aber der Herr Jesus, er hat genau das getan. Wie würdest du reagieren, wenn einer sowas sagen würde und nach 3 Tagen würdest du erleben, dass es passiert ist? Und genau das hat der Herr Jesus getan. Er hat es angekündigt und er hat es dann getan. Würdest du es dann für möglich halten, dass andere Behauptungen, die er machte, wie zum Beispiel die Behauptung, dass er Gott ist oder die Behauptung, dass er der einzige Weg in den Himmel ist, würdest du das dann für möglich halten, dass das auch stimmt? Würdest du deine Meinung über Jesus Christus ändern? Ein Mann mit Namen Thomas hat seine Meinung geändert. Der hat es erst gar nicht glauben können und glauben wollen. Aber dann, eine Woche später, nachdem der Herr Jesus auferstanden war, kam der Herr Jesus lebendig noch einmal in die Mitte seiner Jünger, seiner Apostel. Und da war Thomas dabei. Und dann geht er gleich zu Thomas hin und er sagt zu ihm, dann spricht Jesus zu Thomas, reiche deinen Finger her und sieh meine Hände und reiche deine Hand her und lege sie in meine Seite und sei nicht ungläubig, sondern gläubig. Und Thomas antwortete und sprach zu ihm, mein Herr und mein Gott. Da hat's verstanden. Und er hat's angenommen. Wisst ihr, liebe Freunde, nicht durch den Tod des Herrn Jesus, nicht durch den Tod am Kreuz, wurde der Beweis erbracht, dass er der einzige Weg in den Himmel ist. Nein, nicht durch den Tod. Weil Tod gehört zu unserem Erfahrungsschatz. Wir alle müssen sterben. Auch alle Religionsstifter sind gestorben. Nein, es war nicht der Tod, sondern es ist seine Auferstehung, die Jesus Christus einmalig und einzigartig macht. Und es ist seine Auferstehung, die jedem seiner Worte ein ungeheures Gewicht verleiht und ihn von allen Menschen unterscheidet und emporhebt. So wie Paulus es an die Korinther schreibt: Ich habe euch zuallererst das überliefert, was ich auch empfangen habe, nämlich, dass Christus für unsere Sünden gestorben ist und dass er auferstanden ist am dritten Tag und dass er dem Kephas, also dem Petrus, erschienen ist, danach den Zwölfen. Danach ist er mehr als 500 Brüdern auf einmal erschienen, von denen die meisten noch leben. Also die Beweislage ist klar, liebe Freunde. Der Herr Jesus hat sich mehr als legitimiert, radikale Aussagen zu machen. Aber was, und damit komme ich langsam zum Ende, aber was, liebe Freunde, was bedeutet das jetzt für dich persönlich? Ihr habt eine Menge Informationen bekommen, die vielleicht, das hoffe ich zumindest, euch innerlich so aufgerüttelt haben, dass ihr mal anfangt nachzudenken über Jesus Christus und was er für Ansprüche stellt. Also, was bedeutet das für dich persönlich jetzt? Als erstes will ich mal sagen, sei dankbar. Sei ganz dankbar. Warum? Sei dankbar dafür, dass es überhaupt einen Weg in den Himmel gibt. Weil Gott nie verpflichtet war, einen Weg für uns in den Himmel zu bereiten. Also ärgere dich nicht darüber, dass es nur einen gibt, sondern sei dankbar, dass es überhaupt einen gibt. Das ist wirklich wichtig. Über welchen Weg reden wir denn eigentlich, der in den Himmel führt? Wisst ihr, der Herr Jesus hat in seinem Leben hier viele Predigten gehalten, oder eine Predigt gehalten über Wege, über einen breiten Weg und über einen schmalen Weg. Und der breite Weg, so sagt es der Herr Jesus, der breite Weg führt uns geradewegs ins Verderben. Geradewegs in die Hölle. Leute, ich gehöre zu den Predigern, zu den Evangelisten, die sehr deutlich über die Hölle reden. Und ich sage euch, manche nennen mich sogar einen Höllenprediger, weil ich einfach da so deutlich auch buchstäblich, so wie die Bibel es sagt. Und ich sage euch, ich befinde mich in bester Gesellschaft. Weil Jesus Christus, der Sohn Gottes, er hat in den 3 Jahren öffentlichen Dienstes öfter über die Hölle geredet als über den Himmel. Weil er weiß, wie furchtbar es ist, dort hineinzukommen. Und Gott hat die Hölle nicht bereitet für uns Menschen, sondern für den Teufel und seine Bande. Aber wir haben in unseren Voreltern leider die Seite gewechselt. Wir sind von der Seite Gottes rüber auf die Seite des Teufels, unter die Herrschaft, den Machtbereich der Finsternis geraten. Und sind getrennt von Gott. Wir werden darauf noch kurz zu sprechen kommen. Aber Gott in seiner großen Gnade, er will uns runterholen, weil er uns liebt. Er will uns runterholen von diesem breiten Weg. Und deswegen lesen wir schon im Propheten Hesekiel, so spricht Gott, der Herr: Ich habe keinen Gefallen am Tod des Gottlosen, sondern daran, dass der Gottlose umkehrt von seinem Weg und lebt. Also Gott ist so besorgt um jeden Einzelnen von uns, dass er dich unbedingt von diesem Weg runterholen will. Er liebt dich und er hat die Hölle nicht für dich gemacht. Wir leben von Geburt an auf der falschen Seite, auf dem breiten Weg. Und deswegen hält dir Gott ein Stoppschild vor die Nase und er fragt dich: Bleib mal einen Augenblick stehen an diesem Sonntagmorgen. Und denk mal über dein Leben nach. Du entscheidest dich heute nicht, ob du auf dem breiten Weg ins Verderben oder ob du auf dem schmalen Weg in den Himmel kommen willst. Vor der Entscheidung stehst du gar nicht. Manche Evangelisten, die sagen das so locker, die sagen, du musst dich heute entscheiden, willst du den breiten Weg oder den schmalen Weg? Ich weiß, wie die meisten das meinen, wenn ich sie kenne, ja? Aber die Entscheidung hast du gar nicht, weil du von Natur aus, jeder Mensch von Natur aus schon auf dem breiten Weg sind. Wir sind schon auf dem falschen Weg. Und Gott fragt dich nur, willst du da bleiben? Willst du da bleiben? Oder willst du runter von dem breiten Weg? ich habe Vorkehrungen getroffen, weil ich dich liebe, dass du runterkommen kannst von diesem breiten Weg. Und wenn du jetzt stehst und nachdenkst und sagst, ja, ich bin auf dem breiten Weg, ich habe mich noch nie entschieden, runterzukommen, habe noch nie Gott darum gebeten, hol mich runter hier. Dann sagt Gott zu dir vielleicht jetzt in diesem Augenblick, guck mal nach rechts. Und du guckst nach rechts und da siehst du am Rand von diesem breiten Weg eine kleine Tür. Und über der Tür steht ein Schild. Da steht drauf, Jesus Christus spricht, ich bin die Tür. Wer durch mich eingeht, der wird errettet werden. Und diesen Weg der Rettung hat Gott aufgrund seiner Liebe, aufgrund seiner Gnade, das heißt unverdiente Zuwendung und aufgrund seiner Barmherzigkeit vorbereitet. Und er überlässt es dir, weil er dich geschaffen hat, mit der Fähigkeit in Freiheit Entscheidungen treffen zu können. Er überlässt es dir, ob du durch diese Tür gehen willst. Wisst ihr, der Herr Jesus ist sehr eng bei der Frage, wie man in den Himmel kommt, nur über ihn. Aber er ist sehr, sehr weit in seinem Herzen, wenn es darum geht, wer in den Himmel kommen kann. Und das ist jeder. Paulus schreibt im Neuen Testament, Gott will, dass alle Menschen gerettet werden und zur Erkenntnis der Wahrheit kommen. Und diese Errettung, liebe Freunde, geschieht nur durch den Namen Jesu. Und deswegen freue ich mich, dir zuzurufen, komm heute Morgen zum Herrn Jesus, damit er dich rettet. Komm zu ihm. Gott hat durch seinen Sohn alles vorbereitet. Nur kommen musst du alleine. Aber bevor du kommst, bevor du zu ihm kommst, musst du erst verstehen, dass du wirklich von Gott persönlich getrennt bist. Wisst ihr, deine Sünden sind wie eine unüberwindbare Kluft zwischen dir und dem heiligen Gott. Die Bibel redet davon ganz nüchtern und sachlich. Sie sagt durch den Propheten Jesaja, eure Missetaten trennen euch von eurem Gott und eure Sünden verbergen sein Angesicht vor euch. Also wir Menschen, wir haben alle so eine Religiosität, eine Spiritualität in unseren Herzen, irgendwie so eine Ahnung, dass es mehr geben muss als nur das Sichtbare, wonach wir jagen und hetzen und streben. Wir merken in unseren Herzen, dass es dort drüben auf der anderen Seite etwas Erstrebenswertes gibt. Und wir versuchen mit allen möglichen Mitteln diese Kluft, die zwischen uns und der anderen Seite, der Seite Gottes liegt, wir versuchen sie zu überbrücken. Die einen versuchen das, indem sie einfach gute Werke tun, ein anständiges Leben führen. Frag doch mal die Leute, kommst du in den Himmel? Ja, warum denn? Ja, weil ich ein anständiges Leben führe. Und damit meinen sie, ich habe doch keine Bank überfallen, kein Auto geklaut und habe auch keinen umgebracht. Aber wenn du mit ihnen näher redest, wir haben alle Dreck am Stecken. Sie versuchen, durch gute Werke rüberzukommen. Oder andere versuchen, eben durch Spenden die Gunst Gottes zu erkaufen. Dass sie sich irgendwie da lieb Kind machen oder was auch immer. Oder andere versuchen es durch Religionen. Alle Religionen sind im Grunde genommen alles Versuche, auf die andere Seite zu kommen. Weil es sagt schon der Name alleine, Religion kommt aus dem Lateinischen, religare, das heißt zurückverbinden. Diese Bedürfnis, ich will zurückkommen zu der alten Beziehung zu Gott. Aber niemand, liebe Freunde, niemand von uns kann von unserer Seite aus diese Kluft überwinden. Und das ist auch für jedes Kind zu verstehen. Weil es sind die Sünden, haben wir gelesen, eure Sünden sind es, eure Missetaten. Wir können, egal wie viel Kohle ich spende, egal wie, welche Religion ich angehöre, ich kann keine meiner Sünden ungeschehen machen. Und es sind die Sünden, die dich trennen von Gott. Wenn es überhaupt Hilfe gibt, dann kann diese Hilfe nur von der Seite Gottes kommen. Und genau das hat Gott getan, als er seinen Sohn von seiner Seite, aus der Seite Gottes, auf unsere Seite schickte. Daran erinnert sich die Christenheit zu Weihnachten. Nur zur Information. Nicht irgendwie Kerzen, Glimmer und all so ein Käse, sondern Gott sendet seinen Sohn auf unsere Seite. Er ist für uns in den Riss getreten, indem er am Kreuz gestorben ist und 3 Tage später auferstanden ist. Damit sorgte er für den einzigen Weg, der dir den Weg zurück ermöglicht. Und sein Tod am Kreuz ist deswegen wie eine Brücke geworden. Eine Brücke zurück zu Gott. Und weil der Herr Jesus der Einzige war, der diesen Weg zurückgebahnt hat durch das Kreuz, Deswegen kann er als Einziger auch diesen Satz sagen. Ich bin der Weg und die Wahrheit und das Leben. Niemand kommt zum Vater als nur durch mich. Mehr kann er nicht tun. Und jetzt liegt es nur an dir, was du damit machst. Willst du dich dem einzigen Weg hingeben? Willst du herausfinden, dass es der beste Weg ist, um alle deine Bedürfnisse für jetzt und für alle Ewigkeit zu stillen? Der Prophet Jesaja sagt im Kapitel 55, kehre um zu dem Herrn, so wird er sich über dich erbarmen und zu unserem Gott, denn er ist reich an Vergebung. Ich bitte dich heute Morgen im Namen des Herrn Jesus, weise sein Geschenk der Vergebung bitte nicht ab, sondern komme heute zu ihm und rufe seinen Namen an, weil die Bibel sagt, wer den Namen des Herrn anrufen wird, der wird errettet werden.
1: Sie hörten Rudi Joas in einem Vortragsmitschnitt mit dem Titel »Ist Jesus der einzige Weg zu Gott?«

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1: Hallo und herzlich willkommen bei Christen weltweit. Es folgt ein Bericht von OMF Deutschland über missionarische Arbeit von Christen in Ostasien.
2: Also wir hatten damit gerechnet, dass wir erstmal als Ehepaar in die Mission gehen dürfen und unsere Kinder dann dort bekommen. Genau, Gott hat den Weg dann nochmal ein bisschen anders gelenkt.
3: Aber es gab dann ein ganz tolles Kinderprogramm, das auch die Kinder vorbereitet hat, wenn die mal gehen werden. Die haben dann gespielt, im Flugzeug zu sitzen und die hatten dann Puppen, die auf einmal andere Hautfarben hatten.
4: 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Wir reden über Gottes Handeln unter Ostasiaten mit denjenigen, die in seiner Mission unterwegs sind. Das heutige Gespräch führt Pia Möbus. Hallo und herzlich willkommen.
5: Ja, herzlich willkommen, Matthias und Jasmin. Sagt doch mal bitte in eurer Sprache herzlich willkommen, weil das kann ich leider nicht.
6: Ja, herzlich willkommen heißt Jumripsu.
5: Jumripsu.
6: Ja, Jumripsu. Das hört sich gut an, Pia.
5: Danke. Ja, erzähl doch mal ein bisschen, wer ihr seid, wo ihr lebt und was ihr so macht.
6: Ja, wir sind die Familie Schmidt mit zwei Töchtern, Lotta und Jolien, und wir und Matthias, mein Mann, und ich heiße Jasmin, habt ihr schon gesagt. Und wir leben in Kambodscha, ziemlich weit im Norden von Kambodscha mittlerweile. Und ja, ich glaube, im Moment sind wir immer noch dabei, uns hier ein bisschen einzuleben, die Sprache und die Kultur immer noch zu lernen. Wir haben jetzt ganz frisch mit Homeschooling gestartet. Und ja, Matthias ist auch schon dabei, so einige Bibelstunden oder vielmehr so eine Familie zu besuchen mit noch einem anderen Kollegen zusammen. Und ja, das ist alles ganz spannend und auch neu. Und wir müssen uns erst noch hineinfinden in alles. Mhm. Ja.
5: Und klappt das sprachlich schon, dass ihr euch da ganz auf Khmer verständigen könnt?
3: Naja, das klappt so mehr oder weniger. Also es ist interessant, es gibt manchmal Begegnungen, wo man denkt, ach, das klappt ja schon halberlei. Und dann gibt es auch wieder Erlebnisse, wo man denkt, man versteht einfach nur Bahnhof. Also es ist weiter herausfordernd, genau. Aber so grob kriegt man sich verständlich gemacht. Und genau, die ersten Erfahrungen mal mit jemandem in der Bibel zu lesen, das war schon was ganz Besonderes, genau, wo man merkt, oh, da kommt was an. Und das ist toll, ja. Aber es ist noch ein weiter Weg.
5: Schön, ja. Aber toll, das zu erleben, dass es doch irgendwie geht. Ja, wie lange seid ihr denn schon mit OMF unterwegs?
3: Ja, das ist eine gute Frage. Also, man könnte jetzt ja sagen, wir sind seit zwei Jahren und drei Monaten hier in Kambodscha. Aber mit OMF sind wir eigentlich schon länger unterwegs, denn unsere erste Bewerbung, die haben wir 2013, glaube ich, abgeschickt. Genau, dann sind noch einige Sachen passiert, die herausfordernd und gut waren, und unsere Ausreise hat dann letztendlich Ende Dezember oder im Dezember 2020 stattgefunden.
5: Ja, wir haben ja das Thema als Familie in der Mission, und als ihr eben den ersten Kontakt hattet zu OMF damals, wart ihr sogar noch nicht mal verheiratet, hat mir der Joachim gesteckt. Und hattet ihr von Anfang an vor, Kinder zu bekommen und als Familie in die Mission zu gehen?
2: Ja, das hatten wir auf jeden Fall. Also wir hatten damit gerechnet, dass wir erstmal als Ehepaar in die Mission gehen dürfen und unsere Kinder dann dort bekommen. Genau, Gott hat den Weg dann nochmal ein bisschen anders gelenkt. Hatte nochmal vor, dass wir ein bisschen warten sollen. Aber das war unser Plan. Also unser Wunsch war, Kinder zu bekommen, gerne auch im Land, um erstmal an sich Zeit zu haben, Sprache und Kultur einfach so zu lernen. Genau, aber dann kam alles ein bisschen anders.
5: Mhm. Als dann die Kinder kamen, hat sich dann eure Einstellung ein bisschen geändert? So nach dem Motto, sollen wir das wirklich machen mit Kindern in die Mission?
3: Ja, also ich finde, das hat echt nochmal eine neue Dimension da reingegeben. Das muss ich schon sagen. Also wir hatten ohnehin, weil das sich etwas verzögerte oder verlängert oder der Weg anders geführt wurde, haben wir so ein Jahr der Orientierung uns nochmal genommen. Das war 2017, wo wir Gott nochmal gefragt haben, soll es wirklich Richtung Asien gehen? Genau. Und wir haben gemerkt, als die Kinder da waren, es fühlte sich anders an, weil man auf einmal denkt, ja, wie wird es den Kindern gehen dort? Oder auch, ja, auf einmal, genau, sind die eigenen Eltern dann auch ja Großeltern für die Kinder. Und das heißt, hey, wenn wir dort in Asien sind, dann können die unsere Eltern ihre Enkel gar nicht so viel sehen und unsere Kinder ihre Großeltern nicht so viel sehen. Und genau, also es hat eine neue Dimension da reingebracht.
5: Und hat es auch den Weg oder den Plan in Richtung Asien verändert?
3: Nee, das würde ich nicht sagen. Also man hat sich neue Fragen, wir haben uns neue Fragen gestellt, die man auch durchringen und durchdenken musste. Aber der Plan hat sich nicht geändert. Da hat Gott uns weiter geführt, bestätigt. Das Ergebnis von dem Jahr der Orientierung war eben auch, Gott sagt, go. Also weiter in Richtung Asien. Und ja, das hat sich durch die Kinder nicht geändert.
2: Aber darf ich da noch was zufügen, Pierre?
5: Klar.
2: Aber ich habe echt nochmal so gedacht, das ist es einfach nicht mehr so eine Leichtigkeit da gewesen, gell, wie am Anfang. Wenn du nur verantwortlich für dich selbst und vielleicht noch ein Ehepartner bist, das war viel einfacher. Und als dann auf einmal die Kinder da waren, wie man es ja schon gerade sagte, man hat sich nochmal viel intensivere Fragen gestellt. Und genau, das war nicht so ein einfaches, wir gehen jetzt mal los, klar, wir gehen nach Gott nach vorne. Da hast du auf einmal so zwei Winzlinge noch gehabt oder damals erst mal ein und dann zwei.
5: Wie alt waren denn eure Kinder, als dann die Ausreise konkret wurde? Und wie habt ihr euch vorbereitet und auch dann eure Kinder auf die Ausreise?
3: Das müssen wir mal scharf rechnen. Also die Julien ist gerade 5 geworden, bevor wir ausgereist sind. Und zwar an dem Tag vor dem Abflug ist die Julien 5 geworden. Und die Lotta ist einen Monat später dann 2 Jahre alt geworden. Also die ist hier in Kambodscha, hat ihren zweiten Geburtstag gefeiert, kurz nachdem wir hier angekommen sind.
2: Ja, und vorbereitet, also ich sag mal, die Lotta, die war ja noch recht klein. Der haben wir natürlich auch hier und da davon erzählt. Aber vor allen Dingen Julien haben wir angefangen, so ein halbes Jahr vorher oder zumindest intensiver oder dreiviertel Jahr vorher schon immer wieder mit ihr darüber zu sprechen, dass wir in ein anderes Land gehen möchten und von Jesus erzählen und dass Gott uns ja dahin ruft, auch als ganze Familie, also nicht nur Papa und Mama, sondern auch sie als Lotta und Julien, und haben immer wieder mit ihnen darüber gesprochen, also mit Julien vor allen Dingen, ja.
3: Ja, ich erinnere mich ja auch, es gab hier im Rahmen von UMF so einen Orientierungskurs oder einen Vorbereitungskurs in England für alle UMF-Kandidaten, die aus Europa kommen. Und das war auch eine tolle Vorbereitung. Also erstmal schon als Familie im Ausland zu sein. Aber es gab da ein ganz tolles Kinderprogramm, das auch die Kinder vorbereitet hat, wenn die mal gehen werden. Die haben dann gespielt, im Flugzeug zu sitzen, und die hatten dann Puppen, die auf einmal andere Hautfarben hatten. Und im Kaufladen gab es auf einmal Früchte, die es nicht in Deutschland gab. Und die haben das spielerisch ganz, ganz toll gemacht, auch die Kinder da vorzubereiten. Mhm. Genau. Und wir haben versucht auch dann, als wir zu Hause waren, der Julien schon mal ein paar englische Worte beizubringen, schon mal Bilder zu zeigen, wie sehen die Kinder dort aus und so. Also da gab es ja doch manche Punkte, wie wir versucht haben, die Kinder mit reinzunehmen in das Ganze. Die wussten Bescheid.
5: Wie habt ihr euch selbst darauf vorbereitet, als Familie auszureisen?
2: Ja, ich glaube, weil man einfach Familie war, hat man ganz automatisch im Kontext Familie gedacht, glaube ich, ne? Also wir haben uns, ich meine, OMF hat ja in diesen ganzen Vorbereitungskursen und Seminaren einem immer schon auch so diese Vorlage gegeben, was ist denn, wenn die mal in die Schule gehen? Was wollt ihr machen? Homeschooling, Kindergarten. Also da haben wir Unterschiedliches gehabt, womit wir uns auseinandergesetzt haben. Auch was gibt es für Möglichkeiten für die Kinder vor Ort? Wir haben mit dem TCK-Advisor in Kambodscha schon Kontakt gehabt. Was sie denn denken, welche Schule sie empfehlen würden. Gerade für Julien, die war ja dann schon so weit, dass sie direkt in die Preschool, also sowas wie Kindergarten, gekommen ist und solche Sachen. Ja, und da haben wir uns einfach mit auseinandergesetzt. Und ansonsten, genau, ich glaube, wir waren immer viel im Gespräch miteinander und mit der Familie. Und ich glaube, das war das Wichtigste, darüber zu reden, zu gucken, wie geht's jedem. Ja, viel mit Gott reden.
3: Ja, und zusätzlich haben wir noch auch gelesen, also ein Buch auch, was uns empfohlen wurde, wo es genau um dieses Thema geht, Globetrotter. Hieß das so als Familie im interkulturellen Dienst, wo einfach ganz verschiedene Aspekte, wie gehe ich mit Gefühlen um und was bedeutet es, Abschied zu nehmen für die Kinder und so weiter. Wo solche Sachen, die für die sogenannten Third Culture Kids relevant sind, einfach durchgesprochen wurden. Das hat uns gut vorbereitet, das waren gute Impulse. Und mit anderen Familien zu sprechen, die dieselbe Erfahrung gemacht haben. Also ja, also zum Beispiel auch mit der Familie König, die selbst 8 Jahre in Kambodscha gearbeitet haben und ja, eben auch 3 Kinder haben. Das war ganz toll, sich mit denen zu treffen. Ich erinnere mich noch, da haben wir uns im Urlaub mal getroffen und konnten viele Fragen stellen. Auch Fragen, die wir hatten, haben sich dabei geklärt. Mhm. Das war sogar auch in dem Klärungsprozess, können wir gehen, gehen wir nicht. Ja, ein entscheidender Punkt. Also ja, wie es mir sagt, viel im Gespräch sein, miteinander, mit anderen. Ja.
5: Ja, super. Was haben denn andere Leute gesagt, als es dann konkreter wurde oder die Entscheidung getroffen habt zu gehen? Eltern, Verwandte, Freunde?
2: Also ich glaube, wir haben nicht einmal, oder ich habe jetzt irgendwie gefühlt, nicht einmal irgendwie von jemandem gehört, boah, warum macht ihr denn das und warum geht ihr denn weg und wie schrecklich oder so. Sondern viele haben immer gesagt, boah, ihr seid so mutig, das könnte ich mir gar nicht vorstellen. Und ich habe zwischendurch gedacht, ich weiß gar nicht, hat das wirklich was mit Mut zu tun? Ich konnte es gar nicht irgendwie so fassen, wie ich das bezeichnen sollte. Aber ich glaube, gerade so Familie waren sehr unterstützend, da sind wir sehr dankbar. Waren auch traurig natürlich, aber da also unsere Familien beide Christen sind, das war für uns auch echt schön. Die haben gesagt, okay, wenn das der Weg ist, den Gott mit euch vorhat, dann wollen wir da auch hinterstehen. Und das ist für uns natürlich schön leicht gewesen, weil ich glaube, wenn Familie da auch hinter einem steht, das hat uns schon gut getan, ne? Ja. Genau. Und auch Freunde. Und ja, da sind wir sehr beschenkt mit Menschen, die uns unterstützt haben, den Weg zu gehen und nicht irgendwie gesagt haben, oh nee, wie schrecklich oder bleib hier oder ja. Bis auf eine Freundin, die wollte am liebsten immer, dass wir da bleiben.
5: Das ist natürlich auch verständlich, dass das schwer ist für eine Freundin, dann euch loszulassen, ja. Mhm. Mhm. Hattet ihr denn besondere Sorgen jetzt für euch als Familie im Vorfeld und haben die sich bestätigt oder vielleicht sogar verstärkt?
3: Also ich würde sagen, ja, Sorgen hatten wir in der Tat oder Fragen, die wir uns gestellt haben. Und das ist das Interessante, das hat sich nämlich total gedreht. Wenn ich das vergleiche mit der Zeit, als Jasmin und ich uns einfach nur als Ehepaar oder damals noch im Bereich, da waren wir noch verlobt, uns beworben haben. Da hatte man ganz andere Fragen. Und als dann die Kinder dazu kamen, treten sich auf einmal die meisten Gedanken und Sorgen darum, wie es den Kindern denn wohl dort gehen wird. Wie werden die mit der Sprache klarkommen? Wie kommen die mit dem Abschied hin? Werden die dort Freunde finden? Die Sache ist, als Third Culture Kid aufzuwachsen, das haben wir eben auch im Vorfeld gelesen, das ist eine unumkehrbare Erfahrung. Das kann man nicht rückgängig machen. Man kann nicht sagen, wir gehen wieder zurück und dann sind es einfach wieder, ich sag mal, ganz normal ein Kind, das immer in Deutschland gelebt hat. Das ist nicht. Die haben etwas in dieser Kultur dann mitgenommen jetzt auch. Das prägt sie für ihr Leben. Und das ist auf der einen Seite eine Herausforderung, aber ich glaube auch eine Riesenchance. Genau. Aber das waren so Fragen, die wir uns gestellt haben. Ja, wie wird es unseren Kindern emotional gehen, sozial, mit Freundschaften und so weiter. Was macht das mit denen und mit ihrem Leben?
5: Ja, und wie geht's euch da jetzt damit? Sind die Sorgen jetzt immer noch da oder habt ihr den Eindruck, das ist die Kinder kommen gut zurecht?
2: Also ich würde sagen, also viele Sorgen, die wir uns Gedanken, die wir uns im Vorfeld gemacht haben, haben sich ein Stück weit gelegt und ich glaube, wir haben unsere Kinder auch

0: Anfang ein bisschen andersrum vermutet, das hat sich ja herauskristallisiert. Und deswegen, ja, sind wir bei, ja, bei der einen läuft es richtig super und da gibt es mal andere Dinge, wo wir denken, ja, das könnte noch ein bisschen besser gehen, aber das ist nicht so schlimm. Und bei unserer Lotta, da machen wir uns immer, ja, da müssen wir ein bisschen gucken, wie wir sie für neue Orte jetzt gerade, wo wir neue hergezogen sind, ne, wie nehmen wir sie gut mit rein, geben ihr den Raum, sich wohlzufühlen und ja, da müssen wir einen guten Rahmen schaffen. Das ist anders, als wie wir gedacht hätten. Und eine kleine Sorge, die dann zwischendurch aufkommt, geht sie wirklich gut, aber die macht sich echt toll.
1: Ja, und ich würde sagen, die Sorgen, die wir damals hatten, genau, die musste man für den ersten Schritt nach Phnom Penh in die Hauptstadt Kambodschas eben erstmal bewältigen. Aber da sind unsere Kinder so gut angekommen. Die Lina hat sich pudelwohl gefühlt. Mhm. Sobald der Level von Englisch in gewisser Weise da war, die sich pudelwohl gefühlt in der Schule und in der Nachbarschaft. Da konnte die mit Khmer-Kindern eben, die auch etwas Englisch konnten, ganz toll in Beziehung treten. Und die war da wie ein Fisch im Wasser. Und die Lotta mehr und mehr auch. Und die hat ihre Freundin unserer Straße so lieb gewonnen. Und das war ganz toll. Genau. Und so, dass sich die Sorgen, die wir vorher hatten, haben sich erübrigt gehabt ein Stück weit. Aber dann stand jetzt eben nach den ersten 2 Jahren der Umzug an in den Norden Kambodschas und hier ist das was anderes. Hier gibt's nicht so viele internationale Schulen und Kinder, die Englisch sprechen. Und hier mussten sie ganz neu ankommen. Wir sind super dankbar für eine andere deutsche Familie, die hier ist. Aber es ist immer noch etwas, wo auch ja Lotta und Julien auch neue Freunde noch weiterfinden müssen. Das heißt, mit jedem Wechsel kommen die Fragen und die Sorgen auch wieder neu. Genau, man hat die nicht ein für alle Mal abgehakt, ja.
2: Danke, ja. Wo seht ihr denn Unterschiede im Familienleben von euch als Deutschen, jetzt im Gegensatz zu kambodschanischen Familien?
0: Oh, ich glaube, so im Drumherum ganz viel eigentlich. Ich glaube, so im ganz tiefen Kern ist Familie auf der Welt überall Familie. Ich glaube, jeder macht sich Sorgen um seine Kinder, wollen, dass sie eine gute Ausbildung machen und dass sie ein gutes Leben haben. Ja, aber ansonsten, ich sag mal, sie essen anders. Sie stehen, glaube ich, anders auf zu einer Zeit oder schlafen mittags mehr als unsere Kinder, weil es einfach so heiß ist. Wir sind auch müde genug, aber irgendwie schläft trotzdem keiner.
1: Von den Kindern schläft keiner.
2: Okay. Und ihr möchtet gerne schlafen.
0: Wir würden gerne schlafen, genau. Ja, ich würde einfach sagen, genau, dass beim Ganzen, weil das Land von der Wärme ganz anders ist, also, ja, fällt dir noch was ein? Also ich finde, es ist einfach, wir sind einfach unterschiedlich.
1: Das ja, genau, aber ich finde es gut, wie du sagst, der Kern ist eigentlich derselbe. Also die Eltern haben auch hier ihre Kinder lieb, gell? Und wollen, dass denen gut geht und machen sich Sorgen um die. Genau. Das äußert sich dann vielleicht im Alltag aber ein bisschen anders. Also, was wir gehört und hier und da vielleicht auch mal gesehen haben. Die Kinder, also die Kleineren, die spielen dann eher selber. Es ist jetzt nicht so, dass hier dann Mama, Papa da riesen Rollenspielaktionen mit denen machen und sagen, backe, backe Kuchen, sondern das machen dann eher die Kinder, spielen so unter sich. Und die offizielle Erziehung, die fängt dann so an, wenn die Kinder auch in die Schule gehen. Und das ist jetzt bei uns ein bisschen anders. Das hängt natürlich auch mit unserer Rolle zusammen. Wir machen hier gerade Homeschooling, wir sind ganz viel mit unseren Kindern zusammen und eben auch direkt und versuchen auch mit denen ja zu spielen, für die da zu sein und so weiter. Und das sieht dann von außen wahrscheinlich ein bisschen anders aus, auch für Khmer, wo die denken, oh, die machen hier Spielereien, gehen da ins Planschbecken mit rein oder so und wundern sich vielleicht mal. Aber auch die Khmer können ihr Kind auf die Schulter nehmen und gute Zeit mit denen haben, genau.
2: Gibt es auch was ihr jetzt von den kambodschanischen Familien so gut findet, dass ihr es für euch selbst übernommen habt?
0: Weiß ich jetzt noch gar nicht so. Haben wir schon irgendwas? Also wir essen gerne Reis.
2: Ist auch schon was.
0: genau, ich glaube, was wir von ihnen lernen können und was wir vielleicht, was uns nicht so leicht fällt, ist, wirklich es ruhiger angehen zu lassen. Wir sind einfach Deutsche und wir denken immer, wir müssen halt immer powern, gell? Und geht aber gar nicht, weil es viel zu heiß ist. Ich glaube aber, ich weiß nicht, wir haben es noch nicht gelernt, sondern wir versuchen es immer noch irgendwie und müssen uns erinnern, es geht gerade nicht. Das ist so eine Sache.
2: Aber das ist auch eine gute, aber das ist doch auch was Gutes, was man von ihnen lernen kann, eben. Ja, schön.
1: Ja.
2: Und gibt es auch was jetzt andersrum ist, wo eure Kinder vielleicht bei den Nachbarkindern oder so was Negatives mitkriegen, was ihr nicht so toll findet oder

0: wo ihr dann überlegt, wie kriegen wir das wieder aus den Kindern raus? Gibt's da was?
1: Auf jeden Fall, aber das scheint mir genau dasselbe zu sein wie in Deutschland, wenn man da die Kinder im Kindergarten hat. Genau, also denn da in unserer Straße in Phnom Penh, wo wir gewohnt haben, wo die Kinder ganz toll miteinander gespielt haben, gab's auch mal Streit, gab's böse Wort oder böse oder den Mittelfinger oder so. Und genau, das haben unsere Kinder dann natürlich auch mal mit aufgenommen und müssen gucken, wie gehen wir damit um. Aber das ist haargenau dasselbe, was man auch im Kindergarten in Deutschland erlebt oder in der Schule und wo man dann auch als Eltern gucken muss, okay, man, ihr habt das woanders gesehen, aber wir möchten, dass ihr das anders macht oder dass ihr Konflikte anders löst. Genau.
0: Ja. Aber das finde ich gut, dass es eigentlich genauso ist wie in Deutschland oder ähnlich, ja. Super. Wie viele andere Familien sind denn in eurem Team und woher kommen die?
2: Also in unserem OMF-Team, hier oben, wo wir gerade sind, in Stungtrein, haben wir zwei andere noch. Einmal aus Japan und dann noch eine andere deutsche Familie. Aber wir müssen sagen, dass wir an sich noch mit einem etwas größeren Kern arbeiten. Und zwar haben wir noch zwei andere amerikanische Familien, die mit anderen Organisationen zusammenarbeiten. Und genau, wie gesagt, die kommen aus Amerika mit großen Familien und da sind wir eine gute Community. Also da ist auch was so, sind auch alles Homeschool-Moms und wo wir einfach einen guten Austausch haben. Also das ist echt wichtig, also da auch eine gute Plattform zu haben. Wie trifft man sich mit den Kindern? Wir haben so Playdates, wo wir uns einmal in der Woche treffen. Wir haben einmal im Monat ein Fellowship zusammen, wo wir Gebetsanliegen austauschen als ganze Familien. Also das ist echt super. Da sind wir sehr beschenkt und gesegnet, dass wir da so ein gutes, auch geistliches Miteinander haben hier oben und zusammen unterwegs sein können. Auch wenn alle so ein bisschen verteilt in verschiedenen Bereichen dann ihr Ministry haben.
0: Okay, cool. Mhm. Beeinflussen diese Familien auch euren Erziehungsstil? Jetzt Japan, Amerika, das ist ja auch ein bisschen anders.
2: Ja, das stimmt. Also ich meine, wir sind jetzt noch nicht so lange hier, aber also gerade die Amerikaner, also mir tut es gut, einfach überhaupt andere Mamas und Papas zu sehen, wie gehen die mit Situationen um. Die haben teilweise schon ältere Kids, wo man echt auch mal fragen kann, hey, was macht ihr denn, wenn die so reagieren? Oder wie geht es mit dem Homeschooling? Wie könnt ihr wie eure Kids motivieren? Habt ihr irgendwie mal einen Tipp oder so? Das ist eigentlich sehr bereichernd. Also gar nicht nur Erziehungsstil, sondern einfach, wie kann man Dinge vielleicht anders machen und wo kann man auch gelassener sein? Also wo kann ich gelassener sein gerade oder auch, ja, das ist schon sehr bereichernd.
1: Ja, ich finde es auch, genau, auch mit der deutschen Familie hilfreich zu schauen, dass wie richten die ihren Familienalltag ein und nehmen auch die Kinder mit hinein, Aufgaben oder sowas. Das finde ich toll. Und genau, bei den amerikanischen Familien, weil ich von einer Sache gehört, wie die mit einer Sache mit dem Thema Konsequenz umgegangen sind. Und ich dachte, oh wow, das ist ja, das ist sehr konsequent, aber ich dachte, oh, ist auch hilfreich. Ja, doch, genau. Also wo ich einfach wirklich von denen auch lernen kann. Das ist ganz toll. Ja.
0: Okay, das ist ja super cool. Ja, ja. Ja, du hast eben schon was von Familienalltag gesagt. Wie managt ihr denn eure Zeit? Trennt ihr jetzt Dienst und Familie? Oder geht das überhaupt? Oder gehört beides zusammen?
1: Ja, also das ist in der Tat eine gute Frage, wie wir das so managen. Das ist so, glaube ich, die Frage, die wir uns jede Woche neu stellen. Denn das ist echt eine Herausforderung. Denn wir haben, genau, wir müssen eben einfach schauen, dass alle gut versorgt sind. Die Kinder, aber auch Jasmin und auch ich. Wir müssen schauen, dass wir alles irgendwie unter einen Hut kriegen. Und das ist die Fernschule für die Kinder. Aber auch Jasmin und ich machen ja noch Sprachstunden. Die machen wir online. Sind jetzt nicht mehr so viele die Woche, wie das früher war. Aber auch wir müssen in unserer Sprache weiterkommen. Genau, und dann versuchen wir irgendwie auch so ein bisschen Stück für Stück an dem Dienstleben hier teilzuhaben. Also es ist eine echte Herausforderung. Und man arbeitet, glaube ich, kontinuierlich daran, eine gute Struktur zu finden, wo man merkt, okay, da sind Kinder gut versorgt, die können wir auch stille Zeit machen. Genau, die fällt einem nämlich auch nicht einfach zu. Wenn unsere Kinder wachen einfach auch schon sehr früh auf, da ist keine Chance, früher als die aufzustehen, das ist immer andersrum. Und genau, also wo bringt man all das unter? Man muss sich also wirklich fragen, was ist uns denn wichtig und da Prioritäten setzen. Also das, wir hatten jetzt neulich Urlaub und das ist mir das auch wichtig geworden, nochmal zu sagen, okay, wenn wir hier an Gottesgemeinde dienen wollen und helfen wollen, dann müssen wir gut ausgerüstet sein, geistlich. Dann müssen wir gefüllt sein mit Gottes Wort. Wenn wir keine genährte Seele haben, dann können wir auch andere nicht versorgen und nähern. Und wir brauchen Gebet. Und genau, wir brauchen aber auch körperliche Gesundheit. Also ein bisschen Sport einzubauen, ist auch hilfreich. Und also man hat ganz viele Bausteine und muss eine gute Struktur finden, wie man es einbringt. Und vielleicht auch die Messlatte nicht zu hoch legen.
2: Ja. Ja, und ich glaube auch immer wieder im Gespräch sein. Also wir zwei auf jeden Fall. Also ich saß auch nach dem Urlaub, ich war erkältet, aber dann ging es mir auch nicht gut. Und ich habe auch so gedacht, irgendwas stimmt noch nicht so mit der Woche, wie es gerade so läuft. Genau, und da haben wir auch einfach uns nochmal zusammengesetzt und geguckt, woran liegt es denn auch vielleicht ein bisschen? Und müssen wir nochmal irgendwas umgestalten? Müssen wir irgendwie... Ja, muss ich irgendwas weniger machen oder eine Sache anders machen, jetzt beim Homeschooling oder so, wir haben uns das einfach nochmal ein bisschen anders aufgeteilt. Und das ist einfach wichtig, dass Mats und ich als Ehepaar einfach gucken, wo geht's dem anderen gerade vielleicht auch nicht gut und müssen wir was anders machen? Müssen wir irgendwo mal die Schrauben zurückdrehen oder irgendwas rausnehmen oder was wegpassen oder was dazu tun? Also es ist, glaube ich, wichtig, dass man die Freiheit sich nimmt und das auch muss, zwischendurch mal stehen zu bleiben und mal einen Schritt zurückgehen und drauf gucken und gucken, wo hakt's denn gerade hier? Ja, wenn's hakt, muss ja nicht haken, aber.
0: Ja, super. Ja, da wünsche ich euch immer wieder viel, viel Kommunikation miteinander und viel Weisheit, da immer wieder drauf zu achten. Aber dass es auch euch gut geht, eben, das ist so wichtig, ja. Ja. Erlebt ihr es denn auch, dass eure Kinder sogenannte Türöffner sind für Beziehungen zu Einheimischen?
1: Ja, also ich sag mal, wenn unsere Kinder mit dabei sind, wir gehen über den Markt, dann sind wir die Attraktion. Also die Lotte hat so schöne blonde Haare und geht da mit ihren 4 Jahren dann da durch den Markt und da würden am liebsten alle mal anfassen. Genau, da müssen wir dann immer ein bisschen gucken, dass da möglichst nicht zu viel angefasst wird und bei den Wangen und wie auch immer gezwickt wird. Genau, also das ist auf jeden Fall immer ein Magnet, sag ich mal, für Leute und auch für Kinder. Und das bringt auf jeden Fall Möglichkeiten, miteinander in Kontakt zu kommen. Also schön war auch die Erfahrung, wir sind hier relativ frisch eingezogen gewesen und die Nachbarn von gegenüber haben auch Kinder im ähnlichen Alter. Und die kamen auf einmal mal einen Morgen und sagten, ach, unsere Kinder würden gerne mal hier bei euch spielen. Und wir waren richtig erstaunt, wie mutig die sind, einfach hierher zu kommen. Und dann haben die ein bisschen im Sand gespielt. Und ja, das war eine gute Sache. Und die wären vielleicht auch gekommen, wenn wir keine Kinder gehabt hätten. Einfach um mal zu schauen, wer ist denn das? Aber ich finde, Kinder ermöglichen auf jeden Fall Kontakte. Und man hat auch eine gemeinsame Ebene mit anderen Eltern, die eben Kinder im selben Alter haben. Man kann sich verstehen und fragen. Und das ist ja in dem Sinne hilfreich.
2: Aber ich muss auch dazu sagen, und ich glaube, manche, da sind halt, Kinder sind unterschiedlich und auch Familien sind unterschiedlich. Und manche Eltern, da sind die Kinder so voll die Outgoing-Typen, ne? Die finden auch neue Kinder interessant und gehen dann raus und das ist super. Also ich würde sagen, meine Kinder sind erstmal, die schrecken fast andere Kinder erstmal ab, weil die so schüchtern sind und Angst haben und sich sowieso erstmal verstecken und ins Haus rennen. Und ich denke, das ist nicht immer so leicht, wie manch andere das so sagen. Hey, ist ja super, das ist ja, du hast ja Kinder, dann ist das wie, du gehst mit dem Hund über die Straße und triffst einen anderen Hundebesitzer. So ist es aber nicht. Also meine Kinder verstecken sich erstmal und die haben keinen Bock, direkt von anderen Kinderhorden überrannt zu werden und yay, sondern die brauchen ihre Zeit und müssen sich ein bisschen antasten und dann haben die auch Freude und Spaß und so. Ja, das muss man auch immer im Blick haben. Also da darf man auch als Familie anders sein und muss nicht immer erwarten, dass die Kinder jetzt super offen sein müssen, nur weil man selber vielleicht gern Kontakt knüpfen möchte. Da muss man ein bisschen schauen. Da kann man nicht irgendwie sagen, Mensch, jetzt das stell dich doch nicht so an oder so. Das geht nicht. Also dann habe ich eine heulende Lotta und eine, die nicht mal aus dem Haus kommt. Oder auch eine Julien, die sagt, ich gehe nie wieder vor die Tür. Genau.
0: Ja. Okay. Ja, danke schön. Ihr habt schon immer mal wieder Homeschooling erwähnt. Wie sieht denn Kindergarten und oder Schule für eure Kinder aus? Erzähl doch mal ein bisschen.
1: Ja, also in unserer Zeit in Phnom Penh, in der Hauptstadt, da sind beide an eine internationale christliche Schule gegangen und das war eine ganz tolle Erfahrung für die beiden, ganz tolle Sachen mitgekriegt. Und ja, wie gesagt, wie eben schon gesagt, Julien hat sich da pudelwohl gefühlt. Das war ganz, ganz prima, sehr international. Kinder aus verschiedensten Nationen, ganz toll. Genau, und jetzt sind wir hier in Stuttgart, da gibt's das nicht. Da machen wir Homeschooling. Das heißt, es gibt Material von der Deutschen Fernschule. Und das sind dann eben Bücher und Hefte, die das erklären, sodass Eltern da nicht zu viel Vorbereitungszeit haben oder eben Lernhelfer, um das mit den Kindern durchzuarbeiten. Aber wenn man das schon hört, dann merkt man schon, das ist nicht ganz so spannend wie jetzt so eine internationale Schule mit besonderen Projekttagen und so weiter. Genau, da ist jetzt nicht so ein Feuerwerk jeden Tag. Von daher ist es super, dass wir die andere deutschsprachige Familie hier vor Ort haben, mit denen wir so eine Kooperation machen können. Auch da müssen wir immer noch weiter finden und rausfinden, wie wir es gut machen können. Aktuell läuft so: Wir machen die ersten zwei Unterrichtsstunden hier bei uns zu Hause. Das sind noch alle frisch und konzentriert. Da ist dann Deutsch-Mathe. Das sind so die Grundlagen. Da hat man die schon mal abgefrühstückt, bis es wärmer wird. Und dann fahren wir zur großen Pause dort runter, zur der Familie Hohmann. Und mit denen können die Kinder dann zusammen Pause machen und haben dann noch zwei Unterrichtsstunden. Manchmal was zusammen, manchmal was, wo jeder was für sich macht. Und genau, aber das ist ganz toll, weil die Kinder da einfach dann neben dem Lernen auch den sozialen Aspekt noch haben, Freundschaft leben können, mit anderen spielen können, was anderes erleben können, Tapetenwechsel. Und auch für die Lotta ist das mit der kleinen Tochter von den Hohmanns ganz toll, die haben ähnliches Alter und haben dann einfach Zeit miteinander zu spielen und da sind wir super dankbar. Also ich glaube, wenn wir jetzt die andere Familie nicht hätten, dann ja geht das auch, aber ist nochmal herausfordernder. Also das ist ein Segen dort, miteinander als zwei Familien gerade unterwegs sein zu dürfen.
0: Ja, du hast eben schon Lernhelfer erwähnt. Ihr seid ja auf der Suche nach Lernhelfern. Was ist das denn für eine Aufgabe? Oder was wünscht ihr euch von den Lernhelfern? Und was kann so jemand erwarten, wenn er so eine Aufgabe bei euch machen würde?
2: Ja, also Lernhelfer zu sein. Das Schöne bei uns hier wäre, wir könnten ein Zweierteam sein, weil wir ja zwei Lernhelfer brauchen für uns beide als Familien. Das heißt, die würden auch in der WG zusammenwohnen, hätten also auch ein bisschen ihr eigenes Reich, das wäre auch schön. Genau, aber das Wichtige für uns als Lernhelfer ist, dass die Lernhelfer wissen, sie kommen in eine Familie und haben die Kinder lieb. Also, dass sie echt ein großes Herz für die Kinder mitbringen, weil das ist so das Wichtigste. Dieser soziale Aspekt ist wichtig, natürlich auch mit denen, die Unterricht brauchen, Unterricht zu machen, aber auch mit den Kleineren oder auch mit den Großen mal zwischendurch zusammen was zu spielen und auch sozialen Kontakt zu knüpfen. Natürlich wird auch freie Zeit genug da sein, aber das Wichtige ist halt, dass sie uns als Familien, als Missionare so unterstützen, dass sie uns auch ein Stück weit freisetzen können, dass wir Ministry machen können. Also das heißt, ein Lernhelfer, zumindest jetzt für uns hier in, für uns Hohmanns und Schmitz in Kambodscha, ist es, dass sie uns als Missionare unterstützen. Und da, wo es möglich ist, es gibt auch schon mal in Gemeinden oder so, wo es noch so Projekte gibt, wenn jemand Englisch unterrichten kann oder Gitarre oder so, wenn sich da jemand einbringen möchte. Das sind bestimmt Möglichkeiten. Aber der Kern, der Hauptaspekt ist, unsere Kinder, sie zu begleiten, zu unterrichten und für sie da zu sein. Genau. Und das ist der Hauptschwerpunkt.
0: Wie sieht denn so ein Alltag vom Lernhelfer aus oder was machen die sonst noch außer unterrichten?
1: Ja, also ich sag mal, Lernhelfer-Alltag bedeutet Folgendes. Also Vormittag ist mit Fernschule recht gut gefüllt. Die Sache ist, ein Lernhelfer muss sich nicht selbst das Unterrichtsmaterial ausdenken, sondern das gibt es schon, das ist gut vorbereitet und das kann er am Tag vorher, dann am Nachmittag, er oder sie dann eben einmal durchschauen und dann am nächsten Tag einfach auch halten und durchführen. Das braucht hier und da mal ein bisschen Vorbereitung, aber nicht so viel, das ist wirklich gut ausgearbeitet. Sodass dann der Nachmittag mit, vielleicht hat man nochmal ein Fernschulstündchen oder bereitet eben vor, ist vielleicht auch einfach mal bei der Familie dabei und genau, beim Kaffee trinken und kann vielleicht nochmal auf die Kinder kurz Acht haben, wenn die Eltern noch irgendwas Wichtiges machen müssen oder hat auch einfach mal frei. Und wenn noch Luft und Lust da ist, dann kann man sicher auch mal in der Gemeinde sagen, hey, an einem Abend bin ich in der Jugendgruppe mit dabei oder da ist jemand, der will Gitarre lernen oder Englisch lernen und trifft sich da mit jemandem. Man muss einfach nur wissen, diese Projekte außerhalb, das sind dann so, sag ich mal, Add-ons, die werden jetzt nicht erwartet und die sind eben nicht Kern oder Hauptbereich oder die Hälfte des Dienstes, sondern der Fokus ist einfach darauf, die Familie freizusetzen, besonders durch Fernschule, vielleicht auch einfach nochmal so ein bisschen da sein, mit den Kindern spielen. Genau. So sehe das aus.
0: Und was kann ein Lernhelfer vielleicht in seiner Freizeit machen bei euch? Im Fluss schwimmen?
2: Ja, ins Fluss schwimmen, ja, doch. Das machen wir besser zusammen dann, nicht, dass er hinfortschwimmt. Nee, also wenn die zu zweit sind, dann können die sich einfach auf den Weg machen und das Ganze hier mal entdecken. Also es gibt hier, wir haben kleine Roller, wo die einfach auf die Gegend ein bisschen erkundschaften können. Also hier unser Städtchen ist ein kleines Städtchen. Also du hast zwar ganz viele Mini-Cafés, aber wir haben jetzt kein Kino oder sonst irgendwas. Man hat schöne Massageräume, man kann sich die Fingernägel machen lassen. Wenn man so braun ist oder so. Man kann eher so ein bisschen das hier entdecken. Und man kann bestimmt auch ein bisschen länger im Land sind, wenn man mal gerne andere Gegenden anschauen kann. Es ist halt weit weg, die nächsten größeren Städte, um was anzuschauen. Kann man auch mit dem Bus oder so hinfahren. Genau. Aber ansonsten ist eher so mehr Natur hier, ne?
1: Ja, ich meine, den Markt kann man natürlich entdecken. Ja. Da gibt's auch vieles. Und ja, wenn man jetzt, sagen wir mal, es würden Männer kommen, junge Männer, die gern Sport machen, da gibt's natürlich auch viele Möglichkeiten. Die Khmer spielen super gerne Volleyball oder auch Fußball. Da gibt's die verschiedenste Plätze und da kann man sicher ganz leicht eben auch andocken.
0: Okay, super. Aber jetzt speziell für euch als Familie wäre ja schon eine Frau besser für die zwei Mädels.
1: Das ist richtig, genau. Das wäre hilfreich. Ja.
0: Ja, ja. Und ich weiß, dass es normalerweise eine tolle Stelle ist als Lernhelfer und dass die Leute eigentlich begeistert sind, dass es eine gute Aufgabe sind. Und wir beten dafür, dass da die richtigen gefunden sind. Und ich habe auch gehört, da ist schon, gibt's Leute, die zumindest Interesse haben.
2: Das ist gut.
0: Was würdet ihr spontan sagen, fühlen sich eure Kinder in Kambodscha wohl?
1: Ja. Genau. Also, ja, ganz klares Ja. Also die Jolien fühlt sich hier sehr wohl, muss man sagen. Und für die Lotta ist Kambodscha einfach zu Hause. Mhm. Genau. Ich musste das gerade für mich ein bisschen ordnen, mal genau, denn in Song Treng muss sie noch ein bisschen ankommen. Aber als wir hier, weil sie Phnom Penh so vermisst. Und Phnom Penh ist wirklich ihre Heimat. Also wir haben das gemerkt, wir waren letztes Jahr im Urlaub im Nachbarland. Und das war ganz schön. Es gab ein Schwimmbad und es gab das Meer. Aber manchmal hat die Lotta geweint und wir mussten rausfinden, warum eigentlich. Und darunter steckte Traurigkeit und das war ein Heimweh. Sie hat richtig Heimweh nach Phnom Penh. Das ist ihr Zuhause. Genau, wir kamen an hier in Kambodscha, da ist sie gerade 2 geworden. Also von Deutschland hat sie nicht so viel Erinnerung. Das ist also ihr erstes bewusstes Zuhause. Unser kleines Wohnviertel mit den Nachbarn, mit den Freunden. Und das zu verlassen war nicht einfach für sie, ja. Und von daher, Kambodscha ist ihre Heimat.
0: Das ist doch schön. Und was gefällt euren Kindern besonders gut an Kambodscha?
2: Also wenn man sie jetzt gerade fragen würde, dann würden sie wahrscheinlich nicht sagen, das warme Wetter, weil es ist mega heiß. Aber normalerweise lieben sie das warme Wetter, dass sie keine, also Jolien kann sich ja noch an Jacken und sowas erinnern, ne? Sagt ihr, dass ich Kleider tragen kann und nicht immer so eine dicke Jacke anziehen muss. Also das finde ich schon gut. Ja, von daher, das Essen würde ich auch, also unsere Lotta ist eine absolute Reislotta. Also die futtert Reis mit Sojasauce, könnt den ganzen Tag essen. Genau. Und ansonsten, ich glaube wirklich, dass man so viel draußen sein kann, zumindest ab nachmittags, wenn es Wetter nicht mehr so heiß ist, und im Fluss schwimmen kann hier oben und ins Schwimmbad geht viel. Also ja, das ist, glaube ich, das, was sie echt toll finden.
0: Schön, schön. Hört sich doch gut an. Für Kinder Paradies.
2: Ja. Ja.
0: Und gibt es auch was sie aus Deutschland vermissen? Vielleicht die Lotta wahrscheinlich weniger, weil sie es noch nicht, sich nicht erinnern kann. Aber Jolien?
1: Ja, also die Lotta vermisst in der Tat etwas, was sie so, an das sie sich nicht bewusst erinnern kann, was sie aber in Bilderbüchern sieht, nämlich den Schnee. Sie sagt, ich würde so gern mal den Schnee erleben. Also das ist wirklich was, genau, was die Lotta vermisst.
0: Aber es gibt bei uns auch fast keinen Schnee mehr, Matthias, von daher.
1: Okay, Auch in Deutschland nur noch im Bilderbuch.
0: Fast, ja. Und fällt euch noch was ein, was Jolien vermisst?
1: Ich denke, was wir alle vermissen, ist die Familie. Ja. Genau, also Oma, Opa, dann Onkel, Cousin, Cousins, ja. Genau. Das ist das, was wir ja ganz besonders vermissen, und zwar alle. Ja.
0: Und wie pflegt ihr die Beziehung zu denen, die ihr vermisst?
1: Also wir sind dankbar für Möglichkeiten wie Zoom oder Skype, dass man sich da sehen kann auf dem Computer und miteinander sprechen kann und mal das neue Haus zeigen kann oder sowas. Das ist toll, aber es ist natürlich nicht dasselbe wie ein Live-Treffen. Und von daher sind wir dankbar, dass sich ein paar aus unserer Familie auf die Socken machen werden und mal auf den Besuch vorbeikommen in diesem Jahr. Das erste Mal, dass das so möglich ist. Und ja, das ist jetzt unser drittes Jahr, wo wir hier sind. Es ist eine lange Zeit, und von daher freuen wir uns da auf eine Live-Begegnung. Da fiebern wir, glaube ich, alle schon drauf hin.
0: Schön. Das ist toll.
2: Aber es gibt auch immer so kleine Sachen, wie jetzt heute Morgen, da musste ich gerade dran denken, wie so ein typischer WhatsApp-Call oder mal eine kurze Nachricht. Und Jolien hat dann der Tante Anna drauf gesprochen, was sie sich denn dann so wünscht, wenn sie kommt. Hat schon mal eine Liste sozusagen gegeben. Oder schickt immer mal mit den Flaggen und Smileys so ein kleines Rätsel. Jetzt musst du mal die Kambodscha-Flagge suchen. Musst du mir dann sagen, wo die ist, oder für die Cousinen oder so. Also mit so kleinen Sachen hält man das auch alles so ein bisschen warm. Eigentlich fast wie in Deutschland dann auch. Gell?
1: Aber es ist einfach schön auch, genau, auch über WhatsApp-Gruppen oder sowas. Wir haben so eine Familiengruppe für beide Familien, und wo man dann ein kleines Video mal sieht von unserer Nichte oder irgendwas von unseren Neffen, oder wir können mal was schicken. Und so kann man doch ein bisschen aneinander Anteil nehmen und kriegt ein bisschen mit, was die anderen so erleben. Ja, das ist toll. Es ist also nicht, dass man sich 4 Jahre nie gesehen hätte dann.
0: Gibt es auch irgendwelche so, oder eine typische deutsche Tradition, die ihr jetzt für euch mitgenommen habt oder die ihr auch in Kambodscha lebt?
2: Also ich glaube, ja, doch, vielleicht sowas Kleines. Also wir haben in Deutschland immer schon gern Kaffee getrunken. Also um 15 Uhr rum so. Und also meine Familie hat das früher gar nicht gemacht. Ich glaube, die haben das ein bisschen über Matzes Familie aufgenommen. Und ein Stückchen Kuchen oder hier manchmal auch vielleicht einfach nur ein Eis oder ein Obst. Genau, aber das gibt's immer. Wir machen Mittagspause und dann gibt's die Kaffeezeit. Und da, genau, nochmal so eine kleine Gemeinschaft. Genau, und dann manchmal, vielleicht kann der Matze noch weiter erzählen.
1: Ja, genau. Also was mir noch einfällt, ist auch Weihnachtsschmuck. Wir haben uns extra ein bisschen Weihnachtsschmuck mit in den Koffer gepackt, um es etwas weihnachtlich zu gestalten dann in der Adventszeit. Und ja, das, genau. Jasmin hat die letzten 2 Jahre hier auch dann mit Pflanzen, die man hier so kaufen kann, einen Adventskranz gestaltet. Also so ein bisschen Weihnachtsstimmung hier bei über 30 Grad reinzubringen. Das ist auch ein bisschen was wir uns von Deutschland mitgenommen haben.
0: Was mich jetzt noch persönlich interessiert, den Kaffee, trinkt ihr den trotzdem heiß nachmittags um 3?
2: Ja, also komischerweise wirklich ja. Also zu Hause, wenn wir uns was holen, was man auch oft ja macht gerne, hier gibt's ja oder Tee, vor allen Dingen so Zitronenteeartige Getränke, die sind dann eher kalt. Aber wenn wir zu Hause Kaffee trinken, trinken wir wirklich heißen Kaffee. Also ich, der Matze nicht mehr so. Aber jetzt gerade, wo es mega heiß ist, habe ich auch schon mal einen Eiskaffee hier gemacht.
0: Ja, noch eine letzte Frage. Was würdet ihr einer Familie, die selbst überlegt, in die Mission zu gehen mit Kindern, was würdet ihr ihnen mitgeben als Tipp?
2: Also, ja, wir haben beide immer was zu sagen.
1: Ja, fangen wir mal an.
2: Jeden Fall mit anderen Familien, die im Ausland waren, anderen Missionarsfamilien, einfach schon mal reden und sich austauschen und da im Gespräch sein. Weil das war für uns damals echt ganz wichtig. Also besonders Joachim und Marlene König waren für uns echt ausschlaggebend, dass wir weiter vorangegangen sind. Also das ist ganz wichtig. Und da nicht zu früh denken, oh wei, sondern sich wirklich Zeit lassen, darüber nachzudenken, zu beten und im Gespräch zu sein mit anderen. Und nicht denken, das schaffen meine Kinder nicht, sondern da wirklich die Größe Gottes sehen und den Mut haben und aber sich auszutauschen, damit Gott einem das auch zeigen kann und die Zeit lassen. Ja.
1: In dem Zusammenhang fällt mir ein, was die Marlin uns damals gesagt hatte, als wir so überlegt haben. Sie sagte, wenn Gott euch beruft, dann beruft er auch eure Kinder. Und das ist ein Satz, der hat uns echt berührt und hat uns viel zu sagen gehabt. Genau, gerade mit den Sorgen, wie wird das alles werden? Zu denken, wenn Gott uns klar beruft, dann hat er unsere Kinder mit im Blick. Also er beruft uns nicht auf Kosten der Kinder oder die fallen hinten runter. Ja. Genau, das fand ich wichtig. Und in dem Zusammenhang habe ich neulich noch mal gelesen, die Geschichte in der Bibel von den Kundschaftern, den 12, die das Volk Israel ins Land Kanaan geschickt hatte. Und ich habe mich erinnert, wie ich das damals gelesen hatte, auch in dieser Phase, wir bereiten uns vor auf Mission. Und das hatte mir auch viel zu sagen gehabt, denn die Leute sagen, oh, in dieses Land können wir niemals gehen, es ist viel zu gefährlich, das sind große Leute. Und was soll nur aus unseren kleinen Kindern werden? Also die sagen, die bringen die Sorge um die kleinen Kinder dort auf. Und dann genau passiert das ja eben alles nicht, dass sie dort reingehen, Wüstenwanderung. Und Gott sagt, und übrigens, eure kleinen Kinder, um die ihr euch so Sorgen gemacht habt, die werde ich hineinbringen als nächste Generation in dieses Land. Wo ihr sagt, das schaffen wir nie. Genau, und sich da einfach vor Augen zu führen, wenn Gott uns beruft, beruft er die Kinder, hat die im Blick. Und auch in dieses neue Land zu gehen, wo wir denken, oh wow, das fühlt sich auch für uns vielleicht wie Riesen an oder wie ein Riesenberg. Gott schafft das und er geht mit uns. Das fand ich sehr ermutigend, ja. Und ich hätte noch ein letztes. Als Familie unterwegs zu sein, geht nicht so schnell. Also gerade wenn man dann hier ankommt, Sprache lernt und so weiter, andere sind da vielleicht schneller unterwegs als wir als Familie. Weil wir müssen uns gegenseitig freisetzen, müssen gucken, wenn die Kinder krank sind dann oder nicht gut drauf sind. Das verlangsamt manches. Genau. Das afrikanische Sprichwort hat mir viel zu sagen gehabt. Das heißt, geht ungefähr so, if you want to go fast, go alone. If you want to go far, go together. Und genau, also alleine wäre man vielleicht schneller unterwegs. Aber wir wollen nicht einfach schnell hier gehen, sondern wir wollen weit gehen. Wir wollen lange hier unterwegs sein. Und das heißt, wir müssen aufeinander Acht haben. Wir müssen miteinander unterwegs sein, uns gegenseitig freisetzen und schauen, wie geht's dem anderen. Wir sind nicht so schnell unterwegs, aber auch mit kleinen Schritten kommt man zum Ziel. Es dauert länger, aber dafür können wir vielleicht eben auch weitergehen, weil wir uns gegenseitig unterstützen. Genau, und das ist wichtig, sich dann nicht mit anderen zu vergleichen, die schneller unterwegs sind. Wir sind Familie und das ist was Besonderes, manchmal Herausforderndes, aber auch was ganz, ganz Bereicherndes. Das wäre noch mein Tipp.
0: Ja, super, vielen Dank. Das ist sehr hilfreich, ja. Ja, super, vielen Dank euch beiden für das Gespräch. Das war echt toll. Danke für eure Offenheit. Und ich bin gespannt, weiter von euch zu hören und wünsche euch weiterhin alles Gute.
2: Ja, danke schön.
1: Vielen, vielen Dank.
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1: Ich bin Felix Becker und das war der Tag. Die gesetzlichen Kassen warnen, dass in der Pflege ein Milliardenloch entstehen könnte. Laut Spitzenverband beläuft sich das Defizit in diesem Jahr, inklusive Schulden beim Bund, auf 4,2 Milliarden Euro. Zwar verzeichnet die Pflegeversicherung ein Einnahmeplus von knapp 8%, die Ausgaben wachsen jedoch noch schneller. Verbandschef Blatt sagte dem Spiegel, ohne politisches Gegensteuern drohten die Probleme im kommenden Jahr unbeherrschbar zu werden. Bei dem schweren Minenunglück im Norden Chinas sind über 90 Bergleute ums Leben gekommen. Nach der Gasexplosion in einem Kohlebergwerk suchen jetzt hunderte Einsatzkräfte weiter nach möglichen Überlebenden.
2: Noch ist unklar, ob weitere Menschen unter Tage eingeschlossen sind. Die Explosion ereignete sich offenbar während eines Schichtwechsels, weshalb besonders viele Arbeiter betroffen waren. Zwei Personen wurden inzwischen festgenommen, darunter der Betreiber der Mine. Es handelt sich vermutlich um das schwerste Grubenunglück in China seit mehr als 10 Jahren. Ulrike Klein, Redaktion.
1: In der Debatte über die geplante Rentenreform fordert die Wirtschaft weitreichende Änderungen. Der Präsident der Bundesvereinigung der Deutschen Arbeitgeberverbände, Dulger, sprach sich für ein höheres Renteneintrittsalter aus.
3: Dulger sagte dem Redaktionsnetzwerk Deutschland, ein späterer Renteneintritt sei zwar unpopulär, aber notwendig. Außerdem müsse es weniger Anreize für eine Frührente geben. Die zuständige Regierungskommission will ihre Vorschläge in rund 5 Wochen vorstellen. Berichte über einen möglichen Renteneintritt mit 70 Jahren wurden zuletzt dementiert. Timo Wiesner, Redaktion.
1: Straftäter mit Migrationshintergrund sollen nach dem Willen von Bundesinnenminister Dobrindt noch schneller abgeschoben werden. Dobrindt sagte, die Täter sollten nach Verbüßung der Gefängnisstrafe vom Gefängnistor abgeholt, in Abschiebehaft gebracht und zurückgeführt werden, auch in Länder wie Syrien und Afghanistan. Um künftig Einwanderung stärker zu begrenzen, will Dobrindt erreichen, dass bis zum Jahresende Vereinbarungen mit Ländern außerhalb der EU über Rückkehrzentren getroffen werden können.
0: Deutschlandwetter.
1: In den kommenden Stunden im Norden wolkig mit einzelnen Schauern, sonst gering bewölkt oder klar und trocken. Bis in den frühen Morgen hinein bewegen sich die Temperaturen zwischen 16 und 8 Grad. Die Aussichten: der Sonntag präsentiert sich im Süden und Südwesten sonnig, im Norden zunächst dichtere Wolken und vereinzelt Schauer, sonst zeitweise Quellwolken und am Nachmittag sind im Osten gebietsweise Schauer möglich. Die Temperaturen erreichen bis zu 33 Grad.
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1: Samstag, 23. Mai. Tag des Glückpfennigs. Warum haben die Philister uns geschlagen? Lasst uns die Bundeslade des Herrn zu uns ins Lager holen. Dann ist der Herr selbst bei uns und verhilft uns sicher zum Sieg über unsere Feinde. 1. Samuel 4, Vers 3. Ist Gott ein Glücksbringer? Der Tagesvers gehört in den Zusammenhang einer Epoche des Volkes Israel, in der es immer wieder Kriege führen musste. Nach einer verlorenen Schlacht fragte es sich verzweifelt, wie man mit Gottes Unterstützung militärischen Erfolg sicherstellen könne. Einige kommen auf die Idee, die Bundeslade aus ihrem nationalen Heiligtum ins Lager zu holen. Sie symbolisierte die Gegenwart Gottes. Nun sollte sie der Glücksbringer auf dem Kampffeld sein. Doch leider verloren sie auch die folgende Schlacht. 30.000 Männer sterben. Obendrein wurde die Bundeslade von den Feinden geraubt. Wo lag der Denkfehler? Es fehlte die wirkliche Ausrichtung des Volkes auf Gott. Sogar der höchste Priester duldete grobe Vergehungen gegen Gottes Maßstäbe in seiner Familie. Gott hatte im Vorfeld immer wieder davor gewarnt, sich von ihm abzuwenden. Deshalb war es nun ziemlich blauäugig zu erwarten, dass durch die bloße Anwesenheit der Bundeslade Gott den militärischen Sieg schenken müsse. Außerdem hatte Gott nie angeordnet, die Bundeslade für solche Zwecke aus dem Heiligtum zu entfernen. Was können wir aus diesem Bericht lernen, auch wenn wir in einer ganz anderen Zeit leben? Wir sollten uns davor hüten, eigenmächtige Pläne zu schmieden und zu erwarten, dass Gott Erfolg liefern muss. Vielleicht denken wir, wenn ich regelmäßig zur Kirche gehe, dann muss Gott mir Glück schenken. Es ist nicht verkehrt, einen Gottesdienst zu besuchen. Aber deswegen haben wir Gott nicht in der Tasche. Gott möchte stattdessen, dass wir eine liebevolle Beziehung zu ihm pflegen, wie ein gehorsames Kind zu seinem Vater. Den Weg zu ihm hat Jesus für uns gebahnt. Wenn wir ihm unser Leben übergeben, kann uns niemand wirklich schaden, sondern wir werden in ewiger Sicherheit sein. Die Frage zum Nachdenken. Welche Erwartungen für Ihr Leben verbinden Sie mit Gott? Der Tipp fürs Leben. Vertrauen Sie sich Jesus an und folgen Sie ihm ganz. Dann sind Sie sicher und geborgen. Die tägliche Bibellese. 1. Samuel 4, Verse 1 bis 11. Und das Wort Samuels erging an ganz Israel. Und Israel zog aus, den Philistern entgegen zum Kampf, und sie lagerten sich bei Eben-Ezer, und die Philister lagerten zu Afek. Und die Philister stellten sich Israel gegenüber auf. Und der Kampf breitete sich aus, und Israel wurde von den Philistern geschlagen. Und sie erschlugen in den Schlachtreihen auf dem Feld etwa 4000 Mann. Und als das Volk ins Lager zurückkam, sagten die Ältesten von Israel, »Warum hat uns der Herr heute vor den Philistern geschlagen? Lasst uns von Silo die Lade des Bundes des Herrn zu uns holen, dass er in unsere Mitte kommt und uns aus der Hand unserer Feinde rettet.« Da sandte das Volk nach Silo. Und man brachte von dort die Lade des Bundes des Herrn der Heerscharen, der über den Cherubim thront. Und die beiden Söhne Elis, Hophni und Pinhas, waren dort bei der Bundeslade Gottes. Und es geschah, als die Lade des Bundes des Herrn ins Lager kam, da jauchzte ganz Israel mit gewaltigem Jauchzen, dass die Erde erdröhnte. Und die Philister hörten das laute Jauchzen und riefen, »Was ist das für ein gewaltiges Jauchzen im Lager der Hebräer?« Und sie erkannten, dass die Lade des Herrn ins Lager gekommen war. Da fürchteten sich die Philister und sagten, »Gott ist ins Lager gekommen.« Und sie sagten, »Wehe uns, denn solches ist bisher noch nie geschehen.« Wehe uns, wer wird uns aus der Hand dieses mächtigen Gottes retten? Das sind die Götter, die die Ägypter mit allerlei Plagen in der Wüste schlugen. Seid tapfer und seid Männer, ihr Philister, damit ihr nicht den Hebräern dienen müsst, wie sie euch gedient haben. Seid Männer und kämpft. Da kämpften die Philister, und Israel wurde geschlagen, so dass sie flohen, jeder in sein Zelt. Und die Niederlage war sehr groß, und es fielen von Israel 30.000 Mann zu Fuß. Und die Lade Gottes wurde weggenommen, und die beiden Söhne Elis, Hophni und Pinhas, kamen um.
2: So frei zu sein wie ein Vogel, der leicht durch die Wolken fliegt. Er zieht unbeschwert seine Kreise, ohne Rast und ohne Ziel.

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1: Ich bin Felix Becker und das wird der Tag. Berlin steht heute ganz im Zeichen des Karnevals der Kulturen. Höhepunkt des Straßenfestes ist der große Umzug durch Friedrichshain.
2: Zum 30-jährigen Jubiläum ziehen nach Angaben der Veranstalter 67 Gruppen mit mehreren tausend Teilnehmerinnen und Teilnehmern über die Frankfurter Allee und die Karl-Marx-Allee. Erwartet werden erneut hunderttausende Besucher. Der Karneval gilt als eines der größten interkulturellen Straßenfeste Deutschlands und versteht sich als Zeichen für Vielfalt, Toleranz und friedliches Zusammenleben. Wegen des Besucherandrangs rechnet die Polizei mit umfangreichen Sperrungen rund um die Umzugsroute. Timo Wiesner, Redaktion.
1: Auf der Landesgartenschau in Neuss wird heute ein besonders großer Besucherandrang erwartet. Im Mittelpunkt steht am Abend ein Konzert von Gildo Horn und seiner Band Die orthopädischen Strümpfe.
3: Die Veranstalter kündigen eine Mischung aus Schlager, Rock und Comedy an. Bereits tagsüber gibt es auf dem Gelände weitere Kultur- und Freizeitangebote für Familien, darunter Mitmachaktionen, Gartenworkshops und Bühnenprogramm. Die Landesgartenschau läuft seit April und soll mit mehr als 1000 Veranstaltungen bis in den Herbst Besucher aus ganz Nordrhein-Westfalen anziehen. Die Stadt Neuss hofft auf zusätzliche Impulse für Tourismus und Stadtentwicklung. Ulrike Klein, Redaktion.
1: Auf der Nordseeinsel Norderney geht heute das White Sands Festival weiter. Erwartet werden über das Pfingstwochenende rund 40.000 Besucherinnen und Besucher. Im Mittelpunkt stehen Beachvolleyballturniere, elektronische Musik und Strandpartys direkt an der Nordseeküste. Wegen des großen Andrangs hat die Reederei zusätzliche Fährverbindungen eingerichtet. Die Veranstalter rechnen vor allem heute mit einem Höhepunkt des Besucheraufkommens. Nach dem starken Reiseverkehr zum Start des Pfingstwochenendes rechnet der ADAC heute mit einer etwas entspannteren Lage auf den Autobahnen. Der Pfingstsonntag gilt laut Verkehrsclub traditionell als vergleichsweise ruhiger Reisetag. Dennoch kann es auf den Strecken Richtung Nord- und Ostsee sowie in Richtung Alpen weiterhin zu Verzögerungen kommen. Der ADAC empfiehlt Autofahrern, Baustellenbereiche weiträumig zu umfahren und ausreichend Zeit einzuplanen.
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1: In den kommenden Stunden im Norden wolkig mit einzelnen Schauern, sonst gering bewölkt oder klar und trocken. Bis in den frühen Morgen hinein bewegen sich die Temperaturen zwischen 16 und 8 Grad. Die Aussichten: der Sonntag präsentiert sich im Süden und Südwesten sonnig, im Norden zunächst dichtere Wolken und vereinzelt Schauer, sonst zeitweise Quellwolken und am Nachmittag sind im Osten gebietsweise Schauer möglich. Die Temperaturen erreichen bis zu 33 Grad.
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0: 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Hallo und herzlich willkommen hier bei Das Gespräch. Ich bin der Christian Kaspari und unterhalte mich heute mit Oliver. Oliver Schönberg. Hallo Oliver.
1: Hallo.
0: Herzlich willkommen. Schön, dass du da bist.
1: Danke.
0: Oliver, du bist als Evangelist bei der Barmer Zeltmission angestellt. Und da habe ich gleich mal zwei Fragen. Die erste ist, was muss ich mir da unter diesem Namen vorstellen? Barmer Zeltmission.
1: Ja, das klingt wie die Ersatzkasse. Wenn ich das so erzähle, wenn ich mit Menschen spreche und erzähle von der Barmer Zeltmission, dann fangen sie erstmal an mit überlegen, hat das was mit der Ersatzkasse zu tun?
0: Ach so, mit der Krankenkasse, Barmer Ersatzkasse.
1: Ah, richtig. Ja, okay. Aber hat nichts damit zu tun. Barmer Zeltmission hat den Namen daher, weil es in Wuppertal-Barmen, diesem Stadtteil, gegründet worden ist. Vor vielen, vielen Jahren. Ich glaube, es war in den 50er Jahren, wurde es dort gegründet. Da haben sich Brüder zusammengetan und sind mit dem Zelt durch Deutschland gereist und haben mit Menschen über Gott, über die Bibel, über Jesus Christus gesprochen und deswegen auch Barmer Zeltmission von dem Ursprungsort her.
0: Ah, okay.
1: Und die Zeltmission, Zelt ist ein, ja, wir sind mit Zelten unterwegs.
0: Und auch heute noch.
1: Auch immer heute noch mit Zelten unterwegs, also mit einem Zelt sind wir unterwegs und laden da Menschen zu Veranstaltungen abends ein, aber auch am Tag mit Kindern oder andere Veranstaltungen, Frauenfrühstück und so weiter. Das machen wir mit diesem Zelt.
0: Okay. Kannst du, da komme ich zu der zweiten Frage, kannst du erzählen, was du so als Evangelist machst? Was muss ich mir darunter vorstellen?
1: Also ein Evangelist ist jemand, der mit Menschen über Jesus Christus, über die Bibel und über Gott spricht und der ihnen erklärt, in welcher Beziehung der Mensch zu Gott eigentlich steht und wie schlimm die Situation von Menschen zu Gott eigentlich ist und wie der Mensch aus dieser schlimmen Situation, aus diesem Verhältnis, aus diesem Beziehungsbruch zwischen Gott und Menschen, wie er da wieder rauskommen kann, wie er wieder eine Beziehung zu Gott aufbauen kann, durch Jesus Christus, durch seinen Tod, kann der Mensch gerettet werden und eine Beziehung zu Gott wieder aufbauen. Und das macht der Evangelist. Und er tut es in einer guten Art und Weise, spricht der Menschen an oder verkündigt im Zelt, hält eine Predigt oder ist auf der Straße unterwegs, um genau diese Botschaft, diese rettende Botschaft den Menschen nahe zu bringen, um sie ins Nachdenken zu bringen, aber auch persönlich mit ihnen zu sprechen, um ihnen zu zeigen, wo wir stehen, wo Gott steht und wie wir eigentlich wieder zusammenkommen können, Gott und der Mensch.
0: Und wie war das bei dir, Oliver? War das ein Kindheitstraum von dir? Hast du das schon immer auf dem Herzen? Ich will Evangelist werden.
1: Auf keinen Fall. Also ich hatte vor vielen Jahren nicht mal im Traum daran gedacht, jemals was mit dem christlichen Glauben zu tun haben wollen.
0: Wieso nicht? Also wie kam das?
1: Ja, Christen waren für mich Leute, die Wasser predigen und Wein saufen.
0: Oh.
1: Also die reden und reden und reden, aber ihr Leben sieht doch ganz anders aus. Und der christliche Glaube war auch etwas, was für alte Leute gut ist, die kurz zum Sterben sind, die vielleicht noch ein Haltmal in ihrem Leben brauchen. So, das war so für mich das Bild des christlichen Glaubens. Und dazu kommt noch, Jesus war kein Deutscher und war ein Jude. Und meine damalige Situation war, dass ich viele Jahre in der rechten Szene zugebracht habe. Und daher, was hat ein Deutscher mit einem Juden zu schaffen? Nichts. Und deswegen war der christliche Glaube für mich einfach ein No-Go. Das ging gar nicht. Bis ich selbst in eine Situation gekommen bin, wo ich nach einem Halt in meinem Leben suchte, weil mein derzeitiger Halt einfach weggebrochen ist. Ich hatte die damalige Szene geliebt. Das war mein Ein und mein Alles, mein Halt, meine Freunde. Und ich habe vieles oder alles für meine Freunde und für die Szene gemacht, weil das mein Halt war, das war mein Leben. Und irgendwann brach das weg. Und das, was ich geglaubt habe, was ich geliebt habe, was der Halt meines Lebens war, brach weg. Und dann stand ich nun da und hatte keinen Halt mehr in meinem Leben. die Krücke in meinem Leben ist einfach weggefallen. Aber was mache ich nun? Innerlich war ich seelisch, war ich fast depressiv geworden. Mir ging es nicht gut. Und ich habe versucht, was verschafft denn jetzt meinem Leben Halt? Und ich habe viel gesucht. Ich habe in anderen Religionen gesucht. Ich habe mich viel mit Sport getan, also viel Sport getrieben, um mich abzulenken, um nicht weiter über die Frage nachzudenken. Und ich habe mich mit Okkultismus beschäftigt, um die Frage oder um einen Sinn in meinem Leben wieder zu bekommen. Eine innerliche Zufriedenheit. Ja, das ist es. Das ist der Halt deines Lebens. Den kann dir niemand mehr nehmen. Und irgendwie kam ich immer zu dem Punkt, wenn das wegbricht, dann stehe ich wieder mit leeren Händen da. Und in dieser Situation, auf der Suche nach dem Halt in meinem Leben, begegnete ich komischerweise Christen, die ich eigentlich nicht so mochte. Meine Eltern haben sich 2003 bewusst für Jesus Christus entschieden und sie besuchten einen Hauskreis in Halsbrücke. Das ist in Sachsen, nahe der Kreisstadt Freiberg.
0: Da bist du auch aufgewachsen in der Gegend.
1: Ich bin aufgewachsen in Mulda. Genau, richtig. Also 15 Kilometer weg von Freiberg. Und ich bin mittlerweile auch umgezogen von Freiberg nach Halsbrücke, wo dieser Hauskreis ist. Und da bin ich mit einem Fahrrad damals an dem Hauskreis vorbeigefahren. Das war an einem Sonntag und das war mal an einem Nachmittag. Und da waren meine Eltern zu Besuch dort in diesem Hauskreis. Und die saßen alle zusammen draußen. Das waren 6 Leute und die haben Kaffee getrunken. Und ich bin dort mit dem Fahrrad vorbeigefahren. Und die haben mich gesehen und haben mich gefragt, Oliver, haben gewunken, kommst du nicht mal mit zum Kaffee? Ja, ich habe nur überlegt, was machst du nur? Aber ich habe mich doch irgendwie hinreißen lassen und bin dann da reingegangen auf dieses Grundstück und habe dort mit einem Kaffee getrunken und habe mich einfach hingesetzt und geguckt, was jetzt passiert. Was wollen sie jetzt von dir? Wollen sie dich überreden? Wollen sie dich bekehren? Oder so, solche Gedanken hatte ich. Und die haben nichts dergleichen getan. Und das hat mich fasziniert. Mich hat auch fasziniert, dass sie nicht mit dem Finger auf mich gezeigt haben. Ey, wie sieht denn der aus? Oder was hat der gemacht?
0: Wieso, wie sahst du aus?
1: Ja, ich bin tätowiert, hatte etwas kürzere Haare. Das war so mein Aussehen.
0: Aber du warst schon nicht mehr in der rechten Szene, oder? Zu dem Zeitpunkt?
1: Ich bin noch zu Demonstrationen mitgefahren.
0: Ah, okay.
1: Also da war ich noch ein bisschen mit unterwegs. Und die Familie, die diesen Hauskreis leitete, kannte natürlich auch stückweise meine Vergangenheit, weil meine Eltern in diesen Hauskreis oder in diese kleine Hausgemeinde gegangen sind. Also die wussten schon ein bisschen Bescheid und die haben nicht mit dem Finger auf mich gezeigt. Die haben auch nicht gesagt, hey, du hast geklaut oder du saßt im Knast, sondern die haben sich gefreut, dass ich eigentlich da war.
0: Und das hat dich imponiert, wie sie mit dir umgegangen sind.
1: Ja, so. Die haben mich angenommen, so wie ich war, so wie ich aussah. Und auch das, was ich dachte. Ich dachte, die sind alle verrückt. Was wollen die von mir? Und die wussten, dass ich vom christlichen Glauben nichts hielt, dass ich von Jesus Christus nichts hielt oder von Gott nichts hielt. Das wussten die. Und die wussten, dass ich sie für bescheuert halte, weil sie gebetet haben und so weiter. Das wussten sie, aber sie haben es trotzdem getan. Tatsächlich, sie haben gebetet und sie haben gesungen. Und das hat mich interessiert und fasziniert. Mensch, die Leute, die meinen es doch wirklich ernst. Christen, Wasser predigen, Wein saufen. Die haben sich wirklich ausgestreckt oder die haben versucht, durch ihr Leben Gott zu gefallen. Gott zu loben, durch ihr Singen und auch anzubeten. Und sie haben sich nicht geschämt, dass ich da war und ihnen zugeguckt habe. Auch wenn sie gewusst haben, ich halte sie für bescheuert oder ich habe damit nichts zu tun. Sie haben mich quasi mit eingeladen, an dieser Atmosphäre, in der sie sich befanden, um Gott zu loben und anzubeten, haben sie mich eingeladen, daran teilzunehmen. Und das war für mich ansprechend.
0: Wie ging es dann weiter? Also jetzt bis zum Evangelisten?
1: Oh, das ist
0: in Kurzform.
1: Das ist noch ein langer Weg, aber tatsächlich, ich mache es in Kurzform. Ich habe mich dann einladen lassen zum Gottesdienst, bin dann auch gekommen und habe immer mehr gehört, wer Gott ist und was Gott für mich getan hat. Und in welcher Schuld ich mich befinde. Und über Schuld braucht man nicht so viel reden, jeder weiß, dass er in irgendeiner Art und Weise Schuld hat, Schuld gegenüber seinen Nachbarn, seines Freundeskreises, seiner Ehefrau und so weiter. Wir haben alle Schuld und wir haben Schuld auch vor Gott, weil wir auch schuldig geworden sind an seinen Geschöpfen, an unseren Nachbarn oder Freunden oder was auch immer, haben wir Schuld vor Gott. Und das wurde mir bewusst. Ich wusste, was Schuld ist. Ich habe auch viele Menschen wehgetan und gestohlen und so weiter. Ich wusste, was Schuld ist. Wo gehe ich nur hin mit dieser Schuld?
2: Die hat dich richtig bedrückt und
1: ja.
2: Du suchtest nach einem Weg, die loszuwerden.
1: Richtig. Es war wie so eine Last, die mich niederdrückte. Mir wurde die Schuld, die ich damaligen Leuten, ich habe die verletzt, die mich eigentlich liebten. Die habe ich verletzt. Und das war mir klar. Ich habe Schuld gehabt. Aber was mache ich jetzt damit? Man ist natürlich auch zu stolz, sich einfach so zu entschuldigen. Und was vor vielen Jahren gewesen ist, holt man nicht wieder raus. Das lässt man in der Kiste, weil niemand drüber redet. Man will ja auch sein Gesicht ein bisschen bewahren. Man will sich auch ein bisschen bedecken. Und dann saß ich dort in dem Gottesdienst und dann wurde mir von jemandem erzählt, der trotz der Sache, die ich gemacht habe, trotz dass ich im Gefängnis war, trotz dass ich gestohlen habe und Menschen wehgetan habe, dass es jemanden gibt, dem ich nicht egal bin. Der für mich auf diese Erde kam, der sein himmlisches Reich verließ, für mich auf diese Erde kam, damit ich meine Schuld loswerden kann und damit ich wieder eine vernünftige, eine gute Beziehung zu Gott haben kann und dass ich weiß, hier nimmt mich jemand an, so wie ich bin und hier liebt mich jemand. Liebe, nach der ich mich viele Jahre gesehnt habe, die ich mir wünschte, auch von Kindesalter her schon, nach der ich mich gesehnt habe, die ich nicht so bekommen habe, und die mir dort jemand angeboten hat. Eine Liebe, die mir niemand mehr nehmen kann. Und das braucht mir das Herz. Jemand liebt mich, egal wie ich aussehe, was ich gemacht habe. Später war dann eine größere christliche Veranstaltung. Ich nenne es mal Evangelisation. Von Beruf her, was ich vor uns schon geschildert habe, als Evangelist. Und da war ich dort gewesen. Und dann habe ich an dem 8.8.2009 um 15 Uhr ein Gespräch mit dem Prediger vereinbart und mit ihm gesprochen und mit ihm über genau das Thema gesprochen, was mich belastete, was mich zu dem gemacht hat, was ich eigentlich was ich war. Ein kaputter Mensch war ich. Was hat mich kaputt gemacht? Und das habe ich dort ausgesprochen, habe mit ihm geredet und er sagte zu mir, Oliver, wenn du eine Chance hättest, dein Leben neu zu gestalten, würdest du das nutzen? Würdest du die Chance nutzen? Ja, ja. Die Leute aus dem Hauskreis, die junge oder die Familie, in ihrem Leben hat auch Gott gewirkt und ihr Leben komplett verändert. Und als ich die Geschichten gehört habe, wie Gott ihr Leben verändert hat, dachte ich, wenn Gott wirklich ihr Leben verändern kann, dann kann er doch auch mein kaputtes Leben auch verändern. Dann habe ich ja gesagt. Und dann haben wir zusammen niedergekniet und gebetet. Dann habe ich vor Gott das erste Mal alles ausgekippt. Ganze Sachen, viele Dinge, die mir bewusst wurden. Und habe ihm Vergebung gebeten. Dass er mir das, was ich gemacht habe, vergibt. Und mit dem Amen wusste ich, meine Schuld ist vergeben. Das, was ich gemacht habe, ist vergeben. Und der Prediger, der erklärte mir dann nochmal in Kurzform das Evangelium und er nannte den Vers Johannes 3, Vers 16. Der ist für viele so abgedroschen, weil der so oft verwendet wird, aber der hat so eine Wirkung. Mir wurde klar, ja, mir wurde meine Schuld vergeben. Gott wurde für mich Mensch, um mir die Schuld wegzunehmen und auch mich anzunehmen, so wie ich war. Und es war einfach eine tolle Nachricht. An dem gleichen Abend bin ich noch zu meinen Eltern hin und ich habe sie bestohlen und bin zum Vater, Mutter, ich habe mich beklaut. Die standen da mit Tränen in den Augen. Die wussten das natürlich, konnten mir nichts nachweisen. Ich hatte immer die besten Ausreden, nur nicht, um erwischt zu werden. Und die standen da und haben geweint. Und wir sind uns in die Arme gefallen. Und sie haben mir vergeben. Jesus Christus hat mir vergeben. Er hat meinen Eltern vergeben. Und wir konnten einfach einander vergeben. Und der Prediger, mit dem ich zusammen gebetet habe und mein Leben Jesus Christus anvertraut habe, der hat zu mir gesagt, Oliver, so einer wie du gehört auf eine Bibelschule und so einer wie du verkündigt mal das Evangelium. Tatsächlich ist passiert. Ich besuchte dann 2011 eine freie theologische Fachschule, die in Breckerfeld, das Bibelcenter. Und die Bibelschule besuchte ich 3 Jahre bis 2014. Und ab 2014 bin ich im missionarischen Dienst unterwegs gewesen, erst in einem anderen Missionswerk und seit 2015 bei der Barmer Zeltmission. Und dort mache ich genau das, was mich gerettet hat, was meine Schuld weggenommen hat, was mich angenommen hat, so wie ich war, Jesus Christus. Und das gebe ich weiter und lade andere Menschen ein, das Gleiche zu erfahren, was ich erfahren habe oder was ich erlebt habe.
2: Ja, Ja, danke für deine Geschichte. Krass, beeindruckend. Ja, wen das interessiert, wir haben deine Geschichte auch gefilmt. Also wir haben dich gefilmt, wie du erzählt hast, deine ganze Geschichte. Den Link dazu, den findet ihr in den Shownotes noch für das Video. Ja, du hast es gerade schon ein bisschen angedeutet, aber was treibt dich an? Was ist deine Motivation, anderen Menschen von Jesus zu erzählen? Also früher hast du die Leute ausgelacht, ja, und heute ist dir das selber ein Anliegen. Was treibt dich an?
1: Jesus hat mein Leben verändert. Es hat sich, nachdem ich mein Leben Jesus anvertraut habe, viel verändert. Ich bin bei vielen Menschen gewesen, habe mich entschuldigt, habe auch Geld zurückgezahlt, auch was schon viele Jahre, wo der Diebstahl schon viele Jahre zurücklag. Und viele Menschen, die ich auf der Straße treffe, denen geht es ähnlich wie mir ergangen ist. Man sucht nach einem Halt in seinem Leben. Man sucht irgendwie dazu zu gehören. Man kämpft quasi sich durchs Leben, um irgendwie Anerkennung zu bekommen. Aber man bekommt sie nicht bleibend. Man ringt quasi immer danach. Aber dann bei der nächsten Situation kann sie ganz schnell wieder wegbrechen und steht man wieder mit leeren Händen da. Und mit leeren Händen dazustehen, als nichts sich zu fühlen, als niemand sich zu fühlen, ist eine elende Situation. Man wird schnell depressiv, man fällt in ein tiefes schwarzes Loch, wenn man mit leeren Händen dasteht, wenn man sich als nichts vorkommt. Das habe ich erlebt. Und das erleben auch viele andere Menschen. Nur es gibt jemand, der mich aus diesem schwarzen Loch rausgezogen hat. Der mir einen Sinn, einen Halt in meinem Leben gegeben hat. Eine Krücke in meinem Leben, die mich stützt in meinem Lebensweg. Wenn niemand mehr da ist, ich weiß, es ist jemand, vor dem ich was wert bin. Vor dem ich nicht die Nullnummer bin, sondern ich bin etwas wert vor Jesus Christus.
2: Jetzt kannst du ja sagen, okay, das habe ich so erlebt und das ist gut so. Aber was bringt dich dazu, auf die Straße zu gehen als Evangelist?
1: Und genau den Menschen, die das Gleiche erleben wie ich, um ihnen zu erzählen, es gibt einen Weg aus der Situation, in der sie sich befinden.
2: Okay.
1: Einen Weg aus der Schuld, die wir vor Gott haben, aus der Sinnlosigkeit, selbst durchs Leben gehen zu müssen, mit der Angst, komme ich überhaupt ans Ziel, komme ich überhaupt durchs Leben, mit der Angst, morgen werde ich nicht mehr anerkannt, morgen bin ich eine Nullnummer. Viele Menschen kämpfen sich so durchs Leben und versuchen zu ringen und zu kämpfen nach Anerkennung und Geltung. Und das ist manchmal ein hoffnungsloser Kampf. Und Menschen brauchen einen festen Halt in ihrem Leben. Ich dachte früher, alte Leute brauchen Halt in ihrem Leben. Mhm. Aber wir brauchen alle einen Halt in unserem Leben, der uns eine Festigkeit in unserem Leben gibt. Und diese Festigkeit gibt Jesus Christus. Er vergibt uns unsere Schuld, die wir alle vor Gott haben. Unsere Haltlosigkeit in unserem Leben kommt von keiner Beziehung zu Gott.
2: Gott, also von der fehlenden Beziehung
1: zu Gott. Richtig. Gott, der Schöpfer, will eine intakte, eine feste Beziehung zu uns haben. Und er möchte uns den Halt in unserem Leben geben. Wir sollen wissen, wir sind gehalten von Gott, dem Schöpfer, in jeder Situation unseres Lebens. Und das wissen viele Leute nicht. Viele Leute haben diesen Halt nicht.
2: Das ist dir so ein Anliegen, weil du selbst erlebt hast, dass auch andere das hören. Wie machst du das? Wie muss ich mir das vorstellen? Oliver auf der Straße als Evangelist. Erzähl mal. Hast du da Hilfsmittel? Wie bist du da unterwegs? Ist das irgendwie, bist du alleine? Wie sieht dein Evangelistentag aus?
1: Mein Evangelistentag. Ich bin im Rahmen der Barmer Zeltmission mit zwei Buscafés unterwegs, von Mai bis Oktober. Und da werden wir von Gemeinden eingeladen und wir fahren in die Fußgängerzone, stellen unser Equipment auf, Tische, Stühle und so weiter. Und dann laden wir Menschen ein, mit ihnen ins Gespräch zu kommen.
2: Buscafé, hast du gesagt? Ist das so ein umgebauter Bus oder was?
1: Das ist ein Linienbus, der umgebaut wurde. Da wurde, ist dann drin eine Theke entstanden mit einer Kaffeemaschine drauf, mhm. Bücherregalen, Sitzplätze. Also es ist eigentlich ein Ort, wo man sich hinsetzen kann und wo man quatschen kann.
2: Und dann stellt ihr euch da irgendwo in die Fußgängerzone, da muss man wahrscheinlich eine Genehmigung für haben, ne?
1: Ja, genau. Besser ist es.
2: Und dann stürmen die Leute da rein.
1: Ja, sie stürmen nicht da rein. Manche kommen schon, weil sie neugierig geworden sind. Es ist ja natürlich nicht, kommt nicht so oft vor, dass ein großer Linienbus in der Fußgängerzone steht und der auch eine auffällige Beschriftung hat. Da kommen schon Leute.
2: Was steht drauf?
1: Leben ist mehr. Ah. Und da fragen schon manchmal die Leute, ja, Leben ist mehr. Was ist mehr? Und dann kommen schon mit diesem Gedanken, kommen dann die Leute rein, gucken in den Bus, kommen dann rein und da kommen wir dann ins Gespräch.
2: Okay.
1: Manchmal stehen wir, also oft stehen wir auch vor dem Bus natürlich und sprechen einfach die Menschen an, und ob sie sich einladen lassen zum Gespräch über Gott oder wir laden sie ein auf eine Tasse Kaffee oder ein anderes Getränk oder auf ein Buch, so dass die Leute sich mal hinsetzen können und über ihren Alltagsstress mal sprechen können. Die Leute, viele Leute sind gestresst, hetzen durch die Fußgängerzone, durch den Alltagsstress quasi, und finden kaum einen Ort, mit dem sie mal reden können und ihr Leben eigentlich mal ausschütten können, ihre Sorgen. Also wir führen oft am Bus, an diesem Buscafé, sehr sorgliche Gespräche. Und da hört man schon die interessantesten und schlimmsten Geschichten. Also wir bieten den Leuten quasi einen Ort, wo sie mal reden können, wo sie sich mal auskotzen können. Und sagen ihnen natürlich auch, was der Grund ist oder wie sie jemanden finden können, der ihnen mit durch den Alltag hilft, der ihnen eine Stütze im Alltagsleben ist.
2: Wie lange machst du das jetzt schon?
1: Seit 2015.
2: Okay. Und in diesen vier Jahren, erlebst du da eine Veränderung in der Gesellschaft schon? Oder ist das eigentlich immer gleich, egal wo du stehst?
1: Also man kann ja die Orte nicht miteinander vergleichen. Ich werde oft gefragt, ist es bei dem anderen Ort auch so, wie es bei uns ist? Und dann kann ich nur sagen, nein, es ist nicht so, weil auch wenn es der Nachbarort ist, die Leute sind ganz anders, komischerweise. Also jede Stadt, jeder Ort ist anders wie der andere. Und da gibt es wieder neue Situationen, andere Personen, andere Persönlichkeiten, andere Gesprächsthemen. Also die Leute sind vielfältig, aber die Leute, ja, die verändern sich. Ich habe das Gefühl, letztes Jahr, die Leute, die sind offener geworden, beziehungsweise sie sehnen sich immer mehr nach Festigkeit in ihr Leben. Vor vielen Jahren haben die Leute gesagt, ach Gott, was sind das für Gespinne? Und ich habe letztes Jahr erlebt, wie Leute einfach so in den Bus kommen, ohne dass man sie angesprochen hat, und einfach Hunger hatten, die Bibel zu lesen. Die haben sich die Bibel geschnappt und haben sie gelesen. Weil sie interessiert waren, was hat Gott zu sagen über ihr Leben eigentlich. Und Gott hat viel zu sagen über unser persönliches Leben. Viele Leute wissen gar nicht mehr, wer Gott ist, in welcher Beziehung wir eigentlich zu Gott stehen. Viele Leute sagen, auch Theologe sagen, ja, das mit Jesus ist so eine komische Geschichte. Die muss man nicht ernst nehmen. Das ist alles Quatsch. Das ist, hat mal jemand aufgeschrieben. Das ist nicht beweisbar. Das ist alles Mist. Das wird vielen Leuten gesagt. Damit wird quasi den Leuten ein Ort genommen, wo sie einen Halt für ihr Leben finden. Gott will halt das Leben, der Halt des, der Menschen sein, weil er der Schöpfer ist. Und wenn man sowas sagt, dann wird ihnen quasi der letzte Rettungsanker in ihrem Leben genommen. Dann bleibt ihnen nichts anderes übrig, als selbst sich durchs Leben zu kämpfen, ohne zu wissen, wo sie die Ewigkeit verbringen werden. Und unser Lebensweg, so wie wir, wie unser Lebensweg derzeit aussieht, ohne Gott, der führt uns nicht zu Gott. Denn wenn wir ohne Gott unterwegs sind, dann kommen wir nicht zu Gott. Wir kommen nur zu Gott, wenn wir mit ihm unterwegs sind. Wenn wir mit Jesus Christus unterwegs sind, dann kommen wir zu ihm. Und die Leute wissen das nicht mehr, weil es ihnen auch niemand sagt. Und wir sagen das den Leuten.
2: Merkst du einen Unterschied da zwischen Ost und West und Nord und Süd, je nachdem, wo du in Deutschland mit dem bunten Bus stehst?
1: Ja, ich höre oft, die sagen, also dass Menschen sagen, ja, der Boden im Osten ist ziemlich hart.
2: Was meint man damit?
1: Ja, die Leute, die sind unbekehrbar.
2: Okay.
1: lassen sich nicht bekehren. Und ich bin ja ein gebürtiger Ostdeutscher. Also ich war nicht zu hart für Gott. Also Gott hat auch mich geknackt, er hat mich berührt. Was ist, er hat mich nicht mit Gewalt gepackt, sondern er hat mein Herz berührt. Er hat meine harte Schale meines Herzens einfach aufgeknackt. Er hat es geschafft durch seine Liebe, durch das Annehmen. Und egal wo man ist in Deutschland, Norden, Süden, Osten, Westen, überall leben die Menschen ohne Gott. Und überall brauchen die Menschen den Retter Jesus Christus. Mhm. Es ist nur manchmal eine andere Herangehensweise im Gespräch. Natürlich kann man mit Menschen, die im pietistischen Gebiet groß geworden sind, anders sprechen, weil sie schon kirchlich vorgeprägt sind. Auch wenn sie nicht in die Kirche gehen und auch nicht das ernst nehmen, was in der Bibel steht oder das alles als Quatsch abtun, wissen sie schon einiges von ihren Eltern oder Oma oder Opa und so weiter. Mit denen kann man anders sprechen, wie mit denen, die noch nie etwas gehört haben. Dann muss man die Basics rausholen und ganz unten anfangen. Wer ist Gott und was hat Gott für mich getan?
2: Also du stellst dich dann auch immer natürlich auf die, oder das heißt natürlich, du stellst dich auf die Situation der Menschen, denen du begegnest, ein und im Umfeld, in dem du dich befindest, je nachdem, wie du ein Gespräch führst. Was war das eindrücklichste Erlebnis bei solch einem Einsatz, was du hattest bis jetzt? Kannst du davon berichten? Fällt dir eins ein?
1: Am Buscafé war letztes Jahr ein Mann, der war schon über 80. Und der ist ein bisschen gehandicapt, wohnt in einer Wohngemeinschaft. Und der hat sich in den 90er Jahren bei einer Zeltevangelisation in Süddeutschland bekehrt. Und dann kommt er in den Bus, das war in Bayern, kommt er in den Bus rein. Und dann komme ich mit ihm ins Gespräch, der erzählt mir seine Geschichte. Und dass er eigentlich seit den 90er Jahren mit dem Herrn unterwegs ist, aber noch keine Gemeinde gefunden hat. Er war in einigen Gemeinden und er sagte zu mir, in den Gemeinden, wo ich gewesen bin, oder in den Kirchen, wo ich gewesen bin, wurde das Wort Gottes nicht mehr so gelesen. Da wurde über viel gesprochen, aber nicht mehr über die Bibel. Und da bin ich nicht mehr hingegangen, hat er gesagt. Und dann erzählte ich weiter von Jesus Christus und von unserer Arbeit mit dem Bus und stellte ihm andere Geschwister vor, die am Bus mitarbeiteten. Und dann stand er da mit Tränen in den Augen und sagte zu mir, Gott hat mir jetzt eine Gemeinde gegeben. 1990 bekehrt. Und letztes Jahr hat er Geschwister kennengelernt, die Bibel studieren und lesen. Das war eindrücklich. So viele Jahre. Ich habe gefragt, wie hast du überlebt, geistlich? Ich habe die Losung gelesen und die Bibel gelesen. So hat er überlebt. Das war für mich schon ansprechend. Das war beeindruckend, ja.
2: Wenn du so auf der Straße bist, Oliver, mit Menschen sprichst über diesen Halt, den du erfahren hast und erfährst im Leben, wie muss ich mir das vorstellen, wie du jemand ganz praktisch dahin führst? Also auch jetzt wirklich zum Glauben an Jesus Christus führst. Kommt sowas vor, dass man wirklich bis zu diesem Schritt kommt, wo jemand sagt, ja, ich möchte gerne glauben. Ich will mich diesem Jesus anvertrauen.
1: Das ist schon am Bus vorgekommen, dass Menschen nach dem Gespräch gesagt haben, ja, ich möchte diesem Jesus nachfolgen. Ich möchte meinem Leben ihm anvertrauen.
2: Okay, wie führst du jemanden dahin, dass er dahin kommt? Kann man das machen? Gibt es da ein Patentrezept? Oder?
1: Also für sowas gibt es nie ein Patentrezept. Ein Gespräch ist ja auch immer wieder individuell. Aber der Mensch, mit dem man spricht, sollte sich bewusst sein, dem sollte bewusst gemacht werden, wer Jesus ist und was er auch getan hat. Wie ich am Anfang schon gesagt habe, in welcher Beziehung stehen wir zu Gott? Und was macht das mit uns, wenn wir in keiner Beziehung zu Gott stehen? Welche Situation befinden wir uns, wenn wir ohne Gott in unserem Leben leben? Wenn wir getrennt sind von ihm? Was macht es dann mit uns? Und dieser Mensch sollte sich, sollte man bewusst machen, warum das so ist.
2: Und machst du das durch Fragen, mit aufgeschlagener Bibel, oder hast du irgendwie ein Hilfsmittel? Wie erklärst du das Evangelium?
1: Am Buscafé mache ich es durch Fragen. Dann halte ich mit ihm Rücksprache, aber ich lese manchmal die Bibel, dann höre ich sie hervor und dann lese ich mit ihm Texte. Also weil das Gespräch ja so individuell läuft, gibt es auch verschiedene Ansätze, wo man ansetzen kann. Wenn ich jetzt auf der Straße unterwegs bin, wenn ich jetzt ohne das Buscafé unterwegs bin, wenn ich jetzt einfach so predige.
2: Wie jetzt so predige? Du gehst einfach auf die Straße und predigst?
1: Auf der Straße? Ich gehe auf die Straße.
2: Als Straßenprediger?
1: Als Straßenprediger.
2: Und das musst du gleich mehr erzählen. Aber jetzt mach erstmal da weiter.
1: Okay, also wenn ich an dem, komme ich nochmal zum Bus zurück. Wenn ich an dem Buscafé sitze mit einer Person und ich möchte ihr das Evangelium, oder wir sind dann schon so weit vorgedrungen und ich möchte ihr der Person das Evangelium erklären, dann mache ich der Person bewusst, in welcher Position wir uns befinden und warum so ist, unser Leben so ist, wie es ist. Und die meisten sind sich dann auch, denen wird dann auch klar, ja, mein Leben habe ich ohne Gott geführt. Hab so oft gesagt, mein Leben ist gerecht, oder ich bin doch kein ganz so schlechter Mensch. Irgendwie habe ich nichts Schlechtes getan. Zumindest habe ich niemanden umgebracht, sagen die meisten Leute. Und dann frage ich oft, ja, wie ist das? Hast du schon mal einer Frau hinterher geguckt, während deiner Ehefrau daneben saß, wenn sie verheiratet sind? Da sind sich die Leute meistens schon einig. Autsch, habe ich schon mal gemacht. Da hast du schon mal einen Kugelschreiber eingesteckt. Vom Arbeitsplatz. Die meisten Leute haben es schon gemacht. Und das zeigt uns eigentlich, dass wir Dinge tun, die eigentlich vor Gott nicht gut sind. Gott sagt ja auch, du sollst nicht stehlen oder du sollst nicht lügen. Also wir tun quasi Dinge, ich erkläre der Person, dass wir Dinge tun, völlig automatisch, die vor Gott einfach nicht gut sind. Und da haben wir ein echtes Problem. Wir tun Dinge, die Gott sagt, wo Gott sagt, das ist nicht gut, und beleidigen quasi damit, was Gott sagt. Mhm. Wir sagen quasi damit, es ist schön gut, was du sagst, du sollst nicht lügen, aber gut, hier musst du doch mal ein Auge zudrücken. Wir stellen uns manchmal so Gott so vor, als würde er fünfe gerade sein lassen. Aber so ist Gott nicht. Wir erwarten in unserem Leben ja auch, dass alles, wofür wir etwas bezahlen, dass wir das auch bekommen. Wenn wir im Urlaub fahren, erwarten wir genau, dass wir das bekommen, wofür wir bezahlt haben. Wehe dem. Es liegt keine Schokolade auf dem Bett, wenn wir das Zimmer betreten. Oder wenn irgendetwas, wenn das Zimmer nicht ganz sauber ist, wehe dem. Dann stehen wir an der Rezeption und beschweren uns und handeln sogar noch den Preis ein bisschen runter, dass wir nicht zu viel Urlaubsgeld bezahlen. Und das erwartet auch Gott von uns. Gott, der Schöpfer, erwartet von uns, dass wir seine Gebote, das, was er sagt, respektieren. Aber das tun wir nicht. Und das tun wir ja schon von unserem Wesen her nicht. Das steckt so tief in uns drin. Heute sagt ja keiner, ja, Lügen ist schlecht. Jeder hat irgendwo mal eine Notlüge aus der Tasche gezogen. Und dann merken wir, dass es in uns drin steckt. Mhm. Und wir das völlig automatisch tun. Also völlig automatisch beleidigen wir Gott, wo er sagt, das ist nicht gut, uns ist es egal. Mhm. Also haben wir ein Problem mit Gott. Gott sagt das, ich tue aber das. Wie kommen wir zueinander? Wir können nicht zueinander kommen. Wir sind einfach auseinander. Und dann erzähle ich, mit Gott haben wir nichts zu schaffen, aber Gott sucht uns. Und Gott kommt zu uns. Wir können nicht zu Gott kommen, weil uns egal ist, was er sagt. Aber Gott kommt zu uns, um sich uns persönlich vorzustellen, um uns zu zeigen, ich bin ihm nicht egal. Er kommt zu uns in unser Leben, stellt sich uns selbst vor. Die Frage ist, wie lernt man am besten jemanden kennen? Durch Briefe, aber auch durch persönliches Erscheinen. durch persönliches Vorstellen. Ich sitze ja nur bei dir, Christian. Du lernst mich ja auch persönlich kennen. Es wäre was anderes, wie wenn ich dir nur Briefe schreiben würde.
2: Stimmt. Schön, dass du da bist, dass wir das nicht über Brief machen müssen.
1: Richtig. Und so ist es auch mit Gott. Gott hat uns sein Wort gegeben, die Bibel. Das ist sein Brief an uns. Aber er hat sich auch den Menschen persönlich vorgestellt. Und so lernt man ihn doch noch viel besser kennen. Wir merken, wir Menschen sind Gott nicht egal. Da ist kein Gott, der oben auf Wolke 7 sitzt und mal kurz hier runterguckt, sondern ein Gott, der hier runterkommt zu uns, sich uns persönlich vorstellt, sich uns persönlich nochmal mitteilt und auf diese Erde gekommen ist, um diese Trennung zu beseitigen, die da steht. Wir können nicht zu Gott kommen, Gott kommt zu uns, um uns die, und auch die Trennung, die wir haben, einfach zu beseitigen. Und die Leute, die sehen, sitzen dann da und sind erstaunt darüber. Du hast recht. Gott will meine Schuld, die ich habe, vergeben. Und wenn die vergeben ist, dann kann ich, habe ich eine Beziehung zu dem heiligen Gott. Dann ist die Beleidigung. Dann habe ich Gott um Vergebung gebeten, wegen meinen Beleidigungen, weil ich mein Leben ohne ihn geführt habe. Und dann habe ich eine Beziehung zu ihm. Hm. Und das haben schon Leute in Anspruch genommen.
2: Schön. Und wie geht's danach weiter? Also du führst Menschen dahin, oder zumindest sind sie interessiert. Manche mehr, manche weniger, manche ganz weit, dass sie sogar wirklich vor eine Entscheidung gestellt werden oder eine Entscheidung treffen. Aber wie geht's danach weiter?
1: Ja, mit dem Bus Kaffee fahre ich ja meistens dann wieder an einen anderen Ort. Also die Menschen bleiben zurück. Ich fahre weiter. Aber wir sind ja nicht alleine mit dem Buscafé unterwegs, sondern wir sind mit Geschwistern aus Gemeinden zusammen an diesem Buscafé. Und den Geschwistern vertrauen wir dann die Person an. Wir vermitteln dann quasi die Kontakte zu den Geschwistern, zu den Gemeinden und laden sie dann ein, sich da dahin zu wenden oder dass sie sich zusammensetzen, schon einige Sachen besprechen. Mhm. Also so geht es dann weiter. Manche Gemeinden bieten danach nach so einem Einsatz einen Bibelkurs an und da werden dann auch die Menschen dann eingeladen, mit denen wir gesprochen haben, die Interesse haben. Richtig.
2: Schön. Damit das nicht so wie mit dem 80-jährigen Mann geht, ja.
1: Ja, richtig.
2: Ja. Ja, Oliver, vielen Dank bis hierhin erstmal. Dann machen wir jetzt einen Break. In der nächsten Podcast-Folge geht es dann weiter mit dir und an der Geschichte. Aber vor allen Dingen werden wir da drüber sprechen, wie du das ganz praktisch machst und was du uns für Tipps und Anregungen geben kannst aus deiner Erfahrung, aus deinem praktischen Dienst, wenn es darum geht, Menschen das Evangelium zu sagen, mit Menschen ins Gespräch zu kommen. Also erstmal danke bis hierhin.
1: Gerne.
2: Ciao.

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1: Von guten Mächten wunderbar geborgen. Alte Texte neu entdecken. Dieses bekannte Gedicht strahlt trotz vieler Anspielungen auf dunkle Erfahrungen Ruhe, Wärme und Zuversicht aus. Dietrich Bonhoeffer schrieb es im Advent 1944 aus seiner engen Zelle in Berlin an seine Verlobte Maria von Wedemeyer. Was ihn gehalten und getragen hat, kann auch uns Hoffnung geben. Von guten Mächten treu und still umgeben, behütet und getröstet wunderbar. So will ich diese Tage mit euch leben und mit euch gehen in ein neues Jahr. Es ist so tröstlich, von nahen Verwandten und Freunden umgeben zu sein, die mir in schweren Zeiten beistehen. Vor allem ist es Gott, der mit seiner guten Macht der Schützende ist. Bei ihm will ich mich auch in Zukunft bergen. Noch will das Alte unsere Herzen quälen, noch drückt uns böser Tage schwere Last. Ach Herr, gib unseren aufgeschreckten Seelen das Heil, für das du uns geschaffen hast. Oft ist es etwas aus der Vergangenheit, das schwer auf mir lastet und das ich meiner bemächtigen will. Ich gebe es an Gott ab, um frei zu sein für eine heilvolle Zukunft, für die er mich bestimmt hat, als er mich ins Leben rief. Und reichst du uns den schweren Kelch, den bittern des Leids, gefüllt bis an den höchsten Rand. So nehmen wir ihn dankbar, ohne Zittern, aus deiner guten und geliebten Hand. Hier zögere ich, mir diese Worte zu eigen zu machen. Aber auch ich will lernen, in diesem dankbaren Vertrauen auf Gott zu leben. Ein Vertrauen, das auch in den schwersten Tagen die liebende Hand Gottes wahrnimmt. Doch willst du uns noch einmal Freude schenken an dieser Welt und ihrer Sonne Glanz? Dann wollen wir des Vergangenen gedenken und dann gehört dir unser Leben ganz. Was auch

0: immer mir widerfährt, ich will den Blick bewahren für das, was gut ist und was gut werden kann. Nicht nur in schweren Zeiten, sondern auch in den guten Tagen soll mein Leben Gott ganz gehören. Lass warm und hell die Kerzen heute flammen, die du in unsere Dunkelheit gebracht. Führ, wenn es sein kann, wieder uns zusammen. Wir wissen es, dein Licht scheint in der Nacht. Wie gut tut mir das Licht in dunklen Stunden und wie gut die vertraute Gemeinschaft lieber Menschen. Es ist Gottes Hoffnung, weckendes Licht in der sonst so trostlosen Nacht, das mir Mut macht. Wenn sich die Stille nun tief um uns breitet, so lass uns hören jenen vollen Klang der Welt, die unsichtbar sich um uns weitet, all deiner Kinder hohen Lobgesang. In der Stille kann ich hören, was sonst oft untergeht. Ich kann wahrnehmen, was aus einer anderen Welt, der Welt Gottes, kommt. Wie klangvoll schön ist es, auf diese Weise beim Wesentlichen zu sein, das die Seele sowohl vertieft und weitet. Von guten Mächten wunderbar geborgen, erwarten wir getrost, was kommen mag. Gott ist bei uns am Abend und am Morgen und ganz gewiss an jedem neuen Tag. Was auch immer mich trösten mag, es ist Gott selbst, der mit seiner Gegenwart mich zuversichtlich weitergehen lässt, Schritt für Schritt, Tag für Tag. Gott ist bei uns, hat einen Namen, Immanuel. Jesus ist dieser Name gegeben. Wer an ihn glaubt und ihm sein Leben anvertraut, darf sicher wissen, Gott ist bei mir an jedem neuen Tag. Einen Artikel zu weiteren inspirierenden Gedichten von Dietrich Bonhoeffer finden Sie in unserem Blog unter magazin-lebenplus.de/hoffnung/Bonhoeffer. Eine kleine Geschichte der Hoffnung. Das Thema Hoffnung taucht nicht nur in unseren Alltagsgesprächen auf, sondern war auch schon immer ein Thema in der Philosophie. So wie wir heute darüber sprechen, haben die Philosophen im Lauf der Geschichte darüber nachgedacht. Hier nun einige Beispiele. Am besten erhofft man nicht zu viel, damit man nicht enttäuscht wird. In der Antike standen vor allem die Stoiker der Hoffnung kritisch gegenüber. Sie galt ihnen als eine gefährliche Selbsttäuschung. Lebe so gut, dass du am Ende mit Glück rechnen kannst. Für Immanuel Kant, gestorben 1804, war die Aussicht auf die Unsterblichkeit der Seele etwas, das den Menschen zu sittlichem Fortschritt anspornen sollte. Er solle sich als glückswürdig erweisen. Die Menschheit muss zwar handeln, aber eine hoffnungsvolle Zukunft ist nicht zu erwarten. Dieses Weltgefühl der Hoffnungslosigkeit findet sich in der Philosophie von Friedrich Nietzsche, gestorben 1900, bis Albert Camus, gestorben 1960. Die Hoffnung auf eine bessere Welt soll uns zum Handeln motivieren. Für Ernst Bloch, gestorben 1977, ging es bei dem Prinzip Hoffnung um ein weltveränderndes Handeln in unserer Zeit, also um ein Menschheitsprojekt. Das Christentum hat das Hoffnungsverständnis in der Antike einschneidend verändert, mit einer Wirkung, die weit reichen und erst in der Moderne nachlassen sollte, so Professor Dr. Jonas Gretlein, der an der Universität Heidelberg klassische Philosophie lehrt. Er hat aufgezeigt, dass es insbesondere die Hoffnung auf die Auferstehung war, die den entscheidenden Unterschied machte. Das musste der Theologe Paulus schon früh feststellen, als er in Athen auf die Anhänger Epikurs und die Stoiker traf. Denn Als Paulus von der Auferstehung der Toten sprach, lachten ihn einige seiner Zuhörer aus. Ihre Philosophie und der christliche Glaube waren offenbar unvereinbar. Wie sehr die Hoffnung auf eine Auferstehung die treibende Kraft war, zeigte sich in der frühen Christenheit. Erstens, die christliche Botschaft breitete sich im gesamten Mittelmeerraum aus. Die begeisternde Hoffnung, die die Christen in sich trugen, konnten sie nicht für sich behalten. Zweitens, die römischen Kaiser sahen die Christen immer wieder als Bedrohung für ihre Autorität. Das führte zu ihrer Verfolgung und oft auch zu ihrer Hinrichtung. Es war die Hoffnung, die die Christen standhaft machte. Drittens. Weil die Christen die Hoffnung auf das ewige Leben hatten, konnten sie ihr irdisches Leben riskieren, um es in Liebe für andere einzusetzen. Nur ein Beispiel. Ephraim, der Syrer, ca. 306 bis 373, errichtete Spitäler für die Kranken, als die Stadt Edessa von der Pest heimgesucht wurde. Die Christen nahmen sich in einer historisch völlig neuen Weise der Not ihrer Mitmenschen an, ohne zu unterscheiden, ob sie zu ihrer Gemeinschaft gehörten oder nicht. Diese Grundhoffnung der Christen hat sich in den folgenden Jahrhunderten bis heute erhalten. Das zeigt das Wachstum der Kirche Jesu auf allen Kontinenten. Gerade die vielen sozialen Einrichtungen weltweit, aber auch Bildungs- und Forschungsinitiativen haben ihren Ursprung in christlichen Pionieren. Deren Glaube gab ihnen eine positive und hoffnungsvolle Sicht auf die Zukunft. Diese Hoffnung hat auch in unserer Zeit nichts von ihrer Kraft verloren. Hoffnung, eine motivierende Kraft. Normalerweise verbinden wir Hoffnung mit dem, was wir uns wünschen oder erwarten. Sollten wir also abwarten, ob sich das Gewünschte erfüllt? Im Gegenteil, gerade Hoffnung ist die treibende Kraft, die uns aktiv handeln und Chancen ergreifen lässt. Die meisten sozialen Initiativen haben eines gemeinsam. Am Anfang steht die Hoffnung, einen guten und wichtigen Beitrag für die Menschen in unserer Gesellschaft leisten zu können. Sei es die Gründung einer neuen Kindertagesstätte, einer integrativen Arbeit für Geflüchtete oder der Start eines Seniorentreffs. Warum ist die Hoffnung so kraftvoll? Hoffen ist ein Tu-Wort. Hoffen motiviert uns nicht nur, etwas zu tun, das Hoffen selbst ist bereits etwas Aktives. Es braucht einen inneren Ruck. Manchmal ermutigen uns Menschen in unserer Umgebung dazu. Sei es, dass sie uns beistehen, die richtigen Worte finden oder ganz einfach praktisch helfen. Aber letztlich müssen wir eine aktive Entscheidung treffen. Ich will hoffen. Ich werde diese Haltung der Hoffnung einüben, etwa so, wie es der König David tat, als er sich sagte, hoffe auf den Herrn, sei stark und fasse neuen Mut, setz deine Hoffnung auf den Herrn. David setzte sein Vertrauen auf Gott und überließ sich damit seiner gütigen Hand. Solche Hoffnung gibt Stärke und Mut, um auch bei Schwierigkeiten durchzuhalten. Hoffnung hat etwas Trotziges. Hoffnung ist das Hartnäckige trotzdem, gerade dann, wenn es schwierig wird oder wenn etwas ausweglos erscheint. Wir finden uns nicht damit ab, wie es ist. Es soll sich etwas ändern. Und sei es nur die innere Haltung, die sich der Schwermut und der Lethargie entgegenstemmt. Beispiele dafür gibt es viele. Eines ist der jüdische Neurologe und Psychiater Viktor Frankl, 1905 bis 1997. Er hat eindrucksvoll beschrieben, was er in 4 Konzentrationslagern, darunter Auschwitz, erlebt hat und welch große Rolle die Hoffnung für die psychische Widerstandskraft und das Überleben im Lager gespielt hat. Deshalb trägt sein Buch den Titel »Trotzdem Ja«. Zum Leben sagen. Welchen Einfluss gerade der Glaube auf diese trotzdem Hoffnung hat, beschreibt der Musiker Asaf in der Bibel. Er sah das Glück derer, denen Gott egal war. Er selbst dagegen erlebte nur verstörendes Leid, und doch betete er: Trotzdem bleibe ich immer bei dir. Du hast mich an die Hand genommen, du führst mich nach deinem Plan. Ich aber bekenne, Gott nahe zu sein ist gut für mich. Sich so der Hand Gottes zu überlassen, war auch die Überzeugung, die Dietrich Bonhoeffer getragen hat. Ich glaube, dass Gott uns in jeder Notlage so viel Widerstandskraft geben will, wie wir brauchen. Aber er gibt sie nicht im Voraus, damit wir uns nicht auf uns selbst, sondern auf ihn verlassen. Hoffnung motiviert zum Handeln. Im Grunde können wir ohne Hoffnung nichts anfangen, nichts durchhalten, nichts fertig kriegen. Wir täten nichts, würden wir nicht hoffen. Michael Herbst. Anfangen. Auch wenn der Anfang noch so klein ist, der größte Bau beginnt mit dem ersten Spatenstich. Durchhalten. Schon das Leben selbst erfordert hoffnungsvolle Durchhaltekraft. Fertig kriegen. Das ist das Ziel, das es zu feiern gilt. Wir brauchen einen Blick für das, was werden kann. Das ist umso mehr möglich, wenn wir spüren, dass Gott am Werk ist. So wie Gott die Israeliten in der Gefangenschaft in Babylon ermutigt hat: Schaut her, ich schaffe etwas Neues. Es beginnt schon zu sprießen, merkt ihr es denn nicht? Allein diese Aussicht macht Mut, den nächsten Schritt zu tun und dann weiter, einen Schritt nach dem anderen, nicht mehr, aber auch nicht weniger. Hoffnung ist anpassungsfähig. So sehr uns die Hoffnung auch zum Handeln motiviert, ist es dennoch ein trügerisches Versprechen, dass wir alles schaffen können und bekommen, was wir uns wünschen. Gerade im Alter wird uns oft schmerzlich bewusst, dass manches nicht mehr geht. Aber Hoffnung erweist sich als erstaunlich dynamisch und anpassungsfähig. Das können wir erleben, wenn wir flexibel und lernwillig bleiben. Und sei es, dass wir uns eingestehen müssen, dass lange Autofahrten nichts mehr für uns sind, aber dankbar sind für die Aussicht, uns weiterhin sicher im näheren Umkreis bewegen zu können. Mit jeder möglichen Alternative verbinden wir Hoffnung. Hier bewahrheitet sich: Das Leid lehrt, standhaft zu bleiben. Die Standhaftigkeit lehrt, sich zu bewähren. Die Bewährung lehrt, zu hoffen. Es sind nicht Angst und Verzweiflung, die uns aufstehen lassen. Es ist die Hoffnung. Was bleibt, sind Glaube, Hoffnung, Liebe. Diese drei gehören zusammen und bedingen einander. Der Glaube hält sich an Gott fest und vertraut darauf, dass er zu dem steht, was er zugesagt hat. Daraus erwächst die Hoffnung, in der Hand Gottes zu sein und mit ihm eine Zukunft zu haben, die sich auf jeden Fall am Ende als herrlich erweisen wird. Es ist diese Zuversicht, die uns frei macht für die Liebe, die sich hier und jetzt für Menschen einsetzt. Das bereichert andere, aber auch uns selbst. Das ist erfülltes Leben.
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1: Ich bin Felix Becker und das wird der Tag. Berlin steht heute ganz im Zeichen des Karnevals der Kulturen. Höhepunkt des Straßenfestes ist der große Umzug durch Friedrichshain.
2: Zum 30-jährigen Jubiläum ziehen nach Angaben der Veranstalter 67 Gruppen mit mehreren tausend Teilnehmerinnen und Teilnehmern über die Frankfurter Allee und die Karl-Marx-Allee. Erwartet werden erneut hunderttausende Besucher. Der Karneval gilt als eines der größten interkulturellen Straßenfeste Deutschlands und versteht sich als Zeichen für Vielfalt, Toleranz und friedliches Zusammenleben. Wegen des Besucherandrangs rechnet die Polizei mit umfangreichen Sperrungen rund um die Umzugsroute. Timo Wiesner, Redaktion.
1: Auf der Landesgartenschau in Neuss wird heute ein besonders großer Besucherandrang erwartet. Im Mittelpunkt steht am Abend ein Konzert von Gildo Horn und seiner Band Die orthopädischen Strümpfe.
3: Die Veranstalter kündigen eine Mischung aus Schlager, Rock und Comedy an. Bereits tagsüber gibt es auf dem Gelände weitere Kultur- und Freizeitangebote für Familien, darunter Mitmachaktionen, Gartenworkshops und Bühnenprogramm. Die Landesgartenschau läuft seit April und soll mit mehr als 1000 Veranstaltungen bis in den Herbst Besucher aus ganz Nordrhein-Westfalen anziehen. Die Stadt Neuss hofft auf zusätzliche Impulse für Tourismus und Stadtentwicklung. Ulrike Klein, Redaktion.
1: Auf der Nordseeinsel Norderney geht heute das White Sands Festival weiter. Erwartet werden über das Pfingstwochenende rund 40.000 Besucherinnen und Besucher. Im Mittelpunkt stehen Beachvolleyballturniere, elektronische Musik und Strandpartys direkt an der Nordseeküste. Wegen des großen Andrangs hat die Reederei zusätzliche Fährverbindungen eingerichtet. Die Veranstalter rechnen vor allem heute mit einem Höhepunkt des Besucheraufkommens. Nach dem starken Reiseverkehr zum Start des Pfingstwochenendes rechnet der ADAC heute mit einer etwas entspannteren Lage auf den Autobahnen. Der Pfingstsonntag gilt laut Verkehrsclub traditionell als vergleichsweise ruhiger Reisetag. Dennoch kann es auf den Strecken Richtung Nord- und Ostsee sowie in Richtung Alpen weiterhin zu Verzögerungen kommen. Der ADAC empfiehlt Autofahrern, Baustellenbereiche weiträumig zu umfahren und ausreichend